0: zu einer Gedenkveranstaltung am Pentagon bei Washington erwartet. Am 11. September 2001 hatten Terroristen des islamistischen Netzwerks Al-Qaida 4 Passagierflugzeuge entführt. 2 Maschinen flogen in die Türme des World Trade Centers in New York, eine weitere traf das Pentagon. Das 4. Flugzeug stürzte in Pennsylvania ab, nachdem Passagiere Widerstand gegen die Entführer geleistet hatten. In New York soll heute erstmals auch mit einer Schweigeminute an Menschen erinnert werden, die später an gesundheitlichen Folgen der Anschläge gestorben sind. Kurz vor dem Start des Münchner Oktoberfestes beschäftigt sich heute ein Gericht mit der Vergabe der großen Bierzelte. Das bayerische oberste Landesgericht verhandelt ab 10 Uhr über die Frage, ob auswärtige Wirte weiterhin ausgeschlossen werden dürfen. Geklagt hat ein Wirt, der früher selbst ein kleines Zelt auf dem Oktoberfest betrieben hat. Er fordert, dass der Betrieb der großen Festzelte europaweit ausgeschrieben wird. Konkret geht es in dem Verfahren um das Schottenhammel und das Paulanerzelt. Sollte der Wirt mit seiner Klage Erfolg haben, könnte das die Vergaberegeln für die Wiesen grundsätzlich verändern. Das Oktoberfest beginnt in einer Woche. Union Berlin will heute Abend den ersten Bundesligasieg der neuen Saison holen. Die Berliner empfangen zum Auftakt des 3. Spieltags Aufsteiger Schalke 04. Anpfiff an der Alten Försterei ist um 20.30 Uhr. Nach einem Unentschieden und einer Niederlage wartet Union noch auf den ersten Sieg. Schalke ist ebenfalls noch sieglos und hatte zuletzt gegen Meister Bayern München unentschieden gespielt.
1: Deutschlandwetter.
0: Heute tagsüber scheint oft die Sonne und es bleibt meist trocken. Lediglich im Westen und Nordwesten ziehen dichtere Wolken mit etwas Regen durch, bei Höchstwerten von 17 bis 25 Grad. Morgen gibt es nach Nebelauflösung vielerorts heitere Abschnitte. Im Süden wird es sonnig und die Temperaturen klettern auf bis zu 27 Grad.
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0: 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Hallo und herzlich willkommen. In unserer heutigen Bibellese hören Sie aus der großen Hörbibel nach Martin Luther, erschien bei der Deutschen Bibelgesellschaft, einen Abschnitt aus dem Alten Testament, aus dem Buch der Psalmen 96 bis 104 und nach ein wenig Musik auch einen Abschnitt aus dem Neuen Testament, aus dem Galaterbrief Kapitel 3. Und nun viel Freude beim Zuhören des Wortes Gottes.
1: Singet dem Herrn ein neues Lied. Singet dem Herrn alle Welt. Singet dem Herrn und lobet seinen Namen. Verkündet von Tag zu Tag sein Heil. Erzählet unter den Heiden von seiner Herrlichkeit, unter allen Völkern von seinen Wundern. Denn der Herr ist groß und hoch zu loben, mehr zu fürchten als alle Götter, denn alle Götter der Völker sind Götzen. Aber der Herr hat den Himmel gemacht. Hoheit und Pracht sind vor ihm, Macht und Herrlichkeit in seinem Heiligtum. Ihr Völker, bringet da dem Herrn, bringet da dem Herrn Ehre und Macht, bringet da dem Herrn die Ehre seines Namens, bringet Geschenke und kommt in seine Vorhöfe, betet an den Herrn in heiligem Schmuck, es fürchte ihn alle Welt. Sagt unter den Heiden, der Herr ist König, er hat den Erdkreis gegründet, dass er nicht wankt, er richtet die Völker recht. Der Himmel freue sich und die Erde sei fröhlich, das Meer brause und was darinnen ist, das Feld sei fröhlich und alles, was darauf ist. Es sollen jauchzen alle Bäume im Walde vor dem Herrn, denn er kommt zu richten das Erdreich. Er wird den Erdkreis richten mit Gerechtigkeit und die Völker mit seiner Wahrheit.
2: Der Herr ist König. Des freue sich das Erdreich und seien fröhlich die Inseln, so viel ihrer sind. Wolken und Dunkel sind um ihn her, Gerechtigkeit und Gericht sind seines Thrones Stütze. Feuer geht vor ihm her und verzehrt ringsum seine Feinde. Seine Blitze erleuchten den Erdkreis, das Erdreich sieht es und erschrickt. Berge zerschmelzen wie Wachs vor dem Herrn, vor dem Herrscher der ganzen Erde. Die Himmel verkündigen seine Gerechtigkeit und seine Herrlichkeit sehen alle Völker. Schämen sollen sich alle, die den Bildern dienen und sich der Götzen rühmen. Betet ihn an, alle Götter. Zion hört es und ist froh, und die Töchter Juda sind fröhlich, weil du, Herr, Recht regierest. Denn du, Herr, bist der Höchste über allen Landen, du bist hoch erhöht über alle Götter. Die ihr den Herrn liebet, hasset das Arge. Der Herr bewahrt die Seelen seiner Heiligen, aus der Hand der Gottlosen wird er sie erretten. Dem Gerechten muss das Licht immer wieder aufgehen und Freude den frommen Herzen. Ihr Gerechten, freut euch des Herrn und danket ihm und preiset seinen heiligen Namen.
3: Singet dem Herrn ein neues Lied, denn er tut Wunder. Er schafft Heil mit seiner Rechten und mit seinem heiligen Arm. Der Herr lässt sein Heil kund werden. Vor den Völkern macht er seine Gerechtigkeit offenbar. Er gedenkt an seine Gnade und Treue für das Haus Israel. Aller Weltenden sehen das Heil unseres Gottes. Jauchzet dem Herrn alle Welt, singet, rühmet und lobet. Lobet den Herrn mit Harfen und mit Saitenspiel, mit Trompeten und Posaunen. Jauchzet vor dem Herrn, dem König. Das Meer brause und was darinnen ist, der Erdkreis und die darauf wohnen. Die Ströme sollen frohlocken und alle Berge seien fröhlich vor dem Herrn. Denn er kommt, das Erdreich zu richten. Er wird den Erdkreis richten mit Gerechtigkeit und die Völker, wie es recht ist.
4: Der Herr ist König, darum zittern die Völker. Er sitzt über den Cherubim, darum bebt die Welt. Der Herr ist groß in Zion und erhaben über alle Völker. Preisen sollen sie deinen großen und wunderbaren Namen,
5: denn er ist heilig.
4: und die Macht des Königs, der das Recht lieb hat. Du hast bestimmt, was richtig ist. Du schaffest Gericht und Gerechtigkeit in Jakob.
5: Erhebet den Herrn, unseren Gott, betet an vor dem Schemel seiner Füße, denn er ist heilig.
6: Mose und Aaron unter seinen Priestern und Samuel unter denen, die seinen Namen anrufen, die riefen den Herrn an und er erhörte sie. Er redete mit ihnen in der Wolkensäule. Sie hielten seine Gesetze und Gebote, die er ihnen gab. Herr, du bist unser Gott. Du erhörtest sie. Du, Gott, vergabst ihnen und straftest ihr Tun.
5: Erhebet den Herrn, unseren Gott, und betet an auf seinem heiligen Berge. Denn der Herr, unser Gott, ist heilig.
6: Jauchzet dem Herrn alle Welt, dienet dem Herrn mit Freuden, kommt vor sein Angesicht mit Frohlocken. Erkennet, dass der Herr Gott ist. Er hat uns gemacht und nicht wir selbst zu seinem Volk und zu Schafen seiner Weide. Gehe zu seinen Toren ein mit Danken, zu seinen Vorhöfen mit Loben, danket ihm, lobet seinen Namen. Denn der Herr ist freundlich und seine Gnade währt ewig und seine Wahrheit für und für.
3: Von Gnade und Recht will ich singen und dir, Herr, Lob sagen. Ich handle umsichtig und redlich, dass du mögest zu mir kommen. Ich wandle mit redlichem Herzen in meinem Hause. Ich nehme mir keine böse Sache vor. Ich hasse den Übertreter und lasse ihn nicht bei mir bleiben. Ein falsches Herz muss von mir weichen. Den Bösen kann ich nicht leiden. Wer seine Nächsten heimlich verleumdet, den bringe ich zum Schweigen. Ich mag den nicht, der stolze Gebärde und hoffärtige Art hat. Meine Augen sehen nach den Treuen im Lande, dass sie bei mir wohnen. Ich habe gerne fromme Diener. Falsche Leute dürfen in meinem Hause nicht bleiben. Die Lügner gedeihen nicht bei mir. Jeden Morgen bringe ich zum Schweigen alle Gottlosen im Lande, dass ich alle Übeltäter ausrotte aus der Stadt des Herrn.
1: Herr, höre mein Gebet. Und lass mein Schreien zu dir kommen. Verbirg dein Antlitz nicht vor mir in der Not, neige deine Ohren zu mir. Wenn ich dich anrufe, so erhöre mich bald. Denn meine Tage sind vergangen wie ein Rauch, und meine Gebeine sind verbrannt wie von Feuer. Mein Herz ist geschlagen und verdorrt wie Gras, dass ich sogar vergesse, mein Brot zu essen. Mein Gebein klebt an meiner Haut vor Heulen und Seufzen. Ich bin wie die Eule in der Einöde, wie das Käuzchen in den Trümmern. Ich wache und klage wie ein einsamer Vogel auf dem Dache. Täglich schmähen mich meine Feinde, und die mich verspotten, fluchen mit meinem Namen. Denn ich esse Asche wie Brot und mische meinen Trank mit Tränen vor deinem Drohen und Zorn, weil du mich hochgehoben und zu Boden geworfen hast. Meine Tage sind dahin wie ein Schatten, und ich verdorre wie Gras. Du aber, Herr, bleibst ewiglich, und dein Name für und für. Du wollest dich aufmachen und über Zion erbarmen, denn es ist Zeit, dass du ihm gnädig seist, und die Stunde ist gekommen. Denn deine Knechte wollten gerne, dass es gebaut würde, und es jammert sie, dass es in Trümmern liegt, dass die Heiden den Namen des Herrn fürchten und alle Könige auf Erden deine Herrlichkeit. Ja, der Herr baut Zion wieder und erscheint in seiner Herrlichkeit. Er wendet sich zum Gebet der Verlassenen und verschmäht ihr Gebet nicht. Das werde geschrieben für die Nachkommen, und das Volk, das er schafft, wird den Herrn loben. Denn er schaut von seiner heiligen Höhe, Der Herr sieht vom Himmel auf die Erde, dass er das Seufzen der Gefangenen höre und losmache die Kinder des Todes, dass sie in Zion verkünden den Namen des Herrn und sein Lob in Jerusalem, wenn die Völker zusammenkommen und die Königreiche dem Herrn zu dienen. Er demütigt auf dem Wege meine Kraft, er verkürzt meine Tage. Ich sage, mein Gott, nimm mich nicht weg in der Hälfte meiner Tage. Deine Jahre wären für und für. Du hast vor Zeiten die Erde gegründet und die Himmel sind deiner Hände Werk. Sie werden vergehen, du aber bleibst. Sie werden alle veralten, wie ein Gewand, wie ein Kleid wirst du sie wechseln und sie werden verwandelt werden, du aber bleibst, wie du bist. Und deine Jahre nehmen kein Ende. Die Söhne deiner Knechte bleiben wohnen. Und ihr Geschlecht wird vor dir gedeihen.
4: Lobe den Herrn, meine Seele, und was in mir ist, seinen heiligen Namen. Lobe den Herrn, meine Seele, und vergiss nicht, was er dir Gutes getan hat, der dir alle deine Sünde vergibt und heilet alle deine Gebrechen, der dein Leben vom Verderben erlöst, der dich krönet mit Gnade und Barmherzigkeit, der deinen Mund fröhlich macht und du wieder jung wirst wie ein Adler.
7: Der Herr schafft Gerechtigkeit und Recht allen, die Unrecht leiden. Er hat seine Wege Mose wissen lassen, die Kinder Israel sein Tun. Barmherzig und gnädig ist der Herr, geduldig und von großer Güte. Er wird nicht für immer hadern, noch ewig zornig bleiben. Er handelt nicht mit uns nach unseren Sünden und vergilt uns nicht nach unserer Missetat. Denn so hoch der Himmel über der Erde ist, lässt er seine Gnade walten über denen, die ihn fürchten. Sofern der Morgen ist vom Abend, lässt er unsere Übertretungen von uns sein. Wie sich ein Vater über Kinder erbarmt, so erbarmt sich der Herr über die, die ihn fürchten.
4: Denn er weiß, was für ein Gebilde wir sind. Er gedenkt daran, dass wir Staub sind. Ein Mensch ist in seinem Leben wie Gras. Er blüht wie eine Blume auf dem Felde. Wenn der Wind darüber geht, so ist sie nimmer da und ihre Stätte kennet sie nicht mehr. Die Gnade aber des Herrn währt von Ewigkeit zu Ewigkeit über denen, die ihn fürchten, und seine Gerechtigkeit auf Kindeskind bei denen, die seinen Bund halten und gedenken an seine Gebote, dass sie danach tun.
7: Der Herr hat seinen Thron im Himmel errichtet und sein Reich herrscht über alles. Lobet den Herrn, ihr seine Engel, ihr starken Helden, die er seinen Befehl ausrichtet, dass man höre auf die Stimme seines Wortes. Lobet den Herrn, alle seine Heerscharen, seine Diener, die er seinen Willen tut.
4: Lobet den Herrn, alle seine Werke an allen Orten seiner Herrschaft. Lobet den Herrn, meine Seele.
6: Lobe den Herrn, meine Seele. Herr, mein Gott, du bist sehr herrlich. Du bist schön und prächtig geschmückt. Licht ist dein Kleid, das du anhast. Du breitest den Himmel aus wie einen Teppich. Du baust deine Gemächer über den Wassern. Du fährst auf den Wolken wie auf einem Wagen und kommst daher auf den Fittichen des Windes, der du machst Winde zu deinen Boten und Feuerflammen zu deinen Dienern. Der du das Erdreich gegründet hast auf festen Boden, dass es bleibt immer und ewiglich. Mit Fluten decktest du es wie mit einem Kleide, und die Wasser standen über den Bergen. Aber vor deinem Schelten flohen sie, vor deinem Donner fuhren sie dahin. Die Berge stiegen hoch empor, und die Täler senkten sich herunter zum Ort, den du ihnen gegründet hast. Du hast eine Grenze gesetzt, darüber kommen sie nicht und dürfen nicht wieder das Erdreich bedecken.
8: Du lässest Wasser in den Tälern quellen, dass sie zwischen den Bergen dahinfließen, dass alle Tiere des Feldes trinken und das Wild seinen Durst lösche. Darüber sitzen die Vögel des Himmels und singen unter den Zweigen. Du feuchtest die Berge von oben her. Du machst das Land voll Früchte, die du schaffest. Du lässest Gras wachsen für das Vieh und Saat zu Nutz den Menschen. Dass du Brot aus der Erde hervorbringst, dass der Wein erfreue des Menschen Herz und sein Antlitz schön werde vom Öl und das Brot des Menschen Herz stärke. Die Bäume des Herrn stehen voll Saft, die Zedern des Libanon, die er gepflanzt hat. Dort nisten die Vögel und die Reiher wohnen in den Wipfeln. Die hohen Berge geben dem Steinbock Zuflucht und die Felsklüfte dem Klippdachs.
6: Du hast den Mond gemacht, das Jahr danach zu teilen. Die Sonne weiß ihren Niedergang. Du machst Finsternis, dass es Nacht wird. Da regen sich alle wilden Tiere, die jungen Löwen, die da brüllen nach Raub und ihre Speise suchen von Gott. Wenn aber die Sonne aufgeht, heben sie sich davon und legen sich in ihre Höhlen. So geht dann der Mensch aus an seine Arbeit und an sein Werk bis an den Abend.
9: Herr, wie sind deine Werke so groß und viel? Du hast sie alle weise geordnet, und die Erde ist voll deiner Güter. Da ist das Meer, das so groß und weit ist. Da wimmelt's ohne Zahl, große und kleine Tiere. Dort ziehen Schiffe dahin. Da sind große Fische, die du gemacht hast, damit zu spielen. Es warten alle auf dich, dass du ihnen Speise gibst zur rechten Zeit. Wenn du ihnen gibst, so sammeln sie. Wenn du deine Hand auftust, so werden sie mit Gutem gesättigt. Verbirgst du dein Angesicht, so erschrecken sie. Nimmst du weg ihren Odem, so vergehen sie und werden wieder Staub. Du sendest aus deinen Odem, so werden sie geschaffen, und du machst neu die Gestalt der Erde.
6: Die Herrlichkeit des Herrn bleibe ewiglich. Der Herr freue sich seiner Werke. Er schaut die Erde an, so bebt sie. Er rührt die Berge an, so rauchen sie. Ich will dem Herrn singen mein Leben lang und meinen Gott loben, solange ich bin. Mein Reden möge ihm wohlgefallen. Ich freue mich des Herrn. Die Sünder sollen ein Ende nehmen auf Erden und die Gottlosen nicht mehr sein.
10: Lobe den Herrn, meine Seele. Halleluja.

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1: O ihr unverständigen Galater! Wer hat euch bezaubert? Denen doch Jesus Christus vor die Augen gemalt war als der Gekreuzigte. Das allein will ich von euch erfahren. Habt ihr den Geist empfangen durch des Gesetzeswerke oder durch die Predigt vom Glauben? Seid ihr so unverständig? Im Geist habt ihr angefangen, wollt ihr es denn nun im Fleisch vollenden? Habt ihr denn so vieles vergeblich erfahren? Wenn es denn vergeblich war, der euch nun den Geist darreicht und tut solche Taten unter euch, tut er's durch des Gesetzeswerke oder durch die Predigt vom Glauben? So war es mit Abraham. Er hat Gott geglaubt und es ist ihm zur Gerechtigkeit gerechnet worden. Erkennt also, die aus dem Glauben sind, das sind Abrahams Kinder. Die Schrift aber hat es vorausgesehen, dass Gott die Heiden durch den Glauben gerecht macht. Darum verkündigte sie dem Abraham, in dir sollen alle Heiden gesegnet werden. So werden nun die, die aus dem Glauben sind, gesegnet mit dem gläubigen Abraham. Denn die aus den Werken des Gesetzes leben, die sind unter dem Fluch. Denn es steht geschrieben, verflucht sei jeder, der nicht bleibt bei alledem, was geschrieben steht in dem Buch des Gesetzes, dass er's tue. Dass aber durchs Gesetz niemand gerecht wird vor Gott, ist offenbar. Denn der Gerechte wird aus Glauben leben. Das Gesetz aber ist nicht aus Glauben, sondern der Mensch, der es tut, wird dadurch leben. Christus aber hat uns erlöst von dem Fluch des Gesetzes, da er zum Fluch wurde für uns. Denn es steht geschrieben, verflucht ist jeder, der am Holz hängt. Damit der Segen Abrahams unter die Heiden komme in Christus Jesus und wir den verheißenen Geist empfingen durch den Glauben. Liebe Brüder, ich will nach menschlicher Weise reden. Man hebt doch das Testament eines Menschen nicht auf, wenn es bestätigt ist, und setzt auch nichts dazu. Nun ist die Verheißung Abraham zugesagt und seinem Nachkommen. Es heißt nicht und den Nachkommen, als gelte es vielen, sondern es gilt einem und deinem Nachkommen. Welcher ist Christus? Ich meine aber dies. Das Testament, das von Gott zuvor bestätigt worden ist, wird nicht aufgehoben durch das Gesetz, das 430 Jahre danach gegeben worden ist, so dass die Verheißung zunichte würde. Denn wenn das Erbe durch das Gesetz erworben würde, so würde es nicht durch Verheißung gegeben. Gott aber hat es Abraham durch Verheißung frei geschenkt. Was soll dann das Gesetz? Es ist hinzugekommen um der Sünden willen, bis der Nachkomme da sei, dem die Verheißung gilt. Und zwar ist es von Engeln verordnet durch die Hand eines Mittlers. Ein Mittler aber ist nicht Mittler eines einzigen, Gott aber ist einer. Wie ist dann das Gesetz gegen Gottes Verheißungen? Das sei ferne. Denn nur wenn ein Gesetz gegeben wäre, das lebendig machen könnte, käme die Gerechtigkeit wirklich aus dem Gesetz. Aber die Schrift hat alles eingeschlossen unter die Sünde, damit die Verheißung durch den Glauben an Jesus Christus gegeben würde denen, die glauben. Ehe aber der Glaube kam, waren wir unter dem Gesetz verwahrt und verschlossen auf den Glauben hin, der dann offenbart werden sollte. So ist das Gesetz unser Zuchtmeister gewesen auf Christus hin, damit wir durch den Glauben gerecht würden. Nachdem aber der Glaube gekommen ist, sind wir nicht mehr unter dem Zuchtmeister, denn ihr seid alle durch den Glauben Gottes Kinder in Christus Jesus. Denn ihr alle, die ihr auf Christus getauft seid, habt Christus angezogen. Hier ist nicht Jude noch Grieche, hier ist nicht Sklave noch Freier, hier ist nicht Mann noch Frau, denn ihr seid allesamt einer in Christus Jesus. Gehört ihr aber Christus an, so seid ihr ja Abrahams Kinder und nach der Verheißung Erben.
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1: Hallo und herzlich willkommen.

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1: Psalm 45. Gesalbt, gesegnet, geliebt. Der Glanz des Königs und das Glück seiner Braut. Wir erheben uns und sprechen den Psalm in der Weise gemeinsam, dass Sie als Gemeinde die eingerückten Zeilen lesen und ich die linksstehende. Eine Unterweisung der Korachiter vorzusingen, nach der Weise Lilien ein Brautlied. Mein Herz dichtet ein feines Lied, einem König will ich es singen.
2: Meine Zunge ist ein Griffel eines guten Schreibers.
1: Du bist der Schönste unter den Menschenkindern, holdselig sind deine Lippen.
2: Darum hat dich Gott gesegnet ewiglich.
1: Gürte dein Schwert an die Seite, du Held, und schmücke dich herrlich.
2: Es soll dir gelingen in deiner Herrlichkeit.
1: Zieh ein Heer für die Wahrheit in Sanftmut und Gerechtigkeit.
2: So wird deine rechte Hand Wunder vollbringen.
1: Scharf sind deine Pfeile, dass Völker vor dir fallen.
2: Sie dringen ins Herz der Feinde des Königs.
1: Gott, dein Thron bleibt immer und ewig.
2: Das Zepter deines Reichs ist ein gerechtes Zepter.
1: Du liebst Gerechtigkeit
2: und hassest Frevel.
1: Darum hat dich Gott, dein Gott, gesalbt.
2: Mit Freudenöl wie keinen deiner Gefährten.
1: Von Myrrhe, Aloe und Cassia duften deine Kleider.
2: Aus Elfenbeinpalästen erfreut dich Saitenspiel.
1: In deinem Schmuck gehen Töchter von Königen.
2: Die Braut steht zu deiner Rechten, den Goldschmuck aus Ophir.
1: Höre, Tochter, sieh und neige dein Ohr.
2: Vergiss dein Volk und dein Vaterhaus.
1: Den König verlangt nach deiner Schönheit.
2: Denn er ist ein Herr, und du sollst ihn huldigen.
1: Die Tochter Tyrus kommt mit Geschenken.
2: Die Reichen im Volk suchen deine Gunst.
1: Des Königs Tochter ist herrlich geschmückt.
2: Mit goldenen Gewändern ist sie gekleidet.
1: Man führt sie in gestickten Kleidern zum König.
2: Jungfrauen folgen ihr, ihre Gespielinnen führt man zu mir.
1: Man führt sie hin mit Freude und Jubel.
2: Sie ziehen ein in des Königs Palast.
1: An deiner Väterstadt werden deine Söhne sein.
2: Die wirst du zu Fürsten setzen in aller Welt.
1: Ich will deinen Namen kundmachen von Kind zu Kindeskind.
2: Darum werden dir danken die Völker immer und ewig.
1: Amen. Amen. Herr, heilige uns in der Wahrheit. Dein Wort ist die Wahrheit. Amen.
3: Amen.
1: Wir nehmen Platz. Liebe Gemeinde, der Menschensohn ist gekommen, zu suchen und selig zu machen, was verloren ist. So fasste Jesus es zusammen, als er von dem Zöllner Zachäus eingeladen wurde. Suchen und selig machen. Wie sieht es mit dem Finden aus? In einzelnen Begegnungen wie mit Zachäus ereignet sich so ein Finden. Menschen finden zu Jesus und finden bei ihm ihre Bestimmung, ihr Zuhause, ihr Glück. Die 12 Jünger, viele Frauen, Pharisäer, Soldaten, Handwerker, Fischer, Ledige und Verheiratete, Kinder und Alte. Sie alle werden vom Menschensohn gesucht und gefunden. Diese sind meine Mutter, Bruder, Schwester, sagt Jesus einmal. Sie alle liebt der Heiland zu einer neuen Gemeinschaft zusammen. Die Bibel nennt diese zusammengeliebte Gemeinschaft Gemeinde, Leib Jesu oder auch die Herausgerufenen, Ekklesia, die gerufenen Heiligen, oder die Erwählten und andere Ausdrücke. Ein Ausdruck ist mir da besonders teuer. der besonders schön die Liebe Christi zu seiner Gemeinde veranschaulicht. Sie ist seine Braut. Und für das Zusammenkommen von Braut und Bräutigam spricht die Schrift von einer Hochzeit, von der Hochzeit des Lammes. Da zieht sich ein großer Bogen über die ganze Geschichte der Menschheit, von der Erschaffung Evas und ihrer Zuführung zu Adam bis zum Hochzeitsmahl des Lammes Jesus Christus in Offenbarung 19. Am Beginn der Zeit feiern zwei Personen die erste Ehe, Adam und Eva. Am Ende der Zeit feiert Jesus mit seinen Gläubigen, die nur er zählen kann, seine Hochzeit. Für diese letzte Trauung hat uns die Bibel schon ein Lied mitgegeben. Und das ist unser Psalm 45. Psalm 45 ist in mancher Hinsicht einzigartig. Die Psalmen sind ja Gebete zu Gott, oft auch Reflexionen über das ganze Leben, Reflexionen, die der Sprecher für sich selber anstellt, über Gott, über Menschen, über Freunde und Feinde, über Gesundheit, Krankheit und Verfolgung, über die Geschichte Israels. Angeredet ist in erster Linie Gott, wenn es ein Gebet ist, dann der Sprecher vielleicht selbst, wenn er mit sich selbst in einen Dialog tritt, manchmal auch Menschen, Gläubige und Ungläubige. Hört mir zu, ihr Kinder, heißt es einmal, Psalm 34. In diesen Fällen sind die Psalmen mehr eine Predigt als ein Gebet. Und im Neuen Testament werden die Psalmen eben auch nicht nur als Gebetsbuch, sondern auch als Lehrbuch, auch als dogmatisches Lehrbuch verwendet. Psalm 45 etwa in Hebräer 1, neben anderen Psalmen, haben wir gehört. Also Menschen oder Gott werden angesprochen. Aber fast nie wird der König angeredet. Da gibt es zwar einmal Psalm 20, gute Wünsche an den König. Der Herr erhöre dich in der Not. Im Psalm 21 dann, du erfüllst dem König seines Herzens Wunsch. Es gibt einige weitere Psalmen über den König, der von Gott eingesetzt und gesalbt ist, gesegnet, seine wunderbare gerechte Herrschaft und so weiter, der zu Rechten Gottes sitzen darf, wie Psalm 110. Ich habe die anderen Psalme, die fraglich sind, hier auch noch auf dem Blatt abgedruckt. Lesen Sie die mal hintereinander zu Hause nach. Es ist staunenswert, was da alles über den König herauskommt, was sich in Christus erfüllt. Nur ein einziges Mal wird der König dort auch als Gott angeredet. Und das ist unser Psalm 45. Das ist das Besondere. Dieses Besondere hat der Hebräerbrief, wie wir gehört haben, aufgenommen für sein Argument, dass Jesus Christus, der König, höher ist als alle Engel. Höher als alle Engel. Er wird angebetet von allen, er ist Gott gleich, er ist nicht nur göttlich in einigen Eigenschaften, sondern er ist Gott selbst. Die Aussage von Psalm 45 ist, kurz gefasst, dieser göttliche König hat eine Braut gefunden, also gesucht und gefunden, und nun werden beide gepriesen. Der König für seine Schönheit und Majestät, die Braut für ihre Schönheit, ihren Schmuck, und sie wird ermahnt, sich ganz auf den Bräutigam einzulassen. Sich verlassen. Passt hier im doppelten Sinne, wenn da in Vers 11 gesagt wird, vergiss dein Volk und dein Vaterhaus. Sich verlassen passt hier. Die Braut soll ihr Vaterhaus hinter sich lassen und dem Bräutigam huldigen. Wenn Paulus in Epheser 5 von Mann und Frau spricht, dann zieht er auch einen Vergleich zwischen der irdischen Ehe und der Beziehung von Christus und seiner Gemeinde. Aber Psalm 45 geht nun darüber hinaus, da wir hier nicht nur zwei Menschen haben, sondern den Gottmenschen und seine Braut, gibt es auch eine über die irdische Ehe hinausgehende Verehrung. Zunächst die Grundfrage, die sich hier stellt, wie beim Emanuel aus dem Jesaja-Buch. Punkt 1. Lesen wir hier vom Messias Jesus oder von einem der alttestamentlichen Könige? Geht es um einen der antiken Könige oder um Jesus Christus? Da hat man manche Vermutungen angestellt, welcher König hier angesprochen worden sein könnte. Sei es Salomo oder Joram, oder geht es doch direkt um Jesus? Viele Ausleger überlegen, welcher antike König gemeint sein könnte. Aber wenn uns der Hebräerbrief die maßgebende Auslegung ist, auch vom Psalm 45, dann kommen wir nicht daran vorbei, dass hier Gott der Sohn als Gott angesprochen wird. Der bekannte Ausleger Charles Haddon Spurgeon hat sich hier gegen alle positioniert, sogar gegen Franz Delitzsch. Also hier waren die beiden großen, frommen Ausleger des Alten Testaments im 19. Jahrhundert. Delitzsch, der Gelehrte, Spurgeon, der Prediger, auch nicht einer Meinung. Spurgeon hat sich also gegen Delitzsch positioniert und gesagt, wenn wir einen der historischen Könige als Hintergrund annehmen, dann fangen wir an zu schielen. Also da geht ein Auge gerade und ein Auge schielt nach außen weg. Man müsste manche Aussagen auf das Historische, manche auf das Übergeschichtliche, auf Christus beziehen. Da ist die Rede von einem ewigen Reich, ein ewiger Thron. Es gibt ein machtvolles und gnadenreiches Wort, eine völlig unverrückbare Liebe zur Gerechtigkeit und einen brennenden Hass gegen alle Gottlosigkeit. Und vor allem wird dieser König in Vers 7 eben als Gott angesprochen. Ein Name wird hier noch nicht genannt von diesem König. Wie das Alte Testament überall, wo es von Christus spricht, etwas von seinem Wesen zeigt, das was des Christus offenbart, aber noch nicht zeigt, wer er ist. Der Name, die Offenbarung des Namens Jesus von Nazareth, bleibt dem Neuen Testament vorbehalten. All das zeigt meines Erachtens klar, dass wir hier ohne Verrenkungen von Jesus als König und Bräutigam sprechen können. Sollte der Sänger tatsächlich am Hofe eines der historischen Könige gesungen haben, so werden alle, die bei Trost waren, verschämt ihre Hüte ziehen und sich im Geiste den kommenden Messias gesehen haben. Ein zweites, ein Überblick über die Darstellung der beiden, also über den König und seine Braut. Es sind zwei Teile. Zunächst haben wir den Lobpreis des Königs vor uns, Verse 1 bis 10, und dann die Ermahnung und Preis der Braut, 11 bis 18. Der Sänger kündigt dabei ein gutes Wort an, Vers 2, ein Dabar Tov, ein feines Lied hier in der Lutherbibel, eine gute Sache oder ein gutes Wort. Davon wallt sein Herz über. Er bekennt seinen Überschwang. Dennoch ist es nicht ein rein spontanes Übersprudeln. Er spuckt nicht heraus, was ihm gerade so in den Sinn kommt. Er vergleicht vielmehr seine Zunge mit dem Griffel eines flinken Schreibers. Ein geschwinder Schreibergriffel, wörtlich, am Ende von Vers 2. Er spricht in rascher Schreibgeschwindigkeit. Er spricht also rascher, als man sonst schreibt, aber langsamer, als man sonst spricht. Meine Zunge ist ein Griffel eines guten, eines flinken Schreibers. Wohl überlegt, redet er, und gleichzeitig aus vollem Herzen überfließend. Wovon sein Herz voll ist, davon geht ihm der Mund über. Und er kündigt an, worum es in diesem Lied gehen soll. Es geht um den König. Einem König will ich es singen, Von der Braut verrät er noch nichts. Und er besingt die Schönheit des Königs in den Versen 3 bis 10. Die Schönheit ist nicht zuerst äußerlich zu fassen, sei es im Wuchs, in den Muskeln oder Haaren des Königs oder in seiner Uniform, was auch immer, sondern in seiner Stellung, seiner Macht, die er für das Recht und den Schutz seines Volkes einsetzt. Der König wird gepriesen für Gerechtigkeit und Streitbarkeit, aber auch für seine Salbung. Die Salbe, also die Verleihung des Heiligen Geistes, die Gnade für sein Amt, steht hinter der ganzen äußeren und inneren Pracht. Und dann werden noch die Kleider erwähnt, die Musik, die er spielen lässt, und der Schmuck, den er einem Reigen von Königstöchtern zukommen lässt, und schließlich für die Braut zu seiner Rechten, Vers 10. Und im zweiten Teil, 11 bis 18, sehen wir die angehende Königin, gehüllt in Goldschmuck und gestickte Kleider. Gespielinnen werden ihr zugeführt, Vers 15. Sie wird mit Freude und Jubel in den Palast geführt, 16. Ihr wird verheißen, Mutter von Fürsten in aller Welt zu werden, Vers 17. Und speziell ist hier in Vers 11, sie wird ermahnt, ihre Herkunft loszulassen und ganz ihrem Mann, dem König, zu gehören. Wollen wir nun in einem dritten Teil der Zunge des flinken Schreibers ein wenig genauer folgen und ein paar Einzelheiten zu dem Glanz des Königs, zum Glück der Braut uns verinnerlichen. Vers 3 geht der Sänger zur Anrede über. Er spricht nicht nur über den König, wie wir in den anderen Königspsalmen haben, er spricht zu ihm. Du bist der Schönste. Joffi, joffi. Gut, gut. Jaff, jaff im Hebräischen. Die Schönheit wird hier erstmal aus einer gewissen Ausstrahlung vom Wort des Königs her definiert. Vers 3. Holdselig sind deine Lippen. Das ist das Zentrum. Ja. Christus mit seinem Wort, der seine Gemeinde sammelt, baut, immer durch sein Wort, der Gericht übt durch das Schwert seines Mundes, also auch durch das machtvolle Wort. Du bist der Schönste. Wann empfinden wir etwas als schön? Eine Sache, eine Landschaft, ein Gesicht oder eine Musik? Was ist schön eigentlich? Man kann natürlich sagen, naja, das gibt es keine allgemeinen Kriterien, das muss jeder für sich entscheiden. Aber man kann doch grundsätzlich sagen, immer wenn wir eine gewisse Harmonie von Farben oder Formen antreffen und wenn diese Harmonie an irgendetwas Bekanntes, etwas Gewohntes und Liebgewordenes anknüpft, dann empfinden wir, dass es etwas Schönes ist. Natürlich geht es in unserem Psalm nicht nur um äußere Schönheit. Aber das, was der Beter von den Lippen des Königs hört, bestätigt den äußeren Eindruck. Voller Huld sind deine Lippen. Wörtlich, Gunstreiz ist dir auf den Lippen ergossen. Gunstreiz ist dir auf den Lippen ergossen. Dem Gläubigen sind anziehend Gestalt und Gehalt, wenn sie übereinstimmen, Gesicht und Wort. Und bei solcher Schönheit sucht der Beter, sucht der Sänger die Nähe des Königs. Wo wir Schönheit empfinden, in einem schmucken Dorf, eine Seenlandschaft im Gebirge, da sind wir gerne, da treten wir in die Nähe. Der Gottlose hingegen flieht vor dem Glanz der Majestät Gottes. Denken wir an das, was im Neuen Testament von Jesus wahrgenommen wurde, am Beginn seines Auftretens. In seinem Heilandsruf hören wir ein Wort von einem unvergleichlichen Gunstreiz ausgegossen auf seine Lippen. Kommt her zu mir, alle, die ihr mühselig und beladen seid. Ich will euch erquicken. Matthäus 11. Oder denken wir an seine Antrittspredigt in Nazareth, wo seine Hörer staunten, wörtlich, dass solche Worte der Gnade aus seinem Munde kamen. Lukas 4, 22. Dass solche Worte der Gnade aus seinem Munde kamen. Im Johannesevangelium sagen die Menschen über Jesus, nie hat ein Mensch so geredet wie dieser. Johannes 7, 46. Und nach der Bergpredigt entsetzten sich die Hörer. Denn, da heißt es, er lehrte sie mit Vollmacht und nicht wie ihre Schriftgelehrten. Matthäus 7, 28 folgende. Das ist voller Huld sind deine Lippen. Dieses, was wir hier in Vers 2 im Psalm 45 haben, ist also klar in Jesus erfüllt. Dieser Gunstreiz ist tatsächlich bei ihm präsent gewesen. Vers 4. Gürte dein Schwert an die Seite, du Held, und schmücke dich herrlich. Das sollte öfters unser Gebet sein, dass der Herr aufsteht und streitet, dass er alle Gottlosigkeit beseitigt, die Gottlosen bekehrt, dass er seinen Gerechten und Gläubigen und besonders den Verfolgten zum Recht verhilft. Du Held. Gott Held kennen wir als einen der Thronnamen des Kindes, das dem Hause David gegeben ist in Jesaja 9. Gott Held, Ewigvater, Wunderrat und Friedefürst. Der El-Gibor und hier auch der Gibor. Auch hier erfüllt in Jesus. Er ist der Gottheld, der den gewaltigsten Kampf der Menschheit ausgefochten und gesiegt hat durch Kreuz und Auferstehung. Held wird im Alten Testament meist von bestimmten herausragenden Soldaten oder vermögenden Personen verwendet. Einige Male aber von Gott. Wie in Psalm 24. Wer ist der König der Ehre? Es ist der Herr, stark und mächtig. Der Starke ist der Gibor, der Herr mächtig im Streit. Und dieser Streit möge ihm gelingen, Vers 5, in deiner Herrlichkeit. Zieh einher für die Wahrheit in Sanftmut und Gerechtigkeit, so wird deine rechte Hand Wunder vollbringen. Für die Wahrheit. Und zwar wörtlich für die Sache der Wahrheit oder das Wort der Wahrheit. Dabar emet, dabar, das wissen vielleicht viele von uns, heißt ja Wort und Sache im gleichen Begriff. Also auch hier geht es um nicht nur um Wahrheit irgendwie abstrakt, sondern sie ist konkret präsent als ein Wort oder um einen bestimmten Vorgang, in dem die Wahrheit zum Ziel kommen muss, in dem die Wahrheit sich gegen die Unrechtgerechtigkeit und gegen die Lüge durchsetzen und offenbaren soll. Auch vorher hatten wir schon das gute Wort in Vers 2. Vers 6. Scharf sind deine Pfeile. Die Pfeile des Königs treffen unfehlbar. Sie sind nicht stumpf. Im Gewissen treffen sie, aber auch leiblich beim Gericht. Gott wird treffen. Er schläft nicht hinter dem Ofen und verzeiht schon am Ende alles. Nein, Christus wird erscheinen in Macht und Herrlichkeit. Und er wird seine Gerechtigkeit zum Heil der Gläubigen und zum Unheil seiner Feinde offenbaren. Vers 7. Gott, dein Thron bleibt immer und ewig. Jetzt singt der Sänger nieder und betet an. Er behauptet nicht wie in einem anmaßenden modernen Anbetungslied, schon auf den Stufen vor dem Thron Gottes zu sein. Er kennt noch die Distanz und weiß, dass noch viel Wirken Gottes in Gericht und Heil aussteht. Gott, dein Thron bleibt immer und ewig. Vorher ist der König angeredet. Jetzt geht die Anrede an den Gott König. Die mit dich in Vers 8b gemeinte Person muss dieselbe sein wie die mit du in Vers 8 und die mit dem Thron in Vers 7. Also wenn Sie mit zurückverfolgen, von 8 nach 7 und von vorher, von der Anrede an den König hierher, muss der König als Gott angesprochen sein. Noch eindeutiger ist die griechische Übersetzung mit der Anredeform. Und noch eindeutiger sind die aramäischen Übersetzungen, die in der Zeit zwischen den Testamenten gelesen wurden. Vers 3 fügen diese aramäischen Übersetzungen hinzu: O König Messias! In Vers 15 heißt es: König der Welt! Vers 16: Du ewiger König! Und die Tochter in Vers 16 wird in diesen aramäischen Übersetzungen angesprochen als Versammlung und Gemeinde Israel, die ihre Ohren der Tora zuwenden soll, also dem Gesetz Moses. Wir haben hier also gerade in der Zeit des Neuen Testaments in der Wahrnehmung des Psalms 45 ganz klar eine Anrede an den König als göttliche Gestalt. Und das ist auch der Punkt, wo wir im Hebräerbrief Kapitel 1 diese Begründung angeführt haben, der Psalm 45 als Teil einer ganzen Kette von Psalmworten, erst im Psalm 2 mit 2. Samuel 7 und von dort ausgehend eine ganze Kette von Psalmworten, die nachweisen, Jesus ist höher als alle anderen. Durch Jesus hat Gott die Welt gemacht. Durch das Wort Jesu spricht Gott als Letztes. Auf vielfache Weise hat Gott vielfach zu den Vätern gesprochen, durch die Propheten. Jetzt aber am Ende der Tage hat er zu uns gesprochen, durch den Sohn, den er eingesetzt hat zum Erben über alles. Er ist der ewige König und diese Ewigkeit kann nur bestehen, wenn er sündlos ist, denn der Tod ist der Sünde Sold. Und die Ewigkeit ist zugleich universal. Und das zieht der Hebräerbrief aus Psalm 45. Von keinem anderen hat er gesagt, Gott, dein Thron währt von Ewigkeit zu Ewigkeit. Das Zepter der Gerechtigkeit ist das Zepter deines Reiches. Du hast geliebt die Gerechtigkeit und gehasst die Ungerechtigkeit. Darum hat dich, o Gott, dein Gott, gesalbt, mit Freudenöl wie keinen deiner Gefährten. Jetzt schauen Sie mal hier in dem Text, den ich Ihnen in die Hand gegeben habe, im Vers 8, die dritte Zeile, darum hat dich, und dann habe ich hier einen kleinen Unterstrich gemacht. Für diesen Unterstrich hat der Hebräerbrief ein Komma. Und wenn Sie dort ein Komma setzen, dann ist der Angesprochene auch in Psalm 45 Gott. Darum hat dich Gott, dein Gott, gesalbt. Wenn dort kein Komma steht, wie in den modernen Übersetzungen, dann wird der König, der selber nicht Gott ist, von Gott gesalbt. Ich hoffe, Sie konnten das nachvollziehen. Ja? Der Hebräerbrief liest das Komma mit dazu, weil die griechische Übersetzung und die aramäischen Übersetzungen das auch so hatten. Im Hebräischen ist es doppeldeutig. Aber die ganze Folgegeschichte zeigt, es geht um den Gottkönig. Und für uns ist die maßgebende Auslegung des Alten Testaments das Neue Testament. Also ist der ursprüngliche Sinn, auch im Psalm 45, die Anrede an den König als Gott. Hier wird Gott gesalbt von Gott. So ist es zu lesen. Die Aussage von Psalm 45 wird im Hebräerbrief nicht mehr einfach historisch wiedergegeben, als Rede der Korachiten, sondern als Gottesrede. Als Gottesrede an seinen Sohn. Ja, zu wem hat Gott sonst gesprochen, wie zu dem Sohn? Und jetzt kommt unser Psalm 45 als Zitat. Ja, Gott hat ihn also gesalbt und erhoben wie keinen deiner Gefährten. Die Gefährten sind wahrscheinlich die Engel, über die hinaus der Sohn erhoben ist. Die Gefährten also alle anderen himmlischen Wesen. Und alles Weitere folgt daraus, dass er zum Beispiel Gerechtigkeit liebt und Frevel hasst. Vers 8. Gott ist eben durch und durch heilig, gerecht und gut. Er hat diese Liebe im Herzen und will sie durch den Heiligen Geist auch im Herzen seiner Gläubigen in seinem Volk stiften. Das ist das Wesen des neuen Bundes. Gesalbt mit Freudenöl, dieser Begriff taucht noch einmal im Alten Testament auf. Jesaja 61,3. Das ist genau das, was der selbst Gesalbte den Trauernden zu Zion schaffen soll. Freudenöl, damit ist er gesalbt und das gibt er weiter. Ja, all das preist Jesus Christus als den Einzigen, in dem das Heil ist. Es ist auch kein anderer Name den Menschen gegeben, denn in dem Namen Jesu zur Ehre Gottes des Vaters. Sie finden als kleine Abbildung hier neben der Predigtgliederung einen Ausschnitt aus dem Berliner Schloss, wo diese Verse abgedruckt sind. Wenn Sie mal ganz nahe hingehen, dann finden Sie das umlaufende Spruchband und einen Auszug davon können Sie identifizieren. Dort steht, es ist in keinem anderen Heil, ist auch kein anderer Name den Menschen gegeben, denn in dem Namen Jesu zur Ehre Gottes des Vaters und dann noch, dass in dem Namen Jesu sich beugen sollen aller derer Knie, die im Himmel und auf Erden und unter der Erde sind. Aus Apostelgeschichte 4 und Philipper 2. Diese Inschrift hat in den letzten Jahren zu ganz viel Diskussion und Streit Anlass gegeben. Linke Politiker wollten das gerne entweder eliminieren oder überblenden und haben es schließlich sein gelassen, aus Kostengründen und weil es einfach unhistorisch ist. Dieses Bekenntnis zu Jesus Christus, das dem Psalm 45 entspricht, ist aufgerichtet worden von dem preußischen König Friedrich Wilhelm IV. Und er wollte damit bekennen, dass er sich vor einer höheren Macht zu verantworten hatte, dass er also nicht selbst herrlich zu regieren hatte und dass er schon gar keinen Anspruch auf Verehrung seitens seiner Untertanen besaß. Denn allein vor dem himmlischen Christus sollen sich alle Knie beugen. Diese Inschrift entspricht auf dezidiert christliche und bescheidene Weise der allgemein gehaltenen Präambel des deutschen Grundgesetzes, die von der Verantwortung vor Gott spricht. Für Friedrich Wilhelm war die höhere Macht nicht anonym, sondern hieß Jesus Christus. Er lädt ein, vor diesem König zu knien. Die heutigen Gegner der Inschrift machen daraus allerdings einen unzeitgemäßen Herrschaftsanspruch. Das stimmt insoweit, als Friedrich Wilhelm noch kein Demokrat war im heutigen Sinne. Er hat an sein Königsamt als ein gottgegebenes Amt geglaubt. Aber er sah seine Kompetenz zur Gesetzgebung durch das Gesetz eines höheren Königs im Himmel begrenzt. Wenn ein heutiges Parlament jedoch keine höhere Macht mehr über sich anerkennt, wenn unsere Politiker den Eid nicht mehr mit Gottes Hilfe schwören, dann schützt das Bekenntnis zur Demokratie gar nichts mehr davor, dass Gesetze erlassen werden, die gegen Gottes Gebote sind. Ich brauche die Beispiele wahrscheinlich nicht zu erwähnen. Denken wir an die Abtreibung, an die Sexualgesetzgebung und den Gender-Wahnsinn unserer Zeit. In diesem Sinne war das Bekenntnis auf dem Berliner Schloss zwar in einer noch nicht demokratischen Zeit gegeben, führte aber zu einer durchaus noch wirksamen Begrenzung der Herrschermacht. Eine Begrenzung, die man sich heute manchmal zurückwünscht, ohne dass ich deswegen die Demokratie in Frage stellen möchte. Und nun die Beschreibung der Braut, Verse 11 bis 18. In den Versen 11 bis 13 ist etwas gesagt über ihre Herkunft und ihr Ziel. Sie entstammt einem fremden Volk und sie wird einem glanzvollen König zugeführt. Sie wird zugeführt, wie Eva einstmals Adam zugeführt wurde. Allerdings sagt Adam dann, ein Mann wird die Eltern verlassen und seiner Frau anhangen. Es gibt also hier eine Bewegung in beide Richtungen. Die Braut wird dem Bräutigam zugeführt, wie diese fremd entstammende Braut dem König zugeführt wird. Aber auch die Bewegung von oben nach unten, Christus wird Mensch, um zu suchen und selig zu machen, was verloren ist. Psalm 45 spricht vom Kommen der Braut. Sie soll ihre Herkunft, ihr Vaterhaus, ihr Volk vergessen. Die Rede ist wahrscheinlich von der Tochter Tyrus, entweder die Tributüberbringerin oder wahrscheinlich die Braut selbst. Wir wissen nicht genau, wie diese verschiedenen Töchter und die Tochter genau zuzuordnen sind. Ich denke, es ist wahrscheinlich, dass die Tochter Tyrus für die Gottesgemeinde und die Braut an dieser Stelle steht. Wenn wir den Missionsauftrag bedenken und die Sammlung der Gemeinde aus allen Völkern, dann mag die Tochter Tyrus durchaus die Braut sein, aus fremdem Volk stammend, und sie steht beispielhaft für die Gemeinde, die aus allen Völkern herausgerufen und vom Bräutigam gesucht und gesammelt wird. Und dazu passt eben die Aufforderung in Vers 11. Vergiss dein Volk und dein Vaterhaus. Wäre die Braut die Tochter Zion, ich denke, sie wird dazu, aber wäre die Braut die Tochter Zion einfach, die schon vorhanden ist, dann wäre das nicht logisch. Zion soll ja, gerade nach den Geschichtspsalmen, ihrer Geschichte gedenken. Sie soll sich durch Gottes Wort ständig ihrer Herkunft bewusst bleiben. Anders die Tochter Tyrus oder eben wir aus den Heiden. Wie die Frau aus Tyrus, die sogenannte Syrophönizierin im Evangelium, die Jesus gebeten hat, ihre Tochter zu heilen. Wir dürfen hinter uns lassen, was heidnisch ist und sollen nicht zurückschauen wie Lots Frau. Wer das Neue entdecken will, muss das Alte hinter sich lassen. So betet David selbst, siehe, ich bin in Sünden empfangen und geboren. Fleischlich gesinnt sein, am alten Fleisch, am alten Adam festzuhalten, ist Feindschaft gegen Gott. So viel haben wir zu vergessen und viel zu lernen als Kinder des neuen Reiches. Sieh, neige deine Ohren, wird die Braut aufgefordert. Es braucht das sorgfältigste Hören und Erwägen und die Übergabe des ganzen Lebens an den König. Vers 12. Den König verlangt nach deiner Schönheit. Wir sollen das ins Herz nehmen, wonach der König verlangt, nach der Schönheit der Braut. Worin besteht die Schönheit der Braut und ihr Goldschmuck? Nach Offenbarung 19 in ihrer Gerechtigkeit. Christi Blut und Gerechtigkeit, das ist mein Schmuck und Ehrenkleid. Je keuscher die Braut ist, desto schöner ist sie für den Bräutigam. Er ist dein Herr und du sollst ihn anbeten und ihn huldigen. Vers 12 noch. Hier geht die Aufforderung, wie ich vorher sagte, über die Analogie zur Ehe hinaus. Die Frau soll den Mann zwar achten und ehren nach Epheser 5, aber nicht anbeten und huldigen. Die Gemeinde jedoch betet ihren Bräutigam an, wie Psalm 45 den König als Bräutigam anbetet und preist. Es kommt der Tag der himmlischen Hochzeit. Vers 15. Man führt sie in gestickten Kleidern zum König. Der Vers beschreibt einen öffentlichen Vorgang. Als die Braut noch in der Kammer war, war sie schon geheiligt und vorbereitet. Aber nun geschieht es öffentlich, denn Gott liebt es, seine Gerechtigkeit und Heiligkeit zu offenbaren. Ich denke natürlich an Offenbarung 19, an die Hochzeit des Lammes mit der endzeitlichen Gemeinde. Das ganze Weltall soll die Schönheit seiner Braut sehen und in den Lobpreis einstimmen. Wer immer die Gemeinde des Herrn heute schon liebt, trotz aller ihrer Fehler und Runzeln, wird an jenem Tag ihre Pracht und ihre Seligkeit sehen und Gott umso mehr preisen. Und wenn diese Braut als Söhne dann noch Fürsten einsetzen darf, das würde ich auf das tausendjährige Reich beziehen, wo den Gläubigen verheißen ist, mitzuregieren mit Christus. Ja, das war der dritte Teil, der Glanz des Königs und das Glück seiner Braut. Noch ein paar Gedanken viertens zur Anwendung. Wir dürfen Jesus rühmen, wie wir es hier verkündigt haben. Der Sänger tut es, die Propheten und die Apostel tun es, die Engel tun es und beten an. Der Schreiber des Hebräerbriefes tut es mit einem reichen alttestamentlichen Fundus. Und wir sollten es auch tun. Wir rühmen Jesus Christus für seine ganze Herrlichkeit, seine Liebe, Gerechtigkeit, seine Ewigkeit, seine weltumspannende Macht, seinen Glanz. Wir rühmen auch seine Schönheit und begreifen darunter diese ganzen anderen Dinge wie Gerechtigkeit, Weisheit, Liebe und Sanftmut und das wunderbar einladende Wort aus seinem Mund. Gunstreiz ist ausgegossen über seine Lippen. Dass wir die Schönheit unseres Königs nicht nach den Maßstäben heutiger Schönheits- und Bodybuilder-Wettbewerbe messen, zeigt die Dornenkrone unseres Herrn. Das war die Schönheit seiner Krönung, beschrieben von Jesaja 52 bis 53, wo es heißt: Siehe, meinem Knecht wird's gelingen. Er wird erhöht und sehr hoch erhaben sein. Wie sich viele über ihn entsetzten, so entstellt sah er aus, nicht mehr wie ein Mensch und seine Gestalt nicht wie die der Menschenkinder. So wird er viele Völker in Staunen versetzen, dass auch Könige ihren Mund vor ihm zuhalten. Er hatte keine Gestalt und Hoheit. Wir sahen ihn, aber da war keine Gestalt, die uns gefallen hätte. Er war der Allerverachtetste und Unwerteste, voller Schmerzen und Krankheit. Er war so verachtet, dass man das Angesicht vor ihm verbarg. Darum haben wir ihn für nichts geachtet. Dann aber die neue Erkenntnis: Für wahr, er trug unsere Krankheit und lud auf sich unsere Schmerzen. Und dann verändert sich die Perspektive. Das, was alle verachtet haben und als hässlich empfunden haben, ist uns nun die größte Schönheit und Weisheit Gottes, Kreuz und Auferstehung. So rühmen wir seine Gnade und seine Zuwendung zu seiner Braut. Und wir rühmen, dass wir dazugehören dürfen und laden andere dazu ein. Wir rühmen ihn als Held, dem keine Macht widerstehen kann, der alles zurechtbringen kann und wird, was seinem guten Wort heute noch entgegensteht. Im ersten Johannesbrief gibt es dieses schöne Wort über die Art und Weise, wie die Hoffnung auf diesen König heute wirkt. Es ist noch nicht offenbar geworden. Ich lese den Vers von Anfang. 1. Johannes 3, Abvers 2. Meine Lieben, wir sind schon Gottes Kinder. Es ist aber noch nicht offenbar geworden, was wir sein werden. Wir wissen, wenn es offenbar wird, werden wir ihm gleich sein. Denn wir werden ihn sehen, wie er ist. Und jetzt? Und ein jeder, der solche Hoffnung auf ihn hat, der reinigt sich, wie auch jener rein ist. Dann entsprechen die Kleider der Braut den Kleidern des Bräutigams. Sie sind rein von Gerechtigkeit. Und dann ist unser sterbliches, sündhaftes überkleidet mit seiner Gerechtigkeit, Herrlichkeit und Ewigkeit. Und dann kann die Hochzeit des Lammes auch für uns stattfinden. Wenn wir heute das Abendmahl feiern, wenn wir das Wort hören, soll es alles uns auf diesen Zielpunkt ausrichten. Ein jeder, der solche Hoffnung auf ihn hat, der reinigt sich, wie auch jener rein ist. Amen.
0: Sie hörten Stefan Felber in einem Vortragsmitschnitt vom Gemeindehilfsbund.

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1: Ich bin Silke Rech. Das wird der Tag. In den USA wird heute an die Opfer der Terroranschläge vom 11. September 2001 erinnert. Die Anschläge jähren sich zum 25. Mal. In New York werden Angehörige am Morgen die Namen der fast 3000 Menschen verlesen, die damals getötet wurden. US-Präsident Trump wird zu einer Gedenkveranstaltung am Pentagon bei Washington erwartet. Am 11. September 2001 hatten Terroristen des islamistischen Netzwerks Al-Qaida 4 Passagierflugzeuge entführt. 2 Maschinen flogen in die Türme des World Trade Centers in New York, eine weitere traf das Pentagon. Das 4. Flugzeug stürzte in Pennsylvania ab, nachdem Passagiere Widerstand gegen die Entführer geleistet hatten. In New York soll heute erstmals auch mit einer Schweigeminute an Menschen erinnert werden, die später an gesundheitlichen Folgen der Anschläge gestorben sind. Kurz vor dem Start des Münchner Oktoberfestes beschäftigt sich heute ein Gericht mit der Vergabe der großen Bierzelte. Das bayerische oberste Landesgericht verhandelt ab 10 Uhr über die Frage, ob auswärtige Wirte weiterhin ausgeschlossen werden dürfen. Geklagt hat ein Wirt, der früher selbst ein kleines Zelt auf dem Oktoberfest betrieben hat. Er fordert, dass der Betrieb der großen Festzelte europaweit ausgeschrieben wird. Konkret geht es in dem Verfahren um das Schottenhammel und das Paulanerzelt. Sollte der Wirt mit seiner Klage Erfolg haben, könnte das die Vergaberegeln für die Wiesen grundsätzlich verändern. Das Oktoberfest beginnt in einer Woche. Union Berlin will heute Abend den ersten Bundesligasieg der neuen Saison holen. Die Berliner empfangen zum Auftakt des 3. Spieltags Aufsteiger Schalke 04. Anpfiff an der Alten Försterei ist um 20.30 Uhr. Nach einem Unentschieden und einer Niederlage wartet Union noch auf den ersten Sieg. Schalke ist ebenfalls noch sieglos und hatte zuletzt gegen Meister Bayern München unentschieden gespielt.
0: Deutschlandwetter.
1: Heute tagsüber scheint oft die Sonne und es bleibt meist trocken. Lediglich im Westen und Nordwesten ziehen dichtere Wolken mit etwas Regen durch, bei Höchstwerten von 17 bis 25 Grad. Morgen gibt es nach Nebelauflösung vielerorts heitere Abschnitte. Im Süden wird es sonnig und die Temperaturen klettern auf bis zu 27 Grad.
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2: Hallo und herzlich willkommen bei den Denkanstößen. Zunächst ein wenig Musik und dann ein Vortrag von Yoshi Frühstück. Was kommt nach dem Sterben? Mehr zum Thema gleich.

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0: 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Hallo und herzlich willkommen. Es folgt nun ein Vortragsmitschnitt von Yoshi Frühstück. Was kommt nach dem Sterben?
1: Was kommt nach dem Sterben? Ich habe uns das gestern Abend ja schon erzählt von diesem jungen Mann aus Süddeutschland, der nach vorne ging im Zelt und gesagt hat, heute Abend haben wir dieses Thema, was kommt 5 Minuten nach dem Tod? Ich kann euch das ganz genau sagen, da kommt nämlich ich habe das gestern schon gesagt, er war Totengräber. Und er hat dann ein feines Zeugnis abgelegt von seinem Glauben an den Herrn Jesus. Aber was kommt nach dem Sterben? Was dann? Viele sagen, dann kommt einfach Erde auf mich drauf oder ich lasse mich verbrennen und dann meine Asche irgendwo ausstreuen und dann ist die Sache erledigt. Oh nein, es kommt etwas und ich möchte heute Abend nur eine Stelle zunächst einmal lesen aus dem Buch Offenbarung, Kapitel 21, Vers 4. Einer der tröstlichsten Verse in der Bibel, die ich kenne. Und ich habe oft über diesen Vers gesprochen, auch auf Beerdigungen. Und er ist mir so wichtig geworden. Und er wird jede Träne von ihren Augen abwischen. Und der Tod wird nicht mehr sein. Noch Trauer, noch Geschrei, noch Schmerz wird mehr sein. Denn das Erste ist vergangen. Sehr tröstlich. Tod und Sterben ist nun mal eines der dunkelsten Kapitel, vielleicht das dunkelste im Leben der Menschheit und in der Menschheitsgeschichte. Und wir werden ja tagtäglich damit konfrontiert. In irgendeiner Weise. Ob wir die Tageszeitung aufschlagen, viele fangen ja hinten an aufzuschlagen. Die suchen dann die Todesanzeigen, um zu sehen, wer nun nicht mehr da ist, wer gestorben ist. Andere fangen vorne an. Aber auch da, ich denke, man hat so die Schlagzeilen, und jedenfalls habe ich es im Radio gehört, gelesen oder gehört von diesem jungen Mann, der da gestern in Antwerpen Amok gelaufen ist. Eine Türkin erschossen hat, die da auf einer Bank saß und ein Buch las. Und dann sah er eine farbige junge Frau da sitzen, die gerade mit einem weißen Kind gespielt hat, auf das aufgepasst hat. Da hat sie beide einfach erschossen. Ja, man vermutet einen rechtsradikalen Hintergrund, was immer auch das ihn dazu getrieben hat. Ein Polizist, der dazu kam, hat ihn aufgefordert, die Waffe wegzulegen. Er hat es nicht getan und wurde dann von den Polizisten niedergeschossen. Nun, wir werden tagtäglich mit solchen Nachrichten konfrontiert. Und wir merken, es gibt auch keine Ausnahme. Da ist nicht irgendwie so eine Menschengruppe, die nie stirbt, denen nie etwas passiert. Nein, es gibt keine Ausnahme in dieser Welt. Und jede Familie wird irgendwann, früher oder später, mit einem Todesfall konfrontiert. Und ich denke, jeder von uns hat schon irgendwann einmal auf einem Friedhof gestanden. Und ich merke es bei so manchen, ich bin ja nun sehr, sehr viel unterwegs und im Laufe von 26 Jahren, die ich nun unterwegs bin, lernt man auch sehr viele Menschen kennen. Ja, ich habe manche kennengelernt, die mit dem Sterben nicht fertig geworden sind. Weil da irgendwo ein lieber Mensch von ihrer Seite gerissen wurde, weil der Verlust, weil die Trauer sie derart lähmt, sie derart fertig macht, dass sie es nicht bewältigen können. Und es ist eben nicht so, dass Tod Erlösung bedeutet. Ich habe das diese Tage schon erzählt, dass ich meinen Schwiegervater besucht hatte, der im Krankenhaus lag und sein Bettnachbar starb. Ich hörte dann, wie die Tochter sagte, jetzt ist er erlöst, jetzt hat er es hinter sich. Nein, dieser Mann war nicht erlöst. Seine Schwiegertochter hat ihm am Vormittag noch einmal das Evangelium gesagt und hat ihm gesagt, Vater, jetzt kehr endlich um, nimm endlich Jesus in dein Leben auf. Und er hat gesagt, und ich bekehre mich nicht. Da können wir nicht davon sprechen, dass er erlöst ist von seinem körperlichen Leiden, ja. Aber er ist nur in eine andere Wirklichkeit gegangen, um dort eine ganz andere Art von Leiden zu erdulden. Schaut, selbst wenn jemand erlöst ist und heimgeht, in die Herrlichkeit. Und ich behaupte einmal, ein Christ stirbt nicht, sondern ein Christ geht heim. Einer, der Jesus kennt, darf heimgehen. Ja? Selbst da, wenn wir das wissen, ist Tod immer ein Abschied nehmen, ist immer so endgültig. Das kann man nicht einfach wieder rückgängig machen in irgendeiner Weise. Wir sollten uns heute Abend einmal ein paar Gedanken darüber machen, was die Bibel über Sterben und Tod sagt. Und die Bibel spricht ja von einem dreifachen Tod. Ja, es geht also nicht nur um diesen physischen, den leiblichen Tod, sondern es gibt mehr. Es ist also da der geistliche Tod, aus dem heraus die beiden anderen resultieren. Es gibt den leiblichen Tod und es gibt den ewigen Tod. Nun, was ist der Tod überhaupt? Nun, ich möchte es mal so sagen, Tod ist nicht ein Ereignis, sondern Tod ist ein Zustand. Tod ist ein Zustand und zwar Zustand des Getrenntseins. Das Ereignis des Sterbens, was ja dem Tod vorausgeht, führt zur Trennung des materiellen Teils des Menschen, also von seinem Leib, und dem immateriellen Teil des Menschen, von dem, was man nicht sieht, Geist, Seele. Das heißt, der Mensch ist, wenn sich das getrennt hat, dann eben tot. Und indem Tod ein Zustand ist, ist er genau das Gegenteil von Leben. Nur das wissen wir. Und die Schrift zeigt uns, woher das kommt. Sie zeigt uns, dass durch die Sünde der Mensch in seinem Inneren, in seinem Wesen durch und durch verändert wurde. Und wie wir es dieser Tage schon gehört haben, der Mensch war ja nie für den Tod bestimmt. Das war nicht seine Berufung von Anfang an. Gott hatte den Menschen geschaffen, damit er für immer und für ewig in seiner Gegenwart leben sollte, aber der Mensch hat sich dann gegen Gott entschieden und er wurde eben dadurch von Gott getrennt. Er wurde gewissermaßen von Gott abgeschnitten. Ich will uns das einfach mal zeigen. Einfach abgeschnitten. Muss ich nochmal, jetzt mal Sonntag fallen. Ne? So, da ist die Verbindung weg. Jetzt kann man das versuchen, irgendwie zu flicken, zu löten oder irgendwas. Beim Kabel geht das, aber nicht bei unserer Verbindung, bei dem, was uns von Gott trennt. Das funktioniert nicht. Und die Bibel sagt uns im Römerbrief, Kapitel 6, denn der Lohn der Sünde ist der Tod. Die Bezahlung für die Sünde ist der Tod. Und im Jakobusbrief lesen wir, die Sünde aber, wenn sie vollendet ist, also nach den Gedanken, die dir vorausgegangen sind, gebiert sie den Tod. Und der Zustand des gefallenen Menschen, des in Sünde gefallenen Menschen, ja, von Gott abgefallenen Menschen, ist eben nun dieser dreifache Tod. Und das wollen wir ein klein wenig miteinander heute Abend anschauen. Da ist einmal der geistliche Tod oder auch der innere Tod, so wird das auch bezeichnet. Das ist also diese Trennung des Menschen von Gott, der allein das Leben ist. Gott ist das Leben. Der Jesus, er sagt es einmal sehr deutlich, als er am Grab des Lazarus steht, das heißt eigentlich bevor er dorthin kommt und die Schwester des Lazarus zu ihm kommt, die Maria, und ihm Vorwürfe macht. Und sagt, Herr, wenn du da gewesen wärst, mein Bruder wäre nicht gestorben. Und Jesus sagt, er wird auferstehen. Ja, sagt sie am jüngsten Tag, das weiß ich wohl, aber ich brauche ihn jetzt. Und Jesus macht ihr deutlich, ich bin die Auferstehung und das Leben. Und wer an mich glaubt, der wird leben, auch wenn er gestorben ist. Und wer da lebt und an mich glaubt, wird nicht mehr sterben in Ewigkeit. Und er fragt sie, glaubst du das? Schaut, Gott hatte den Menschen ja vollkommen geschaffen. Das kommt ja immer wieder so dieser Vorwurf, ja, warum hat Gott uns denn nicht vollkommen gemacht? Hat er ja. Hat er ja. Ja, Gott hat uns so gemacht, alle Voraussetzungen geschaffen, die notwendig waren, um ein Leben in seiner Gegenwart leben zu können. Der Mensch war vollkommen und er war ohne Sünde. Das müssen wir sehen. Vollkommen und ohne Sünde. Dann hat Gott ihn in eine vollkommene Umgebung hineingesetzt, nämlich in den Garten Eden. Er hat ihm eine ihm angemessene Hilfe zur Seite gestellt, nämlich seine Frau, die Eva. Und er gab ihm eine sinnvolle Tätigkeit. Er sollte den Garten Eden bebauen und bewahren. Er hatte also was zum Schaffen, wie die Süddeutschen sagen. Hatte was zu tun. Ich habe mir daneben geschrieben, in meiner Bibel, Müßiggang ist aller Laster Anfang. Nee? Und Gott gab dem Menschen noch etwas mit, nämlich eine Warnung. Und er hat ihm gesagt, du sollst nicht essen vom Baum der Erkenntnis des Guten und Bösen. Also von diesem Baum, der in der Mitte des Gartens war. Denn welchen Tages du davon issest, wirst du des Todes sterben. Also die Voraussetzungen, sie waren perfekt. Es war alles hundertprozentig. Aber der Mensch hat eben nicht auf Gott gehört. Er hat sich verführen lassen. Er hat gewissermaßen Gott den Rücken zugedreht. Er fiel in Sünde und er fiel damit in den Tod. In dem Augenblick. Dieser geistliche Tod trat also bei Adam und Eva sofort ein. Die waren im gleichen Augenblick von Gott getrennt. Da hatten sie wunderbare Gemeinschaft und jetzt auf einmal hatten sie Angst. Sie versuchen, sie zu verstecken. Das hat ja eh keinen Sinn. Gott ist allwissend und allsehend. Er weiß genau, wer wir sind und wo wir sind. Wir sind vor ihm wie ein aufgeschlagenes Buch. Aber Adam wusste es. Im selben Augenblick. Es gibt natürlich Leute, die sagen, ja, warum hat Gott denn überhaupt dieses Gebot erlassen? Warum hat er den Menschen von allen Bäumen essen lassen dort im Garten? Viele meinen, ja, naja, so ein kleiner Garten, wie wir dann zu Hause haben, so Briefmarken, ein Stück großes Land ums Häuschen, ne? Und dann stehen ein paar Bäumchen und jetzt dürfen wir dann nicht mehr von allen nehmen. Nein, das Paradies war ein gewaltig großes Gebiet. Das Zweistromland. Haben wir tagtäglich in den Nachrichtensendungen. Irak, Teile des Iran, gehörten zum Paradies. Es war eine fruchtbare Gegend damals, ja, vor der Sintflut. War alles wunderbar. Und warum hat Gott nun dem Menschen das Gebot gegeben? Der Mensch musste eine Entscheidungsmöglichkeit haben. Denn Gott möchte um seiner selbst geliebt werden. Er wollte keinen Roboter, er wollte keine Marionette, nicht einen Computer, den er programmiert, sondern er hat den Menschen geschaffen mit den Fähigkeiten zu denken, zu fühlen und zu wollen. Und ich will uns das mit einem banalen Beispiel verdeutlichen. Es gibt ja Männer, die träumen davon, mal mit einer schönen Frau irgendwo auf einer einsamen Insel zu sein. Stell dir mal vor, das würde klappen. Das heißt, würde klappen, du machst eine Schiffsreise irgendwie, ne? Ihr beide seid dann die einzigen Überlebenden, kommt dann auf eine einsame Insel, ne? Verschlägt euch dahin, gibt also niemanden weiter dort und du sagst dieser Frau, ich liebe dich. Und sag, beweis mir's. Naja, einkaufen kannst du ja nicht gehen, ne? Ist ja nichts, gibt kein Aldi oder Lidl oder wie das Zeug all heißt, ne? Und du gehst fischen, du gehst auf die Jagd, nicht? Du baust den Garten, du pflanzt an und machst dir alles, ne? Also du sorgst für sie, du machst ihr aus den Fellen von den Tieren, die du da erlegt hast, die Kleider und so weiter, du sagst, ich liebe dich, liest dir jeden Wunsch von den Augen ab und sie sagt, beweis mir's. Und da stehst du irgendwann hilflos da und sagst, kann ich nicht. Wer von euch weiß denn, was passieren muss, damit er es beweisen kann? Was müsste da passieren? Ja, natürlich. Es müsste nur eine zweite Frau auf die Insel kommen. Und dann muss er sich entscheiden zwischen ihr oder ihr. Und dann weiß er, liebt mich wirklich, hat sich für mich entschieden. Seht ihr, und so können wir das hier auch sehen. Gott musste dem Menschen eine Entscheidungsmöglichkeit geben und der Mensch hat sich entschieden und er hat sich gegen Gott entschieden und war damit von Gott abgestorben. Und jetzt macht es uns die Bibel im Epheserbrief deutlich, auch euch, die ihr tot waret in euren Vergehungen und Sünden. Tod für Gott. Im zweiten Kapitel des ersten Korintherbriefes lesen wir, der natürliche, das heißt also der geistlich tote Mensch, aber nimmt nicht an, was des Geistes Gottes ist. Es ist ihm eine Torheit und er kann es nicht erkennen, weil es geistlich beurteilt wird. Es ist ihm eine Torheit. Der geistliche Tod ist also die Trennung des Menschen von Gott. Ja, er ist abgeschnitten von Gott und losgeworden von Gott. Er ist praktisch buchstäblich gottlos geworden. Gottlos. Und wir leben heute in einer Zeit der Losigkeit. Nicht? Weil wir gottlos sind, sind wir ehrfurchtslos. Ja, und sind wir haltlos geworden. Wir sind eine Gesellschaft, die nichts mehr hat, die nicht mehr weiß, wozu sie da ist, die mit dem Leben nicht mehr fertig wird. Das ist also der geistliche Tod, dieses Abgetrenntsein, Abgeschnittensein von dem lebendigen Gott. Aus dem heraus resultiert der leibliche Tod, der physische Tod. Ja, wir lesen zwar, Adam lebte 930 Jahre, ehe er starb. Manch einer wird dann jetzt wahrscheinlich sagen, so ein Quatsch, so lange lebt kein Mensch, die haben damals so lange gelebt, aber dann glaube ich. Da war die Umwelt noch nicht so zerstört und so kaputt wie heute. da waren noch die schädlichen Strahlen, die von draußen auf uns hereinkommen, rausgefiltert. Ja, es war ein Dunstmantel, der die Erde feuchtete. Es gab noch keinen Regen. Ja, also es war dann immer Tau auf dem Boden. So, wenn wir das in der Bibel so lesen, dann wird es da schon sehr, sehr deutlich. Nein, die Frage ist, hat Gott hier die Unwahrheit gesagt? Oh nein. Der Mensch lebte nach dem Sündenfall leiblich weiter. Aber er war im selben Augenblick von Gott losgelöst. Ja, und dieser leibliche Tod ist also Ergebnis, Resultat dieses geistlichen Todes. Und mit dem Sündenfall wurde das Leben zu einem allmählichen Sterben, an dessen Ende dann der leibliche oder äußere Tod steht. Und man muss es leider heute so sehen, Geburt bedeutet heute nichts anderes als Beginn des Sterbens. Es ist eben so. Da können wir uns drehen und wenden, wie wir wollen. Krankheit, Schmerzen, Schwäche sind als Vorstufe des Todes auch eine direkte Folge des Sündenfalls. Und was kommt dann? Was kommt dann? Wenn deine Aufenthaltsgenehmigung von dieser Erde abgelaufen ist, was kommt dann? Und da sagt es uns die Bibel sehr deutlich und ebenso, wie es dem Menschen gesetzt ist, einmal zu sterben, danach aber das Gericht. Ja, und da hören wir es doch aus der Formulierung heraus, so sicher wie es ist, dass wir sterben müssen, so sicher kommt nach dem Sterben das Gericht, nicht davor. Im 1. Korintherbrief, im Auferstehungskapitel, 1. Korinther 15, da lesen wir, denn da ja durch einen Menschen der Tod kam, so auch durch einen Menschen die Auferstehung der Toten. Denn gleich wie in dem Adam alle sterben, also als direkt Nachkommen Adams sterben wir, also werden auch in dem Christus alle lebendig gemacht werden. Und im Römerbrief, im 8. Kapitel, lesen wir, wenn aber Christus in euch ist, so ist der Leib zwar tot um der Sünde wegen, der Geist aber Leben der Gerechtigkeit wegen. Wenn aber der Geist dessen, der Jesus aus den Toten auferweckt hat, in euch wohnt, und das ist die Grundvoraussetzung, so wird er, der Christus aus den Toten auferweckt hat, auch eure sterblichen Leiber lebendig machen, wegen seines in euch wohnenden Geistes. Ja, jetzt merken wir schon etwas anderes hier. Hier macht uns die Bibel schon deutlich, wenn ihr Jesus Christus kennt, wer Jesus in seinem Herzen hat, wer mit Jesus lebt, der hat ein neues Leben in sich. Leben aus Gott. Und er wird mit dem Christus leben von Ewigkeit zu Ewigkeit. Und das bringt uns eigentlich schon zu dem dritten, nämlich dem anderen oder ewigen Tod. Und hierbei handelt es sich um das Verlorensein in der Hölle. Ja, es gibt so Leute, die sagen, hör mal, das Mittelalter ist schon lange vorbei. Nee? Und wir leben heute im 21. Jahrhundert. Aber täuschen wir uns nicht. Ich weiß nicht, ob ihr schon von Ole Hollesby gehört habt. Er war ein Theologieprofessor in Norwegen. Er hatte nach dem Zweiten Weltkrieg dort eine Radiosendung, jeden Mittwochabend

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1: Ich bin Jerome Nussbaum. Bei einem schweren Busunglück in den Alpen sind mehrere Menschen ums Leben gekommen. Ein Reisebus kam im Schweizer Kanton Graubünden von der Straße ab und schleuderte auf die Seite. 48 Touristen waren damit unterwegs. Nach Medienberichten gehört der verunglückte Bus zu einem niederländischen Reiseunternehmen. Von dort heißt es, der Unfall habe sich auf dem Rückweg zum eigentlichen Urlaubsort in Österreich ereignet. Die genaue Zahl der Toten und Verletzten wollen die Ermittler am Vormittag bekannt geben. Die Staatsanwaltschaft Hannover ermittelt in 3 Fällen gegen den Berliner SPD-Spitzenkandidaten Krach, nicht nur in einem. Ihm wird unter anderem vorgeworfen, im Zuge einer Ausschreibung Geschäftsgeheimnisse verraten und die Geheimhaltungspflicht verletzt zu haben.
2: Zudem geht es um den Verdacht der Vorteilsannahme in 2 Fällen. Der frühere Regionspräsident von Hannover hatte die Vorwürfe gestern zurückgewiesen. Krach bezog sich dabei auf eine Spende in Höhe von 9.900 Euro an die Berliner SPD, die den Betrag nur Tage nach Eingang zurücküberwiesen habe. Das Geld kam von einem Bieter, der sich an einem Vergabeverfahren für die Nachnutzung eines Klinikgeländes im niedersächsischen Lehrte beworben und den Zuschlag nicht bekommen hatte. Krach geht bei der Berliner Abgeordnetenhauswahl als SPD-Spitzenkandidat ins Rennen. Noah Ulrich, Redaktion.
1: Die Bundesanwaltschaft hat die Ermittlungen im Fall der Sabotageversuche an Kraftwerken in Brandenburg und Nordrhein-Westfalen übernommen. Bisher war die Staatsanwaltschaft Cottbus zuständig nach dem ersten Anschlag auf ein Umspannwerk bei Jenschwalde. Die Übernahme begründet die Bundesanwaltschaft mit der besonderen Bedeutung des Falles. Der Tatverdächtige war am Dienstag bei Eschweiler festgenommen worden und sollte nun in ein Cottbuser Gefängnis kommen. Die KI Claude hat in den vergangenen Monaten offenbar mehrfach verhindert, dass Nutzer Biowaffen herstellen konnten. Aus blockierten Regionen seien immer wieder verdächtige Anfragen gestellt worden, hieß es von der KI-Firma Anthropic.
3: Dabei ging es etwa um die Erforschung einer Vogelgrippe-Variante, die sich auf Säugetiere übertragen ließe. In einem anderen Fall wurde Unterstützung bei der Entwicklung neuer Gifte angefordert. Das US-Unternehmen konnte aber nicht sagen, ob das Motiv der Anfragen militärisch oder medizinisch gewesen ist. Zuletzt hatten auch Microsoft und OpenAI vor der Gefahr eines Missbrauchs von künstlicher Intelligenz im Bereich von Biowaffen gewarnt. Ulrike Klein, Redaktion.
1: Am ukrainischen Generalkonsulat in Düsseldorf hat es am Abend einen größeren Polizeieinsatz gegeben. Auslöser sei ein Hinweis auf eine mögliche Bedrohung gewesen, sagte eine Polizeisprecherin. Einsatzkräfte durchsuchten daraufhin das Gebäude und Umfeld. Der Hinweis habe sich aber nicht bestätigt. Der FC Bayern hat sein Auftaktspiel in der Fußball-Champions League deutlich gewonnen. 5:0 stand es am Ende gegen den norwegischen Vizemeister Bodø Glimt. Dabei stand erstmals seit seinen Zusammenbrüchen auch Musiala wieder auf dem Platz. Er schoss das 1:0 für die Bayern nach der Halbzeitpause. Dagegen unterlag RB Leipzig bei Como in Italien mit 1:4.
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1: Die aktuellen Temperaturen: Köln 13 Grad, Frankfurt am Main 9 und Dresden 10 Grad. Im Westen und Nordwesten, später auch in der Mitte, ist es wolkig bis stark bewölkt. Örtlich kann es etwas Regen geben. In Südostbayern trocknet es dagegen ab. Sonst ist es überwiegend sonnig und trocken heute bei Höchstwerten zwischen 17 und 25 Grad. Morgen wird es dann im Süden heiter bis sonnig sein und auch trocken bleiben. Sonst ist es wechselnd bewölkt. Im Nordseeumfeld ist vereinzelt etwas Regen möglich. Dann bei Werten zwischen 20 und 27 Grad mit den höchsten Werten am Oberrhein.
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0: Hallo und herzlich willkommen hier bei Radio HBR am Morgen. Es spricht nun Eberhard Dahm zu Ihnen. Der Titel der Botschaft lautet: Lass die Türe zu.
1: Lieber Hörer, liebe Hörerin, es ist unfassbar, was Menschen in ihrem Zorn und Hass anrichten. Gewaltverbrechen nehmen kein Ende. Die Aggression und Kaltblütigkeit der Täter trifft Unschuldige. Die grausamen Attentate machen fassungslos. Es stellte aber auch jemand die seltsame Frage: Sind diese Täter denn nicht auch Opfer? Nein, sind sie nicht. Woher kommt dieses Böse, das Menschen antreibt? Was geht da vor sich? Ich frage, was lässt uns Menschen so böse sein? Denn auch wir können anderen Böses antun. Auch wir kennen das Gefühl der Aggression, der inneren Unordnung. Wie begegnet man ihm? Wie wird man dessen Herr? Wut und Zorn kommen ja nicht aus heiterem Himmel über uns. Psychologen suchen und finden manche Erklärungen für das Phänomen Gewalt. Auch Gott gibt uns Aufschluss über die Herkunft von Wut. In 1. Mose Kapitel 4, Verse 4 bis 8 lesen wir: Und auch Abel brachte ein Opfer dar von den Erstlingen seiner Schafe und von ihrem Fett. Und der Herr sah Abel und sein Opfer an, aber Kain und sein Opfer sah er nicht an. Da wurde Kain sehr wütend, und sein Angesicht senkte sich. Und der Herr sprach zu Kain: Warum bist du so wütend und warum senkt sich dein Angesicht? Ist es nicht so, wenn du Gutes tust, so darfst du dein Haupt erheben. Wenn du aber nicht Gutes tust, so lauert die Sünde vor der Tür und ihr Verlangen ist auf dich gerichtet. Du aber sollst über sie herrschen. Und Kain redete mit seinem Bruder Abel, und es geschah, als sie auf dem Feld waren, da erhob sich Kain gegen seinen Bruder Abel und schlug ihn tot. Gott redet klar und deutlich. Kain soll die Gefahr der lauernden Sünde nicht unterschätzen. Er soll über sie herrschen. Sie wollte sein Herz beherrschen. Die Aufforderung Gottes war: Lass die Tür zu. So oft hätten auch wir gut daran getan, die Tür keinen Spalt weit zu öffnen. Wie Kain haben wir Menschen den Hang, der Sünde und Versuchung sperrangelweit die Tür zu öffnen. Wollen Sie erfahren, was Kain zum Mörder machte und was wir daraus für uns lernen können? Erstens die seelische Unordnung, ein durch Zorn gesenktes Gesicht. Vers 5, aber Kain und sein Opfer sah er nicht an. Da wurde Kain sehr wütend und sein Angesicht senkte sich. Gott hatte den Menschen vermittelt, dass Opfer nötig sind, um eine intakte Beziehung zu ihm aufrecht zu erhalten. Opfer waren Ausdruck des Dankes und der Ehrfurcht vor Gott. Gott gehört die Erde und alles, was in ihr ist. Er hat Anspruch auf Verehrung. Abel anerkannte das und opferte, wie es Gott erwartete. Kain ging seinen eigenen Weg. Er opferte, was er für richtig hielt, wie es ihm in den Kram passte. Das war Auflehnung gegen Gott, gegen seine Ordnung. Warum hat Kain das Opfern denn eigentlich nicht gleich unterlassen? Vielleicht wollte er einen frommen äußeren Schein wahren? Ganz auf Gott hören? Nein, das war nicht sein Weg. Er hat Gott quasi ins Gesicht gespuckt. Er gründete seine Kirche, wählte seinen Heilsweg. Abels Opfer war ein blutiges Opfer. Das erinnerte daran, dass Sühnung für begangene Sünde notwendig war. Wollte Kain gerade das nicht eingestehen? Dass auch er wie Abel ein Übertreter der Gebote Gottes war? Wollte er besser sein? Sein Eigensinn machte ihn trübsinnig. Er ließ den Kopf hängen und wurde seines Lebens nicht mehr froh, weil Gott sein Opfer nicht akzeptierte. Gott erklärt Kain liebevoll den Sachverhalt. Er weiß, wie wir Menschen ticken. Er ist der beste Psychologe. Zweitens die göttliche Erklärung. Unrecht tun weckt die Sünde. Vers 6 bis 7. Und der Herr sprach zu Kain: Warum bist du so wütend und warum senkt sich dein Angesicht? Ist es nicht so, wenn du Gutes tust, so darfst du dein Haupt erheben. Wenn du aber nicht Gutes tust, so lauert die Sünde vor der Tür. Und ihr Verlangen ist auf dich gerichtet. Gott deutet Kains negative Gefühle. Seine Gefühlswelt ist durcheinander, weil er das Böse getan hat. Es bedrückt uns Menschen, wenn wir Böses tun. Was Kain tat, war sehr respektlos. Und nun belehrt Gott Kain über sein böses Verhalten. Wie er die Tyrannei der Sünde über sein Leben riskiert. Er gibt Kain eine ganz offene und sachliche Erklärung seiner Situation und seiner Gefühle. Kain, du bist wütend und ja, du lässt den Kopf hängen, aber du bist nicht Opfer, sondern Täter. Hättest du Gutes getan, indem du einfach mir zum Wohlgefallen geopfert hättest, dann wärst du ein glücklicher Mensch. Jetzt aber hast du die Sünde wie ein wildes Tier vor die Tür deines Herzens gelockt. Sie verlangt danach, über dich zu herrschen. Kain, sei auf der Hut. So etwa können wir den Text übertragen. Menschen, die wüten und morden, sind angeblich auch nur Opfer. Nein, hier wie so oft im Leben sind die wütenden, zornigen Menschen Täter. Sie sind nicht Opfer ihrer Erziehung oder Umwelt. Gott hat Kain nicht gesagt, ja, lieber Kain, ich weiß, du hattest eine schwere Kindheit, du fühlst dich nicht geliebt. Nein, Gott zeigt den Zusammenhang auf zwischen seiner Übertretung und seinem schlechten Gewissen, seiner Wut. In unseren Städten entstehen Zorn und Gewalt oft durch Sünde und durch ein schlechtes Gewissen. Mein Gewissen verdammt mich, aber ich will es nicht wahrhaben. Das brachte Kain in Rage. Diese unerbitterliche Anklage des Gewissens. Wie geht es weiter? Drittens, Gottes Aufforderung, über sie herrschen. Vers 7, du aber sollst über sie herrschen. Kain soll keine Therapie machen, oh nein, er soll verantwortlich handeln. Das Wort von der lauernden Sünde gibt dem Urtext Aufschluss über die drohende Gefahr. Das Wort wird auch gebraucht für ein Reptil oder für einen Löwen, der zum Sprung auf seine Beute ansetzt. Liebe Hörer, liebe Hörerin, wollen Sie von einer Giftschlange angesprungen werden, die vor Ihrer Haustür lauert? Nein, da lassen wir besser die Tür zu. Die Kunst, über die Sünde zu herrschen, besteht nicht darin, ein Schlangenbeschwörer zu werden. Es ist viel einfacher. Lass die Tür zu. Erkenne die Versuchung und ignoriere sie. Behüte dein Herz. Das ist Gottes guter Rat an Kain und an uns. Wir müssen wissen, was gut und böse ist. Gottes Werte stehen in der Bibel. Das gute Tun bewirkt in uns ein fröhliches Herz. Das Nein zur Sünde bewahrt vor tausend Übeln. Sünder können wohl sehr lustig, aber nie wirklich glücklich sein. Wo wir versagen, da gibt uns Gott, wie auch Kain, die Gnade zur Umkehr und zur Vergebung. Kain hätte hier auf dem Absatz kehrt machen sollen. Das sollten auch wir, wo uns klar wird, dass wir uns von Gott entfernt haben. Warnungen und die Aufforderung zur Umkehr, wie Gott sie hier gibt, sind nötig. Wer zu Bösem schweigt, macht sich mitschuldig. Gott wollte warnen und er tat es auch. Viertens, Kains Brudermord, die Wirkung der Sünde, Vers 8. Kains Wut kühlte nicht ab, sie kochte über, und Kain redete mit seinem Bruder Abel, und es geschah, als sie auf dem Feld waren, da erhob sich Kain gegen seinen Bruder Abel und schlug ihn tot. Kain sucht das Gespräch mit seinem Bruder, es war weder offen noch ehrlich. Hinterhältig führt er seinen Bruder ab wie ein Henker. Abels Vorbild erinnerte Kain an seine schlechte Tat. Abel war ein gläubiger Mann. Er wird im Neuen Testament als gerechter Mensch beschrieben. Damit kam Kain nicht klar. Gott konnte er nicht zum Schweigen bringen. Also musste Abel weg. Kain hatte der Sünde Tür und Tor geöffnet. So wird er zum Täter. Er sucht einen einsamen Ort auf dem Feld. Nur keine Zeugen. So ist das mit der Sünde, wenn sie uns im Griff hat. Dann suchen wir den geheimen Ort. Nur keine Öffentlichkeit, schwarze Konten, geheime Orte, dunkle Geschäfte. Gott sieht immer, was wir tun und treiben. Als sie auf dem Feld waren, erhob sich Kain gegen seinen Bruder Abel und schlug ihn tot. Oh, hätte Kain sich doch lieber an Abel ein Beispiel genommen, als ihm das Leben zu rauben. Doch nun war die Tür geöffnet. Die Sünde kam zum Zug und Kains Leben entgleiste. Der Mordanschlag geschah. Kain überrannte alle Warnungen. Nein, Kain war nicht Opfer. Er unterließ es, über Sünde zu herrschen. Als ich ein kleiner Junge war, tobte bei uns in der Stadt einmal ein furchtbares Unwetter. Da erlebte ich, was passiert, wenn man im falschen Moment eine Tür öffnet. Wir öffneten die Haustür und konnten sie nicht mehr schließen. Eine fast 50 Zentimeter hohe Hagelflut drückte sich schlagartig in unseren Hauseingang. Es war beängstigend. Solange die Tür zu war, gab es kein Problem. Doch in dem Moment, als die Türklinke unten war, gab es kein Halten mehr. Lass die Tür zu. Liebe Hörer, liebe Hörerin, wie wichtig ist das auch für uns? Lass die Tür zu. Herrsche über Sünde, das ist möglich. Egal,

jeden mit Gott durch unseren Herrn Jesus Christus. Wenn es um Sünde geht, lassen Sie die Tür zu. Aber machen Sie Ihr Herz weit für Jesus Christus. Glauben Sie ihm und an sein Opfer für Sie. Das wünsche ich Ihnen von Herzen. Wir beten. Herr Jesus, danke für deine Liebe und dein Opfer, das uns durch den Glauben gerecht macht. Amen.

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1: Ich bin Jerome Nussbaum. Bei einem schweren Busunglück in den Alpen sind mehrere Menschen ums Leben gekommen. Ein Reisebus kam im Schweizer Kanton Graubünden von der Straße ab und schleuderte auf die Seite. 48 Touristen waren damit unterwegs. Nach Medienberichten gehört der verunglückte Bus zu einem niederländischen Reiseunternehmen. Von dort heißt es, der Unfall habe sich auf dem Rückweg zum eigentlichen Urlaubsort in Österreich ereignet. Die genaue Zahl der Toten und Verletzten wollen die Ermittler am Vormittag bekannt geben. Die Staatsanwaltschaft Hannover ermittelt in 3 Fällen gegen den Berliner SPD-Spitzenkandidaten Krach, nicht nur in einem. Ihm wird unter anderem vorgeworfen, im Zuge einer Ausschreibung Geschäftsgeheimnisse verraten und die Geheimhaltungspflicht verletzt zu haben.
2: Zudem geht es um den Verdacht der Vorteilsannahme in 2 Fällen. Der frühere Regionspräsident von Hannover hatte die Vorwürfe gestern zurückgewiesen. Krach bezog sich dabei auf eine Spende in Höhe von 9.900 Euro an die Berliner SPD, die den Betrag nur Tage nach Eingang zurücküberwiesen habe. Das Geld kam von einem Bieter, der sich an einem Vergabeverfahren für die Nachnutzung eines Klinikgeländes im niedersächsischen Lehrte beworben und den Zuschlag nicht bekommen hatte. Krach geht bei der Berliner Abgeordnetenhauswahl als SPD-Spitzenkandidat ins Rennen. Noah Ulrich, Redaktion.
1: Die Bundesanwaltschaft hat die Ermittlungen im Fall der Sabotageversuche an Kraftwerken in Brandenburg und Nordrhein-Westfalen übernommen. Bisher war die Staatsanwaltschaft Cottbus zuständig, nach dem ersten Anschlag auf ein Umspannwerk bei Jenschwalde. Die Übernahme begründet die Bundesanwaltschaft mit der besonderen Bedeutung des Falles. Der Tatverdächtige war am Dienstag bei Eschweiler festgenommen worden und sollte nun in ein Cottbuser Gefängnis kommen. Die KI Claude hat in den vergangenen Monaten offenbar mehrfach verhindert, dass Nutzer Biowaffen herstellen konnten. Aus blockierten Regionen seien immer wieder verdächtige Anfragen gestellt worden, hieß es von der KI-Firma Anthropic.
3: Dabei ging es etwa um die Erforschung einer Vogelgrippe-Variante, die sich auf Säugetiere übertragen ließe. In einem anderen Fall wurde Unterstützung bei der Entwicklung neuer Gifte angefordert. Das US-Unternehmen konnte aber nicht sagen, ob das Motiv der Anfragen militärisch oder medizinisch gewesen ist. Zuletzt hatten auch Microsoft und OpenAI vor der Gefahr eines Missbrauchs von künstlicher Intelligenz im Bereich von Biowaffen gewarnt. Ulrike Klein, Redaktion.
1: Am ukrainischen Generalkonsulat in Düsseldorf hat es am Abend einen größeren Polizeieinsatz gegeben. Auslöser sei ein Hinweis auf eine mögliche Bedrohung gewesen, sagte eine Polizeisprecherin. Einsatzkräfte durchsuchten daraufhin das Gebäude und Umfeld. Der Hinweis habe sich aber nicht bestätigt. Der FC Bayern hat sein Auftaktspiel in der Fußball-Champions League deutlich gewonnen. 5:0 stand es am Ende gegen den norwegischen Vizemeister Bodø Glimt. Dabei stand erstmals seit seinen Zusammenbrüchen auch Musiala wieder auf dem Platz. Er schoss das 1:0 für die Bayern nach der Halbzeitpause. Dagegen unterlag RB Leipzig bei Como in Italien mit 1:4.
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1: Die aktuellen Temperaturen: Köln 13 Grad, Frankfurt am Main 9 und Dresden 10 Grad. Im Westen und Nordwesten, später auch in der Mitte, ist es wolkig bis stark bewölkt. Örtlich kann es etwas Regen geben. In Südostbayern trocknet es dagegen ab. Sonst ist es überwiegend sonnig und trocken heute bei Höchstwerten zwischen 17 und 25 Grad. Morgen wird es dann im Süden heiter bis sonnig sein und auch trocken bleiben. Sonst ist es wechselnd bewölkt. Im Nordseeumfeld ist vereinzelt etwas Regen möglich. Dann bei Werten zwischen 20 und 27 Grad mit den höchsten Werten am Oberrhein.
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1: Freitag, 11. September. Gott hat uns errettet aus der Herrschaft der Finsternis und versetzt in das Reich des Sohnes seiner Liebe. Kolosser 1, Vers 13. 9/11. Heute vor 25 Jahren ereigneten sich die Terroranschläge auf das World Trade Center und das Pentagon. Mit welcher Kaltblütigkeit wurden ca. 3000 Menschen jäh in den Tod gerissen. Die Symbole der freien Marktwirtschaft fielen wie ein Kartenhaus in sich zusammen. Auch ein Wolkenkratzer neben den Twin Towers stürzte mit ein. Für manche Menschen liest sich der offizielle Abschlussbericht der Regierung zu einfach und lässt Fragen offen. Dementsprechend bemühen sich insbesondere Betroffene darum, diese von Menschen verursachte Katastrophe umfassender aufzuarbeiten. Was mich beschäftigt, ist eine noch grundsätzlichere Frage. Woher kommt das Böse im Menschen, das Streben nach Bedeutung auf Kosten von anderen? Die Bibel gibt uns eine Antwort. Es existiert eine böse Macht in dieser Welt, die überall ihre Fäden zu spinnen versucht. Diese Macht ist nicht eine Terrororganisation, sondern der Teufel benutzt Menschen, um sein böses Spiel zu treiben. Es war ihm gelungen, durch das Säen von Zweifel an Gottes Liebe und der Verführung zum Ungehorsam die Menschen aus ihrer Vertrauensbeziehung mit Gott zu lösen. Der Teufel hatte den Menschen eingeredet, ohne Gott sein zu können und gleichzeitig selbst wie Gott zu sein. 1. Mose 3, Vers 5. Aber er hat ihnen verschwiegen, dass sie ohne die Beziehung zu Gott nicht mehr die Kraft haben würden, das Gute zu tun. In unserem Stolz fallen wir auf uns selbst zurück und versuchen wie ein Fisch an Land unser Leben zu erhalten, das wir in der Abhängigkeit zu Gott hatten. Wenn wir Gott nicht vertrauen, müssen wir uns selbst lieben und uns unabhängig von ihm Sinn und Wert geben. Gott sei Dank, dass wir durch den Glauben an Gottes Liebe und der Vergebung durch Jesus wieder in seinen Herrschaftsbereich wechseln können. Die Frage zum Nachdenken. In welchem Herrschaftsbereich befinden Sie sich? Der Tipp fürs Leben. Gott liebt Sie nicht, weil Sie wertvoll sind, sondern Sie sind wertvoll, weil Gott Sie liebt. Die tägliche Bibellese. 1. Johannes 4, Verse 15 bis 21. Wer bekennt, dass Jesus der Sohn Gottes ist, in dem bleibt Gott und er in Gott. Und wir haben erkannt und geglaubt die Liebe, die Gott zu uns hat. Gott ist Liebe. Und wer in der Liebe bleibt, bleibt in Gott und Gott bleibt in ihm. Hierin ist die Liebe bei uns vollendet worden, dass wir Freimütigkeit haben am Tag des Gerichts, denn wie er ist, sind auch wir in dieser Welt. Furcht ist nicht in der Liebe, sondern die vollkommene Liebe treibt die Furcht aus, denn die Furcht hat es mit Strafe zu tun. Wer sich aber fürchtet, ist nicht vollendet in der Liebe. Wir lieben, weil er uns zuerst geliebt hat. Wenn jemand sagt, ich liebe Gott und hasst seinen Bruder, ist er ein Lügner. Denn wer seinen Bruder nicht liebt, den er gesehen hat, kann er nicht Gott lieben, den er nicht gesehen hat. Und dieses Gebot haben wir von ihm, dass wer Gott liebt, auch seinen Bruder lieben soll.

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1: Wer ständig arbeitet wie ein Pferd, immer zu fleißig ist wie ein Bienchen und jeden Abend todmüde ist wie ein Hund, der sollte sich vom Tierarzt untersuchen lassen, vielleicht ist er ein dummer Esel. Eigentlich wissen wir es. Wer nicht pausiert, dem werden früher oder später die Kosten für seine Gesundheit aus dem Ruder laufen. Wer nicht zur Ruhe kommt, läuft als Nervenbündel durch die Gegend oder läuft irgendwann leer. Der Mensch ist so konstruiert, dass er pro Woche einen Schabbat braucht. Schabbat oder Sabbat bedeutet Ruhen, Ruhepause, Ruhetag. Der Konstrukteur, also Gott, hat sich das so gedacht, das sogar als Gebot veröffentlicht und uns in die Bibel schreiben lassen. Martin Luther hat übersetzt, du sollst den Feiertag heiligen. Das heißt, einen Tag aus der Arbeitswoche herausnehmen und pausieren, ruhen, auftanken, das sollen wir. Dazu kann gehören, die schöne Schöpfung genießen, sich mit Freunden treffen, mit den Kindern spielen oder dem Ehepartner zuhören. Übrigens, wir leisten uns gegenüber Generationen vor uns sogar den Luxus, dass wir nicht nur eine 5-Tage-Arbeitswoche haben, sondern zusätzliche Urlaubstage genießen können. Das Geniale ist übrigens, dass Gott am Ruhetag besonders die Gattung Mensch beschenken will. Im Gottesdienst verschafft er Bedenkzeit über das irdische und das ewige Leben und dort gibt er uns seinen Segen. Ich weiß, dass in manchen Gottesdiensten eher Verspannung als Entspannung herrscht. Aber es gibt gute Auftankgottesdienste auch in der Nähe des Wohnortes oder am Urlaubsort. Wer sucht, wird fündig. Die Botschaft der Bibel ist an dieser Stelle jedenfalls klar. Wer einen Tag pro Woche ruht und den Gottesdienst aufsucht, wird am Ende nicht als dummer Esel dastehen.

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1: Ich bin Jerome Nussbaum. Nordrhein-Westfalens Ministerpräsident Wüst bekommt Unterstützung bei seinem Vorstoß zu einem möglichen AfD-Verbotsverfahren. Der Vorsitzende der Innenministerkonferenz, Hamburgs Innensenator Grote, spricht im Kölner Stadtanzeiger von einem logischen Schritt.
2: Auch er ist dafür, eine Bund-Länder-Arbeitsgruppe einzusetzen. Alle relevanten Erkenntnisse müssten zusammengeführt werden, so Grote. Dann könne man absehen, ob ein Verbot verfassungsrechtlich möglich ist. Widerspruch kommt aber vom rheinland-pfälzischen Ministerpräsidenten Schnieder. Er sagte dem Redaktionsnetzwerk Deutschland, man könne zwar ein Verbotsverfahren grundsätzlich prüfen, damit gebe man aber Extremisten die Chance, sich in der Opferrolle zu suhlen. Auch Bundeskanzler Merz blieb zuletzt skeptisch. Noah Ulrich, Redaktion.
1: Die Haushaltswoche des Bundestags geht heute zu Ende. Zum Abschluss wird über den mit Abstand größten Etat debattiert, den für Arbeit und Soziales. Bundesarbeitsministerin Baas plant im kommenden Jahr allein für Zuschüsse zur Rentenversicherung, für die Grundsicherung im Alter und bei Erwerbsminderung mit gut 145 Milliarden Euro. Insgesamt umfasst ihr Budget mehr als 201 Milliarden. Im Bundeshaushalt sind 2027 Ausgaben in Höhe von 555 Milliarden Euro vorgesehen. Das sind fast 6% mehr als im laufenden Jahr. Deutschland vertieft seine Beziehungen zu den Vereinigten Arabischen Emiraten. Bei einem Staatsbesuch des obersten Scheichs gestern in Berlin wurde eine neue Kooperationsvereinbarung geschlossen.
3: Für die Wirtschaft soll es sich lohnen. 40 Milliarden Euro will der Golfstaat in Deutschland investieren. In Industriezweige und Technologien, die Wachstum und Wettbewerbsfähigkeit vorantreiben, hieß es. Dabei auch im Bereich Verteidigung. So sollen auch Rüstungskooperationen verstärkt werden. Eine Zusammenarbeit im Verteidigungsbereich und in der Verteidigungstechnologie stelle eine zentrale Säule der Beziehungen dar, so die Erklärung beider Länder. Bundespräsident Steinmeier bezeichnete Deutschland als einen verlässlichen Partner der Emirate. Ulrike Klein, Redaktion.
1: In den USA wird heute an die Terroranschläge vom 11. September vor 25 Jahren erinnert. Zur zentralen Gedenkfeier in New York werden alle noch lebenden ehemaligen US-Präsidenten erwartet. Die Namen der fast 3000 Todesopfer von damals sollen verlesen werden. Außerdem hält der aktuelle US-Präsident Trump eine Rede am Pentagon in Washington. Zum Gedenken haben schon leuchtende Drohnen am Ground Zero die zerstörten Twin Towers wieder auferstehen lassen. Die Anzahl der Drohnen entsprach dabei genau der Zahl der Todesopfer. Der FC Bayern hat sein Auftaktspiel in der Fußball-Champions League deutlich gewonnen. Am Ende stand es gegen den norwegischen Vizemeister Bodo Glimt 5:0. Dagegen unterlag RB Leipzig bei Como in Italien mit 1:4.
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1: Wir schauen auf die aktuellen Temperaturen. Hamburg 12 Grad, Frankfurt am Main 13 und München 14 Grad. Im Westen und Nordwesten, später auch in der Mitte, ist es wolkig bis stark bewölkt. Örtlich kann es etwas Regen geben. In Südostbayern trocknet es dagegen ab. Sonst ist es überwiegend sonnig und trocken heute bei Höchstwerten zwischen 17 und 25 Grad. Morgen wird es dann im Süden heiter bis sonnig sein und auch trocken bleiben. Sonst ist es wechselnd bewölkt. Im Nordseeumfeld ist vereinzelt etwas Regen möglich. Dann bei Werten zwischen 20 und 27 Grad mit den höchsten Werten am Oberrhein.
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0: Hallo und herzlich willkommen hier bei Radio HWR am Morgen. Es spricht nun Eberhard Dahm zu Ihnen. Der Titel der Botschaft lautet: Lass die Türe zu.
1: Lieber Hörer, liebe Hörerin, es ist unfassbar, was Menschen in ihrem Zorn und Hass anrichten. Gewaltverbrechen nehmen kein Ende. Die Aggression und Kaltblütigkeit der Täter trifft Unschuldige. Die grausamen Attentate machen fassungslos. Es stellte aber auch jemand die seltsame Frage: Sind diese Täter denn nicht auch Opfer? Nein, sind sie nicht. Woher kommt dieses Böse, das Menschen antreibt? Was geht da vor sich? Ich frage, was lässt uns Menschen so böse sein? Denn auch wir können anderen Böses antun. Auch wir kennen das Gefühl der Aggression, der inneren Unordnung. Wie begegnet man ihm? Wie wird man dessen Herr? Wut und Zorn kommen ja nicht aus heiterem Himmel über uns. Psychologen suchen und finden manche Erklärungen für das Phänomen Gewalt. Auch Gott gibt uns Aufschluss über die Herkunft von Wut. In 1. Mose Kapitel 4, Verse 4 bis 8 lesen wir: Und auch Abel brachte ein Opfer dar von den Erstlingen seiner Schafe und von ihrem Fett. Und der Herr sah Abel und sein Opfer an, aber Kain und sein Opfer sah er nicht an. Da wurde Kain sehr wütend, und sein Angesicht senkte sich. Und der Herr sprach zu Kain: Warum bist du so wütend und warum senkt sich dein Angesicht? Ist es nicht so, wenn du Gutes tust, so darfst du dein Haupt erheben. Wenn du aber nicht Gutes tust, so lauert die Sünde vor der Tür und ihr Verlangen ist auf dich gerichtet. Du aber sollst über sie herrschen. Und Kain redete mit seinem Bruder Abel, und es geschah, als sie auf dem Feld waren, da erhob sich Kain gegen seinen Bruder Abel und schlug ihn tot. Gott redet klar und deutlich. Kain soll die Gefahr der lauernden Sünde nicht unterschätzen. Er soll über sie herrschen. Sie wollte sein Herz beherrschen. Die Aufforderung Gottes war: Lass die Tür zu. So oft hätten auch wir gut daran getan, die Tür keinen Spalt weit zu öffnen. Wie Kain haben wir Menschen den Hang, der Sünde und Versuchung sperrangelweit die Tür zu öffnen. Wollen Sie erfahren, was Kain zum Mörder machte und was wir daraus für uns lernen können? Erstens die seelische Unordnung, ein durch Zorn gesenktes Gesicht. Vers 5, aber Kain und sein Opfer sah er nicht an. Da wurde Kain sehr wütend und sein Angesicht senkte sich. Gott hatte den Menschen vermittelt, dass Opfer nötig sind, um eine intakte Beziehung zu ihm aufrecht zu erhalten. Opfer waren Ausdruck des Dankes und der Ehrfurcht vor Gott. Gott gehört die Erde und alles, was in ihr ist. Er hat Anspruch auf Verehrung. Abel anerkannte das und opferte, wie es Gott erwartete. Kain ging seinen eigenen Weg. Er opferte, was er für richtig hielt, wie es ihm in den Kram passte. Das war Auflehnung gegen Gott, gegen seine Ordnung. Warum hat Kain das Opfern denn eigentlich nicht gleich unterlassen? Vielleicht wollte er einen frommen äußeren Schein wahren? Ganz auf Gott hören? Nein, das war nicht sein Weg. Er hat Gott quasi ins Gesicht gespuckt. Er gründete seine Kirche, wählte seinen Heilsweg. Abels Opfer war ein blutiges Opfer. Das erinnerte daran, dass Sühnung für begangene Sünde notwendig war. Wollte Kain gerade das nicht eingestehen? Dass auch er wie Abel ein Übertreter der Gebote Gottes war? Wollte er besser sein? Sein Eigensinn machte ihn trübsinnig. Er ließ den Kopf hängen und wurde seines Lebens nicht mehr froh, weil Gott sein Opfer nicht akzeptierte. Gott erklärt Kain liebevoll den Sachverhalt. Er weiß, wie wir Menschen ticken. Er ist der beste Psychologe. Zweitens die göttliche Erklärung. Unrecht tun weckt die Sünde. Vers 6 bis 7. Und der Herr sprach zu Kain: Warum bist du so wütend und warum senkt sich dein Angesicht? Ist es nicht so, wenn du Gutes tust, so darfst du dein Haupt erheben. Wenn du aber nicht Gutes tust, so lauert die Sünde vor der Tür. Und ihr Verlangen ist auf dich gerichtet. Gott deutet Kains negative Gefühle. Seine Gefühlswelt ist durcheinander, weil er das Böse getan hat. Es bedrückt uns Menschen, wenn wir Böses tun. Was Kain tat, war sehr respektlos. Und nun belehrt Gott Kain über sein böses Verhalten. Wie er die Tyrannei der Sünde über sein Leben riskiert. Er gibt Kain eine ganz offene und sachliche Erklärung seiner Situation und seiner Gefühle. Kain, du bist wütend und ja, du lässt den Kopf hängen, aber du bist nicht Opfer, sondern Täter. Hättest du Gutes getan, indem du einfach mir zum Wohlgefallen geopfert hättest, dann wärst du ein glücklicher Mensch. Jetzt aber hast du die Sünde wie ein wildes Tier vor die Tür deines Herzens gelockt. Sie verlangt danach, über dich zu herrschen. Kain, sei auf der Hut. So etwa können wir den Text übertragen. Menschen, die wüten und morden, sind angeblich auch nur Opfer. Nein, hier wie so oft im Leben sind die wütenden, zornigen Menschen Täter. Sie sind nicht Opfer ihrer Erziehung oder Umwelt. Gott hat Kain nicht gesagt, ja, lieber Kain, ich weiß, du hattest eine schwere Kindheit, du fühlst dich nicht geliebt. Nein, Gott zeigt den Zusammenhang auf zwischen seiner Übertretung und seinem schlechten Gewissen, seiner Wut. In unseren Städten entstehen Zorn und Gewalt oft durch Sünde und durch ein schlechtes Gewissen. Mein Gewissen verdammt mich, aber ich will es nicht wahrhaben. Das brachte Kain in Rage. Diese unerbitterliche Anklage des Gewissens. Wie geht es weiter? Drittens, Gottes Aufforderung, über sie herrschen. Vers 7, du aber sollst über sie herrschen. Kain soll keine Therapie machen, oh nein, er soll verantwortlich handeln. Das Wort von der lauernden Sünde gibt dem Urtext Aufschluss über die drohende Gefahr. Das Wort wird auch gebraucht für ein Reptil oder für einen Löwen, der zum Sprung auf seine Beute ansetzt. Liebe Hörer, liebe Hörerin, wollen Sie von einer Giftschlange angesprungen werden, die vor Ihrer Haustür lauert? Nein, da lassen wir besser die Tür zu. Die Kunst, über die Sünde zu herrschen, besteht nicht darin, ein Schlangenbeschwörer zu werden. Es ist viel einfacher. Lass die Tür zu. Erkenne die Versuchung und ignoriere sie. Behüte dein Herz. Das ist Gottes guter Rat an Kain und an uns. Wir müssen wissen, was gut und böse ist. Gottes Werte stehen in der Bibel. Das gute Tun bewirkt in uns ein fröhliches Herz. Das Nein zur Sünde bewahrt vor tausend Übeln. Sünder können wohl sehr lustig, aber nie wirklich glücklich sein. Wo wir versagen, da gibt uns Gott, wie auch Kain, die Gnade zur Umkehr und zur Vergebung. Kain hätte hier auf dem Absatz kehrt machen sollen. Das sollten auch wir, wo uns klar wird, dass wir uns von Gott entfernt haben. Warnungen und die Aufforderung zur Umkehr, wie Gott sie hier gibt, sind nötig. Wer zu Bösem schweigt, macht sich mitschuldig. Gott wollte warnen und er tat es auch. Viertens, Kains Brudermord, die Wirkung der Sünde, Vers 8. Kains Wut kühlte nicht ab, sie kochte über, und Kain redete mit seinem Bruder Abel, und es geschah, als sie auf dem Feld waren, da erhob sich Kain gegen seinen Bruder Abel und schlug ihn tot. Kain sucht das Gespräch mit seinem Bruder, es war weder offen noch ehrlich. Hinterhältig führt er seinen Bruder ab wie ein Henker. Abels Vorbild erinnerte Kain an seine schlechte Tat. Abel war ein gläubiger Mann. Er wird im Neuen Testament als gerechter Mensch beschrieben. Damit kam Kain nicht klar. Gott konnte er nicht zum Schweigen bringen. Also musste Abel weg. Kain hatte der Sünde Tür und Tor geöffnet. So wird er zum Täter. Er sucht einen einsamen Ort auf dem Feld. Nur keine Zeugen. So ist das mit der Sünde, wenn sie uns im Griff hat. Dann suchen wir den geheimen Ort. Nur keine Öffentlichkeit, schwarze Konten, geheime Orte, dunkle Geschäfte. Gott sieht immer, was wir tun und treiben. Als sie auf dem Feld waren, erhob sich Kain gegen seinen Bruder Abel und schlug ihn tot. Oh, hätte Kain sich doch lieber an Abel ein Beispiel genommen, als ihm das Leben zu rauben. Doch nun war die Tür geöffnet. Die Sünde kam zum Zug und Kains Leben entgleiste. Der Mordanschlag geschah. Kain überrannte alle Warnungen. Nein, Kain war nicht Opfer. Er unterließ es, über Sünde zu herrschen. Als ich ein kleiner Junge war, tobte bei uns in der Stadt einmal ein furchtbares Unwetter. Da erlebte ich, was passiert, wenn man im falschen Moment eine Tür öffnet. Wir öffneten die Haustür und konnten sie nicht mehr schließen. Eine fast 50 Zentimeter hohe Hagelflut drückte sich schlagartig in unseren Hauseingang. Es war beängstigend. Solange die Tür zu war, gab es kein Problem. Doch in dem Moment, als die Türklinke unten war, gab es kein Halten mehr. Lass die Tür zu. Liebe Hörer, liebe Hörerin, wie wichtig ist das auch für uns? Lass die Tür zu. Herrsche über Sünde, das ist möglich. Egal, wer da anklopft, dann schicken wir Jesus Christus an die Tür. Er wird damit fertig. Aus unserem Herzen kommen die bösen Gedanken, sagte Jesus Christus. Ein gutes moralisches Leben genügt natürlich nicht. Auch wir müssen wie Abel glauben und verstehen, dass für unsere Sünde das Opfer Jesu Christi nötig ist. Kain war nicht gerecht vor Gott, weil er nicht glauben und gehorchen wollte. Abel war gerecht aus Glauben. Abel lebte und starb im Frieden mit Gott. Haben Sie persönlich Frieden mit Gott? Wie bekommen wir Frieden mit Gott? In Römer Kapitel 5, Vers 1 lesen wir: Nachdem wir nun aufgrund des Glaubens für gerecht erklärt wurden, haben wir Frieden mit Gott durch unseren Herrn Jesus Christus. Wenn es um Sünde geht, lassen Sie die Tür zu. Aber machen Sie Ihr Herz weit für Jesus Christus. Glauben Sie ihm und an sein Opfer für Sie. Das wünsche ich Ihnen von Herzen. Wir beten. Herr Jesus, danke für deine Liebe und dein Opfer, das uns durch den Glauben gerecht macht. Amen.

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1: Ich bin Jerome Nussbaum. Nordrhein-Westfalens Ministerpräsident Wüst bekommt Unterstützung bei seinem Vorstoß zu einem möglichen AfD-Verbotsverfahren. Der Vorsitzende der Innenministerkonferenz, Hamburgs Innensenator Grote, spricht im Kölner Stadtanzeiger von einem logischen Schritt.
2: Auch er ist dafür, eine Bund-Länder-Arbeitsgruppe einzusetzen. Alle relevanten Erkenntnisse müssten zusammengeführt werden, so Grote. Dann könne man absehen, ob ein Verbot verfassungsrechtlich möglich ist. Widerspruch kommt aber vom rheinland-pfälzischen Ministerpräsidenten Schnieder. Er sagte dem Redaktionsnetzwerk Deutschland, man könne zwar ein Verbotsverfahren grundsätzlich prüfen, damit gebe man aber Extremisten die Chance, sich in der Opferrolle zu suhlen. Auch Bundeskanzler Merz blieb zuletzt skeptisch. Noah Ulrich, Redaktion.
1: Die Haushaltswoche des Bundestags geht heute zu Ende. Zum Abschluss wird über den mit Abstand größten Etat debattiert, den für Arbeit und Soziales. Bundesarbeitsministerin Baas plant im kommenden Jahr allein für Zuschüsse zur Rentenversicherung, für die Grundsicherung im Alter und bei Erwerbsminderung mit gut 145 Milliarden Euro. Insgesamt umfasst ihr Budget mehr als 201 Milliarden. Im Bundeshaushalt sind 2027 Ausgaben in Höhe von 555 Milliarden Euro vorgesehen. Das sind fast 6% mehr als im laufenden Jahr. Deutschland vertieft seine Beziehungen zu den Vereinigten Arabischen Emiraten. Bei einem Staatsbesuch des obersten Scheichs gestern in Berlin wurde eine neue Kooperationsvereinbarung geschlossen.
3: Für die Wirtschaft soll es sich lohnen. 40 Milliarden Euro will der Golfstaat in Deutschland investieren. In Industriezweige und Technologien, die Wachstum und Wettbewerbsfähigkeit vorantreiben, hieß es. Dabei auch im Bereich Verteidigung. So sollen auch Rüstungskooperationen verstärkt werden. Eine Zusammenarbeit im Verteidigungsbereich und in der Verteidigungstechnologie stelle eine zentrale Säule der Beziehungen dar, so die Erklärung beider Länder. Bundespräsident Steinmeier bezeichnete Deutschland als einen verlässlichen Partner der Emirate. Ulrike Klein, Redaktion.
1: In den USA wird heute an die Terroranschläge vom 11. September vor 25 Jahren erinnert. Zur zentralen Gedenkfeier in New York werden alle noch lebenden ehemaligen US-Präsidenten erwartet. Die Namen der fast 3000 Todesopfer von damals sollen verlesen werden. Außerdem hält der aktuelle US-Präsident Trump eine Rede am Pentagon in Washington. Zum Gedenken haben schon leuchtende Drohnen am Ground Zero die zerstörten Twin Towers wieder auferstehen lassen. Die Anzahl der Drohnen entsprach dabei genau der Zahl der Todesopfer. Der FC Bayern hat sein Auftaktspiel in der Fußball-Champions League deutlich gewonnen. Am Ende stand es gegen den norwegischen Vizemeister Bodo Glimt 5:0. Dagegen unterlag RB Leipzig bei Como in Italien mit 1:4.
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1: Wir schauen auf die aktuellen Temperaturen. Hamburg 12 Grad, Frankfurt am Main 13 und München 14 Grad. Im Westen und Nordwesten, später auch in der Mitte, ist es wolkig bis stark bewölkt. Örtlich kann es etwas Regen geben. In Südostbayern trocknet es dagegen ab. Sonst ist es überwiegend sonnig und trocken heute bei Höchstwerten zwischen 17 und 25 Grad. Morgen wird es dann im Süden heiter bis sonnig sein und auch trocken bleiben. Sonst ist es wechselnd bewölkt. Im Nordseeumfeld ist vereinzelt etwas Regen möglich. Dann bei Werten zwischen 20 und 27 Grad mit den höchsten Werten am Oberrhein.
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0: 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Hallo und herzlich willkommen. In unserer heutigen Bibellese hören Sie aus der großen Hörbibel nach Martin Luther, erschienen bei der Deutschen Bibelgesellschaft, einen Abschnitt aus dem Alten Testament, aus dem Buch der Psalmen 105 bis 109 und nach ein wenig Musik auch einen Abschnitt aus dem Neuen Testament, aus dem Galaterbrief Kapitel 4. Und nun viel Freude beim Zuhören des Wortes Gottes.
1: Danket dem Herrn und rufet an seinen Namen, verkündigt sein Tun unter den Völkern, singet und spielet ihm, redet von allen seinen Wundern. Rühmet seinen heiligen Namen, es freue sich das Herz derer, die den Herrn suchen, fraget nach dem Herrn und nach seiner Macht, suchet sein Antlitz alle Zeit. Gedenket seiner Wunderwerke, die er getan hat, seiner Zeichen und der Urteile seines Mundes, du, Geschlecht Abrahams, seines Knechts, ihr Söhne Jakobs, seine Auserwählten.
2: Er ist der Herr, unser Gott. Er richtet in aller Welt. Er gedenkt ewiglich an seinen Bund, an das Wort, das er verheißen hat für 1000 Geschlechter, an den Bund, den er geschlossen hat mit Abraham und an den Eid, den er Isaak geschworen hat. Er stellte ihn auf für Jakob als Satzung und für Israel als ewigen Bund und sprach:
3: Dir will ich das Land Kanaan geben, das Los eures Erbteils.
2: Als sie noch gering waren an Zahl, nur wenige und Fremdlinge im Lande, und sie zogen von Volk zu Volk, von einem Königreich zum anderen, er ließ keinen Menschen ihnen Schaden tun und wies Könige zurecht um ihretwillen.
3: Tastet meine Gesalbten nicht an und tut meinen Propheten kein Leid.
1: Und er ließ eine Hungersnot ins Land kommen und nahm weg allen Vorrat an Brot. Er sandte einen Mann vor ihnen hin. Josef wurde als Knecht verkauft. Sie zwangen seine Füße in Fesseln, sein Leib musste in Eisen liegen, bis sein Wort eintraf und die Rede des Herrn ihm Recht gab. Da sandte der König hin und ließ ihn losgeben, der Herr über Völker, er gab ihn frei. Er setzte ihn zum Herrn über sein Haus, zum Herrscher über alle seine Güter, dass er seine Fürsten unterwiese nach seinem Willen und seine Ältesten Weisheit lehrte. Und Israel zog nach Ägypten, und Jakob ward ein Fremdling im Lande Hams.
2: Und der Herr ließ sein Volk sehr wachsen und machte sie mächtiger als ihre Feinde. Diesen verwandelte er das Herz, dass sie seinem Volk Gram wurden und Arglist übten an seinen Knechten. Er sandte seinen Knechten Mose und Aaron, den er erwählt hatte. Die taten seine Zeichen unter ihnen und seine Wunder im Lande Hams. Er ließ Finsternis kommen und machte es finster, doch sie blieben ungehorsam seinen Worten. Er verwandelte ihre Wasser in Blut und tötete ihre Fische. Ihr Land wimmelte von Fröschen bis in die Kammern ihrer Könige. Er gebot, da kam Ungeziefer, Stechmücken in all ihr Gebiet. Er gab ihnen Hagel statt Regen, Feuerflammen in ihrem Lande und schlug ihre Weinstöcke und Feigenbäume und zerbrach die Bäume in ihrem Gebiet. Er gebot, da kamen Heuschrecken, geflogen und gekrochen, ohne Zahl. Sie fraßen alles, was da wuchs in ihrem Lande, und fraßen auch die Frucht ihres Ackers. Er schlug alle Erstgeburt in Ägypten, alle Erstlinge ihrer Kraft.
1: Er führte sie heraus mit Silber und Gold. Es war kein Gebrechlicher unter ihren Stämmen. Ägypten wurde froh, dass sie auszogen, denn Furcht vor ihnen war auf sie gefallen. Er breitete eine Wolke aus, sie zu decken, und ein Feuer, des Nachts zu leuchten. Sie baten, da ließ er Wachteln kommen, und er sättigte sie mit Himmelsbrot. Er öffnete den Felsen, da flossen Wasser heraus, das Bäche liefen in der dürren Wüste. Denn er gedachte an sein heiliges Wort und an Abraham, seinen Knecht.
2: So führte er sein Volk in Freuden heraus und seine Auserwählten mit Jubel und gab ihnen die Länder der Heiden, dass sie die Güter der Völker gewannen, damit sie seine Gebote hielten und seine Gesetze bewahrten.
4: Halleluja!
5: Halleluja! Danket dem Herrn, denn er ist freundlich und seine Güte währet ewiglich. Wer kann die großen Taten des Herrn alle erzählen und sein Lob genug verkündigen? Wohl denen, die das Gebot halten und tun immerdar Recht. Herr, gedenke meiner nach der Gnade, die du deinem Volk verheißen hast. Erweise an uns deine Hilfe, dass wir sehen das Heil deiner Auserwählten und uns freuen, dass es deinem Volke so gut geht und uns rühmen mit denen, die dein eigen sind. Wir haben gesündigt samt unseren Vätern. Wir haben Unrecht getan und sind gottlos gewesen. Unsere Väter in Ägypten wollten deine Wunder nicht verstehen. Sie gedachten nicht an deine große Güte und waren ungehorsam am Meer, am Schilfmeer. Er aber half ihnen um seines Namens willen, dass er seine Macht beweise. Er schalt das Schilfmeer, da wurde es trocken, und führte sie durch die Tiefen wie durch trockenes Land und half ihnen aus der Hand dessen, der sie hasste, und erlöste sie von der Hand des Feindes. Und die Wasser ersäuften ihre Widersacher, dass nicht einer übrig blieb. Da glaubten sie an seine Worte und sangen sein Lob. Aber sie vergaßen bald seine Werke, sie warteten nicht auf seinen Rat, und sie wurden lüstern in der Wüste und versuchten Gott in der Einöde. Er aber gab ihnen, was sie erbaten, und sandte ihnen genug, bis ihnen davor ekelte. Und sie empörten sich wider Mose im Lager, wider Aaron, den Heiligen des Herrn. Die Erde tat sich auf und verschlang Datan und deckte zu die Rotte Abirams, und Feuer wurde unter ihrer Rotte angezündet, die Flamme verbrannte die Gottlosen. Sie machten ein Kalb am Horeb und beteten das gegossene Bild an und verwandelten die Herrlichkeit ihres Gottes in das Bild eines Ochsen, der Gras frisst. Sie vergaßen Gott, ihren Heiland, der so große Dinge in Ägypten getan hatte, Wunder im Lande Hams und schreckliche Taten am Schilfmeer. Und er gedachte, sie zu vertilgen. Wäre nicht Mose gewesen, sein Auserwählter, der trat vor ihm in die Bresche, seinen Grimm abzuwenden, dass er sie nicht verderbe. Und sie achteten das köstliche Land gering, sie glaubten seinem Worte nicht und murrten in ihren Zelten, sie gehorchten der Stimme des Herrn nicht. Da erhob er seine Hand wider sie, dass er sie niederschlüge in der Wüste und würfe ihre Nachkommen unter die Heiden und zerstreute sie in die Länder. Und sie hängten sich an den Baal Peor und aßen von den Opfern für die Toten und erzürnten den Herrn mit ihrem Tun. Da brach die Plage herein über sie. Da trat Pinhas hinzu und vollzog das Gericht. Da wurde der Plage gewehrt. Das wurde ihm gerechnet zur Gerechtigkeit von Geschlecht zu Geschlecht ewiglich. Und sie erzürnten den Herrn am Haderwasser. Und Mose ging es übel um ihretwillen, denn sie erbitterten sein Herz, dass ihm unbedachte Worte entfuhren. Auch vertilgten sie die Völker nicht, wie ihnen der Herr doch geboten hatte, sondern sie ließen sich ein mit den Heiden und lernten ihre Werke und dienten ihren Götzen. Die wurden ihnen zum Fallstrick. Und sie opferten ihre Söhne und ihre Töchter den bösen Geistern und vergossen unschuldig Blut, das Blut ihrer Söhne und Töchter, die sie opferten den Götzen Kanaans, so dass das Land mit Blutschuld befleckt war. Sie machten sich unrein mit ihren Werken und wurden abtrünnig durch ihr Tun. Da entbrannte der Zorn des Herrn über sein Volk, und sein Erbe wurde ihm zum Abscheu. Er gab sie in die Hand der Heiden, dass über sie herrschten, die ihnen Gram waren, und ihre Feinde ängsteten sie, und sie wurden gedemütigt unter ihrer Hand. Er rettete sie oftmals, aber sie erzürnten ihn mit ihrem Vorhaben und schwanden dahin um ihrer Missetat willen. Da sah er ihre Not an, als er ihre Klage hörte, und gedachte an seinen Bund mit ihnen, und es reute ihn nach seiner großen Güte. Und er ließ sie Barmherzigkeit finden bei allen, die sie gefangen hielten. Hilf uns, Herr, unser Gott, und bring uns zusammen aus den Heiden, dass wir preisen deinen heiligen Namen und uns rühmen, dass wir dich loben können. Gelobt sei der Herr, der Gott Israels, von Ewigkeit zu Ewigkeit. Und alles Volk spreche Amen. Halleluja.
4: Danke dem Herrn, denn er ist freundlich und seine Güte währet ewiglich. So sollen sagen, die erlöst sind durch den Herrn, die er aus der Not erlöst hat, die er aus den Ländern zusammengebracht hat, von Osten und Westen, von Norden und Süden. die irre gingen in der Wüste auf ungebahntem Wege und fanden keine Stadt, in der sie wohnen konnten, die hungrig und durstig waren und deren Seele verschmachtete, die dann zum Herrn riefen in ihrer Not, und er errettete sie aus ihren Ängsten und führte sie den richtigen Weg, dass sie kamen zur Stadt, in der sie wohnen konnten. Die sollen dem Herrn danken für seine Güte und für seine Wunder, die er an den Menschenkindern tut, dass er sättigt die durstige Seele und die Hungrigen füllt mit Gutem. Die da sitzen mussten in Finsternis und Dunkel, gefangen in Zwang und Eisen, weil sie Gottes Geboten ungehorsam waren und den Ratschluss des Höchsten verachtet hatten, so dass er ihr Herz durch Unglück beugte und sie dalagen und ihnen niemand half, die dann zum Herrn riefen in ihrer Not, und er half ihnen aus ihren Ängsten und führte sie aus Finsternis und Dunkel und zerriss ihre Bande, die sollen dem Herrn danken für seine Güte und für seine Wunder, die er an den Menschenkindern tut. Dass er zerbricht eherne Türen und zerschlägt eiserne Riegel, die Toren, die geplagt waren um ihre Übertretung und um ihrer Sünde willen, dass ihnen ekelte vor aller Speise und sie todkrank wurden, die dann zum Herrn riefen in ihrer Not, und er half ihnen aus ihren Ängsten. Er sandte sein Wort und machte sie gesund und errettete sie, dass sie nicht starben. Die sollen dem Herrn danken für seine Güte und für seine Wunder, die er an den Menschenkindern tut, und sollen Dank opfern und seine Werke erzählen mit Freuden. Die mit Schiffen auf dem Meere fuhren und trieben ihren Handel auf großen Wassern, die des Herrn Werke erfahren haben und seine Wunder auf dem Meer, wenn er sprach und einen Sturmwind erregte, der die Wellen erhob, und sie gen Himmel fuhren und in den Abgrund sanken, dass ihre Seele vor Angst verzagte, dass sie taumelten und wankten wie ein Trunkener und wussten keinen Rat mehr, die dann zum Herrn schrien in ihrer Not, und er führte sie aus ihren Ängsten und stillte das Ungewitter, dass die Wellen sich legten und sie froh wurden, dass es still geworden war und er sie zum erwünschten Lande brachte. Die sollen dem Herrn danken für seine Güte und für seine Wunder, die er an den Menschenkindern tut, und ihn in der Gemeinde preisen und bei den Alten rühmen. Er machte Bäche trocken und ließ Wasserquellen versiegen, dass fruchtbares Land zur Salzwüste wurde wegen der Bosheit derer, die dort wohnten. Er machte das Trockene wieder wasserreich und gab dem dürren Lande Wasserquellen und ließ die Hungrigen dort bleiben, dass sie eine Stadt bauten, in der sie wohnen konnten, und Äcker besäten und Weinberge pflanzten, die jährlich Früchte trugen. Und er segnete sie, dass sie sich sehr mehrten, und gab ihnen viel Vieh. Aber sie wurden gering an Zahl und geschwächt von der Last des Unglücks und des Kummers. Er schüttete Verachtung aus auf die Fürsten und ließ sie irren in der Wüste, wo kein Weg ist. Aber die Armen schützte er vor Elend und mehrte ihr Geschlecht wie eine Herde. Das werden die Frommen sehen und sich freuen, und aller Bosheit wird das Maul gestopft werden. Wer ist weise und behält dies? Der wird merken, wie viel Wohltaten der Herr erweist.
6: Gott, mein Herz ist bereit. Ich will singen und spielen. Wach auf, meine Seele. Wach auf, Psalter und Harfe. Ich will das Morgenrot wecken. Ich will dir danken, Herr, unter den Völkern. Ich will dir Lob singen unter den Leuten, denn deine Gnade reicht, so weit der Himmel ist, und deine Treue, so weit die Wolken gehen. Erhebe dich, Gott, über den Himmel, und deine Herrlichkeit über alle Lande. Lass deine Freunde errettet werden, dazu hilf mit deiner Rechten und erhöre uns. Gott hat in seinem Heiligtum geredet: Ich will frohlocken. Ich will Sichem verteilen und das Tal Sukkot ausmessen. Gilead ist mein, Manasse ist auch mein, und Ephraim ist der Schutz meines Haupts. Juda ist mein Zepter, Moab ist mein Waschbecken. Ich will meinen Schuh auf Edom werfen, über die Philister will ich jauchzen. Wer wird mich führen in die feste Stadt? Wer wird mich nach Edom leiten? Wirst du es nicht tun, Gott, der du uns verstoßen hast, und ziehst nicht aus, Gott, mit unserem Heer? Schaff uns Beistand vor dem Feind, denn Menschenhilfe ist nichts Nütze. Mit Gott wollen wir Taten tun, er wird unsere Feinde niedertreten.
1: Gott,
7: Mein Ruhm schweige nicht. Denn sie haben ihr gottloses Lügenmaul wider mich aufgetan. Sie reden wider mich mit falscher Zunge und reden giftig wider mich allenthalben und streiten wider mich ohne Grund. Dafür, dass ich sie liebe, feinden sie mich an. Ich aber bete. Sie erweisen mir Böses für Gutes und Hass für Liebe. Gib ihm einen Gottlosen zum Gegner und ein Verkläger stehe zu seiner Rechten. Wenn er gerichtet wird, soll er schuldig gesprochen werden und sein Gebet werde zur Sünde. Seiner Tage sollen wenige werden und sein Amt soll ein anderer empfangen. Seine Kinder sollen Waisen werden und seine Frau eine Witwe. Seine Kinder sollen umherirren und betteln und vertrieben werden aus ihren Trümmern. Es soll der Wucherer alles fordern, was er hat, und Fremde sollen seine Güter rauben. Und niemand soll ihm Gutes tun, und niemand erbarme sich seiner Waisen. Seine Nachkommen sollen ausgerottet werden, ihr Name soll schon im zweiten Glied getilgt werden. Der Schuld seiner Väter soll gedacht werden vor dem Herrn, und seiner Mutter Sünde soll nicht getilgt werden. Der Herr soll sie nie mehr aus den Augen lassen. Und ihr Andenken soll ausgerottet werden auf Erden, weil er so gar keine Barmherzigkeit übte, sondern verfolgte den Elenden und Armen und den Betrübten, ihn zu töten. Er liebte den Fluch, so komme er auch über ihn. Er wollte den Segen nicht, so bleibe er auch fern von ihm. Er zog den Fluch an wie sein Hemd, der dringe in ihn hinein wie Wasser und wie Öl in seine Gebeine. Er werde ihm wie ein Kleid, das er anhat, und wie ein Gürtel, mit dem er alle Zeit sich gürtet. So geschehe denen vom Herrn, die wider mich sind und die Böses reden wider mich. Aber du, Herr, sei du mit mir um deines Namens willen. Denn deine Gnade ist mein Trost. Errette mich. Denn ich bin arm und elend. Mein Herz ist zerschlagen in mir. Ich fahre dahin wie ein Schatten, der schwindet, und werde abgeschüttelt wie Heuschrecken. Meine Knie sind schwach vom Fasten, und mein Leib ist mager und hat kein Fett. Ich bin ihnen zum Spott geworden. Wenn sie mich sehen, schütteln sie den Kopf. Steh mir bei, Herr, mein Gott. Hilf mir nach deiner Gnade und lass sie inne werden, dass dies deine Hand ist und du, Herr, das tust. Fluchen sie, so segne du. Erheben sie sich gegen mich, so sollen sie zu Schanden werden. Aber dein Knecht soll sich freuen. Meine Widersacher sollen mit Schmach angezogen und mit ihrer Schande bekleidet werden, wie mit einem Mantel. Ich will dem Herrn sehr danken mit meinem Munde und ihn rühmen vor der Menge, denn er steht dem Armen zur Rechten, dass er ihm helfe von denen, die ihn verurteilen.

0: 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Hören Sie nun noch eine Lesung aus dem Neuen Testament, aus dem Galaterbrief, Kapitel 4.
1: Ich sage aber, solange der Erbe unmündig ist, ist zwischen ihm und einem Knecht kein Unterschied, obwohl er Herr ist über alle Güter, sondern er untersteht Vormündern und Pflegern bis zu der Zeit, die der Vater bestimmt hat. So auch wir. Als wir unmündig waren, waren wir in der Knechtschaft der Mächte der Welt. Als aber die Zeit erfüllt war, sandte Gott seinen Sohn, geboren von einer Frau und unter das Gesetz getan, damit er die, die unter dem Gesetz waren, erlöste, damit wir die Kindschaft empfingen. Weil ihr nun Kinder seid, hat Gott den Geist seines Sohnes gesandt in unsere Herzen, der da ruft, Abba, lieber Vater. So bist du nun nicht mehr Knecht, sondern Kind. Wenn aber Kind, dann auch Erbe. Durch Gott. Aber zu der Zeit, als ihr Gott noch nicht kanntet, dientet ihr denen, die in Wahrheit nicht Götter sind. Nachdem ihr aber Gott erkannt habt, ja vielmehr von Gott erkannt seid, wie wendet ihr euch dann wieder den schwachen und dürftigen Mächten zu, denen ihr von Neuem dienen wollt? Ihr haltet bestimmte Tage ein und Monate und Zeiten und Jahre. Ich fürchte für euch, dass ich vielleicht vergeblich an euch gearbeitet habe. Werdet doch wie ich. Denn ich wurde wie ihr, liebe Brüder. Ich bitte euch, ihr habt mir kein Leid getan. Ihr wisst doch, dass ich euch in Schwachheit des Leibes das Evangelium gepredigt habe beim ersten Mal. Und obwohl meine leibliche Schwäche euch ein Anstoß war, habt ihr mich nicht verachtet oder vor mir ausgespuckt, sondern wie einen Engel Gottes nahmt ihr mich auf, ja, wie Christus Jesus. Wo sind nun eure Seligpreisungen geblieben? Denn ich bezeuge euch, ihr hättet, wenn es möglich gewesen wäre, eure Augen ausgerissen und mir gegeben. Bin ich denn damit euer Feind geworden, dass ich euch die Wahrheit vorhalte? Es ist nicht recht, wie sie um euch werben. Sie wollen euch nur von mir abspenstig machen, damit ihr um sie werben sollt. Umworben zu werden ist gut, wenn's im Guten geschieht, und zwar immer, und nicht nur in meiner Gegenwart, wenn ich bei euch bin. Meine lieben Kinder, die ich abermals unter Wehen gebäre, bis Christus in euch Gestalt gewinne. Ich wollte aber, dass ich jetzt bei euch wäre und mit anderer Stimme zu euch reden könnte, denn ich bin irre an euch. Sagt mir, die ihr unter dem Gesetz sein wollt, hört ihr das Gesetz nicht? Denn es steht geschrieben, dass Abraham zwei Söhne hatte, den einen von der Magd, den anderen von der Freien. Aber der von der Magd ist nach dem Fleisch gezeugt worden, der von der Freien aber Kraft der Verheißung. Diese Worte haben tiefere Bedeutung, denn die beiden Frauen bedeuten zwei Bundesschlüsse, einen vom Berg Sinai, der zur Knechtschaft gebiert, das ist Hagar. Denn Hagar bedeutet den Berg Sinai in Arabien und ist ein Gleichnis für das jetzige Jerusalem, das mit seinen Kindern in der Knechtschaft lebt. Aber das Jerusalem, das droben ist, das ist die Freie. Das ist unsere Mutter. Denn es steht geschrieben, sei fröhlich, du Unfruchtbare, die du nicht gebierst. Brich in Jubel aus und jauchze, die du nicht schwanger bist. Denn die Einsame hat viel mehr Kinder, als die den Mann hat. Ihr aber, liebe Brüder, seid wie Isaak Kinder der Verheißung. Aber wie zu jener Zeit der, der nach dem Fleisch gezeugt war, den verfolgte, der nach dem Geist gezeugt war, so geht es auch jetzt. Doch was spricht die Schrift? Stoß die Magd hinaus mit ihrem Sohn, denn der Sohn der Magd soll nicht erben mit dem Sohn der Freien. So sind wir nun, liebe Brüder, nicht Kinder der Magd, sondern der Freien.
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1: Hallo und herzlich willkommen bei Bibel erklärt. Es folgt nun ein wenig Musik und dann ein Vortragsmitschnitt von Steffen Felber über einen Psalm.

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1: Ich bin Jerome Nussbaum. Zur Stunde gehen Bilder von vor 25 Jahren um die Welt, die der Terroranschläge vom 11. September in New York und auch Washington. Die USA erinnern heute an die fast 3000 Todesopfer.
2: Bei der zentralen Gedenkfeier in New York sind alle noch lebenden ehemaligen US-Präsidenten dabei. Die Namen der Toten von damals werden verlesen. Dabei werden auch die Opfer geehrt, die später an den Folgen der Anschläge gestorben sind. Darunter zahlreiche Feuerwehrleute und Polizisten. Der aktuelle Präsident Trump will eine Rede am Pentagon in Washington halten. Am Vorabend hatten zum Gedenken schon leuchtende Drohnen am Ground Zero die zerstörten Twin Towers wieder auferstehen lassen. Die Anzahl der Drohnen entsprach dabei genau der Zahl der Todesopfer. Noah Ulrich, Redaktion.
1: Die Haushaltswoche des Bundestags geht heute zu Ende. Zum Abschluss hat Bundesarbeitsministerin Baas ihren Etat genauer vorgestellt. Es ist der mit Abstand größte im kommenden Bundeshaushalt mit gut 200 Milliarden Euro. In ihrer Rede ging sie auf die umstrittenen Rentenreformpläne ein und sagte, eine solche Reform müsse noch in dieser Wahlperiode kommen, um die Renten auch in Zukunft zu sichern. Sie sprach sich dabei für Übergangsregelungen bei der Rente mit 63 aus, die nach den Plänen der Bundesregierung abgeschafft werden soll. Altkanzlerin Merkel hat bei einer Sonderlesung in Peenemünde auf Usedom zu einigen Passagen aus ihrer Autobiografie Freiheit gesprochen. Dabei rief sie die 1200 Gäste zu einem Einsatz für Demokratie auf. Eine Passage hob sie besonders hervor.
3: Darin stellt sie fest, dass heute in bisher nicht gekanntem Maße Wahrheit, Lügen und Lügen Wahrheiten genannt werden. Und dies auch in Demokratien von Menschen in führenden Positionen ausgenutzt werde, so Merkel. Vor Ort wurde das auch als Statement vor der anstehenden Landtagswahl nächste Woche Sonntag gesehen. Die SPD von Ministerpräsidentin Schwesig konnte zuletzt den Abstand zur AfD in Umfragen etwas verkleinern. Insa sieht die AfD bei 36%, die SPD bei 33%. Ulrike Klein, Redaktion.
1: Nach Beleidigungen sowie gewalttätigen Übergriffen und deshalb auch Spielaussetzungen im Amateurfußball können Schiedsrichter in Nordrhein-Westfalen Vorfälle jetzt direkt online melden. Dazu gab es am Abend in Duisburg eine Auftaktveranstaltung zum Projekt Wir stellen Hass vom Platz. Die Meldungen werden von den zuständigen Stellen auf strafrechtliche Relevanz geprüft. Aus Protest waren unter anderem im Raum Wuppertal Spiele gestrichen worden. Die Streiks zeigen damit nun Wirkung. Alle Geschäfte, Restaurants und Dienstleister in Deutschland sollen nach den Plänen der Bundesregierung künftig Kartenzahlung anbieten. Dazu hat Bundesfinanzminister Klingbeil entsprechende Pläne vorgelegt. Nach Informationen einer Nachrichtenagentur werden sie gerade mit den anderen Ministerien abgestimmt. Die neuen Regeln sollen vom kommenden Jahr an gelten. Umsatzgrenzen oder zusätzliche Gebühren für Kunden soll es dabei nicht geben. Bargeldzahlung soll aber auch noch möglich bleiben.
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1: Wir schauen auf die aktuellen Temperaturen. 20 Grad messen wir in Köln, 18 sind es in Dresden und Münster 19 Grad. Viele Wolken ziehen über den Westen und Nordwesten hinweg. Bis zum Abend gibt es dann auch in der Mitte stärkere Bewölkung. Örtlich sind dann auch Regenschauer möglich, so auch in Südostbayern. Da lassen die Niederschläge aber langsam nach. Sonst ist es heute überwiegend sonnig und trocken. Die Höchstwerte liegen zwischen 17 und 25 Grad. Morgen geht es dann im Süden sonnig weiter. Sonst sind auch einige Wolken dabei. Im Nordseeumfeld erwarten wir etwas Regen. Die Höchstwerte dann zwischen 20 und 27 Grad.
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1: Freitag, 11. September. Gott hat uns errettet aus der Herrschaft der Finsternis und versetzt in das Reich des Sohnes seiner Liebe. Kolosser 1, Vers 13. 9/11. Heute vor 25 Jahren ereigneten sich die Terroranschläge auf das World Trade Center und das Pentagon. Mit welcher Kaltblütigkeit wurden ca. 3000 Menschen jäh in den Tod gerissen. Die Symbole der freien Marktwirtschaft fielen wie ein Kartenhaus in sich zusammen. Auch ein Wolkenkratzer neben den Twin Towers stürzte mit ein. Für manche Menschen liest sich der offizielle Abschlussbericht der Regierung zu einfach und lässt Fragen offen. Dementsprechend bemühen sich insbesondere Betroffene darum, diese von Menschen verursachte Katastrophe umfassender aufzuarbeiten. Was mich beschäftigt, ist eine noch grundsätzlichere Frage. Woher kommt das Böse im Menschen, das Streben nach Bedeutung auf Kosten von anderen? Die Bibel gibt uns eine Antwort. Es existiert eine böse Macht in dieser Welt, die überall ihre Fäden zu spinnen versucht. Diese Macht ist nicht eine Terrororganisation, sondern der Teufel benutzt Menschen, um sein böses Spiel zu treiben. Es war ihm gelungen, durch das Säen von Zweifel an Gottes Liebe und der Verführung zum Ungehorsam die Menschen aus ihrer Vertrauensbeziehung mit Gott zu lösen. Der Teufel hatte den Menschen eingeredet, ohne Gott sein zu können und gleichzeitig selbst wie Gott zu sein. 1. Mose 3, Vers 5. Aber er hat ihnen verschwiegen, dass sie ohne die Beziehung zu Gott nicht mehr die Kraft haben würden, das Gute zu tun. In unserem Stolz fallen wir auf uns selbst zurück und versuchen wie ein Fisch an Land unser Leben zu erhalten, das wir in der Abhängigkeit zu Gott hatten. Wenn wir Gott nicht vertrauen, müssen wir uns selbst lieben und uns unabhängig von ihm Sinn und Wert geben. Gott sei Dank, dass wir durch den Glauben an Gottes Liebe und der Vergebung durch Jesus wieder in seinen Herrschaftsbereich wechseln können. Die Frage zum Nachdenken: In welchem Herrschaftsbereich befinden Sie sich? Der Tipp fürs Leben: Gott liebt Sie nicht, weil Sie wertvoll sind, sondern Sie sind wertvoll, weil Gott Sie liebt. Die tägliche Bibellese: 1. Johannes 4, Verse 15 bis 21. Wer bekennt, dass Jesus der Sohn Gottes ist, in dem bleibt Gott und er in Gott. Und wir haben erkannt und geglaubt die Liebe, die Gott zu uns hat. Gott ist Liebe. Und wer in der Liebe bleibt, bleibt in Gott und Gott bleibt in ihm. Hierin ist die Liebe bei uns vollendet worden, dass wir Freimütigkeit haben am Tag des Gerichts, denn wie er ist, sind auch wir in dieser Welt. Furcht ist nicht in der Liebe, sondern die vollkommene Liebe treibt die Furcht aus, denn die Furcht hat es mit Strafe zu tun. Wer sich aber fürchtet, ist nicht vollendet in der Liebe. Wir lieben, weil er uns zuerst geliebt hat. Wenn jemand sagt, ich liebe Gott und hasst seinen Bruder, ist er ein Lügner. Denn wer seinen Bruder nicht liebt, den er gesehen hat, kann er nicht Gott lieben, den er nicht gesehen hat. Und dieses Gebot haben wir von ihm, dass wer Gott liebt, auch seinen Bruder lieben soll.

0: 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Hallo und herzlich willkommen. Hören Sie nun einen Beitrag von Eberhard Dahm. Lass die Tür zu.
1: Lieber Hörer, liebe Hörerin, es ist unfassbar, was Menschen in ihrem Zorn und Hass anrichten. Gewaltverbrechen nehmen kein Ende. Die Aggression und Kaltblütigkeit der Täter trifft Unschuldige. Die grausamen Attentate machen fassungslos. Es stellte aber auch jemand die seltsame Frage, sind diese Täter denn nicht auch Opfer? Nein, sind sie nicht. Woher kommt dieses Böse, das Menschen antreibt? Was geht da vor sich? Ich frage, was lässt uns Menschen so böse sein? Denn auch wir können anderen Böses antun. Auch wir kennen das Gefühl der Aggression, der inneren Unordnung. Wie begegnet man ihm? Wie wird man dessen Herr? Wut und Zorn kommen ja nicht aus heiterem Himmel über uns. Psychologen suchen und finden manche Erklärungen für das Phänomen Gewalt. Auch Gott gibt uns Aufschluss über die Herkunft von Wut. In 1. Mose Kapitel 4, Verse 4 bis 8 lesen wir: Und auch Abel brachte ein Opfer dar von den Erstlingen seiner Schafe und von ihrem Fett. Und der Herr sah Abel und sein Opfer an, aber Kain und sein Opfer sah er nicht an. Da wurde Kain sehr wütend, und sein Angesicht senkte sich. Und der Herr sprach zu Kain: Warum bist du so wütend und warum senkt sich dein Angesicht? Ist es nicht so, wenn du Gutes tust, so darfst du dein Haupt erheben. Wenn du aber nicht Gutes tust, so lauert die Sünde vor der Tür und ihr Verlangen ist auf dich gerichtet. Du aber sollst über sie herrschen. Und Kain redete mit seinem Bruder Abel, und es geschah, als sie auf dem Feld waren, da erhob sich Kain gegen seinen Bruder Abel und schlug ihn tot. Gott redet klar und deutlich. Kain soll die Gefahr der lauernden Sünde nicht unterschätzen. Er soll über sie herrschen. Sie wollte sein Herz beherrschen. Die Aufforderung Gottes war: Lass die Tür zu. So oft hätten auch wir gut daran getan, die Tür keinen Spalt weit zu öffnen. Wie Kain haben wir Menschen den Hang, der Sünde und Versuchung sperrangelweit die Tür zu öffnen. Wollen Sie erfahren, was Kain zum Mörder machte und was wir daraus für uns lernen können? Erstens die seelische Unordnung. Ein durch Zorn gesenktes Gesicht. Vers 5. Aber Kain und sein Opfer sahen nicht an. Da wurde Kain sehr wütend und sein Angesicht senkte sich. Gott hatte den Menschen vermittelt, dass Opfer nötig sind, um eine intakte Beziehung zu ihm aufrecht zu erhalten. Opfer waren Ausdruck des Dankes und der Ehrfurcht vor Gott. Gott gehört die Erde und alles, was in ihr ist. Er hat Anspruch auf Verehrung. Abel anerkannte das und opferte, wie es Gott erwartete. Kain ging seinen eigenen Weg. Er opferte, was er für richtig hielt, wie es ihm in den Kram passte. Das war Auflehnung gegen Gott, gegen seine Ordnung. Warum hat Kain das Opfern denn eigentlich nicht gleich unterlassen? Vielleicht wollte er einen frommen äußeren Schein wahren? Ganz auf Gott hören? Nein, das war nicht sein Weg. Er hat Gott quasi ins Gesicht gespuckt. Er gründete seine Kirche, wählte seinen Heilsweg. Abels Opfer war ein blutiges Opfer. Das erinnerte daran, dass Sühnung für begangene Sünde notwendig war. Wollte Kain gerade das nicht eingestehen? Dass auch er wie Abel ein Übertreter der Gebote Gottes war? Wollte er besser sein? Sein Eigensinn machte ihn trübsinnig. Er ließ den Kopf hängen und wurde seines Lebens nicht mehr froh, weil Gott sein Opfer nicht akzeptierte. Gott erklärt Kain liebevoll den Sachverhalt. Er weiß, wie wir Menschen ticken. Er ist der beste Psychologe. Zweitens die göttliche Erklärung. Unrecht tun weckt die Sünde. Vers 6 bis 7. Und der Herr sprach zu Kain: Warum bist du so wütend und warum senkt sich dein Angesicht? Ist es nicht so, wenn du Gutes tust, so darfst du dein Haupt erheben. Wenn du aber nicht Gutes tust, so lauert die Sünde vor der Tür. Und ihr Verlangen ist auf dich gerichtet. Gott deutet Kains negative Gefühle. Seine Gefühlswelt ist durcheinander, weil er das Böse getan hat. Es bedrückt uns Menschen, wenn wir Böses tun. Was Kain tat, war sehr respektlos. Und nun belehrt Gott Kain über sein böses Verhalten. Wie er die Tyrannei der Sünde über sein Leben riskiert. Er gibt Kain eine ganz offene und sachliche Erklärung seiner Situation und seiner Gefühle. Kain, du bist wütend und ja, du lässt den Kopf hängen, aber du bist nicht Opfer, sondern Täter. Hättest du Gutes getan, indem du einfach mir zum Wohlgefallen geopfert hättest, dann wärst du ein glücklicher Mensch. Jetzt aber hast du die Sünde wie ein wildes Tier vor die Tür deines Herzens gelockt. Sie verlangt danach, über dich zu herrschen. Kain, sei auf der Hut. So etwa können wir den Text übertragen. Menschen, die wüten und morden, sind angeblich auch nur Opfer. Nein, hier wie so oft im Leben sind die wütenden, zornigen Menschen Täter. Sie sind nicht Opfer ihrer Erziehung oder Umwelt. Gott hat Kain nicht gesagt, ja, lieber Kain, ich weiß, du hattest eine schwere Kindheit, du fühlst dich nicht geliebt. Nein, Gott zeigt den Zusammenhang auf zwischen seiner Übertretung und seinem schlechten Gewissen, seiner Wut. In unseren Städten entstehen Zorn und Gewalt oft durch Sünde und durch ein schlechtes Gewissen. Mein Gewissen verdammt mich, aber ich will es nicht wahrhaben. Das brachte Kain in Rage. Diese unerbitterliche Anklage des Gewissens. Wie geht es weiter? Drittens, Gottes Aufforderung, über sie herrschen. Vers 7, du aber sollst über sie herrschen. Kain soll keine Therapie machen, oh nein, er soll verantwortlich handeln. Das Wort von der lauernden Sünde gibt dem Urtext Aufschluss über die drohende Gefahr. Das Wort wird auch gebraucht für ein Reptil oder für einen Löwen, der zum Sprung auf seine Beute ansetzt. Liebe Hörer, liebe Hörerin, wollen Sie von einer Giftschlange angesprungen werden, die vor Ihrer Haustür lauert? Nein, da lassen wir besser die Tür zu. Die Kunst, über die Sünde zu herrschen, besteht nicht darin, ein Schlangenbeschwörer zu werden. Es ist viel einfacher. Lass die Tür zu. Erkenne die Versuchung und ignoriere sie. Behüte dein Herz. Das ist Gottes guter Rat an Kain und an uns. Wir müssen wissen, was gut und böse ist. Gottes Werte stehen in der Bibel. Das gute Tun bewirkt in uns ein fröhliches Herz. Das Nein zur Sünde bewahrt vor tausend Übeln. Sünder können wohl sehr lustig, aber nie wirklich glücklich sein. Wo wir versagen, da gibt uns Gott, wie auch Kain, die Gnade zur Umkehr und zur Vergebung. Kain hätte hier auf dem Absatz kehrt machen sollen. Das sollten auch wir, wo uns klar wird, dass wir uns von Gott entfernt haben. Warnungen und die Aufforderung zur Umkehr, wie Gott sie hier gibt, sind nötig. Wer zu Bösem schweigt, macht sich mitschuldig. Gott wollte warnen und er tat es auch. Viertens, Kains Brudermord, die Wirkung der Sünde, Vers 8. Kains Wut kühlte nicht ab, sie kochte über, und Kain redete mit seinem Bruder Abel, und es geschah, als sie auf dem Feld waren, da erhob sich Kain gegen seinen Bruder Abel und schlug ihn tot. Kain sucht das Gespräch mit seinem Bruder, es war weder offen noch ehrlich. Hinterhältig führt er seinen Bruder ab wie ein Henker. Abels Vorbild erinnerte Kain an seine schlechte Tat. Abel war ein gläubiger Mann. Er wird im Neuen Testament als gerechter Mensch beschrieben. Damit kam Kain nicht klar. Gott konnte er nicht zum Schweigen bringen. Also musste Abel weg. Kain hatte der Sünde Tür und Tor geöffnet. So wird er zum Täter. Er sucht einen einsamen Ort auf dem Feld. Nur keine Zeugen. So ist das mit der Sünde, wenn sie uns im Griff hat. Dann suchen wir den geheimen Ort. Nur keine Öffentlichkeit, schwarze Konten, geheime Orte, dunkle Geschäfte. Gott sieht immer, was wir tun und treiben. Als sie auf dem Feld waren, erhob sich Kain gegen seinen Bruder Abel und schlug ihn tot. Oh, hätte Kain sich doch lieber an Abel ein Beispiel genommen, als ihm das Leben zu rauben. Doch nun war die Tür geöffnet. Die Sünde kam zum Zug und Kains Leben entgleiste. Der Mordanschlag geschah. Kain überrannte alle Warnungen. Nein, Kain war nicht Opfer. Er unterließ es, über Sünde zu herrschen. Als ich ein kleiner Junge war, tobte bei uns in der Stadt einmal ein furchtbares Unwetter. Da erlebte ich, was passiert, wenn man im falschen Moment eine Tür öffnet. Wir öffneten die Haustür und konnten sie nicht mehr schließen. Eine fast 50 Zentimeter hohe Hagelflut drückte sich schlagartig in unseren Hauseingang. Es war beängstigend. Solange die Tür zu war, gab es kein Problem. Doch in dem Moment, als die Türklinke unten war, gab es kein Halten mehr. Lass die Tür zu. Liebe Hörer, liebe Hörerin, wie wichtig ist das auch für uns? Lass die Tür zu. Herrsche über Sünde, das ist möglich. Egal, wer da anklopft, dann schicken wir Jesus Christus an die Tür. Er wird damit fertig. Aus unserem Herzen kommen die bösen Gedanken, sagte Jesus Christus. Ein gutes moralisches Leben genügt natürlich nicht. Auch wir müssen wie Abel glauben und verstehen, dass für unsere Sünde das Opfer Jesu Christi nötig ist. Kain war nicht gerecht vor Gott, weil er nicht glauben und gehorchen wollte. Abel war gerecht aus Glauben. Abel lebte und starb im Frieden mit Gott. Haben Sie persönlich Frieden mit Gott? Wie bekommen wir Frieden mit Gott? In Römer Kapitel 5, Vers 1 lesen wir: Nachdem wir nun aufgrund des Glaubens für gerecht erklärt wurden, haben wir Frieden mit Gott durch unseren Herrn Jesus Christus. Wenn es um Sünde geht, lassen Sie die Tür zu. Aber machen Sie Ihr Herz weit für Jesus Christus. Glauben Sie ihm und an sein Opfer für Sie. Das wünsche ich Ihnen von Herzen. Wir beten. Herr Jesus, danke für deine Liebe und dein Opfer, das uns durch den Glauben gerecht macht. Amen.

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1: Wer ständig arbeitet wie ein Pferd, immer zu fleißig ist wie ein Bienchen und jeden Abend todmüde ist wie ein Hund, der sollte sich vom Tierarzt untersuchen lassen, vielleicht ist er ein dummer Esel. Eigentlich wissen wir es. Wer nicht pausiert, dem werden früher oder später die Kosten für seine Gesundheit aus dem Ruder laufen. Wer nicht zur Ruhe kommt, läuft als Nervenbündel durch die Gegend oder läuft irgendwann leer. Der Mensch ist so konstruiert, dass er pro Woche einen Schabbat braucht. Schabbat oder Sabbat bedeutet Ruhen, Ruhepause, Ruhetag. Der Konstrukteur, also Gott, hat sich das so gedacht, das sogar als Gebot veröffentlicht und uns in die Bibel schreiben lassen. Martin Luther hat übersetzt, du sollst den Feiertag heiligen. Das heißt, einen Tag aus der Arbeit

Woche herausnehmen und pausieren, ruhen, auftanken, das sollen wir. Dazu kann gehören, die schöne Schöpfung genießen, sich mit Freunden treffen, mit den Kindern spielen oder dem Ehepartner zuhören. Übrigens, wir leisten uns gegenüber Generationen vor uns sogar den Luxus, dass wir nicht nur eine 5-Tage-Arbeitswoche haben, sondern zusätzliche Urlaubstage genießen können. Das Geniale ist übrigens, dass Gott am Ruhetag besonders die Gattung Mensch beschenken will. Im Gottesdienst verschafft er Bedenkzeit über das irdische und das ewige Leben und dort gibt er uns seinen Segen. Ich weiß, dass in manchen Gottesdiensten eher Verspannung als Entspannung herrscht. Aber es gibt gute Auftankgottesdienste auch in der Nähe des Wohnortes oder am Urlaubsort. Wer sucht, wird fündig. Die Botschaft der Bibel ist an dieser Stelle jedenfalls klar. Wer einen Tag pro Woche ruht und den Gottesdienst aufsucht, wird am Ende nicht als dummer Esel dastehen.

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1: Ich bin Jerome Nussbaum. Zur Stunde gehen Bilder von vor 25 Jahren um die Welt, die der Terroranschläge vom 11. September in New York und auch Washington. Die USA erinnern heute an die fast 3000 Todesopfer.
2: Bei der zentralen Gedenkfeier in New York sind alle noch lebenden ehemaligen US-Präsidenten dabei. Die Namen der Toten von damals werden verlesen. Dabei werden auch die Opfer geehrt, die später an den Folgen der Anschläge gestorben sind. Darunter zahlreiche Feuerwehrleute und Polizisten. Der aktuelle Präsident Trump will eine Rede am Pentagon in Washington halten. Am Vorabend hatten zum Gedenken schon leuchtende Drohnen am Ground Zero die zerstörten Twin Towers wieder auferstehen lassen. Die Anzahl der Drohnen entsprach dabei genau der Zahl der Todesopfer. Noah Ulrich, Redaktion.
1: Die Haushaltswoche des Bundestags geht heute zu Ende. Zum Abschluss hat Bundesarbeitsministerin Baas ihren Etat genauer vorgestellt. Es ist der mit Abstand größte im kommenden Bundeshaushalt mit gut 200 Milliarden Euro. In ihrer Rede ging sie auf die umstrittenen Rentenreformpläne ein und sagte, eine solche Reform müsse noch in dieser Wahlperiode kommen, um die Renten auch in Zukunft zu sichern. Sie sprach sich dabei für Übergangsregelungen bei der Rente mit 63 aus, die nach den Plänen der Bundesregierung abgeschafft werden soll. Altkanzlerin Merkel hat bei einer Sonderlesung in Peenemünde auf Usedom zu einigen Passagen aus ihrer Autobiografie Freiheit gesprochen. Dabei rief sie die 1200 Gäste zu einem Einsatz für Demokratie auf. Eine Passage hob sie besonders hervor.
3: Darin stellt sie fest, dass heute in bisher nicht gekanntem Maße Wahrheit, Lügen und Lügenwahrheiten genannt werden. Und dies auch in Demokratien von Menschen in führenden Positionen ausgenutzt werde, so Merkel. Vor Ort wurde das auch als Statement vor der anstehenden Landtagswahl nächste Woche Sonntag gesehen. Die SPD von Ministerpräsidentin Schwesig konnte zuletzt den Abstand zur AfD in Umfragen etwas verkleinern. Insa sieht die AfD bei 36%, die SPD bei 33%. Ulrike Klein, Redaktion.
1: Nach Beleidigungen sowie gewalttätigen Übergriffen und deshalb auch Spielaussetzungen im Amateurfußball können Schiedsrichter in Nordrhein-Westfalen Vorfälle jetzt direkt online melden. Dazu gab es am Abend in Duisburg eine Auftaktveranstaltung zum Projekt Wir stellen Hass vom Platz. Die Meldungen werden von den zuständigen Stellen auf strafrechtliche Relevanz geprüft. Aus Protest waren unter anderem im Raum Wuppertal Spiele gestrichen worden. Die Streiks zeigen damit nun Wirkung. Alle Geschäfte, Restaurants und Dienstleister in Deutschland sollen nach den Plänen der Bundesregierung künftig Kartenzahlung anbieten. Dazu hat Bundesfinanzminister Klingbeil entsprechende Pläne vorgelegt. Nach Informationen einer Nachrichtenagentur werden sie gerade mit den anderen Ministerien abgestimmt. Die neuen Regeln sollen vom kommenden Jahr an gelten. Umsatzgrenzen oder zusätzliche Gebühren für Kunden soll es dabei nicht geben. Bargeldzahlung soll aber auch noch möglich bleiben.
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1: Wir schauen auf die aktuellen Temperaturen. 20 Grad messen wir in Köln, 18 sind es in Dresden und Münster 19 Grad. Viele Wolken ziehen über den Westen und Nordwesten hinweg. Bis zum Abend gibt es dann auch in der Mitte stärkere Bewölkung. Örtlich sind dann auch Regenschauer möglich, so auch in Südostbayern. Da lassen die Niederschläge aber langsam nach. Sonst ist es heute überwiegend sonnig und trocken. Die Höchstwerte liegen zwischen 17 und 25 Grad. Morgen geht es dann im Süden sonnig weiter. Sonst sind auch einige Wolken dabei. Im Nordseeumfeld erwarten wir etwas Regen. Die Höchstwerte dann zwischen 20 und 27 Grad.
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4: Hallo und herzlich willkommen bei den Denkanstößen. Zunächst ein wenig Musik und dann ein Vortrag von Yoshi Frühstück. Was kommt nach dem Sterben? Mehr zum Thema gleich.

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0: 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Hallo und herzlich willkommen. Es folgt nun ein Vortragsmitschnitt von Yoshi Frühstück. Was kommt nach dem Sterben?
1: Was kommt nach dem Sterben? Ich habe uns das gestern Abend ja schon erzählt von diesem jungen Mann aus Süddeutschland, der nach vorne ging im Zelt und gesagt hat, heute Abend haben wir dieses Thema, was kommt 5 Minuten nach dem Tod? Ich kann euch das ganz genau sagen, da kommt nämlich ich. Ich habe das gestern schon gesagt, er war Totengräber. Und er hat dann ein feines Zeugnis abgelegt von seinem Glauben an den Herrn Jesus. Aber was kommt nach dem Sterben? Was dann? Viele sagen, dann kommt einfach Erde auf mich drauf oder ich lasse mich verbrennen und dann meine Asche irgendwo ausstreuen und dann ist die Sache erledigt. Oh nein, es kommt etwas und ich möchte heute Abend nur eine Stelle zunächst einmal lesen aus dem Buch Offenbarung, Kapitel 21, Vers 4. Einer der tröstlichsten Verse in der Bibel, die ich kenne. Und ich habe oft über diesen Vers gesprochen, auch auf Beerdigungen. Und er ist mir so wichtig geworden. Und er wird jede Träne von ihren Augen abwischen. Und der Tod wird nicht mehr sein. Noch Trauer, noch Geschrei, noch Schmerz wird mehr sein. Denn das Erste ist vergangen. Sehr tröstlich. Tod und Sterben ist nun mal eines der dunkelsten Kapitel, vielleicht das dunkelste im Leben der Menschheit und in der Menschheitsgeschichte. Und wir werden ja tagtäglich damit konfrontiert. In irgendeiner Weise. Ob wir die Tageszeitung aufschlagen, viele fangen ja hinten an aufzuschlagen. Die suchen dann die Todesanzeigen, um zu sehen, wer nun nicht mehr da ist, wer gestorben ist. Andere fangen vorne an, aber auch da, ich denke, man hat so die Schlagzeilen, und jedenfalls habe ich es im Radio gehört, gelesen oder gehört, von diesem jungen Mann, der da gestern in Antwerpen Amok gelaufen ist, eine Türkin erschossen hat, die da auf einer Bank saß und ein Buch las. Und dann sah er eine farbige junge Frau da sitzen, die gerade mit einem weißen Kind gespielt hat, auf das aufgepasst hat. Er hat sie beide einfach erschossen. Ja, man vermutet einen rechtsradikalen Hintergrund, was immer auch das ihn dazu getrieben hat. Ein Polizist, der dazu kam, hat ihn aufgefordert, die Waffe wegzulegen, hat es nicht getan und wurde dann von den Polizisten niedergeschossen. Nun, wir werden tagtäglich mit solchen Nachrichten konfrontiert. Und wir merken, es gibt auch keine Ausnahme. Da ist nicht irgendwie so eine Menschengruppe, die nie stirbt, denen nie etwas passiert. Nein, es gibt keine Ausnahme in dieser Welt. Und jede Familie wird irgendwann, früher oder später, mit einem Todesfall konfrontiert. Und ich denke, jeder von uns hat schon irgendwann einmal auf einem Friedhof gestanden. Und ich merke es bei so manchen, ich bin ja nun sehr, sehr viel unterwegs und im Laufe von 26 Jahren, die ich nun unterwegs bin, lernt man auch sehr viele Menschen kennen. Ja, ich habe manche kennengelernt, die mit dem Sterben nicht fertig geworden sind. Weil da irgendwo ein lieber Mensch von ihrer Seite gerissen wurde, weil der Verlust, weil die Trauer sie derart lähmt, sie derart fertig macht, dass sie es nicht bewältigen können. Und es ist eben nicht so, dass Tod Erlösung bedeutet. Ich habe das diese Tage schon erzählt, dass ich meinen Schwiegervater besucht hatte, der im Krankenhaus lag und sein Bettnachbar starb. Ich hörte dann, wie die Tochter sagte, jetzt ist er erlöst, jetzt hat er es hinter sich. Nein, dieser Mann war nicht erlöst. Seine Schwiegertochter hat ihm am Vormittag noch einmal das Evangelium gesagt und hat ihm gesagt, Vater, jetzt kehr endlich um, nimm endlich Jesus in dein Leben auf. Und er hat gesagt, und ich bekehre mich nicht. Da können wir nicht davon sprechen, dass er erlöst ist. Von seinem körperlichen Leiden, ja. Aber er ist nur in eine andere Wirklichkeit gegangen, um dort eine ganz andere Art von Leiden zu erdulden. Schaut, selbst wenn jemand erlöst ist und heimgeht in die Herrlichkeit, und ich behaupte einmal, ein Christ stirbt nicht, sondern ein Christ geht heim. Einer, der Jesus kennt, darf heimgehen. Ja, selbst da, wenn wir das wissen, ist Tod immer ein Abschied nehmen, ist immer so endgültig. Das kann man nicht einfach wieder rückgängig machen in irgendeiner Weise. Wir sollten uns heute Abend einmal ein paar Gedanken darüber machen, was die Bibel über Sterben und Tod sagt. Und die Bibel spricht ja von einem dreifachen Tod. Ja, es geht also nicht nur um diesen physischen, den leiblichen Tod, sondern es gibt mehr. Es ist also da der geistliche Tod, aus dem heraus die beiden anderen resultieren. Es gibt den leiblichen Tod und es gibt den ewigen Tod. Nun, was ist der Tod überhaupt? Nun, ich möchte es mal so sagen, Tod ist nicht ein Ereignis, sondern Tod ist ein Zustand. Tod ist ein Zustand und zwar Zustand des Getrenntseins. Das Ereignis des Sterbens, was ja dem Tod vorausgeht, führt zur Trennung des materiellen Teils des Menschen, also von seinem Leib, und dem immateriellen Teil des Menschen, von dem, was man nicht sieht, Geist, Seele. Das heißt, der Mensch ist, wenn sich das getrennt hat, dann eben tot. Und indem Tod ein Zustand ist, ist er genau das Gegenteil von Leben. Nur das wissen wir. Und die Schrift zeigt uns, woher das kommt. Sie zeigt uns, dass durch die Sünde der Mensch in seinem Inneren, in seinem Wesen durch und durch verändert wurde. Und wie wir es dieser Tage schon gehört haben, der Mensch war ja nie für den Tod bestimmt. Das war nicht seine Berufung von Anfang an. Gott hatte den Menschen geschaffen, damit er für immer und für ewig in seiner Gegenwart leben sollte, aber der Mensch hat sich dann gegen Gott entschieden und er wurde eben dadurch von Gott getrennt. Er wurde gewissermaßen von Gott abgeschnitten. Ich will uns das einfach mal zeigen. Einfach abgeschnitten. Muss ich nochmal, jetzt ist Sonntag fallen. Ne? So, da ist die Verbindung weg. Jetzt kann man das versuchen, irgendwie zu flicken, zu löten oder irgendwas. Beim Kabel geht das, aber nicht bei unserer Verbindung, bei dem, was uns von Gott trennt. Das funktioniert nicht. Und die Bibel sagt uns im Römerbrief, Kapitel 6, denn der Lohn der Sünde ist der Tod. Die Bezahlung für die Sünde ist der Tod. Und im Jakobusbrief lesen wir, die Sünde aber, wenn sie vollendet ist, also nach den Gedanken, die der vorausgegangen sind, gebiert sie den Tod. Und der Zustand des gefallenen Menschen, des in Sünde gefallenen Menschen, ja, von Gott abgefallenen Menschen, ist eben nun dieser dreifache Tod. Und das wollen wir ein klein wenig miteinander heute Abend anschauen. Da ist einmal der geistliche Tod oder auch der innere Tod, so wird das auch bezeichnet. Das ist also diese Trennung des Menschen von Gott, der allein das Leben ist. Gott ist das Leben. Der Jesus, er sagt es einmal sehr deutlich, als er am Grab des Lazarus steht, das heißt eigentlich bevor er dorthin kommt und die Schwester des Lazarus zu ihm kommt, die Maria, und ihm Vorwürfe macht. Und sagt, Herr, wenn du da gewesen wärst, mein Bruder wäre nicht gestorben. Und Jesus sagt, er wird auferstehen. Ja, sagt sie am jüngsten Tag, das weiß ich wohl, aber ich brauche ihn jetzt. Und Jesus macht ja deutlich, ich bin die Auferstehung und das Leben. Und wer an mich glaubt, der wird leben, auch wenn er gestorben ist. Und wer da lebt und an mich glaubt, wird nicht mehr sterben in Ewigkeit. Und er fragt sie, glaubst du das? Gott hatte den Menschen ja vollkommen geschaffen. Das kommt ja immer wieder so dieser Vorwurf, ja, warum hat Gott uns denn nicht vollkommen gemacht? Hat er ja. Ja, Gott hat uns so gemacht, alle Voraussetzungen geschaffen, die notwendig waren, um ein Leben in seiner Gegenwart leben zu können. Der Mensch war vollkommen und er war ohne Sünde. Das müssen wir sehen. Vollkommen und ohne Sünde. Dann hat Gott ihn in eine vollkommene Umgebung hineingesetzt, nämlich in den Garten Eden. Er hat ihm eine ihm angemessene Hilfe zur Seite gestellt, nämlich seine Frau, die Eva. Und er gab ihm eine sinnvolle Tätigkeit. Er sollte den Garten Eden bebauen und bewahren. Er hatte also was zum Schaffen, wie die Süddeutschen sagen. Hatte was zu tun. Ich habe mir daneben geschrieben in meiner Bibel, Müßiggang ist aller Laster Anfang. Nee? Und Gott gab dem Menschen noch etwas mit, nämlich eine Warnung. Und er hat ihm gesagt, du sollst nicht essen vom Baum der Erkenntnis des Guten und Bösen. Also von diesem Baum, der in der Mitte des Gartens war. Denn welchen Tages du davon issest, wirst du des Todes sterben. Also die Voraussetzungen, sie waren perfekt. Es war alles hundertprozentig. Aber der Mensch hat eben nicht auf Gott gehört. Er hat sich verführen lassen. Er hat gewissermaßen Gott den Rücken zugedreht. Er fiel in Sünde und er fiel damit in den Tod. In dem Augenblick. Dieser geistliche Tod trat also bei Adam und Eva sofort ein. Die waren im gleichen Augenblick von Gott getrennt. Da hatten sie wunderbare Gemeinschaft und jetzt auf einmal hatten sie Angst. Sie versuchen sie zu verstecken. Das hat ja eh keinen Sinn. Gott ist allwissend und allsehend. Er weiß genau, wer wir sind und wo wir sind. Wir sind vor ihm wie ein aufgeschlagenes Buch. Aber Adam wusste es. Im selben Augenblick. Es gibt natürlich Leute, die sagen, ja, warum hat Gott denn überhaupt dieses Gebot erlassen? Warum hat er den Menschen von allen Bäumen essen lassen dort im Garten? Viele meinen, ja, naja, so ein kleiner Garten, wie wir dann zu Hause haben, so Briefmarken, ein Stück großes Land ums Häuschen, ne? Und da stehen ein paar Bäumchen und jetzt dürfen wir dann nicht mehr von allen nehmen. Nein, das Paradies war ein gewaltig großes Gebiet. Das Zweistromland. Haben wir tagtäglich in den Nachrichtensendungen. Irak, Teile des Iran, gehörten zum Paradies. Es war eine fruchtbare Gegend damals, ja, vor der Sintflut. War alles wunderbar. Und warum hat Gott nun dem Menschen das Gebot gegeben? Der Mensch musste eine Entscheidungsmöglichkeit haben. Denn Gott möchte um seiner selbst geliebt werden. Er wollte keinen Roboter, er wollte keine Marionette, nicht einen Computer, den er programmiert, sondern er hat den Menschen geschaffen mit den Fähigkeiten zu denken, zu fühlen und zu wollen. Und ich will uns das mit einem banalen Beispiel verdeutlichen. Es gibt ja Männer, die träumen davon, mal mit einer schönen Frau irgendwo auf einer einsamen Insel zu sein. Stell dir mal vor, das würde klappen. Das heißt, würde klappen, du machst eine Schiffsreise irgendwie, ne? Ihr beide seid dann die einzigen Überlebenden, kommt dann auf eine einsame Insel, ne? Verschlägt euch dahin, gibt also niemanden weiter dort und du sagst dieser Frau, ich liebe dich. Und so, beweis mir's. Naja, einkaufen kannst du ja nicht gehen, ne? Ist ja nichts, gibt kein Aldi oder Lidl oder wie das Zeug all heißt. Ne? Und du gehst fischen, du gehst auf die Jagd, nicht? Du baust den Garten, du pflanzt an und machst dir alles. Ne? Also du sorgst für sie, du machst ihr aus den Fellen von den Tieren, die du da erlegt hast, die Kleider und so weiter, sagst, ich liebe dich, liest dir jeden Wunsch von den Augen ab und sie sagt, beweis mir's. Und da stehst du irgendwann hilflos da und sagst, kann ich nicht. Wer von euch weiß denn, was passieren muss, damit er es beweisen kann? Was müsste da passieren? Ja, natürlich. Es müsste nur eine zweite Frau auf die Insel kommen. Ne? Und dann muss er sich entscheiden zwischen ihr oder ihr. Und dann weiß er, liebt mich wirklich, hat sich für mich entschieden. Seht ihr? Und so können wir das hier auch sehen. Gott musste dem Menschen eine Entscheidungsmöglichkeit geben und der Mensch hat sich entschieden und er hat sich gegen Gott entschieden und war damit von Gott abgestorben. Und jetzt macht es uns die Bibel im Epheserbrief deutlich, auch euch, die ihr tot waret in euren Vergehungen und Sünden, tot für Gott. Im zweiten Kapitel des ersten Korintherbriefes lesen wir, der natürliche, das heißt also der geistlich tote Mensch, aber nimmt nicht an, was des Geistes Gottes ist. Es ist ihm eine Torheit und er kann es nicht erkennen, weil es geistlich beurteilt wird. Es ist ihm eine Torheit. Der geistliche Tod ist also die Trennung des Menschen von Gott. Ja, er ist abgeschnitten von Gott und losgeworden von Gott. Er ist praktisch buchstäblich gottlos geworden. Gottlos. Und wir leben heute in einer Zeit der Losigkeit. Nicht? Weil wir gottlos sind, sind wir ehrfurchtslos. Ja? Und sind wir haltlos geworden. Wir sind eine Gesellschaft, die nichts mehr hat. Die nicht mehr weiß, wozu sie da ist. Die mit dem Leben nicht mehr fertig wird. Das ist also der geistliche Tod, dieses Abgetrenntsein, Abgeschnittensein von dem lebendigen Gott. Aus dem heraus resultiert der leibliche Tod, der physische Tod. Ja, wir lesen zwar, Adam lebte 930 Jahre, ehe er starb. Manch einer wird dann jetzt wahrscheinlich sagen, so ein Quatsch, so lange lebt kein Mensch, die haben damals so lange gelebt. Aber dann glaube ich. Da war die Umwelt noch nicht so zerstört und so kaputt wie heute. da waren noch die schädlichen Strahlen, die von draußen auf uns hereinkommen, rausgefiltert. Ja, es war ein Dunstmantel, der die Erde befeuchtet. Es gab noch keinen Regen. Ja, also es war dann immer Tau auf dem Boden. So, wenn wir das in der Bibel so lesen, dann wird es da schon sehr, sehr deutlich. Nein, die Frage ist, hat Gott hier die Unwahrheit gesagt? Oh nein. Der Mensch lebte nach dem Sündenfall leiblich weiter. Aber er war im selben Augenblick von Gott losgelöst. Ja? Und dieser leibliche Tod ist also Ergebnis, Resultat dieses geistlichen Todes. Und mit dem Sündenfall wurde das Leben zu einem allmählichen Sterben, an dessen Ende dann der leibliche oder äußere Tod steht. Und man muss es leider heute so sehen, Geburt bedeutet heute nichts anderes als Beginn des Sterbens. Es ist eben so. Da können wir uns drehen und wenden, wie wir wollen. Krankheit, Schmerzen, Schwäche sind als Vorstufe des Todes auch eine direkte Folge des Sündenfalls. Und was kommt dann? Was kommt dann? Wenn deine Aufenthaltsgenehmigung von dieser Erde abgelaufen ist, was kommt dann? Und da sagt es uns die Bibel sehr deutlich, und ebenso, wie es dem Menschen gesetzt ist, einmal zu sterben, danach aber das Gericht. Ja, und da hören wir es doch aus der Formulierung heraus, so sicher wie es ist, dass wir sterben müssen, so sicher kommt nach dem Sterben das Gericht, nicht davor. Im 1. Korintherbrief, im Auferstehungskapitel, 1. Korinther 15, da lesen wir, denn da ja durch einen Menschen der Tod kam, so auch durch einen Menschen die Auferstehung der Toten. Denn gleich wie in dem Adam alle sterben, also als direkt Nachkommen Adams sterben wir, also werden auch in dem Christus alle lebendig gemacht werden. Und im Römerbrief, im 8. Kapitel, lesen wir, wenn aber Christus in euch ist, so ist der Leib zwar tot um der Sünde wegen, der Geist aber Leben der Gerechtigkeit wegen. Wenn aber der Geist dessen, der Jesum aus den Toten auferweckt hat, in euch wohnt, und das ist die Grundvoraussetzung, so wird er, der Christus aus den Toten auferweckt hat, auch eure sterblichen Leiber lebendig machen, wegen seines in euch wohnenden Geistes. Ja, jetzt merken wir schon etwas anderes hier. Hier macht uns die Bibel schon deutlich, wenn ihr Jesus Christus kennt, wer Jesus in seinem Herzen hat, wer mit Jesus lebt, der hat ein neues Leben in sich. Leben aus Gott. Und er wird mit dem Christus leben von Ewigkeit zu Ewigkeit. Und das bringt uns eigentlich schon zu dem dritten, nämlich dem anderen oder ewigen Tod. Und hierbei handelt es sich um das Verlorensein in der Hölle. Ja, es gibt so Leute, die sagen, hör mal, das Mittelalter ist schon lange vorbei. Nee? Und wir leben heute im 21. Jahrhundert. Aber täuschen wir uns nicht. Ich weiß nicht, ob ihr schon von Ole Hollesby gehört habt. Er war ein Theologieprofessor in Norwegen. Er hatte nach dem Zweiten Weltkrieg dort eine Radiosendung. Jeden Mittwochabend konnte er über Rundfunk eine halbe Stunde das Wort Gottes verkündigen. Und eines Tages sagt er, liebe Zuhörer, es könnte sein, dass Sie sich heute Abend zu Bett legen und morgen früh in der Hölle aufwachen. Und da haben die Leute sich aufgeregt, die haben gesagt, wie kann ein Professor der Theologie, ein moderner Mann, ein hochgebildeter Mann im 20. Jahrhundert einen so mittelalterlichen Unsinn erzählen. Nee, und da haben die Leute sich aufgeregt und dann haben die Gazetten, die Zeitungen das aufgegriffen, der ganze Zeitungswald rauschte und jedermann hat dann eben an den Sender geschrieben, hat ihn gezwungen, Hollesby muss widerrufen. Ja, und dann hat man ihm das mitgeteilt, Herr Professor. Wir haben Tausende und Abertausende Zuschriften bekommen. Und wir sind gezwungen worden, Sie zu bitten, zu widerrufen. Bitte widerrufen Sie. Und dann sagt er, kein Problem. Er setzt sich an sein Mikrofon und sagt, liebe Zuhörer, Letzten Mittwoch habe ich gesagt, es könnte sein, dass Sie sich heute Abend zu Bett legen und morgen früh in der Hölle aufwachen. Das möchte ich widerrufen. Und ich möchte dazu folgende Erklärung abgeben. Liebe Zuhörer, es könnte sein, dass Sie sich heute Abend zu Bett legen und morgen früh in der Hölle aufwachen. Es gibt nichts zu widerrufen. Und darüber sollten wir nachdenken. Ja, es handelt sich um die Ewigkeit in der Verdammnis, in der Gottesferne. Und da macht uns die Bibel deutlich, wo ihr Wurm nicht stirbt und ihr Feuer nicht erlischt. Es versterben ist nicht einfach aufhörende Existenz, wie das manche gerne wollen. So das ewige Nirvana, aufgelöst zu sein, einfach nicht mehr zu existieren. Oh nein, wo ihr Wurm nicht stirbt und ihr Feuer nicht erlischt. Schaut, dieser andere oder auch zweite Tod genannt, wird nach dem großen weißen Thron einsetzen. Der große weiße Thron ist in der Bibel das Symbol für das Gericht Gottes, das er über diese Menschen halten wird. Ja, also nach diesem Gericht wird dieser zweite Tod einsetzen. Und da heißt es dann in Offenbarung 20, Vers 14, und der Tod und der Hades wurden in den Feuersee geworfen. Dies ist der zweite Tod, der Feuersee, wo der Wurm nicht stirbt und der Feuer nicht erlischt. Auch hier ist der Tod ein Zustand. Aber hier ist er ein Zustand ewiger Trennung von Gott. Da gibt es keine Möglichkeit mehr, jemals irgendwie eine Verbindung wiederherzustellen. Keine mehr. Denn dann ist es für immer und ewig zu spät. Im 1. Thessalonicher Brief zeigt uns das Wort Gottes hier etwas davon im Kapitel 1 von flammendem Feuer, denen, die Gott nicht kennen und denen, die dem Evangelium unseres Herrn Jesus Christus nicht gehorchen. Da Frühstück, jetzt machst du uns Angst. Darum geht's nicht. Denn du kannst dich ja noch entscheiden. Du kannst ja noch wählen. Du hast doch noch die Möglichkeit, du lebst doch noch. Du hast noch die Möglichkeit, mit Gott in Ordnung zu kommen, wenn du möchtest. Doch reden wir noch heute einfach mal mehr von dem leiblichen Tod, von dem Sterben unseres Leibes und schauen wir uns mal das Wesen des Todes ein wenig an. Der Tod ist in seinem Wesen ja sehr, sehr unterschiedlich. Er kann ja für den einen genau das Gegenteil sein von dem, was für den anderen ist, ne? Das kommt ganz darauf an, ob ich mit Gott in Ordnung bin oder nicht mit Gott in Ordnung bin. Und deswegen möchte ich einmal sagen, der Tod ist entweder ein Freund oder ein Feind. Ja, der Tod ist entweder Freund oder Feind. Er wird immer ein Feind sein für alle Gottlosen. Immer. Für die, die Jesus Christus nicht kennen, die nicht zu Jesus kommen, die das Gnadenangebot Gottes ablehnen, die sagen, ich will mein eigenes Leben nehmen, ich will keinen Herrn über mir, ja, ich will nicht unter ein Joch, unter ein religiöses oder sonst etwas. Nur der Herr Jesus sagt uns, dass sein Joch sanft ist und seine Last ist leicht. Aber wenn du nicht zu Jesus kommst, bleibst du unter dem knechtischen Joch der Sünde, unter dem Joch Satans und der versklavt dich. Menschen, die keine persönliche Entscheidung für den Herrn Jesus getroffen haben, die ihr Leben nicht ihm ausgeliefert haben, für die wird der Tod immer ein Feind sein. Immer. Es gibt immer wieder Leute, wenn man so mal ins Gespräch kommt, nee, und das ist ja mein Ziel, mit den Menschen ins Gespräch zu kommen, die dann sagen, oh, ich habe aber Angst vor dem Sterben. Und ich frage dann meistens, kennst du den Jesus schon? Er sagt, nö. Dann hast du auch einen Grund dazu, Angst zu haben. Ja, hast du ja wirklich allen Grund. Du bist ja vor dem Sprung in eine ewige Finsternis, in die ewige Gottesferne. Ich meine, ich bremse auch, wenn ein LKW auf mich zufährt, das muss ich sagen. Ja, also ist nicht so, dass ich da freudig drauf zufahre und sage, jetzt geht's heim in die Herrlichkeit, ne, oder so. Oder wie ich auf dem Gerüst war bei uns, wie wir das Haus gestrichen haben, also da hatte ich auch ganz schön weiche Knie, als ich dann da so 12 Meter in der Höhe war, etwa über der Straße, bin ich erstmal auf den Knien gerutscht und habe gestrichen. Am nächsten Tag ging das schon viel besser, dann habe ich wieder den aufrechten Gang geübt. Ne. Aber ist eine Gewohnheitssache. Aber da kriegt man auch weiche Knie. Warum? Weil man sterben nur einmal kann. Man kann nur einmal sterben. Das ist nicht so, dass man

Er ist auch zweitens ein Ende und ein Anfang. Er ist ein Ende für den Gläubigen, ein Ende allen irdischen Wehes, all seinen Krankheiten, von seinem Kummer, von seinem Leid. Ist so manch einer, der dann fleht, wie lange noch, Herr. Ich habe es in diesen Tagen erzählt von Simon, 20 Jahre alter Junge, den ich beerdigt habe. Herr, wie lange noch? Oder die kleine Lena, die mit ihren 5 Jahren gesagt hat, Papa, als ihr Vater sagte, Lena, ich habe den Eindruck, der Herr Jesus wird dich bald zu sich nehmen, es hat einen Gehirntumor. Und sie dann fragte, wann? Heute noch? Oder morgen? Oh ja. Es ist ein Ende allen Ringens, alles Warten und Hoffens, ein Ende aller Tränen. Und dann zu wissen, der Vater selbst wird alle Tränen von ihren Augen abwischen. Ja? Und der Tod wird nicht mehr sein, noch Trauer, noch Geschrei wird mehr sein, denn das Erste ist vergangen. Ja? Das Jammertal auf dieser Erde, es ist dann endgültig hinter uns. Es gibt auch schöne Zeiten, natürlich. Es gibt schöne Gegenden. Ich wohne in einer der schönsten Gegenden Deutschlands, im Nordschwarzwald. Komme aus einer Gegend, die für mich heißt, Oberammergau noch viel schöner ist. Ja? Aber, naja, in den Bayerischen Bergen ist schon toll. Aber im Himmel ist noch schöner. Und da freue ich mich darauf. Da freue ich mich. Schaut für den Menschen ohne den Herrn Jesus, der nach außen hin vielleicht sogar sehr fromm ist, der sehr religiös ist. Und die gibt es ja. Ja? Dass Menschen religiös sind, und aber Jesus nicht kennen und mit Jesus gar nichts zu tun haben wollen, vor lauter Religion den Herrn Jesus einfach beiseite schieben. Ja? Für sie ist es ein Ende aller weltlichen Freuden. Vielleicht auch ein Ende des Spottes gegen die, die Jesus kennen. Diese Mucker, diese Stündler oder wie man sie sonst schon so genannt hat. Nicht diese frommen, ewiggestrigen oder was weiß ich. Es wird ein Ende sein all ihrer Gleichgültigkeit, aber auch ein Ende ihres sündigen Lebens auf dieser Welt. Und ich kann es dir sagen, dann ist es zu spät. Dann hast du keine Möglichkeit zur Entscheidung mehr. Der Tod ist also ein Ende, aber er ist auch ein Anfang. Ein Anfang für den, der Jesus kennt. Den Menschen, der durch den Herrn Jesus gerechtfertigt worden ist, gerecht gesprochen wurde. Ja, das ist der Beginn ewiger Glückseligkeit, ewiger Freude. Wisst ihr, Gott will uns ja nicht unglücklich machen, sondern er will uns ja glücklich machen. Und ich habe es diese Tage so empfunden, als ein Mensch dem Herrn Jesus sein Leben anvertraut hat, ja, dieses Ringen. Dieses Kämpfen, ja, aber ich habe doch schon und ich meine und ich denke, ja, man entscheidet sich viel, viel leichter, was ziehe ich heute an und was koche ich, ne, oder welches Auto kaufe ich mir oder sonst etwas, ist viel leichter. Ja, da haben wir nicht mit Fleisch und Blut zu kämpfen, aber wenn es um die Ewigkeit geht, ja, da haben wir auch nicht mit Fleisch und Blut zu kämpfen, sondern mit den Mächten der Finsternis, die uns durcheinander bringen mit den Mächten der unsichtbaren Wirklichkeit, ewige Glückseligkeit, die gibt's. Das heißt, ein ewiges Lobpreis gibt für Gott. Genuss, ewiger Genuss, ungetrübter Freude. Ungetrübter Freude. Bei uns ist es ja heute so, mancher einer hat schon für eine Lustsekunde die Ewigkeit verspielt. Ne? Ja, manchmal kam dann das bittere Aufwachen hinterher. Warum eigentlich? Weil derjenige, der Jesus kennt, heim geht zu seinem Herrn. Er geht heim ins Vaterhaus. Er kehrt heim beim Herrn. Und dann wird er, dieser Herr, jede Träne abwischen von den Augen. Wenn meine Enkelkinder weinen, wenn da irgendwas ist, nicht, ach, da blutet mein Herz, dann möchte ich sie am liebsten bei alle knuppeln und drücken und die Tränchen abwischen. Nee? Aber manchmal müssen sie einfach auch durch. Ja. Aber Gott wird jede Träne abwischen von ihren Augen. Jede. Jede Träne, die du hier geweint hast, wird er abwischen, wenn du Jesus kennst. Wenn du bei Jesus bist. Ja, das ist das Wunderbare. Bei den Gottlosen ist es auch ein Anfang, dieses Sterben, ja. Aber ein Anfang ewiger Selbstanklage. Ach, hätte ich doch nur damals mein Leben Jesus anvertraut. Ich bin doch da im Olga-Park im Zelt gewesen. Ich habe die Botschaft doch gehört. Ich habe das gehört, was der Frühstück ist.

0: Hat. Der hat so rumgebrüllt, hat mich aufgeregt und ich habe mir gesagt, Mensch, Frühstück, hoffentlich bist du bald zu Ende oder so. Nicht? Nein, du wirst dich anklagen. Wir sagen, wäre ich doch nur damals zu Jesus gekommen, hätte ich doch ihm mein Leben anvertraut, hätte ich doch dieses Angebot der Gnade Gottes angenommen. Es ist für dich auch ein Anfang ewigen, unendlichen Wehes. Gott ist kein Sadist, der uns dann für immer und ewig auf seinen Grill legt und dann schmorgeln lässt, bis wir gar sind. Oh nein. Nur die Hölle ist nicht für den Menschen gemacht, sondern ist für Satan und seine Engel gemacht worden. Ja? Und Satan will da alleine nicht hin, da will er dich mitnehmen. Ja? Aber wenn die Bibel von Hölle spricht, im Griechischen steht da ist der Begriff Gehenna. Ja? Und das Gehenna-Tal, das war der Schuttabladeplatz von Jerusalem. Ja, und wir wissen das, also die Älteren wissen es noch, die Jungen wissen das nicht mehr so, aber die Älteren wissen noch, was ein Schutterbladeplatz ist. Ja, ich habe mein erstes Fahrrad vom Schutterbladeplatz gehabt als junger Bursche, zwar keine Gummis drauf, bin auf den blanken Felgen gefahren, hat kein Geld für die Reifen, ne? Aber ich hatte ein Fahrrad. Ne? Aber der hat immer irgendwo gebrannt, mal da, mal dort, irgendwo, ne? Und da war dieser nagende Wurm, der diesen Unrat dann in Humus umgewandelt hat. Nee, der war da. Heute wird halt alles vom Schornstein rausgejagt in der Müllverbrennungsanlage. Nee, da erkennt man dieses Bild nicht mehr so. Aber es wird ein unendliches Weh geben, ein ewiges. Du wirst also ewig in Qualen sein, ewig getrennt von Gott und wissen, dass du zu Recht da bist. Wenn du Lukas 16 liest, die Begebenheit von dem reichen Mann und dem armen Lazarus, nee, da lesen wir kein einziges Mal, dass dieser reiche Mann gesagt hat, oh, ich bin zu Unrecht hier. Oh nein, er weiß es. Er weiß es. Ich bin zu Recht da. Also der Tod ist entweder Freund oder Feind. Er ist Anfang und Ende. Er ist eine Trennung und eine Vereinigung. Hier auf der Erde zerreißt er die zartesten Bande. Er raubt die Kinder den Eltern oder er raubt die Eltern den Kindern. Nicht? Ehegatten, sie werden einfach von der Seite gerissen. Andere Familienmitglieder werden weggerissen. Männer und Frauen werden aus ihrem Wirkungskreis weggenommen. Was bleibt dann manches Mal noch? Was bleibt dann? Wenn du ein angesehener Mensch warst, vielleicht die Feuerwehrkapelle, nicht? Die dann kommt und die Vereine, in denen du warst, die kommen dann mit ihren Vereinsfahnen, nicht? Und dann spielt man vielleicht, ich hatte einen Kameraden, und wenn das sagt, so hinuntergelassen wird, nicht? Dann neigen sich die Fahnen. Und was hast du da davon? Was hast du davon? Ist das alles? Wie damals in Ostfriesland, das ist kein Ostfriesenwitz, wo ein Spötter, ein Mann, der ein gottloser Mensch, der von Gott nichts wissen wollte, der noch nicht mal an sein Sterbebett einen Pfarrer rangelassen hat, der gesagt hat, die Pfaffen sollen ja wegbleiben. Ja? Der ist dann gestorben und dann hat man dann eine Liste gemacht mit all seinen guten Taten und hat sie dann dem Pfarrer gebracht und hat ihm dann damit gezeigt, das hast du zu verkündigen, ne? Und den Mann in den Himmel zu loben. Und der Pfarrer, der ist auf seine Knie gegangen, dann in sein Amtszimmer, der hat gesagt, Herr, du weißt, dass dieser Mann gottlos war und ein Spötter war. Ich kann ihn nicht in den Himmel loben. Gib mir Weisheit und Kraft, das Richtige zu tun. Und dann kam die Beerdigung und da waren die alle da, die Honoration der Stadt. Und die Großen, überall von allen Vereinen und so, war so eine Szenerie. Und dann geht der Pfarrer nach vorne und klopft dreimal auf den Sarg. Und sagt, er brennt schon. Mein lieber Mann, die Leute haben Steine aufgehoben, um ihren Pfarrer zu steinigen. Da ist er abgehauen nach Hause, hat sich eingeschlossen und am Abend kamen Menschen zu ihm und haben sich bekehrt. Ja, da war einer, der die Wahrheit gesagt hat. Da war einer, der den Mut hatte, zu sagen, was Sache ist. Ja, es gibt nur zwei Stellen, wo am meisten gelogen wird in dieser Welt. Das eine ist auf dem Standesamt und das andere ist auf dem Friedhof. Nee, denn am Friedhof, da werden Menschen in den Himmel gelobt, die in der Hölle sind. Nee, manchmal, da möchte man fast meinen, dem wachsen schon die Flügel aus dem Sarg raus. Nee, so werden die da hochgejubelt und sie haben im Leben nicht nach Gott gefragt. Darüber sollten wir nachdenken. Hier auf der Erde zerreißt der Tod die zartesten Banden, aber in der Herrlichkeit findet die Vereinigung der Vorangegangenen statt. Das ist das Wunderbare. Ja, ich werde morgen Abend ein bisschen mehr von der kleinen Lena Fürstenberger erzählen, dieses fünfjährige Mädchen, von der ich vorhin sagte. Ja, sie war aus der gleichen Gemeinde wie Simon, dieser 20-jährige Junge, den ich beerdigt habe, beide in einem Jahr. Und als Simon etwa ein halbes Jahr nach Lena starb, da war Lenas Papa noch bei ihm und er hat ihm gesagt, Hermann, wenn ich dann bei Jesus bin, dann werde ich eure Lena mal ganz feste drücken. Das drückt etwas in dieser Hoffnung aus, in dieser Hoffnung der Herrlichkeit. Ja, das dürfen wir sehen. Die Wiedervereinigung wird stattfinden mit denen, die vorausgegangen sind. Und das ist ein Trost für die Angehörigen eines Menschen, der in Jesus Christus gestorben ist. Denn wir wissen, wo unsere Verstorbenen sind. Ja, dass sie bei dem Herrn sind, an den sie geglaubt haben, der sie errettet hat, der sie erkauft hat mit seinem kostbaren Blut. Und ich darf wissen, wir werden sie wiedersehen. Wir werden sie wiedersehen in der Herrlichkeit. Ich habe in meinem Leben keine Mutter gehabt. Bin zwar geboren worden von einer Frau, aber meine Mutter ist abgehauen, als ich 3 Jahre alt war. 8 Kinder von 5 verschiedenen Männern und so weiter. Also war schon bewegtes Leben. Aber ich weiß, es ist bei Jesus. Sie hat ein halbes Jahr, bevor sie starb, ihr Leben Jesus Christus anvertraut. Als ich an ihrem Grab stand, dort in Mississippi, in einem kleinen Ort namens Pinola, da habe ich zum ersten Mal Tränen über sie vergossen. Und es war mir einfach bewusst, diese Frau ist bei Jesus. Ich habe im Leben keine Mutter gehabt, in der Ewigkeit sind wir immer vereinigt. Das macht mir Freude. Ich kann euch sagen, das hat mich so bewegt. Ich stand da, ich heulte wie ein Schloss und ja, mein 10 Jahre jüngerer Halbbruder Scott stand hinter mir und hielt mich fest und sagte, cry, ja, heule, weine, schrei, egal wie. Nee? Ja, aber das ist Hoffnung. Nee? Für die anderen gibt es keine Hoffnung. Wisst ihr, es gibt kein Fegefeuer und all das Messen, Lesen und all diesen Ablasshandel, der auch heute noch da ist, das kannst du vergessen. Das finden wir nicht in der Bibel. Der Tod, der ist etwas Mächtiges, aber doch etwas Überwundenes, ja. Er ist zwar immer noch der Schreckenskönig und die Bibel zeigt es uns, er ist der letzte Feind, ja. Denn dem wird jeder irgendwann einmal zum Opfer fallen. Und der Tod erholt die Menschen ohne Ansehen der Person. Ihm entgeht keiner, außer die, die Jesus gehören, wenn der Herr Jesus heute wiederkommt. Dann müssen die, die an ihn glauben, noch leben, nicht sterben, sondern gehen mit ihm in die Herrlichkeit. Aber der Tod ist auch überwunden. Er ist besiegt. Jesus Christus hat ihn durch seine Auferstehung am Kreuz, nach dem Kreuzestod, besiegt, überwunden. Und deshalb kann Paulus das triumphal hinausschreien. Wo ist, o Tod, dein Stachel? Wo ist, o Tod, dein Sieg? Und er schreibt im Römerbrief im 1. Kapitel, dass Jesus Christus sich in Kraft erwiesen hat als der Sohn Gottes durch seine Auferstehung aus den Toten. Nicht er wurde Sohn Gottes, sondern er bewies sich als Sohn Gottes durch seine Auferstehung aus den Toten. Und er hat durch seinen Tod und durch seine Auferstehung dem die Macht genommen, der die Gewalt des Todes hat, das ist dem Teufel. So lesen wir es im Hebräerbrief Kapitel 2. Tja, der Tod. Er ist etwas Schweres und etwas Leichtes. Er wird immer schwer sein für die Menschen, die ohne Hoffnung sind, ohne Gott und ohne Hoffnung in dieser Welt. Eben weil sie ohne den Herrn Jesus sind, weil sie keinen Heiland haben, keinen Retter haben und damit auch keine Rettung. Und man versucht es durch Selbsterlösung und durch alles Mögliche. Das klappt nicht. Ja? Und man merkt das ja in mancher Todesanzeige, die man dann so liest, ist ja so eine der bekanntesten, also die mir so im Sinn ist jetzt, die so bekannt ist die nicht, aber sie stand in der Wetzlarer Zeitung, grauer Regen fiel zur Nacht, als sie dich nach Hause trugen. Dass du nicht mehr aufgewacht, bringt die Welt nicht aus den Fugen. Macht nichts, dass kein Blumenhaufen auf dich ausgebreitet ist. Könntest dafür doch nichts kaufen, wenn du erst da unten bist. Im Grunde macht dein Tod mich froh. Denn noch schlimmer als auf Erden kann's auch in der Hölle, kann's nicht in der Hölle für dich werden. So. Doch nun klingt kommt vom Kirchturm her Gebimmel, alter Freund, mit Hölle ist nichts. Jede Wette, du kommst in den Himmel.
1: Unterschrift, die der Freund waren. Es geht also um Mickey Betzke, der vor einigen Jahren auf einer Parkbank gestorben ist. Ja, so stellt man sich das vor. So stellt man sich das vor. Ja, und wie oftmals merken wir diese Hoffnungslosigkeit in diesen Todesanzeigen. Sein Motorrad war sein Leben. Wenn du das Datum liest, ein 20-jähriger Bursche. Ja und? Ist das alles, was übrig bleibt? Ist das wirklich alles? Schaut, wer den Herrn Jesus kennt, der muss auch sterben. Ja? Aber er weiß, der Herr Jesus hat mir ewiges Heil erworben. Meine Schuld ist bezahlt. Die Strafe, die hat der Herr Jesus, die Strafe, die ich verdient habe, die hat der Herr Jesus am Kreuz schon getragen. Es ist alles erledigt. Und ich darf nun zu Jesus gehen. Ich darf ihn schauen. Und es sagt uns die Bibel, ich darf ihm gleich sein. Denn wir werden ihn sehen, wie er ist. Kannst nachlesen, 1. Johannes 3. Ich werde bei dem Herrn sein. Alle Zeit. Und deswegen sollten wir als Letztes noch einmal die Predigt des Todes sehen. Die hat uns was zu sagen. Ja, da ist einmal das Schrecklichste des Todes. Das Schreckliche der Sünde. Nicht? Es da ist. Und Sünde trennt immer von Gott, immer. Wir unterscheiden nicht. Mir hat es dieser Tage jemand was von Todsünden erzählt. Ja, das gibt es bei Gott nicht, denn jede Sünde führt zum Tod. Nicht nur so ein paar bestimmte. Die Sünde führt immer zum Tod. Und weil die Sünde nun mal da ist, ist der Herr Jesus für mich in den Tod gegangen. An meiner Stelle. Hat den Tod auf sich genommen. Aber Sünde trennt von Gott. Ja, und der Lohn für die Sünde ist der Tod, haben wir vorhin schon gehört. Das heißt also, die Sünde muss bestraft werden. Gott kann nicht einfach sagen, okay, Schwamm drüber, machen wir was Neues, fangen wir was anderes an oder so. Oh nein, er vergibt Sünde nicht. Gott vergibt Sünde nie. Er muss sie bestrafen. Und er hat meine Sünde auf seinen Sohn gelegt und der Herr Jesus hat meine Strafe auf sich genommen und dadurch habe ich Vergebung. Dadurch ist meine Sünde weg. Nicht, weil ich besser bin als andere Leute. Gegentum, wer mich kennt, oh weia, ich kann es euch sagen. Im Römerbrief, da lesen wir Kapitel 8, er, nämlich Gott, der seines eigenen Sohnes nicht geschont, sondern ihn für uns alle hingegeben hat. Wie wird er uns mit ihm nicht auch alles schenken? Gott hat nicht einmal seinen Sohn geschont. Nein. Das ist das Schrecknis der Sünde. Nee? Aber was predigt der Tod noch? Nämlich demütig zu sein vor dem lebendigen Gott. Und du sagst, und ich beuge mich nicht. Ich kann dir eines versichern. Diejenigen, die hier steife Knie haben, die hier nicht bereit sind, sich vor Gott zu beugen, deren Knie werden einmal gebeugt werden vor Gott. Aber dann ist es zu spät. Verlass dich drauf. Die Bibel sagt es uns, dass jede Zunge bekennen muss, Jesus Christus ist der Herr zur Verherrlichung Gottes des Vaters. Sollst du wissen? Ja, du wirst eines Tages vor ihm stehen. Eines Tages. Die Frage ist nur wie, erlöst oder unerlöst? Gott hat ihn, den Herrn Jesus, der sich so erniedrigt hat, hoch erhoben. Und ihm eben den Namen gegeben, der über jeden Namen ist. Und dann kommt dieses, was ich vorhin sagte, damit in dem Namen Jesu jedes Knie sich beuge. Und jede Zunge bekenne. Auch deine. Verlass dich darauf. Deswegen ist es besser, das hier schon geübt zu haben. Dann brauchst du da keine Angst mehr zu haben, dann ist die Sache erledigt. Nee. Noch einmal Hebräer 9, und ebenso wie es dem Menschen gesetzt ist, einmal zu sterben, danach aber das Gericht. Also demütige dich vor Gott und bekenn dich doch als das, was du bist, ein sündiger Mensch. Dass du nicht vollkommen bist, weißt du ja. Ja, das weiß jeder von uns. Ja gut, wir haben alle unsere Fehler, wir sind alle kleine Sünderlein. Nicht so. Und wir versuchen die Sünde so ein bisschen klein zu reden, so wie jener junge Mann, der einmal zu dem Evangelisten Wolfgang Dück kam und ihm gesagt hat, Herr Dück, ich habe ein Mopedchen geklaut. Na, der Wolfgang Dück sagt, nee, hast du nicht. Sagt, doch habe ich. Nein, sagt er, hast du nicht. Sagt er, natürlich, ich habe ein Mopedchen geklaut. Nein, sagt Dück, du hast kein Mopedchen geklaut. Sagt er, doch.
0: Nein, sagt Dirk, du hast ein Moped geklaut und kein Mopedchen. Und wenn es nach dir ginge, würdest du sagen, Mopedleinchen. Das ist doch kleiner, das ist Sünde nicht so groß. So stellt man sich das vor.
1: Sünde trennt von Gott immer. Was predigt der Tod uns noch? Nicht nach den zeitlichen Dingen zu streben. Oh, wie sind wir da so hinterher, nicht? Nach all dem, was es in dieser Welt gibt. Was sagt uns das 5. Buch Mose, Kapitel 32? Wenn sie weise wären, so würden sie dieses verstehen und ihr Ende bedenken. Wenn sie weise wären, klug wären. Was nimmst du denn mit von all deinem Besitz? Und selbst wenn sie dir alles ins Grab mit reinschaufeln würden, so wie bei dieser überkatitelten reichen Amerikanerin, die hat verfügt, wenn sie stirbt, dann möchte sie in ihrem Cadillac beerdigt werden. Da glaubt ihr, die fährt dann noch rum? Das Ding verrostet und verschandelt die Umwelt, ne? Das müssen wir sehen. Das letzte Hemd hat keine Taschen. Wir nehmen nichts mit, ne? Und deshalb bedenke das. Und ein letztes, was uns der Tod lehrt, bereite dich auf ihn vor. Bereite dich darauf vor. Ja, der Tod ist Trennung des materiellen vom immateriellen Teil. Ja, und Mose sagt es uns im 90. Psalm: Herr, lehre uns bedenken, dass wir sterben müssen, auf dass wir klug werden. Weißt du denn, wie lange du noch lebst? Ich habe hier ein Maßband. Normal haben die 1,50 Meter, ich habe sie in der Mitte durchgeschnitten, da habe ich also 2x 75, kann ich es zweimal gebrauchen. Ne? Ja, aber die Bibel sagt uns, das Leben des Menschen währt 70 Jahre, wenn es hochkommt, sind es 80, und dann war es Mühe und Arbeit. Ja, wer ist die jüngste Person bei uns hier im Zelt? Na, Verena, eure Kleine, wo ist die? Wie alt ist die? 13. Naja, ja, wenn du 75 Jahre alt würdest, ne, und du bist jetzt 13 Jahre alt, dann würdest du noch so lange leben. Das hast du schon hinter dir. Ne? Ja. Benjamin, wie alt bist du? Schon. Du warst doch noch bei mir in der Kinderstunde. 22. Stell dir mal vor, dann bleibt dir das noch, wenn du 75 Jahre alt würdest. Ja. Darf ich den jungen Mann hier fragen? 36. Naja, wird schon weniger, gell? Ja. Karl Friedrich. Ja, Karl Wilhelm. Wie viel? 61? Mann, bist du alt. 61. Mehr kann ich dann nicht mehr geben. Ich hab da mal eine Frau gefragt, die sah noch nicht so alt aus, ne? Und da sagte die zu mir, 81. Und da habe ich gesagt, tut mir leid, sie sind nicht mehr drauf. Und wisst ihr was? Die hat sich hinterher bekehrt. Die war derart geschockt. Die hat gesagt, ich bin nicht mehr auf dem Maßband. Ja? Da ist ihr das bewusst geworden. Und darüber sollten wir nachdenken. Ja? Das bleibt also noch übrig, wenn du 75 würdest, Karin. Muss man sich mal vorstellen. Da ist nicht mehr viel. Herr, lehre uns bedenken, dass wir sterben müssen, auf dass wir klug werden. Und ich frage dich jetzt heute Abend noch zum Schluss, was wird der Tod einmal für dich sein? Was wird er für dich sein? Anfang oder Ende? Freund oder Feind? Trennung von Gott und Menschen oder Vereinigung mit dem lebendigen Gott bis in alle Ewigkeit? Was wird der Tod für dich sein? Mensch, entscheide dich für Jesus und du wirst es sagen können, nichts und niemand kann mich aus der Hand meines Gottes rauben. Und ich werde heimgehen zu meinem Herrn, eingehen in diese ewige, herrliche Freude, die Jesus Christus mir bereitet hat. Wisst ihr, ich freue mich darauf. Ich freue mich darauf. Ich bin nicht lebensmüde, ganz und gar nicht. Wer mich kennt, der weiß das. Ja. Aber ich freue mich auf diesen Augenblick bei meinem Herrn zu sein.
2: Sie hörten einen Vortragsmitschnitt von Joschi Frühstück. Was kommt nach dem Sterben?

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0: Hallo und herzlich willkommen bei der Lesezeit hier auf Radio HBR. Hören Sie nun ein Hörbuch Lügen, die wir Männer glauben von Robert Wolgemuth. 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Entdecken Sie, wie befreiend die Wahrheit der Bibel ist. 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Und nun Gottes Segen beim Zuhören.
1: Kapitel 9: Lügen, die wir über die Welt glauben. Das Folgende mag für dich albern klingen, wie die amüsanten tagtäglichen Gewohnheiten eines zuweilen zwanghaft handelnden Mannes. Ja, das, was ich nun schreiben werde, könnte irgendwie als ein Geständnis betrachtet werden. Ich bin ein Mann, der gewisse Gewohnheiten hat. So ist zum Beispiel die Abfolge meiner morgendlichen Aktivitäten, Rituale fast immer die gleiche, beinahe jeden Tag. Der Tag beginnt damit, dass ich mich frühmorgens leise aus dem Bett erhebe, noch bevor meine Frau aufsteht. Wenn sie ihre Hand bewegt und ausstreckt, um mich wissen zu lassen, dass sie mehr oder weniger wach ist, drehe ich mich um und lege mein Gesicht neben das ihre und flüstere ein kurzes Gebet. »Guten Morgen, Herr«, küsse sie und sage ihr, »ich liebe dich«, bevor sie wieder einschläft. Dann gehe ich in die Küche, schalte den bereits befüllten Kaffeeautomaten an und schlurfe zu meinem Schrank, wo ich mir meine legere Kleidung bereitgelegt habe. Ich habe diese Kleidungsstücke schon am Abend zuvor herausgelegt, damit ich nicht frühmorgens entscheiden muss, was ich anziehen werde. Wenn der Kaffee fertig und eingegossen ist, gehe ich in mein Arbeitszimmer, wo mein Lieblingssessel auf mich wartet. Meine Brille, meine Bibel, ein Stift und ein Proteinriegel liegen auf einem Tisch neben meinem Sessel. Ich nehme die Bibel und den Stift und setze meine Lektüre dort fort, wo ich am Vortag aufgehört habe. Beim Lesen unterstreiche ich Bibelstellen, die mich ganz besonders ansprechen. Botschaften von meinem himmlischen Vater. Als nächstes greife ich zu meinem Smartphone. Vielleicht sagst du jetzt, aha, erwischt. Du willst jetzt bestimmt deine E-Mails oder die Nachrichten lesen oder sich den Punktestand des Spiels vom Vorabend ansehen. Nein, das ist nicht der Fall. Ich benutze mein Smartphone, um Nancy die Verse zu schreiben, die ich gerade unterstrichen habe, sodass sie, wenn sie aufwacht, die gleiche Anregung zum Nachdenken erhält, die ich in Gottes Wort gefunden habe. Dann gehe ich auf die Knie und bete. Ich danke Gott für seine Segnungen. Ich bringe meine Familie vor den Thron der Gnade. Ich bete für die Nöte meiner Freunde und bitte um Weisheit für den vor mir liegenden Tag. Da dies ein Geständnis ist, komme ich noch einmal auf das zurück, was ich gerade darüber gesagt habe, dass ich E-Mails, Nachrichten oder Spielergebnisse auf mein Handy zu diesem Zeitpunkt nicht checke. Ich habe festgestellt, dass ich, sobald ich mich gedanklich mit dem beschäftige, was in der Welt so alles vor sich geht, praktisch die Abgeschiedenheit meiner stillen Zeit mit dem Herrn verlassen habe und vor Arbeitsbeginn dann nicht mehr zur Ungestörtheit meiner Andacht zurückkehren kann. Ich bin immer darauf bedacht, politisch auf dem aktuellsten Stand zu sein, und zwar seit der Zeit, als ich noch ein Teenager war. Daher weiß ich, dass ich dann, wenn ich das täte, meine Gedanken mit den neuesten Ereignissen aus aller Welt beschäftigen würden und dass mein Herz dann die wertvolle Zeit eines ruhigen Gesprächs mit dem Herrn verlassen hätte. Zumindest kann für mich die Welt mit allem, was in ihr vor sich geht, eine große Ablenkung sein. Ich bin oft versucht, eine App auf meinem Handy zu starten und mich schnell über die neuesten Meldungen des Tages oder die neuesten Spielergebnisse zu informieren, aber das tue ich nicht. Daher meide ich, wenn ich die frühen Morgenstunden in der Stille der Gegenwart Gottes verbringe, alles andere, was sich in die Zeit hineindrängen könnte, die ich mir selbst genommen habe, um all das von mir fernzuhalten. Aber sobald ich meine Zeit mit dem Herrn verbracht habe, tauche ich völlig in meine Arbeit ein. Ich lese meine Nachrichten-Apps, meine E-Mail-Korrespondenz und die zu überprüfenden Angebote. Ich weiche all diesen Dingen so lange aus, bis ich dafür bereit bin. Doch vergiss nicht, dies ist ein Geständnis. Das Ganze ist weder als Prahlerei noch als eine Richtlinie gemeint. Wie gesagt, vielleicht hältst du mich jetzt für verschroben und ziemlich exzentrisch. Und was diese beiden Punkte betrifft, liegst du gar nicht so verkehrt. Aber ich fühle mich jetzt besser, da ich mir diese Dinge von der Seele schreiben konnte. In der Welt, nicht von der Welt. Einer meiner Lieblingsstellen in der Bibel findet sich in dem, was Theologen als das hohepriesterliche Gebet des Herrn Jesus bezeichnen. Denn dort macht der Erlöser deutlich, dass wir es nicht vermeiden können, in der Welt zu leben, aber dass wir nicht wie die Welt leben dürfen. Damit scheint mein frühmorgendlicher Kampf mit dem Smartphone zu tun zu haben. Der Herr Jesus sagt dort zu seinem Vater: Ich bitte nicht, dass du sie aus der Welt wegnehmest, sondern dass du sie bewahrest vor dem Bösen. Sie sind nicht von der Welt, wie ich nicht von der Welt bin. Heilige sie durch die Wahrheit. Dein Wort ist Wahrheit. Wie du mich in die Welt gesandt hast, so habe auch ich sie in die Welt gesandt.

Ich hatte das Vorrecht, Bill Bates kennenzulernen und ihm bei der Veröffentlichung seines Buches zu helfen. Während der Saisonpause 1994 hat mich Bill zu einer privaten Tour mitgenommen, bei der wir uns die neuen Trainingsanlagen der Cowboys im Norden von Dallas ansahen. Als ich durch diesen erstaunlichen, hochmodernen Komplex ging, war ich wie ein Kind in einem Süßwarengeschäft von all dem, was ich sah, total begeistert. Bedenke, dass dies die Saisonpause war. Und deshalb hatte ich auch erwartet, dass dieser Ort menschenleer sein würde, doch das war nicht der Fall. Überall waren Sportler, die Gewichte hoben und an den Cardiogeräten arbeiteten. »Wie oft bist du hier?«, fragte ich Bill. Der in Tennessee geborene Gentleman lächelte, was leicht als ein herablassendes Lächeln aufgefasst werden konnte. Nicht so bei Bill. Er war kein stolzer Mann, sondern einfach nur ein konzentrierter Mann. »Auch sonntags«, antwortete er, »jeden Tag, manchmal den größten Teil des Tages.« »Ich war fassungslos, und das wärst du vermutlich auch gewesen. Jeden Tag?« wiederholte ich. »Tatsächlich? Und warum?« so fügte ich noch naiv hinzu. Ich werde seine Antwort nie vergessen. Ich erwartete, dass Bill mir nun sagen würde, dass er dies tat, um in Topform zu bleiben, damit er einen weiteren Pro Bowl gewinnen würde oder um den Cowboys dabei zu helfen, den Titel zu gewinnen. Nun, das waren ganz bestimmt die Gründe dafür, aber das entsprach nicht dem, was er sagte. Nach ein paar Augenblicken beantwortete er meine Frage. »Selbstverteidigung«, sagte Bill. »Wenn ich nicht in guter Form bin, werde ich da draußen fertig gemacht.« Aber er wollte noch etwas hinzufügen. »Meine Gegner sind in Topform und ich muss besser sein als sie, sonst bin ich erledigt.« Der letztendliche Zweck von Bills Training oder meiner stillen Zeit mit dem Herrn bestand bzw. besteht in der Vorbereitung auf den Kampf. Zeit in der Beschäftigung mit dem Wort und Gebet oder Wiederholungen mit Gewichten und entschlossenes Cardiotraining. Diese Dinge sind kein Selbstzweck. Es sind Aktivitäten mit einem Ziel. Wenn ich auf meine Lieblings-App klicken würde, bevor mein Herz bereit ist, dann wäre das so, wie wenn Bill auf das Footballfeld gehen würde, ohne die erforderliche Kraft dafür zu haben. Mein Ziel besteht genauso wenig darin, ein Leben in der Abgeschiedenheit eines Klosters zu führen, wie Bills Ziel das Bodybuilding war. Jesu Gebet beinhaltete eine Bitte an seinen Vater, in der es nicht darum ging, dass wir, du und ich, uns in einer Klosterkirche auf einem Hügel einschließen oder mit unserem muskulösen, durchtrainierten Körper für Fotos in entsprechenden Zeitschriften posieren. Diese Dinge, dieses geistliche Training sollen uns vielmehr bereit machen, uns vor dem Bösen bewahren. Das Gebet Jesu inspiriert Menschen wie dich und mich nicht dazu, der Welt zu entfliehen, sondern vielmehr stark genug zu sein, um in dieser Welt zu leben, ja, sogar für Gott zu wirken. Der große Athlet Eric Liddell griff diesen Gedanken auf und lebte ihn mit aller Kraft aus. Liddell ist uns vor allem wegen seiner prinzipientreuen Haltung in Erinnerung geblieben, die ihn dazu veranlasste, sich bei den Olympischen Spielen in Paris im Jahr 1924 zu weigern, an einem Wettbewerb teilzunehmen, der an einem Sonntag stattfand. Der Film »Die Stunde des Siegers« erzählt von diesem Moment. 1982 erhielt der Film 7 Oscars, darunter auch den für den besten Film. Nach Abschluss seiner Wettkampfkarriere war Liddell jahrelang auf dem Missionsfeld in China tätig. Wenn es jemals einen Mann gegeben hat, der Gott sowohl im weltlichen als auch im glaubensmäßigen Bereich ehren wollte, dann war es Eric Liddell, der nahtlos von der Sportlerlaufbahn zum Missionsdienst wechselte, in dem nicht mehr olympische Ehre, sondern Demut zählte. Dabei ging es nicht um Liddells körperliches Training und seinen Erfolg. Vielmehr bereitete er sich in körperlicher, geistlicher und seelischer Hinsicht auf den Ruf Gottes in seinem Leben vor. Das war der entscheidende Grund für sein rigoroses Training. Ja, sowohl die Vorbereitung als auch die Durchführung waren absolut notwendig.

0: Als an Jesus Christus Gläubige sind wir in jedem Fall auf unsere stille Zeit angewiesen. Erik Liddell ist uns da ein großes Vorbild. Wir, du und ich, brauchen keine Mauer zwischen Training und Ausführung, zwischen Vorbereitung und dem wirklichen Leben zu errichten. Beides ist sowohl notwendig als auch wichtig. Ist das nicht wunderbar? Die Mauer, die einige zwischen der Vorbereitung und dem eigentlichen Tun von wichtigen Dingen errichten, besteht nicht mehr. Die Proben und der Kampf, beides soll Gott vorbehalten sein. Gott setzte Adam in den Garten Eden und gab ihm seine Arbeitsanweisung. Adams Aufgabe bestand darin, den Garten zu bebauen und zu bewahren. 1. Mose 2, Vers 15. Er sollte seinen Schöpfer durch Anbetung und Arbeit verherrlichen. Und beides soll auf Gott ausgerichtet sein, sowohl die Vorbereitung als auch die dem Menschen übertragene Aufgabe. Hausrenovierung nicht ohne Gott. Im Frühjahr 1999 entschied sich meine Tochter Julie dazu, einen Mann namens Christopher Tessy zu heiraten. Glücklicherweise hatte er sich etwa zur gleichen Zeit ebenfalls dafür entschieden, meine Tochter zu heiraten. Und so beschlossen Julie und ich unserem ursprünglichen Plan gemäß, dass das ein guter Zeitpunkt sei, um den Umbau ihres Hauses abzuschließen. Sie hatte in jenem Haus gelebt, das sie und ich einige Jahre zuvor komplett renoviert hatten. Das heißt, mit der Ausnahme eines Raumes, den wir nicht fertiggestellt hatten, nur für den Fall, dass sie sich in einen Mann verlieben würde, der das Projekt mit mir abschließen konnte. Und da sie und Christopher in ein paar Monaten heiraten würden, war dies ihrer Meinung nach nun ein guter Zeitpunkt dafür, dass uns Christopher bei der letzten Umbauphase helfen könnte. Auf diese Weise würde er nach ihrer Hochzeit im Juli nicht in Julies Haus ziehen, sondern in ihr gemeinsames Haus. Christopher Tessy, genannt Tess, war ein College-Spitzensportler, der eine Profikarriere hinter sich hatte. Und das heißt, dass er die meiste Zeit seines Lebens auf dem Footballplatz verbracht hatte, während er in Baumärkten weniger häufig zu sehen war. Im Juni 1999 haben wir, Tess und ich, uns dann an die Arbeit gemacht. Wir verwandelten die ursprünglich an dem kleinen Farmhaus angebaute Garage in einen schönen Wohnbereich, ein Wäschezimmer und ein komplettes Bad, einschließlich schwarzer Marmorböden, eines weißen Standwaschbeckens und einer gusseisernen Krallenfußbadewanne. Wir hoben die Decke an und setzten ein Dachfenster ein. Das Endergebnis war erstaunlich. 4 Wochen lang knieten wir jeden Morgen neben einem Sägebock nieder und beteten, bevor wir die Elektrowerkzeuge in Betrieb nahmen. Natürlich beteten wir um Bewahrung bei der Arbeit mit der Kappsäge, die durchaus mit Gefahren verbunden war, aber wir beteten auch, dass der Herr unsere gemeinsame Zeit segnen möge. Während wir beteten, war uns ein Anliegen besonders wichtig und sollte stets bewusst sein, dass Gott immer da ist, sowohl bei der Fertigstellung des Raumes als auch später, wenn Tess und Julie darin wohnen würden. Wenn ich auf jene Zeit zurückblicke, fällt mir auf, dass Tess und ich die irdischen Dinge, Holz, Stromkabel, Rohre und Badezimmerarmaturen, mit den heiligen Dingen gleichsam verbunden haben, was unsere Tage zu einer Erfahrung gemacht hat, in der eine Männerfreundschaft wuchs und die von harter Arbeit und gemeinsamer Anbetung des Herrn geprägt war. Sich für den Kampf wappnen. Seit dem Sündenfall Adams haben Männer die Neigung, Trennlinien zu ziehen. So ziehen auch wir eine scharfe Trennlinie zwischen dem glaubensmäßigen Bereich unseres Lebens und allem anderen. Es gibt geistliche Dinge, Gebet, Bibellesen, Gemeinde, Jüngerschaft und Anbetung. Und dann, ja, dann ist da auch noch der Rest unseres Lebens. Bildung, Arbeit, Beziehungen, Familie, Sex, Geld, Hobbys, Freizeit und dergleichen mehr. Als Bürger zweier Welten müssen wir, du und ich, uns ganz bewusst der Realität stellen. Auf der einen Seite gibt es eine Welt mit oft widerspenstigen Elektrowerkzeugen und den Verlockungen Satans mit geradezu magnetischer Anziehungskraft, und auf der anderen Seite ist die befreiende Wahrheit von Gottes Werk und seiner Welt. Außerdem müssen wir uns ganz bewusst der Kraft Gottes aussetzen und auch der Freude, im Licht Christi leben zu dürfen. Es ist gar nicht erforderlich, das Leben in unterschiedliche Bereiche zu unterteilen. Wir können Vorbereitung und Ausführung als eine Einheit sehen. Wir ehren Gott, wenn wir jeden Gedanken, jede Aktivität, jede Aufgabe, jede Art der Vorbereitung und die darauf folgende Arbeit unter den Gehorsam des Christus gefangen nehmen. 2. Korinther 10, Vers 5.
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1: Ich bin Marvin Standke. Die Bundesanwaltschaft hat 7 mutmaßliche Hamas-Mitglieder angeklagt. Sie sollen einen Anschlag in Deutschland oder Österreich vorbereitet haben. Geplant gewesen sein soll die Tat zum Jahrestag des Hamas-Angriffs am 7. Oktober. Die Männer kommen aus Deutschland, dem Libanon, Dänemark und Bulgarien. Einer der Männer soll bereits ein Bekennervideo aufgenommen haben. Der Fall liegt nun beim Kammergericht in Berlin. 25 Jahre nach den Anschlägen vom 11. September gedenken die USA heute.
2: Präsident Trump spricht am Pentagon in Washington. In New York werden die Namen der fast 3000 Opfer verlesen. Am 11. September 2001 entführten Terroristen 4 Passagierflugzeuge. 2 trafen das World Trade Center in New York, eines das Pentagon und ein weiteres stürzte in Pennsylvania ab. Die USA reagierten später mit Kriegen in Afghanistan und im Irak. Auch weltweit wird an die Opfer der Anschläge erinnert. Ulrike Klein, Redaktion.
1: Bundesfamilienministerin Karin Prien will Kinder im Internet besser schützen. Dafür kündigte sie ein Sofortprogramm für den digitalen Jugendschutz an. Prien spricht sich erneut für eine Altersgrenze bei Social Media aus. Dazu sollen auch neue Auflagen für Anbieter kommen. Eine Expertenkommission hat insgesamt 56 konkrete Maßnahmen vorgeschlagen. Damit soll der Kinder- und Jugendschutz im Netz verbessert werden. Bundespräsident Frank-Walter Steinmeier kritisiert den langsamen Fortschritt gegen Wohnungslosigkeit. Die Bundesregierung will diese eigentlich bis 2030 überwinden. Dieses Ziel sei inzwischen sehr ambitioniert, sagte Steinmeier. Wohnungslosigkeit könne und müsse verhindert und bekämpft werden. Heute ist der bundesweite Tag der wohnungslosen Menschen. Ausgezeichnet wurden Initiativen aus Bremen, Düsseldorf und Berlin. Und bereits ab nächstem Jahr soll überall in Deutschland das Zahlen mit Karte möglich sein. Bundesfinanzminister Klingbeil will dafür eine Pflicht für Geschäfte, Restaurants und Dienstleister einführen. Sie müssen dann mindestens eine digitale Bezahlmöglichkeit anbieten. Das Zahlen mit Bargeld soll aber weiterhin möglich sein. Die Branchenverbände befürchten auch zusätzliche Kosten und mehr Bürokratie für Anbieter.
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1: Die aktuellen Temperaturen: Köln 19 Grad, Hamburg 19, Bremen 18 Grad, Berlin 20, Dresden 19 Grad, Frankfurt am Main 23 Grad, Stuttgart 22, München 20, Erfurt 22 und in Münster 19 Grad. Im Westen und Nordwesten bewölkt und gelegentlich Regen, sonst teils sonnig und meist trocken. Die Höchstwerte bis zu 25 Grad.
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3: Hallo und herzlich willkommen bei Glaube und Tun. 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Schatz und Perle. Alles oder nichts. Doch zunächst ein wenig Musik.

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0: Hallo und herzlich willkommen bei Glaube und Tun. 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
1: Schatz und Perle, alles oder nichts, heißt das Thema heute, und der Text dazu, der steht in Matthäus 13. Wir sind ja immer noch in dieser Reihe über die Gleichnisse von Jesus, über das Himmelreich. Diese 7 oder 8 Gleichnisse aus dem Kapitel 13. Ich lese einmal diese beiden Gleichnisse, das Gleichnis vom Schatz im Acker und von der Perle. Mit dem Himmelreich ist es wie mit einem Schatz, der in einem Acker vergraben war und von einem Mann entdeckt wurde. Der Mann freute sich so sehr, dass er, nachdem er den Schatz wieder vergraben hatte, alles verkaufte, was er besaß, und dafür den Acker kaufte. Mit dem Himmelreich ist es auch wie mit einem Kaufmann, der schöne Perlen suchte. Als er eine besonders wertvolle fand, verkaufte er alles, was er besaß, und kaufte dafür diese eine Perle. Das sind zwei kleine Geschichten, die ziemlich in die gleiche Richtung gehen, ziemlich dasselbe sagen. Die zweite Geschichte, die mit dem Kaufmann und der Perle, die kann man locker nachvollziehen. Perlen sind heute noch äußerst wertvoll und für den Durchschnittsbürger auch heute beinahe unerschwinglich. Das war schon in biblischen Zeiten so. Perlen waren im Altertum immer mindestens so wertvoll wie Gold, mindestens so begehrt. Schon damals suchten Taucher im Roten Meer nach Perlen, auch im Persischen Golf und im Indischen Ozean. Schon damals dekorierten wohlhabende Damen ihren Hals mit Perlenkolliers. Die berühmte Königin Kleopatra, Sie wissen ja schon, Asterix und Obelix, da die Kleopatra, die besaß angeblich eine Perle im Wert von sage und schreibe, hören Sie gut hin, 100 Millionen Sesterzen. Das sind 25 Millionen Denare. Ein Denar war der Tageslohn eines Arbeiters, eines einfachen Arbeiters. Also eine Perle, die 25 Millionen Tageslöhne wert war. Kein Wunder, wenn reiche Kaufleute auf der Jagd waren nach besonders großen und besonders edlen Perlen. Die erste Geschichte, die Jesus erzählt hingegen, die Geschichte vom Schatz im Acker, die ist, wenn man ein bisschen drüber nachdenkt, eigentlich etwas merkwürdig. Sie ist fast ein bisschen märchenhaft. Wer würde schon einen so riesigen Schatz in seinem Acker verstecken? Und sie ist fast ein bisschen illegal. Wenn der Mann ein ehrlicher Finder wäre, dann müsste er ja dem Besitzer des Ackers sagen, warum er ihm das Stück Land abkaufen will, oder nicht? Ist ja fast unfair, er kauft das Stück Land und dann erst hebt er den Schatz. Nun, der Acker als Schatztruhe war damals gar nicht so ungewöhnlich. Wo bewahrte man einen wertvollen Gegenstand auf, damit er nicht gestohlen wurde? Banken, in unserem Sinn, gab's noch keine. Schließfächer oder Tresore auch noch nicht. Also wohin mit dem Geld? In den Sparstrumpf unters Bett? Das ist so die einfachste Lösung, aber damit auch eine leichte Beute für den Dieb. Da guckt er als erstes nach. Dann doch eher ein Loch gegraben, den Wertgegenstand in ein Tongefäß gelegt oder in ein dickes Tuch gewickelt, dann alles in den Boden gesteckt und schön gleichmäßig wieder Erde drüber geschaufelt. Genauso hat das zum Beispiel dieser Dieb Achan gemacht aus Josua 7. Sie wissen doch, als Jericho erobert wurde, da nahm sich Achan verbotenerweise etwas von der Beute. Einen schönen Mantel, 200 Silberstücke und einen mächtigen Goldbarren. Und alles versteckte er im Erdboden unter seinem Zelt. Keiner wusste etwas davon. Keiner außer Gott. Gott hatte zugesehen, wie Achan den Schatz vergrub, und Gott sorgte auch dafür, dass alles ans Tageslicht kam. Der Schatz und die unrechte Tat. Der Acker als Banktresor. Der war damals auch deshalb so beliebt, weil Palästina in seiner langen Geschichte immer wieder von Feinden überrannt wurde. Die kamen vom Norden, die kamen vom Süden, die kamen vom Osten. Häuser und Felder wurden niedergebrannt, man wurde vertrieben, man konnte nichts mitnehmen. Schon mal gar nicht umfangreiche Wertsachen. Die konnte man deshalb nicht mitnehmen, weil die nämlich, sobald man den Feind nahen sah, schon tief unten im Acker steckten und darauf warteten, dass der Wind sich drehte und mit den besseren Zeiten dann auch die eigentlichen Besitzer wieder zurück konnten und ihr Hab und Gut wieder ausgraben konnten. Das ist übrigens noch bis in neueste Zeit so gewesen, das mit dem Vergraben des Schatzes im Acker. Es gibt eine hübsche Geschichte von Johann Peter Hebel aus dem Ende 18. Anfang 19. Jahrhundert aus der Steiermark. Da hat ein Bauer gewusst, da kamen die Feinde angerückt. Und was mache er mit seinem Hab und Gut? Er war ziemlich betucht. Er wusste, die kommen am nächsten Tag, und da hat er ein Loch gegraben, mitten in seinem Garten, mitten zwischen den Gemüse- und Blumenbeeten, ein tiefes Loch gegraben. Und daneben hat er seine ganzen Wertsachen gelegt, seine Goldmünzen, seine Taler, und das, was er ausgehoben hat, hat er alles da drauf geschmissen auf den Goldhaufen. Und da, wo das Loch war, hat er ringsum alles zertrampelt, dass es ganz scheußlich aussah, als wäre eine Horde Elefanten durchgerast. Und am nächsten Tag kamen die Feinde und sagten natürlich: Du hast alles eingegraben, zeig uns das Loch. Er sagt: Ich zeig's euch, guck mal, da waren schon welche vor euch da. Ihr seid nicht die Ersten, die mich gefragt haben. Hier bitte, hier ist das leere Loch. Okay, die Feinde zogen wieder ab und er grub sein Geld wieder aus. Also das ist auch heute noch so für Leute, die keine Bank haben, oder die, das können wir fast ein bisschen verstehen, die den Banken nicht mehr so ganz trauen. Ist ja gar nicht mehr so sicher, ob das Geld auf der Bank besser angelegt ist als in einem Loch im Acker. Und natürlich konnte das nun passieren, dass der Besitzer gar nicht wiederkam, weil er im Feindesland blieb. Oder dass er zwar auf seinem eigenen Land und bei seinem eigenen Acker lebte, aber plötzlich tot umfiel. Umfiel, bevor er irgendjemand was von seinem tiefen Geheimnis erzählt hatte. In so einem Fall konnte es dann vielleicht Jahre gehen, Jahrzehnte, bis der Schatz zufällig von irgendjemand entdeckt wurde und ausgegraben werden konnte. Genau wie bei dem Mann in unserer Geschichte. Und was macht der Mann, nachdem er den Schatz gefunden hat? Das ist eben das Auffällige. Er vergräbt ihn sofort wieder. Ziemlich verdächtig, nicht? Und dann kauft er den Acker zum normalen Ackerpreis, obwohl der Acker doch, wenn man weiß, dass da so ein Schatz drin liegt, 1000-mal mehr wert ist. Ziemlich unehrlich, würden wir sagen. Nun, nach unseren Gesetzen scheint das nicht ganz okay, wie dieser Mann vorgeht. Aber damals war die Rechtslage anders. Nach dem Talmud, es gibt dort mehrere Stellen, da gehörte ein Pfund dem, der auf den, also der Schatz gehörte dem, der den Pfund entdeckte. Der ihn ausgrub, der war damit automatisch Eigentümer des Fundes. Ein Problem entstand höchstens dann, wenn dieser Mann, zum Beispiel ein Angestellter, von dem war, dem das Land gehörte, also im Auftrag eines reichen Bauern zum Beispiel ein Feld umpflügte und dabei dann den Schatz entdeckte. Da konnte dann der Landbesitzer behaupten, der Arbeiter hätte in seinem Auftrag den Schatz ausgegraben. Das konnte er behaupten, das ließ sich ja nicht widerlegen. Und um das zu vermeiden, beschloss der Arbeiter in unserer Geschichte, zunächst einmal den Acker zu kaufen und den Schatz erst danach zu heben. So ging er einfach auf Nummer sicher. Aber es war korrekt, was er machte. Ein Betrüger war er ganz sicher nicht. Und im Übrigen, egal wie die genaue Rechtslage, wie die Rechtslage genau aussah, Jesus geht es in dieser Geschichte um ganz etwas anderes. Ich wollte euch zunächst mal darauf aufmerksam machen, dass diese beiden Bilder vom Schatz und von der Perle genau das voraussetzen, was wir bereits bei den vorherigen Gleichnissen festgestellt haben. Bei all den Gleichnissen, die wir schon angesehen haben, ist deutlich, das Reich Gottes kommt anders als erwartet. Die Revolution Gottes bahnt sich ihren Weg anders, als die Leute sich das dachten. Der Schatz ist zunächst verborgen. Der Wert von Gottes Reich liegt nicht offen auf der Hand. Der Tagelöhner muss den Acker erst untersuchen, umgraben, umpflügen, ehe er auf den Schatz sucht. Der Kaufmann muss lange und intensiv nach einer Perle suchen, ehe er die findet, bei der sein Herzschlag dann aussetzt. Jesus unterstreicht damit etwas, was er in all diesen bisherigen Gleichnissen klar gemacht hat: Das Reich Gottes beginnt anders, als die Menschen es erwarteten. Es beginnt klein, es beginnt unscheinbar. Die jüdischen Zeitgenossen von Jesus dachten, wenn Gottes Reich beginnt, dann ist das wie ein Blitz, der von Osten bis Westen leuchtet, der von einem Ende des Himmels bis zum anderen zuckt. Alle werden es sehen, alle werden zu Boden stürzen, die ganze Welt wird mit einem Schlag auf den Kopf gestellt sein. Das war ihre Erwartung. Nein, sagt Jesus, Gottes Reich präsentiert sich nicht gleich wie ein Acker voller Ehren. Erstmal muss eine Saat ausgestreut werden. Gottes Reich ist nicht gleich von allem Anfang an ein ausgewachsener Senfbaum. Da ist erstmal ein winziges Senfkorn, das man fast nicht sieht und das dann auch in der Erde verschwindet. Und jetzt sagt er, das Reich Gottes ist verborgen. Oder genauer gesagt, der Wert von Gottes Reich ist unseren Augen zunächst mal verborgen. Die allermeisten haben gar keine Ahnung, dass es bereits begonnen hat, dieses Reich Gottes, nämlich mit Jesus. Sie sehen in Jesus nichts weiter als einen Menschen. Okay, er erzählt interessante Sachen über Gott, er erzählt sie anschaulich und spannend, er heilt die Kranken, er macht Wasser zu Wein. Aber sie haben keine Ahnung, wer Jesus wirklich ist, der Sohn Gottes. Und dass mit ihm etwas total Neues beginnt, eben dieser neue Bund zwischen Gott und seinem Volk. Das ist ihnen so verborgen wie der Schatz im Acker. Wieder setzt Jesus dort an. Das Reich Gottes beginnt im Kleinen und im Verborgenen. Also das kennen wir bereits aus den vorherigen Geschichten. Aber jetzt das Neue. Es gibt zwei neue Dinge, zwei Lehren, die wir aus diesen Gleichnissen, diesen beiden Geschichten lernen können. Diesen beiden neuen Bildern vom Reich Gottes. Das erste ist, wenn jemand das Reich Gottes entdeckt, ist das, als würde er einen unendlich wertvollen Schatz entdecken. Und das zweite ist dann, um in den Besitz dieses Schatzes zu kommen, muss man alles andere hergeben. Diese beiden Sachen schauen wir uns jetzt etwas genauer an. Also zunächst mal, das Reich Gottes ist so etwas wie ein riesengroßer Schatz, eine immens kostbare Perle. Wer mit Jesus in Berührung kommt, der erlebt das so aufregend, wie wenn er auf eine Truhe voller Goldmünzen stößt. Da fängt das Herz an zu schlagen, der Puls geht höher, man platzt fast vor Glück. Da breitet sich die große Freude aus. Das ist das Stichwort aus diesem Gleichnis, das wir mitnehmen sollten. Freude. Das ist das Stichwort, das alles zusammenfasst. Der Mann freute sich so sehr, dass er hinging und alles verkaufte für den Schatz, für die eine Perle. Er freute sich so sehr. Die Freude ist wie ein großer Bogen über dem Ganzen. Die Freude ist wie eine Überschrift über allem, was mit dem Reich Gottes zu tun hat. Jesus hat immer wieder von dieser Freude erzählt, und zwar immer im Zusammenhang mit dem Reich Gottes und dem, was er bringt, was mit ihm anbricht. In einem anderen Gleichnis erzählt er von einem Hochzeitsfest, wo die Leute sich freuen, wo sie singen und tanzen. Und wieder in einem anderen Gleichnis spricht er von einer großen Feier, die ein König ausrichtet. Oder er erzählt von der Freude eines Schäfers, der sein davongelaufenes Schaf wiederfindet. Oder von der Freude einer Frau, deren verlorene Münze plötzlich wieder zum Vorschein kommt. Oder von der Freude des Vaters, als sein eigensinniger Sohn endlich wieder nach Hause zurückkehrt. Kommt, schnell, holt das beste Gewand und zieht es ihm an, heißt es dort in Lukas 15, sagt er zu seinen Dienern. Steckt ihm einen Ring an den Finger, bringt ihm ein paar Sandalen, holt das Mastkalb und schlachtet es. Wir wollen ein Fest feiern und fröhlich sein, denn mein Sohn war tot und nun lebt er wieder. Er war verloren und nun ist er wiedergefunden. Und sie begannen zu feiern. Freude herrscht. Wo jemand sich für Gottes Herrschaft öffnet, zieht die Freude ein. Das ist das entscheidende Stichwort hier. Freude, Freude über den Schatz, Freude über Gottes Reich, Freude an Jesus. Und ich denke, wir müssen nicht nur dieses Stichwort einfach so nennen, Freude, und jeder überlegt sich, was könnte das dann praktisch heißen. Ich glaube, wir können der Freude sehr konkrete Namen geben. Wir können ziemlich genau bezeichnen, worin die Freude besteht, worüber wir uns freuen. Das erste ist, es sind drei Sachen, die ich aufzählen werde. Das erste ist, es ist die Freude über ein gutes Gewissen. Oder wie ich auch sagen könnte, es ist die Freude über eine bereinigte Vergangenheit. Das ist etwas, was Jesus uns schenkt, was er uns anbietet, unsere Vergangenheit zu bereinigen und uns damit ein reines, ein gutes Gewissen zu verschaffen. Solange wir Jesus nicht kennen, plagt uns das Gewissen. Wir schleppen eine Last mit uns rum und das quält, das drückt nieder, das verdüstert unser Leben, das macht uns mürrisch und ungenießbar. Und dann lernen wir Jesus kennen und er bietet uns die Vergebung unserer Schuld an. Da in Kolosser 2, da steht Folgendes. Gott hat alle unsere Verfehlungen vergeben. Den Schuldschein, der auf unseren Namen ausgestellt war und dessen Inhalt uns anklagte, hat er für nicht mehr gültig erklärt. Er hat ihn ans Kreuz genagelt und für immer beseitigt. Er hat uns die Schuld abgenommen, und zwar definitiv, so dass keiner mehr sie hervorholen darf. Und im Hebräerbrief heißt es ähnlich, und da ist nun vom Gewissen die Rede, das Blut von Christus reinigt uns bis in unser Innerstes. Es befreit unser Gewissen von der Belastung durch Taten, die letztlich zum Tod führen. Also Gott nimmt die Schuld ab und damit schenkt er uns ein gutes Gewissen. Er reinigt unser Gewissen. Schuld zu bekennen und Schuld vergeben zu bekommen, das ist etwas Fantastisches. Das ist eine unglaubliche Befreiung. Das ist eine Mega-Erleichterung, buchstäblich, weil die Last abfällt. Wir werden erleichtert. Man könnte vor Freude an die Decke springen. Kennen Sie das? Ich kenne das. Ich habe das erlebt, dass ich sozusagen an die Decke hätte schweben können, wie ein Luftballon mit Helium drin. Jeder, der zu Jesus gehört, der hat das erlebt und er erlebt das immer wieder. Die Freude der Befreiung von Schuld, die Freude, ein gutes Gewissen zu haben. Das Zweite, Freude über ein Erbe im Himmel. Und da könnte ich jetzt auch wieder sagen, die Freude über eine spannende, eine perspektivenreiche Zukunft. Jesus bereinigt unsere Vergangenheit und Jesus eröffnet uns eine Zukunft. Solange wir Jesus nicht kennen, haben wir keine echte Hoffnung. Das einzig Sichere, was wir über unsere Zukunft wissen, ist, dass wir mal sterben müssen. Und dieses Wissen ist nicht gerade ein Freudenspender, würde ich sagen. Mit jeder Sekunde, die wir über dieses Wissen, über unsere Zukunft und unseren Tod nachdenken, rückt das Ende näher. Und viele werden deshalb mutlos und bei vielen lähmt das ihre Schaffenskraft. Aber dann lernen wir Jesus kennen und er macht uns zu seinen Kindern, zu Gottes Kindern und zu Gottes Erben. Das geht Hand in Hand. Wenn wir Kinder sind, sind wir auch Erben. Und hier Römer 8, der Geist selbst bezeugt es uns in unserem Innersten, dass wir Gottes Kinder sind. Wenn wir aber Kinder sind, sind wir auch Erben. Erben Gottes und Miterben von Christus. Hier handelt es sich also um ein Erbe, das wir antreten, wenn wir einmal nach diesem Leben bei Gott sind. Wir haben also eine Hoffnung, die die Todesgrenze sprengt. Diese Grenze, über die sonst keine Menschenseele je hinaussieht und auch nicht hinauskommt. Wir haben eine Hoffnung, die bis in die Ewigkeit reicht. Keine Ahnung, was dort alles auf uns zukommt. Da müssen wir einfach abwarten. Wir müssen uns überraschen lassen. Aber ich bin sicher, es wird keine unangenehme Überraschung sein. Und dazu nochmal einen Vers aus dem 1. Johannesbrief. Ja, liebe Freunde, wir sind Gottes Kinder. Wir sind es hier und heute. Und das ist erst der Anfang. Was darin alles eingeschlossen ist, ist uns vorläufig noch nicht enthüllt. Doch eines wissen wir, wenn Jesus in seiner Herrlichkeit erscheint, werden wir ihm gleich sein. Denn dann werden wir ihn so sehen, wie er wirklich ist. Was das alles einschließt, die Herrlichkeit von Jesus und wie wir daran teilhaben, keine Ahnung. Aber das ist unser Erbe. Darauf warten wir. Diese Hoffnung haben wir. Und dann noch das Dritte, worüber wir uns freuen können, das ist die Freude über den besten Freund, der sich denken lässt. Oder, wie ich wieder auch sagen könnte, die Freude darüber, dass wir schon hier und heute in engster Gemeinschaft mit Jesus leben dürfen. Das eine bezog sich auf die Vergangenheit, die Bereinigung unserer Schuld, das andere auf die Zukunft, unser Erbe, das auf uns wartet, und jetzt hier, die Gemeinschaft mit Jesus, das beginnt hier und heute für jeden, der Christ ist. Und es gibt keinen besseren Freund als Jesus. Einmal hat er zu seinen Jüngern gesagt, niemand liebt seine Freunde mehr als der, der sein Leben für sie hergibt. Seht ihr, etwas Schwerwiegenderes, etwas, was einem schwerer fällt, kann man gar nicht sich denken. Etwas, was man für seine Freunde tut, indem man sein Leben hergibt für sie. Und genau das hat Jesus getan. Er hat sein Leben für uns hergegeben, für unsere Schuld, für unsere Freiheit, damit wir in Freiheit leben können. Es gibt keinen besseren Freund als Jesus. Es gibt keinen besseren Ratgeber als Jesus. Es gibt keinen besseren Helfer als Jesus. Es gibt keinen besseren Beschützer als Jesus. Es gibt keinen besseren Tröster als Jesus. Jesus ist gekommen, um uns froh zu machen. In Johannes 16, 22, da spricht er über seinen bevorstehenden Tod und dass er weggehen wird und dass die Jünger das in Traurigkeit stürzt. Und dann sagt er, ihr seid jetzt traurig. Doch ich werde wieder zu euch kommen. Dann wird euer Herz voll Freude sein und diese Freude kann euch niemand mehr nehmen. Mit Jesus zu leben, das ist, wenn ich so sagen darf, die Mutter aller Freuden. Das ist die Mutter aller Freuden. Und jetzt die zweite Lehre aus diesen beiden Gleichnissen. Wir haben gesagt, das Reich Gottes ist ein unendlich wertvoller Schatz. Die zweite Lehre, die heißt, um in den Besitz dieses Schatzes zu kommen, muss man alles andere, was man besitzt, hergeben. Das ist nun wirklich schwierig zu verstehen. Das ist herausfordernd, das ist irgendwo ärgerlich. Heißt das denn, um in den Besitz dieses Schatzes zu kommen, muss man das Reich Gottes, heißt das denn, man kann das Reich Gottes kaufen? Jesus sagt ja, er verkauft alles und kauft dafür diesen Acker und den Schatz. Heißt das denn, man kann Gottes Reich kaufen? Kann man dann Geschäft machen? Wer mehr gibt, der kriegt mehr? Oder heißt das auch, ich muss etwas zahlen, damit ich überhaupt Zutritt zu Jesus bekomme, Zutritt zur Audienz mit ihm? Können das dann nur die Leute, die viel Geld haben oder sonst irgendwie reich sind, was mitbringen können? Nein, natürlich nicht. Die Vergebung ist gratis. Das habe ich hier. Die Vergebung ist gratis. Und das ewige Leben ist gratis. In Römer 3 heißt es, alle haben gesündigt und dass sie für gerecht erklärt werden, beruht auf Gottes Gnade. Es ist sein freies Geschenk aufgrund der Erlösung durch Jesus Christus. Da gibt es nichts zu bezahlen. Freies Geschenk. Ich bringe nichts mit. Ich muss nichts mitbringen. Ob ich viel habe oder wenig, Jesus will nichts davon sehen. Er schenkt es mir einfach. Das ewige Leben, die Vergebung. Und doch sagt er jetzt hier, dieser Mann verkaufte alles, was er besaß und kaufte dafür den Acker. Oder verkaufte alles, was er besaß und kaufte dafür die Perle. Jesus will doch damit etwas klar machen. Da geht's doch irgendwie um Verkaufen und Kaufen. Wissen Sie, was Jesus damit zeigen will? Seine Gnade ist keine billige Gnade. Seine Gnade hat ihn etwas gekostet. Sie hat ihn sein Leben gekostet. Und sie kostet auch uns etwas, nämlich auch unser Leben. Oder ich könnte sagen, die Hingabe unseres Lebens, die Nachfolge mit unserem ganzen Leben. Die Gnade hat Jesus etwas gekostet und die Gnade zu bekommen kostet uns auch etwas. Das ist kein Geld, das sind keine Leistungen, aber sie kostet uns etwas. Ich lese Ihnen einmal einen Abschnitt von Dietrich Bonhoeffer. Er hat ein Buch geschrieben, das heißt einfach Nachfolge. Das ist eines seiner berühmtesten Werke und wenn Sie mal Zeit haben, darin zu lesen, dann tun Sie das. Das lohnt sich unbedingt. Bonhoeffers Nachfolge. Das ist ein leidenschaftlicher Aufruf dazu, die Gnade Gottes nicht leichtfertig zu nehmen, nicht billig zu nehmen, nicht leichtfertig damit umzugehen. Ich lese einige Sätze vom Anfang dieses Buches vor. Überschrieben ist das die teure Gnade. Billige Gnade ist der Todfeind unserer Kirche. Unser Kampf heute geht um die teure Gnade. Billige Gnade heißt Gnade als Schleuderware, verschleuderte Vergebung, verschleuderter Trost, verschleudertes Sakrament. Und dann etwas später hier, billige Gnade heißt Rechtfertigung der Sünde und nicht des Sünders. Weil Gott doch alles allen tut, darum kann alles beim Alten bleiben. Und wieder etwas später, billige Gnade ist Predigt der Vergebung ohne Buße, ist Taufe ohne Gemeindezucht, ist Abendmahl ohne Bekenntnis der Sünden, ist Absolution ohne persönliche Beichte. Billige Gnade ist Gnade ohne Nachfolge, Gnade ohne Kreuz, Gnade ohne den lebendigen, menschgewordenen Jesus Christus. Teure Gnade ist der verborgene Schatz im Acker. Hier haben wir dasselbe Bild. Teure Gnade ist der verborgene Schatz im Acker, um dessen Willen der Mensch hingeht und mit Freuden alles verkauft, was er hatte. Die köstliche Perle, für deren Preis der Kaufmann alle seine Güter hingibt. Die Königsherrschaft Christi, um deren Willen sich der Mensch das Auge ausreißt, das ihn ärgert. Der Ruf von Jesus Christus, auf den hin der Jünger seine Netze verlässt und nachfolgt. Teure Gnade ist das Evangelium, das immer wieder gesucht, die Gabe um die gebeten, die Tür, an die angeklopft werden muss. Teuer ist sie, weil sie in die Nachfolge ruft. Gnade ist sie, weil sie in die Nachfolge Jesu Christi ruft. Teuer ist sie, weil sie dem Menschen das Leben kostet. Gnade ist sie, weil sie ihm so das Leben erst schenkt. Teuer ist sie, weil sie die Sünde verdammt. Gnade, weil sie den Sünder rechtfertigt. Teuer ist die Gnade vor allem darum, weil sie Gott teuer gewesen ist, weil sie Gott das Leben seines Sohnes gekostet hat. Ihr seid teuer erkauft. Und weil das uns nicht billig sein kann, was Gott teuer gewesen ist. Gnade ist sie vor allem darum, weil Gott sein Sohn nicht zu teuer war für unser Leben, sondern er ihn für uns hingab. Teure Gnade ist Menschwerdung Gottes. Teuer ist die Gnade, weil sie den Menschen unter das Joch der Nachfolge Jesu Christi zwingt. Gnade ist es, dass Jesus sagt, mein Joch ist sanft und meine Last ist leicht. Gnade und Nachfolge gehören unauflöslich zusammen. Das ist ein ziemlich langes Buch, hier sind nur Auszüge drin. Und also wie gesagt, das ist packend zu lesen. Wenn Sie was von Bonhoeffer lesen möchten, das lohnt sich. Bonhoeffer war ja, ich glaube, das darf man wirklich so sagen, ein Märtyrer des Dritten Reiches. Er hat für die Reinheit der bekennenden Kirche gekämpft, wurde dafür dann schließlich inhaftiert und noch ganz kurz vor Kriegsende auf Hitlers persönlichen Befehl hin in Flossenbürg hingerichtet. Und seine letzten Worte waren, wenn ich es recht zitiere, das ist das Ende, für mich der Anfang des Lebens. Bonhoeffer wusste ganz genau, wo er hingeht. Bonhoeffer war ein überzeugter Christ und er hat ja versucht, im ganzen Dritten Reich noch die Pfarrer aus der Kirche, die klar standen, auch mit geheimen Briefen, die hin und her gingen, bei ihrer Linie zu halten. Er hat extra darauf verzichtet, ins Ausland sich abzusetzen. Er hätte das können, er war in England und kam wieder zurück, nur um eben dafür zu sorgen, soweit es in seinen Kräften stand,

Deswegen redet Jesus davon, verkauf alles, was du hast und kauf dafür den Schatz. Das ist der Preis der Gnade. Ohne die Bindung unseres ganzen Lebens an Jesus gibt es keine Gnade. Folge mir nach. Folge mir nach, das war die erste Aufforderung an die ersten Jünger, die Jesus zu seinen Aposteln gemacht hat. Petrus und Andreas, Jakobus und Johannes. In Matthäus 4 lesen wir, wie zu all den Vieren von Jesus als erstes gesagt wurde, folge mir nach. Er ging am Ufer des Sees entlang, da sah er die in ihren Fischerbooten oder am Ufer mit ihren Netzen. Er hat keine Diskussion geführt, er hat sich nicht vorgestellt. Er geht vorbei und sagt, folge mir nach. Er bindet ihr Leben an seines. Er holt ihr Leben sozusagen von dort weg, wo sie bisher gelebt haben, und bindet es an sein Leben. Und diese Männer ließen ihre Fischerboote zurück, ließen ihre Fischernetze liegen und folgten Jesus. Diskussionslos. Folge mir nach, sagte Jesus ein bisschen später zu Matthäus, als er an dem Zollhaus vorbeikommt. Matthäus steht auf, lässt alles stehen und liegen und folgt Jesus. Folge mir nach, sagte Jesus auch zu diesem reichen jungen Mann, der zu ihm gekommen war und wissen wollte, was er tun muss, damit er das ewige Leben bekommt. Und Jesus sagt zu ihm, geh, verkauf alles, was du hast, und dann komm und folge mir nach. Matthäus 19. Genau wie in unserem Gleichnis. Genau wie in unserem Gleichnis. Es ist eigentlich genau dieselbe Sache, nur dort ist es ein Gleichnis und hier ist es die Realität. Jesus sagt zu dem reichen jungen Mann, verkauf alles und dann folge mir nach. Genau wie er im Gleichnis erzählt von dem Kaufmann, er verkaufte alles und kaufte dafür die Perle. Das fordert Jesus auch in der Praxis, in der Realität der Nachfolge. Aber der reiche junge Mann befolgte die Aufforderung nicht. Da war er anders als Petrus und Andreas und Jakobus und Johannes und Matthäus, der Zöllner. Es wird berichtet, als der junge Mann das hörte, ging er traurig weg, denn er hatte ein großes Vermögen. Er sah den Schatz, er hat Jesus vor sich gesehen, Jesus ist in Person, der Schatz, das Reich Gottes. Aber er begriff nicht, dass das der Schatz war. Oder er begriff nicht, wie groß dieser Schatz war. Er sah sein Vermögen und das kam ihm größer vor. Die Vorstellung, mit Jesus zu gehen, die löste bei ihm keine Freude aus, wie bei diesem Kaufmann, wie bei diesem Tagelöhner auf dem Acker. Die löste bei ihm Bestürzung aus. Sie machte ihn traurig. Und dabei war er doch extra zu Jesus gekommen, weil er zu Hause so unruhig war und so unsicher. Er wusste nicht, wie er ans ewige Leben kommt. Er wollte Frieden haben, er wollte Freiheit, er wollte Freude. Und jetzt macht er auf dem Absatz kehrt und geht wieder davon. Traurig. Innerlich zerrissen, zwiespältig, mit schlechtem Gewissen, unglücklich. Der war nicht mehr froh, als er nach Hause ging. Der konnte sich an seinem Vermögen nicht mehr freuen. Irgendwo muss ihm gedämmert haben, dass er den größeren Schatz hat liegen lassen. Jesus hat ihm seine Gnade angeboten, aber er hat abgelehnt. Gott oder Mammon, Gott oder das Geld, das Geld hat gewonnen in seinem Fall. Ist tragisch. Warum? Weil er nicht bereit war, den Preis zu zahlen. Bei ihm war es das viele Geld. Bei anderen ist es vielleicht die Karriere, die ihnen im Weg steht, Jesus nachzufolgen. Oder das Ansehen bei den Kollegen. Oder ganz einfach Bequemlichkeit. Lieber bleibe ich im Sessel hocken, da weiß ich, wie es zugeht. Ja, sie wollen eine billige Gnade. Eine Gnade ohne Nachfolge. Eine Gnade ohne Gehorsam. Eine Gnade ohne Jesus. Und das gibt es nicht. Das geht einfach nicht. Christsein heißt Christus gehören. Und Christus gehören heißt sich an Christus binden. Und wenn Christus einen Schritt weitermacht, dann bin ich an Christus gebunden und gehe den Schritt mit. Man kann nicht im Christsein sich von Jesus lösen. Christsein heißt Nachfolge. Es gibt kein anderes Christsein. Es gibt kein Christsein ohne Jesus. Deswegen ist es teure Gnade. Deswegen kostet es etwas. Und da sagt Jesus, das hat er immer wieder gesagt. Zum Beispiel Lukas 14, wenn jemand zu mir kommen will, muss er alles andere zurückstellen. Vater und Mutter, Frau und Kinder, Brüder und Schwestern, ja sogar sein eigenes Leben. Sonst kann er nicht mein Jünger sein. Wer nicht sein Kreuz trägt und mir auf meinem Weg folgt, der kann nicht mein Jünger sein. Und was es ebenfalls nicht gibt, es gibt keine halben Sachen in dieser Angelegenheit mit der Gnade, mit der Nachfolge. Nicht? Das hätte ja dem reichen jungen Mann ganz gut ins Konzept gepasst. So ab und zu mal bei Jesus vorbeischauen und sich einen Ratschlag von ihm holen.
hin und wieder ein Stück Weg mit ihm gehen und mir mal anhören, was er so über Gott erzählt.

0: Gelegentlich drücke ich ihm auch noch eine Spende in die Hand, damit er sein Wanderpredigerdasein finanzieren kann. Und ansonsten lebe ich weiter wie bisher. Ich bleibe mein eigener Herr. Ich lebe mein Leben. Ich bestimme, was ich mache, wann ich mit Jesus gehe, wann ich wieder nach Hause zurückgehe. Und sehen Sie, da spielt Jesus nicht mit. Das kann man mit Jesus nicht machen. Ganz oder gar nicht. Keine halben Sachen. Die beiden Bilder vom Schatz und von der Perle, die sind in diesem einen Punkt unmissverständlich. Alles oder nichts. Entweder man erwirbt den ganzen Acker und damit den ganzen Schatz, oder man hat überhaupt nichts von ihm. Und die Perle, die kann man nicht halbieren. Man kann sie halbieren, aber zwei Perlenhälften, die ergeben nicht eine ganze Perle, die ergeben überhaupt nichts. 0, nichts. Die haben keinen Wert mehr. Das Reich Gottes ist nicht ein Wert neben vielen anderen. Das Reich Gottes steht nicht auf einer Linie mit all den anderen Gütern, die wir in unserem Leben so anhäufen. Das Reich Gottes steht als einzigartiges Gut allen anderen Gütern gegenüber, radikal. Jesus ist nicht einfach ein weiterer Freund in der Liste meiner Kontaktpersonen, meiner Freunde. Jesus steht außerhalb aller anderen Beziehungen. Er steht drüber. Er bestimmt, welche anderen Beziehungen ich eingehen darf. Manche schätzen es, ab und zu in die Kirche zu gehen, weil das dem Leben so einen angenehmen religiösen Anstrich gibt. Ein bisschen Gott kann nichts schaden. Hin und wieder ein Blick in die Bibel, ja, das könnte ganz interessant sein. Wenn es mir mal nicht so gut geht, dann mal ein kleines Gebet zu Gott schicken, das wird ihn sicher freuen. Sehen Sie, Christsein so als Zugabe, mit dem wir unser selbstbestimmtes Leben garnieren, das funktioniert nicht. Alles oder nichts, ganz oder gar nicht. Es gibt keinen halbierten Gott. Und die Bibel besteht nicht nur aus den ungeraten Seitenzahlen oder nur aus den geraten. Jesus hat nicht sein halbes Leben für uns hingegeben. Er hat ganze Sache gemacht. Und deshalb erwartet er von uns zu Recht, wenn wir sagen, wir möchten dir folgen, dass wir ihm ganz folgen mit unserem Leben. Um den Schatz, die Perle zu erwerben, muss man alles hergeben, was man besitzt. Alles. Weniger tut es nicht. Für weniger wird der Landbesitzer den Acker nicht verkaufen. Für weniger wird der Perlenbesitzer die Perle nicht rausrücken. Entweder wir geben Jesus unser ganzes Leben oder wir lassen es ganz sein. Jesus will keinen halben Andreas. Er will den Ganzen. Wenn mir die Sache Gottes und die Beziehung zu Jesus nicht jedes Opfer wert ist, dann habe ich den Wert der Perle einfach noch nicht begriffen. Ich weiß, das klang jetzt alles gar nicht so sehr nach Freude. Ich habe ja gesagt, Freude ist die große Überschrift über diesen beiden Gleichnissen. Und was ich jetzt sagte, das klang irgendwo unheimlich streng, unheimlich fordernd. Als könnten wir das gar nicht schaffen. Das hört sich alles nach einem Freudendämpfer an. Aber da möchte ich einfach nochmal an das Gleichnis erinnern. Warum verkaufte der Tagelöhner alles, was er besaß? Warum? Weil es ihm jemand befahl? Nein, weil er sich so sehr freute. Er war so glücklich, dass er den Schatz entdeckt hat und dass er merkte, was das für ein Schatz ist und was ihm das bringen kann. Warum hat der Kaufmann sein gesamtes Hab und Gut verkauft? Weil ihn jemand dazu gezwungen hat? Nein, weil er so begeistert war von dieser überaus kostbaren Perle. Nicht das Loslassen steht im Vordergrund bei diesen Gleichnissen, sondern das Bekommen. Das, was Gott uns schenkt. Die beiden trauern nicht den alten Sachen nach, die sie jetzt verkauft haben, sondern sie freuen sich unbändig über das eine Neue, was sie jetzt in ihren Händen halten. Paulus sagt in Philipper 3, Jesus Christus, meinen Herrn zu kennen, ist etwas so unüberbietbar Großes, dass ich, wenn ich mich auf etwas anderes verlassen würde, nur verlieren könnte. Seinetwegen habe ich allem, was mir früher ein Gewinn zu sein schien, den Rücken gekehrt. Es ist in meinen Augen nichts anderes als Müll. Denn der Gewinn, nach dem ich strebe, ist Christus. Es ist mein tiefster Wunsch, mit ihm verbunden zu sein. Da herrscht pure Freude bei Paulus. Er ist so glücklich, dass er nicht mehr diesen alten Sachen nachhängen muss, dass die nicht mehr sein Leben füllen und belasten und ihn bremsen. Und er ist so glücklich, dass er dieses Ziel hat, auf das er zugehen kann, dass er Gemeinschaft mit Jesus hat. Freude herrscht. Und er sagt im 2. Korintherbrief Folgendes: Die Nöte, die wir jetzt durchmachen, sind nur eine kleine Last und gehen bald vorüber. Und sie bringen uns etwas, was von unvergleichlich viel größerem Gewicht ist. Eine unvorstellbare und alles überragende Herrlichkeit, die nie vergeht. Auch da wieder, Das, was man verkauft, steht in keinem Verhältnis zu dem, was man dafür bekommt. Das, was es uns kostet, steht in keinem Verhältnis zu dem, was Jesus uns dafür gibt. Die Nachfolge, die Freude des reinen Gewissens, die Freude des Erbes im Himmel, die Freude, mit dem besten Freund unterwegs zu sein, der sich denken lässt. Die Perle steht für das Reich Gottes. Mit dem Himmelreich ist es wie mit einer Perle, ist es wie mit einem Schatz im Acker. Und das Reich Gottes in Person, das ist Jesus. Und wenn ich begriffen habe, wer Jesus ist und wie Jesus ist und was Jesus bereits für mich getan hat und was Jesus weiterhin für mein ganzes Leben lang für mich tun will und was Jesus noch nach diesem Leben alles für mich bereithält, dann kann es nur eine Konsequenz geben: Ich laufe zu Jesus über. Ich klammere mich an Jesus. Ich bleibe auf Biegen und Brechen bei ihm, koste es, was es wolle. Für Jesus gebe ich mein letztes Hemd her. Er hat sein Leben für mich gelassen. Da will ich ihm doch auch mein Leben zur Verfügung stellen. Er hat einen hohen Preis für mich gezahlt. Da will ich wenigstens so leben, dass es ihm Ehre macht. Alles oder nichts. Ich möchte zum Abschluss noch ein Lied vorlesen. Ein Lied von Manfred Siebald, das hier sehr gut herpasst. Er beschreibt da ein kleines Gespräch, das er mal mit einem Skeptiker hatte. Und das geht folgendermaßen. Ja, weißt du, sagte er, das ist ja alles schön und gut. Man hat ja nichts dagegen, wenn einer Gutes tut. Und Glauben ist ja auch nicht schlecht, schon wegen der Moral, dass alles seine Ordnung hat. Doch bleib nur hübsch normal. Denn allzu viel ist ungesund, so sagte er sehr weise. Und dann gab er mir noch manchen anderen Rat. Doch ich stand da und sagte was und wusste nur das eine, dass mein Herr für mich nicht weniger als alles gab. Und weißt du, sagte er, das gibt sich alles mit der Zeit. Komm erst mal in mein Alter, dann bist du auch so weit. Da reißt man keinen Baum mehr aus, wird nicht mehr so extrem, wird auch zum vielen Singen und Beten zu bequem. Denn allzu viel ist ungesund, so sagte er sehr weise, und dann gab er mir noch manchen guten Rat. Und ich stand da und sagte was und wusste nur das eine, dass mein Herr für mich nicht weniger als alles gab. Er sprach von Fanatismus und Bigotterie, von drohenden Neurosen und wusste doch nicht, wie mein Leben erst in Ordnung kam, als ich mich Gott verschrieb, als ich auf seine Liebe nicht ohne Antwort blieb. Denn Gottes Liebe ist so groß, so ewig und bedingungslos, dass der, den sie erfasst, nicht anders kann, als alles diesem Herrn zu geben, Geld und Ehre, Zeit und Leben, und zu bitten: Herr, fang mit mir an. Es wurde spät, ich musste gehen und gab ihm noch die Hand und sagte ihm, wie gut ich ihn und seinen Rat verstand. Und trotzdem sei es so, dass es bei Gott nichts Halbes gibt. Dass man ihn, wie sein Wort es sagt, ganz oder gar nicht liebt. Denn Gottes Liebe ist so groß, so ewig und bedingungslos, dass der, den sie erfasst, nicht anders kann, als alles diesem Herrn zu geben, Geld und Ehre, Zeit und Leben, und zu bitten: Herr, fang mit mir an.
1: 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Bilder vom Reich Gottes. Schatz und Perle. Alles oder nichts.

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sehr hat Gott die Welt geliebt, dass er seinen einzigen Sohn dahingab, damit alle, die an ihn glauben, nicht verloren gehen, sondern das ewige Leben.

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1: Ich bin Marvin Standke. Die Bundesanwaltschaft hat 7 mutmaßliche Hamas-Mitglieder angeklagt. Sie sollen einen Anschlag in Deutschland oder Österreich vorbereitet haben. Geplant gewesen sein soll die Tat zum Jahrestag des Hamas-Angriffs am 7. Oktober. Die Männer kommen aus Deutschland, dem Libanon, Dänemark und Bulgarien. Einer der Männer soll bereits ein Bekennervideo aufgenommen haben. Der Fall liegt nun beim Kammergericht in Berlin. In der Straße von Hormuz breitet sich laut Greenpeace ein Ölteppich aus.
2: Die sichtbare Fläche soll sich binnen eines Tages verdoppelt haben. Inzwischen erstreckt sie sich über rund 400 Quadratkilometer. Greenpeace vermutet den Tanker Risco als mögliche Ursache. Von dem Schiff gibt es seit 3 Tagen kein Signal. Die Straße von Hormuz ist eine wichtige Route für den weltweiten Öltransport. Wegen des Iran-Konflikts ist der Schiffsverkehr durch die Straße von Hormuz stark eingeschränkt. Ulrike Klein, Redaktion.
1: Der Bundestag hat den Haushaltsentwurf für 2027 an den Haushaltsausschuss überwiesen. Geplant sind Ausgaben von 555,4 Milliarden Euro. Die Neuverschuldung soll bei gut 200 Milliarden Euro liegen. Die Opposition kritisiert vor allem geplante Kürzungen im sozialen Bereich. Die Koalition verteidigt die vorgesehenen Einsparungen von 17 Milliarden Euro. Gesundheitsminister Carsten Linnemann plant eine Kommission für eine umfassende Pflegereform. Das Gremium soll mit unabhängigen Fachleuten und Wissenschaftlern besetzt werden. Sie sollen das Pflegesystem grundlegend überprüfen und Reformvorschläge erarbeiten. Linnemann hält das aktuelle System für nicht zukunftsfest. Ziel ist eine langfristig tragfähige Pflegeversicherung. Und die US Open gehören zu den wichtigsten Sportereignissen der Welt. Sie laufen noch bis Sonntag. Auch zahlreiche Promis verfolgen das Tennisturnier in New York. Für besondere Aufmerksamkeit sorgte Ex-First Lady Michelle Obama gestern Abend auf der Tribüne. Als sie eingeblendet wurde, jubelten rund 24.000 Zuschauer besonders laut. Heute Abend kämpft dann der Deutsche Alexander Zverev um den Einzug ins Finale.
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1: Die aktuellen Temperaturen: Köln 19 Grad, Hamburg 19, Bremen 18 Grad, Berlin 20, Dresden 19 Grad, Frankfurt am Main 23 Grad, Stuttgart 22, München 20, Erfurt 22 und in Münster 19 Grad. Im Westen und Nordwesten bewölkt und gelegentlich Regen, sonst teils sonnig und meist trocken. Die Höchstwerte bis zu 25 Grad.
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3: Hallo und herzlich willkommen bei Bibel erklärt. Es folgt nun ein wenig Musik und dann ein Vortragsmitschnitt von Steffen Felber über einen Psalm. Ja.

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1: Geschätzte Gemeinde hier in Zürich, seien Sie im Namen unseres Herrn Jesus Christus, dem König der Gerechtigkeit, auf das Herzlichste gegrüßt. Es ist schön, am Reformationstag sich das Bild des guten Königs nach Psalm 72 zu vergegenwärtigen. Wieso am Reformationstag? Luther steht im allgemeinen Bewusstsein dafür, die Rechtfertigung allein aus Gnade, allein aus Glauben und das Sola Scriptura, das allein die Heilige Schrift, wieder auf den Leuchter gestellt zu haben. Aber das ist beileibe nicht das Einzige, was wir der Reformation in Deutschland und hier in der Schweiz durch Calvin und Zwingli verdanken. Da ist auch ganz viel Soziales geschehen, beziehungsweise da ist ganz viel in, was sage ich, Armenfürsorge, in Eheseelsorge und Eheethik geschehen. In vielen sozialen Bereichen sind die Energien, die man bisher für den Totenkult, für die Totenmessen aufgewendet hat, jetzt in neue, positiv wirksame Projekte gegangen. Denken wir nur an die ganze Bildungsarbeit. Melanchthon wurde zum Präzeptor Germanie, zum Lehrer Deutschlands, hat überall neue Schulen eingerichtet. Der ganze Bildungsstandard der Bevölkerung konnte steigen und dadurch überhaupt auch der Wohlstand mit der Zeit zunehmen. Und der Reformation verdanken wir nicht zuletzt, dass es zu einer stärkeren Trennung von Kirche und Staat gekommen ist. Das Bild des guten Königs, das wir in den Königspsalmen, bei Psalm 2, Psalm 72, 110, 132 vor uns haben, das Bild des guten Hirten ist Maßstab auch für die Obrigkeit geworden. Ist es ein guter Landesvater oder ist es jemand, der für sich selbst schaut? Ein Hirte, der das Volk aussaugt, um vom Volk zu leben? Oder verfolgt ihr das Bild des guten Hirten Jesus Christus, der sein Leben gibt, seinen Dienst zur Verfügung stellt für das Volk? Ja, und Luther konnte von der Kanzel herunter Herzog Georg als Tyrannen bezeichnen. Das vergisst man oft. In den späteren Jahrhunderten, wo man dann gesagt hat, ja, wir haben Tyrannei in Deutschland gehabt, das deutsche Luthertum hat sich nicht gegen Hitler aufgestellt, na, vielleicht war der Luther selber schon schuld daran, da muss ich sagen, nee, an Luther selber, glaube ich, kann es nicht gelegen haben, das sind die späteren Verfallsformen des Luthertums, die dann auch einer sich heraufziehenden Tyrannei die Tür geöffnet haben. Und wir hören heute die Predigt aus Psalm 72. Sie haben die Überschrift schon draußen gesehen, das Bild eines guten Königs. Und jetzt können Sie wieder Ihr Schwert öffnen. Sehr gut in einer Gemeinde zu sein, wo man darauf zählen kann, dass die Mitglieder, dass die Besucher ihre eigene heilige Schrift vor sich haben. Auch eine Frucht der Reformation, ja, dass wir selber nachschauen. Auch hier wieder der Bildungsstand, der geistliche Bildungsstand erhöht sich durch die Reformation. Wir erheben uns für Gottes Wort. Psalm 72 von Salomo. Gott gibt dein Gericht dem König und deine Gerechtigkeit dem Königssohn, dass er dein Volk richte mit Gerechtigkeit und deine Elenden rette. Lass die Berge Frieden bringen für das Volk und die Hügel Gerechtigkeit. Er soll den Elenden im Volk Recht schaffen und den Armen helfen und die Bedränger zermalmen. Er soll leben, solange die Sonne scheint und solange der Mond währt von Geschlecht zu Geschlecht. Er soll herabfahren wie der Regen auf die Aue, wie die Tropfen, die das Land feuchten. Zu seinen Zeiten soll blühen die Gerechtigkeit und großer Friede sein, bis der Mond nicht mehr ist. Er soll herrschen von einem Meer bis ans andere und von dem Strom bis zu den Enden der Erde. Vor ihm sollen sich neigen die Söhne der Wüste und seine Feinde sollen Staub lecken. Die Könige von Tarsis und auf den Inseln sollen Geschenke bringen. Die Könige aus Saba und Sheba sollen Gaben senden. Alle Völker sollen vor ihm niederfallen und alle Völker ihm dienen. Denn er wird den Armen erretten, der um Hilfe schreit und den Elenden, der keinen Helfer hat. Er wird gnädig sein den Geringen und Armen, und den Armen wird er helfen. Er wird sie aus Bedrückung und Frevel erlösen, und ihr Blut ist wertgeachtet vor ihm. Er soll leben, und man soll ihm geben vom Gold aus Saba. Man soll immer da für ihn beten und ihn täglich segnen. Voll stehe das Getreide im Land bis oben auf den Bergen, wie am Libanon rausche seine Frucht. In den Städten sollen sie grünen wie das Gras auf Erden. Sein Name bleibe ewiglich. Solange die Sonne währt, blühe sein Name. Und durch ihn sollen gesegnet sein alle Völker, und sie werden ihn preisen. Gelobt sei Gott der Herr, der Gott Israels, der allein Wunder tut. Gelobt sei sein herrlicher Name ewiglich. Und alle Lande sollen seiner Ehre voll werden. Amen. Amen. Zu Ende sind die Gebete Davids, des Sohnes Isais. Herr, wir bitten dich, öffne unsere Herzen, dass dein Wort eindringt, tiefe Wurzeln schlägt und seine Frucht bringt. Amen. Liebe Gemeinde, liebe Freunde, was beten wir im Vater unser? Vater unser im Himmel, dein Name werde geheiligt, dein Reich komme, dein Wille geschehe. Und am Ende taucht das Reich nochmal auf, denn dein ist das Reich und die Kraft und die Herrlichkeit. Im Vater unser erbitten wir also das Kommen des Reiches Gottes zu uns, und wir preisen den König dieses Reiches für seine Herrlichkeit und Kraft. Wir beten im Vater unser zum Vater, und das, wie wir ihn dann beschreiben und preisen, das ist der König, der gute König, der uns das Brot gibt und dessen Wille bei uns geschehen soll. Der Psalm 72, das ist meine These heute, vervollständigt uns dieses Bild des väterlichen Königs und gibt es uns etwas ausführlicher ins Gebet, dieser Psalm, als das Vaterunser. Und das Vaterunser ist wie eine Zusammenfassung davon. Wer wissen will, was das für ein Reich, eine Herrlichkeit, eine Kraft ist, der muss Psalm 72 lesen und beten. Lesen, damit wir erfassen, wie weit und herrlich und gerecht Gott sein Reich aufrichtet. Und beten. Wir müssen es auch beten. Also wir nehmen es nicht nur mit dem Hirni zur Kenntnis, sondern wir sollen es auch beten, weil der König, der in diesem Reich regiert, nicht ohne das Gebet seiner Auserwählten, sondern durch ihre Fürsprache hindurch zu Stand und Wesen gelangen will. Interessant. Wir beten, dein Reich komme. Und dein ist das Reich. Dein ist die Kraft. Und getragen auf diesem Gebet möchte der Herr kommen. Und er sorgt auch selbst dafür, er sorgt durch den Heiligen Geist selbst dafür, dass wir so beten, und bereitet sich so seine Gemeinde zu, um sie dann als Braut entgegenzunehmen, wenn er kommt. Nun, wie gesagt, wer wissen will, was das für ein Reich, für eine Kraft, für ein Name und für eine Herrlichkeit ist, muss Psalm 72 lesen. Und das wollen wir also jetzt tun. Von Salomo: Gott, gib dein Gericht dem König und deine Gerechtigkeit dem Königssohn. Vers 1. Wer ist der König und wer ist der Königssohn? Es ist ein und derselbe. Salomo ist auf den Thron gekommen als Sohn des Königs David. Das Gericht, die Gerichtshoheit empfängt er aber nicht von einem Menschen, sondern von Gott. Gott gibt dein Gericht, deine Gerechtigkeit dem König. Er schafft nicht seine eigene. Er ist darauf angewiesen, als Mensch, dass Gott ihm sein Gesetz, seine Gerechtigkeit gibt, und dann kann er auch Recht richten. Als Königssohn ist er, als Sohn Davids, nur ein Menschensohn, ein fehlbarer zumal. Und dieser Psalm spricht aber von der Fehlbarkeit nicht mehr. Das Bild dieses Königs ist das bereits das Bild des vollkommenen Königs. Und deswegen, weil im Alten Testament nur fehlbare Könige regierten, führt der Psalm das Bild des Königs über das Irdische hinaus ins vollkommene Ewige. Als der Prophet Nathan den Bund mit David schloss und ihm zusagte, dass immer einer seiner Söhne auf dem Thron sitzen würde, wusste er von vornherein, dass dieser ein Sünder wäre. Also mit der Zusage der Gottessohnschaft für diesen intronisierten König wurde sofort hinzugefügt, wenn er sündigt, wird er gestraft mit Menschenruten und mit menschlichen Strafen. Aber meine Gnade soll nicht von ihm weichen ewiglich. Das galt also für die alttestamentlichen Könige vor Jesus Christus. Das wusste Nathan, wusste die Prophetie von vornherein. Der König würde als Sohn Davids ein Mensch sein und er würde ein Sünder sein, der auf Kritik, auf Zucht, Züchtigung angewiesen ist. Genauso der Prophet Samuel. Als das Volk nach einem König schrie, und als es dann zu dem ersten König Saul kam, sagte ihnen der Samuel von vornherein, wenn ihr einen König wollt, wie ihn alle Heiden haben, dann wird nicht das Königsgesetz von 5. Mose 17, sondern eine andere Regel für ihn zutreffen. Dieser König wird nämlich selbst herrlich sein und gierig. Er wird eure Söhne und Töchter für Militär und Hofhaltung einziehen. Er wird eure Steuern nehmen. Und wenn ihr dann schreien werdet zum Herrn, wird er euch nicht hören. Denn ihr wolltet ja einen anderen König, wie ihn alle Heiden haben. Jetzt habt ihr ihn. O Gott, gib uns eine Obrigkeit, in der das Gebet Salomos um göttliche Gerechtigkeit und Gericht erhört wird. In der Zeit des Alten Testaments hatten wir nur unter David und Salomo für eine kurze Zeit diese Bitte erhört. Als der Salomo die göttliche Weisheit empfangen hatte, zeigte sich das darin, als die beiden Huren zu ihm kamen, die beide geboren hatten. Eine hatte ihr Kind im Schlaf erdrückt und dann das Kind ausgetauscht mit der anderen, dass Salomo recht urteilen konnte, weil die Weisheit Gottes in ihm war. Dann erzählt das erste Königebuch von der Verwaltung und Einteilung Israels, von Salomos internationaler Macht und Weisheit und vom Tempelbau, den er nach den göttlichen Vorgaben, also nach einem von Gott gezeichneten Grundriss, errichtete. Aber sein Herz war nicht beständig. Als die Königin von Saba ihn besuchte, glänzte er nicht nur mit seiner Weisheit, sondern mit seinem unglaublich vielen Gold. Er hatte sich einen Thron aus Elfenbein schnitzen lassen und vollkommen mit Gold überziehen lassen. Tonnenweise kam jedes Jahr das Gold aus Ophir an seinen Thron. Und er ließ sich schließlich sein Herz von den Töchtern aller möglichen Königshäuser rauben, förderte die Verehrung anderer Götter, die Göttin Astarte, der greuliche Gott der Ammoniter, Milkom und Chemosh, statt die Herzen dieser Frauen dem einen Gott und Vater zuzuwenden, der es allein verdient, Gott zu heißen. 1. Könige 11. Und so ist dieses Gebet, Gott, gib dein Gericht dem König, so zu unterstreichen, gib dein Gericht dem König, deine Gerechtigkeit dem Königssohn. Denn es war ganz klar, der König war darauf angewiesen, diese Gerechtigkeit und die Urkunde für sein Richten zu empfangen. Gemäß Moses Regelung für die Amtsübergabe musste er sich von den Priestern das Gesetz in einer persönlichen Kopie abschreiben lassen und darin täglich lesen, damit sein Herz sich nicht überhebt über seine Brüder. Gott, gib dein Gericht dem König heißt, Gott, du kennst das selbstsüchtige Herz aller Menschen. Darum lass dein Wort im Herz des Königs besonders reichlich wohnen, damit er ein gerechtes Gericht halten kann, gerechte Urteile spricht und nicht bestechlich wird. Ja, mach ihn zu einem Helfer der Armen, Witwen und Waisen. Lass den König sich bescheiden auf dein gutes Recht, o Gott. Und dann, wie gesagt, was sagt die biblische Geschichte? Es gab keinen König, der das Bild der Obrigkeit hier von Psalm 72 und anderen Texten erfüllt hätte. Sie alle stehen unter Gottes Gericht. Sie waren Werkzeuge, das Chaos eine gewisse Zeit zu verhindern. Doch ihr Geiz, ihre Gottlosigkeit, ihre Unzucht machte aus dem Gottesvolk ein Chaos. Und deswegen mussten sie alle abtreten, Stück für Stück, bis schließlich das menschliche Königtum überhaupt abtreten musste und das Volk Israel wieder in die vorangehenden Regierungsformen zurücktrat, ohne König. Am Ende der Königsbücher steht das traurige Ergebnis, da ist keiner, der Gutes tue, auch nicht einer, angewandt auf die Könige. Römer 3 über die Sünde der einzelnen Menschen gilt also auch für die Obrigkeit. Jedes Staatsvertrauen, das sich über das allgemeinmenschliche Maß hinaus begibt, wird von der Schrift ad absurdum geführt. Im Psalm 146 lesen wir die Mahnung: Verlasst euch nicht auf Fürsten, sie sind Menschen, die können ja nicht helfen. Denn des Menschen Geist muss davon und er muss wieder zu Erde werden. Dann sind verloren alle seine Pläne. Wohl dem, dessen Hilfe der Gott Jakobs ist, der seine Hoffnung setzt auf den Herrn, seinen Gott, der Himmel und Erde gemacht hat, der Treue hält ewiglich, der Recht schafft denen, die Gewalt leiden, der die Hungrigen speiset. Der Herr behütet die Fremdlinge und erhält Waisen und Witwen, aber die Gottlosen führt er in die Irre. Der Herr ist König, ewiglich, dein Gott, Zion, für und für. Halleluja. Psalm 146 überführt die Hoffnung auf den gerechten König, auf den König Gott selbst. Hier haben wir die ausdrückliche Identifikation, Gleichsetzung. Der gute König muss Gott selbst sein. Wenn aber die Fürsten Menschen sind und wenn ihre Reiche alle wieder im Staub versinken, so kann Salomo mit seinem Gebet hier nichts anderes meinen, als wir auch im Vaterunser erbitten. Dein Reich komme, dein Wille geschehe. Es muss ein prophetischer Psalm sein. Und dazu kommt jetzt noch einiges mehr. Ich habe das, was jetzt da noch mehr kommt, aufgeteilt auf Wortpaare mit G. Nur aus didaktischen Gründen. Jetzt nicht, weil das jetzt die richtige Exegese wäre, aber zum Mitnehmen diese Wortpaare mit G. Also lauter Doppel-Gs sogar. Ja? Also kein Doppelwumms, mit dem der Kanzler Scholz Deutschland versucht zu retten über die Energiekrise, sondern die Doppel-G, mit Verlaub. Und hier sind sie. Also das erste G hatten wir schon im Vers 1, Gericht und Gerechtigkeit. Das zweite haben wir dann im Vers 5, von Geschlecht zu Geschlecht. Es ist ein ewiges Reich. Dieses Reich wird von Geschlecht zu Geschlecht, und zwar hier, solange die Sonne scheint und solange der Mond wird. Und Vers 7, Friede, bis der Mond nicht mehr ist. Vers 5, solange der Mond währt. Das sind irdische Himmelskörper, geschöpfliche Himmelskörper. Für mich ein Indiz, dass Salomo hier vom tausendjährigen Reich spricht. Ein Reich vor dem neuen Himmel und der neuen Erde. Ein messianisches Reich wird es geben, in dem Gerechtigkeit herrscht, in dem Gott der Vater seinem Sohn, also der oberste König, dem Königssohn seine Macht überträgt und alle Feinde zum Schemel seiner Füße macht. Psalm 110. Die Johannes-Offenbarung bestätigt es im 20. Kapitel. Und jetzt nehmen wir gleich unsere Gs zusammen, die wir gehört haben, Gericht und Gerechtigkeit, Geschlecht und Geschlecht. Warum gehört es zusammen? Weil die Ewigkeit, die Dauer dieses Reiches inhaltlich zusammenhängt mit der Gerechtigkeit. Ein Reich, in dem Sünde herrscht und Ungerechtigkeit da ist, kann nicht bestehen. Es zerbröselt an seiner eigenen Sünde. Wie der Mensch stirbt aufgrund seiner Sünde, so auch Reiche. Von Geschlecht zu Geschlecht, also auf unabsehbare Dauer, wegen seiner Gerechtigkeit. Im Jesaja-Buch wird es einmal ganz ausdrücklich genannt, Kapitel 9. Da heißt es, dass uns ist ein Kind geboren, ein Sohn ist uns gegeben und die Herrschaft ruht auf seiner Schulter. Und er heißt Wunderrat, Gottheld, ewig Vater, Friedefürst, auf dass seine Herrschaft groß werde und des Friedens kein Ende auf dem Thron Davids und in seinem Königreich. Und jetzt kommt's, dass er es stärke und stütze durch Recht und Gerechtigkeit. Mishpat und Tzedaka, von nun an bis in Ewigkeit. Solches wird tun der Eifer des Herrn Zebaoth. Also Ewigkeit ist nur denkbar in Gerechtigkeit. Dazu tritt nun auch hier die Formulierung, dass die Gerechtigkeit blüht, Vers 7. Zu seinen Zeiten soll blühen die Gerechtigkeit. Und der Name, Vers 17, ist auch am Blühen, der Name dieses Königs. Das Blühen weist auf Blumen, auf Wachstümlichkeit. Eigentlich ist Gerechtigkeit nicht etwas Naturhaftes. Aber im messianischen Reich, wenn dieser gute König an der Spitze steht, dann wächst die Gerechtigkeit von alleine, wie von selbst. So gehören die ersten beiden G-Paare zusammen. Gerechtigkeit, Gericht, Geschlecht zu Geschlecht. Das dritte G-Paar lautet Getreide und Gras. Ich springe zu Vers 16. Mit Getreide und Gras ist alles inbegriffen, was an irdischen Gütern ersehnt wird. Überwunden werden sein Hunger und Kälte, Trockenheit und Hitze. Nicht durch das fünfte Rettungspaket, das doch nur ein paar Wochen hilft, sondern ein für alle Mal. Die Armen und Elenden werden in diesem Psalm ja mehrfach erwähnt, dass sie gesättigt werden sollen. Siehe Verse 4. Ja, er soll den Elenden im Volk recht schaffen, den Armen helfen. Und 12 und folgende. Er wird den Armen erretten, der um Hilfe schreit. Gnädig sein den Geringen. So hatten wir es auch schon im zitierten Psalm 146. Getreide und Gras, also die irdischen Güter. Das ist unser drittes G-Paar. Das vierte, Gold und Geschenke. Hier nehme ich die Verse 10 und 15 zusammen. Die Könige von da und da sollen Geschenke bringen. Die Könige aus Saba und Sheba sollen Gaben senden. Man soll ihm geben von Gold aus Saba, Vers 15. Hier geht es darum, dass die Ernte der weltweiten Mission eingebracht wird. Das Beste, was die Völker alle zu bieten haben, wird einmal zum Zion gebracht und dort zur Ehre des Königs präsentiert. Zugleich ein Hinweis auf die guten Früchte, die durch den Glauben, durch den Heiligen Geist in jedem Volk gewachsen sind. Aus jedem Volk, aus jeder Sprache das Beste. Die schönste Mona Lisa, die beste Sinfonie, der heiligste Chor, die seltensten und funkelsten Edelsteine, die höchste Mathematik und was es alles an Wissenschaft und Kunst gegeben hat. Gold und Gaben. Das fünfte und letzte G-Wortpaar führt nun auf unsere Aufgabe. Gelobt, gelobt. Schauen Sie in Vers 18. Gelobt sei Gott, der Herr, der Gott Israels, der allein Wunder tut. Gelobt sei sein herrlicher Name. Also unsere Aufgabe, die wir diesen Psalm lesen und beten, wie gesagt. Wir beten auch für unsere Obrigkeit um Weisheit. Wir beten, wenn wir um das Kommen des Reiches Gottes beten, zugleich darum, dass aller böser Rat gebrochen wird und alle Torheit in der Regierung verschwindet. Allein Gott tut die Wunder, die dem König gegeben sind. Hier Vers 18. Gelobt sei Gott, der Herr, der Gott Israels. Ja, liebe Freunde, das ist In Kürze die Botschaft von Psalm 72. Gericht und Gerechtigkeit von Geschlecht zu Geschlecht, Getreide und Gras, Gold und Geschenke, gelobt, gelobt. Aber wir können in diesen Psalm nur recht dann einstimmen, wenn wir nicht in das Missverständnis fallen, dieser Psalm sei nur eine überschießende Lobhudelei für einen antiken Herrscher gewesen, der nun gerade den Thron bestiegen hat und von dem man einfach hofft, was man von den anderen Herrschern der Umwelt Israels immer wieder liest. Dass mit dem Thronwechsel halt eine neue Heilszeit beginnt und von diesem

Aber tatsächlich hat kein König der Antike das gottgleiche Bild dieses Herrschers annähernd erfüllt. Denken wir schon an Salomo. Sicherlich hatte er ein Israel und einen Einflussbereich verwaltet, der so groß war wie später nie mehr. Und doch wäre es lächerlich zu sagen, er herrsche von Meer zu Meer, vom Strom bis an die Enden der Erde. Und alle Könige sollten vor ihm niederfallen, alle Völker ihm dienen. Weit gefehlt. Sicherlich hat er bei den beiden Huren ein wunderbares Urteil gefällt und manchen Armen zu neuem Wohlstand gebracht. Doch wurden durch Salomo alle Völker gesegnet? Haben alle Völker ihn gepriesen? Vers 19 gibt die Antwort. Der Herr ist der, der allein, Vers 18 gibt die Antwort. Der Herr ist der, der allein Wunder tut. Die Erde soll voll werden von seiner Ehre, Gottes, nicht des Menschen. Das Neue Testament verrät uns, wessen Name hier ewig blühen soll. Der Name, der über allen Namen ist. Der Name, in dem sich alle Knie beugen sollen, die im Himmel und auf Erden sind. Das Neue Testament zeigt, wer der König der Gerechtigkeit ist. Der König der Gerechtigkeit heißt Melchisedek im Alten Testament und Jesus Christus im Neuen Testament. Und es ist ein und derselbe. Jesus Christus. Beachten wir abschließend die Reihenfolge dieser Begriffe hier von Gerechtigkeit und Friede. Der Gerechtigkeit Frucht, heißt es bei Jesaja 32, 17, wird Friede sein. Und der Ertrag der Gerechtigkeit wird Ruhe und Sicherheit sein auf ewig. Also erst Gerechtigkeit. Erst wird das Problem der Sünde beseitigt. Dadurch entsteht Gerechtigkeit. Dadurch Friede und ein gerechtes, ewiges Reich. Wenn du also Frieden suchst, wenn du nach Geborgenheit fragst, dann verkündige ich dir, suche nicht direkt den Frieden oder den sozialen Ausgleich, sondern frage nach der Gerechtigkeit Gottes durch Jesus Christus. Das ist auch die Blickveränderung, die wir der Reformation verdanken. Suche nicht nach dem menschengemachten Paradies, sondern nach dem Reich Gottes und seiner Gerechtigkeit. So wird dir alles andere zufallen. Über alles Bitten und Verstehen hinaus. Um uns die Gerechtigkeit zu erwerben, starb der Messias am Kreuz. So hat er sich seine Gemeinde teuer erkauft. Sein Kreuzestod ist die Gerechtigkeit, die den Frieden mit Gott verbürgt. Im Römerbrief schreibt Paulus im Kapitel 3 die Verse, die auch für Luther so bedeutend waren. Den, nämlich Jesus Christus, hat Gott für den Glauben hingestellt als Sühne in seinem Blut zum Erweis seiner Gerechtigkeit. Ja, das Kreuz ist Erweis der Gerechtigkeit Gottes und vergibt darin auch die Sünden, die früher begangen wurden in der Zeit seiner Geduld, um nun in dieser Zeit seine Gerechtigkeit zu erweisen, dass er selbst gerecht ist und gerecht macht, den, der da ist, aus dem Glauben an Jesus. Teuer erkauft durch das Opfer seines Leibes hat er uns und seine Gemeinde. Sein Kreuzestod ist die Gerechtigkeit, die den Frieden mit Gott verbirgt. Aber dieser Friede, diese Gerechtigkeit muss uns verkündigt werden. Und darum lesen und beten und legen wir den Psalm aus. Um die Gerechtigkeit zu verkünden, haben wir die Heilige Schrift, haben wir die Sendung der Jünger Christi. Und darum bin ich heute euch gesandt, den wahren Friedensfürst, den König der Gerechtigkeit, Melchisedek, zu predigen und euch ins Herz herzlich zu empfehlen.

0: So lesen und beten wir Psalm 72. Wir verkündigen mit und beten ihn an, nehmen ihn doch in unser Herz, in unsere Familie auf, in Haus und Gemeinde. Hast du es schon getan? Wenn nicht, tu es noch heute. Es wird in Ewigkeit belohnt. Und der Friede Gottes, der höher ist als alle unsere Vernunft, bewahre unsere Herzen und Sinne in Christus Jesus, dem Friedefürst. Amen.
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0: Hallo und herzlich willkommen bei der Lesezeit hier auf Radio HBR. Hören Sie nun ein Hörbuch Lügen, die wir Männer glauben von Robert Wolgemuth. 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Und nun Gottes Segen beim Zuhören.
1: Kapitel 9: Lügen, die wir über die Welt glauben. Das Folgende mag für dich albern klingen, wie die amüsanten tagtäglichen Gewohnheiten eines zuweilen zwanghaft handelnden Mannes. Ja, das, was ich nun schreiben werde, könnte irgendwie als ein Geständnis betrachtet werden. Ich bin ein Mann, der gewisse Gewohnheiten hat. So ist zum Beispiel die Abfolge meiner morgendlichen Aktivitäten, Rituale fast immer die gleiche, beinahe jeden Tag. Der Tag beginnt damit, dass ich mich frühmorgens leise aus dem Bett erhebe, noch bevor meine Frau aufsteht. Wenn sie ihre Hand bewegt und ausstreckt, um mich wissen zu lassen, dass sie mehr oder weniger wach ist, drehe ich mich um und lege mein Gesicht neben das ihre und flüstere ein kurzes Gebet. »Guten Morgen, Herr«, küsse sie und sage ihr, »ich liebe dich«, bevor sie wieder einschläft. Dann gehe ich in die Küche, schalte den bereits befüllten Kaffeeautomaten an und schlurfe zu meinem Schrank, wo ich mir meine legere Kleidung bereitgelegt habe. Ich habe diese Kleidungsstücke schon am Abend zuvor herausgelegt, damit ich nicht frühmorgens entscheiden muss, was ich anziehen werde. Wenn der Kaffee fertig und eingegossen ist, gehe ich in mein Arbeitszimmer, wo mein Lieblingssessel auf mich wartet. Meine Brille, meine Bibel, ein Stift und ein Proteinriegel liegen auf einem Tisch neben meinem Sessel. Ich nehme die Bibel und den Stift und setze meine Lektüre dort fort, wo ich am Vortag aufgehört habe. Beim Lesen unterstreiche ich Bibelstellen, die mich ganz besonders ansprechen. Botschaften von meinem himmlischen Vater. Als nächstes greife ich zu meinem Smartphone. Vielleicht sagst du jetzt, aha, erwischt. Du willst jetzt bestimmt deine E-Mails oder die Nachrichten lesen oder sich den Punktestand des Spiels vom Vorabend ansehen. Nein, das ist nicht der Fall. Ich benutze mein Smartphone, um Nancy die Verse zu schreiben, die ich gerade unterstrichen habe, so dass sie, wenn sie aufwacht, die gleiche Anregung zum Nachdenken erhält, die ich in Gottes Wort gefunden habe. Dann gehe ich auf die Knie und bete. Ich danke Gott für seine Segnungen. Ich bringe meine Familie vor den Thron der Gnade. Ich bete für die Nöte meiner Freunde und bitte um Weisheit für den vor mir liegenden Tag. Da dies ein Geständnis ist, komme ich noch einmal auf das zurück, was ich gerade darüber gesagt habe, dass ich E-Mails, Nachrichten oder Spielergebnisse auf mein Handy zu diesem Zeitpunkt nicht checke. Ich habe festgestellt, dass ich, sobald ich mich gedanklich mit dem beschäftige, was in der Welt so alles vor sich geht, praktisch die Abgeschiedenheit meiner stillen Zeit mit dem Herrn verlassen habe und vor Arbeitsbeginn dann nicht mehr zur Ungestörtheit meiner Andacht zurückkehren kann. Ich bin immer darauf bedacht, politisch auf dem aktuellsten Stand zu sein, und zwar seit der Zeit, als ich noch ein Teenager war. Daher weiß ich, dass ich dann, wenn ich das täte, meine Gedanken mit den neuesten Ereignissen aus aller Welt beschäftigen würden und dass mein Herz dann die wertvolle Zeit eines ruhigen Gesprächs mit dem Herrn verlassen hätte. Zumindest kann für mich die Welt mit allem, was in ihr vor sich geht, eine große Ablenkung sein. Ich bin oft versucht, eine App auf meinem Handy zu starten und mich schnell über die neuesten Meldungen des Tages oder die neuesten Spielergebnisse zu informieren, aber das tue ich nicht. Daher meide ich, wenn ich die frühen Morgenstunden in der Stille der Gegenwart Gottes verbringe, alles andere, was sich in die Zeit hineindrängen könnte, die ich mir selbst genommen habe, um all das von mir fernzuhalten. Aber sobald ich meine Zeit mit dem Herrn verbracht habe, tauche ich völlig in meine Arbeit ein. Ich lese meine Nachrichten-Apps, meine E-Mail-Korrespondenz und die zu überprüfenden Angebote. Ich weiche all diesen Dingen so lange aus, bis ich dafür bereit bin. Doch vergiss nicht, dies ist ein Geständnis. Das Ganze ist weder als Prahlerei noch als eine Richtlinie gemeint. Wie gesagt, vielleicht hältst du mich jetzt für verschroben und ziemlich exzentrisch. Und was diese beiden Punkte betrifft, liegst du gar nicht so verkehrt. Aber ich fühle mich jetzt besser, da ich mir diese Dinge von der Seele schreiben konnte. In der Welt, nicht von der Welt. Einer meiner Lieblingsstellen in der Bibel findet sich in dem, was Theologen als das hohe priesterliche Gebet des Herrn Jesus bezeichnen. Denn dort macht der Erlöser deutlich, dass wir es nicht vermeiden können, in der Welt zu leben, aber dass wir nicht wie die Welt leben dürfen. Damit scheint mein frühmorgendlicher Kampf mit dem Smartphone zu tun zu haben. Der Herr Jesus sagt dort zu seinem Vater: Ich bitte nicht, dass du sie aus der Welt wegnehmest, sondern dass du sie bewahrest vor dem Bösen. Sie sind nicht von der Welt, wie ich nicht von der Welt bin. Heilige sie durch die Wahrheit. Dein Wort ist Wahrheit. Wie du mich in die Welt gesandt hast, so habe auch ich sie in die Welt gesandt. Johannes 17, die Verse 15 bis 18. Oft ganz schön kompliziert, die Beziehung, die du und ich zu der Welt haben, nicht wahr? In zwei Bereichen zu leben kann eine unerbittliche Herausforderung sein. Wie verbinden wir Bibelstudium und Gebet mit unserem Beruf? Wie sollen wir uns verhalten, sodass wir zwar in der Welt leben, aber nicht von der Welt sind? Was sollten wir tun und warum sollten wir es tun? Die Vorbereitung auf den Kampf. Bill Bates spielte 15 Jahre lang bei den Dallas Cowboys. Er verbrachte die meiste Zeit seiner Karriere in Spezialteams, was in der NFL oft als zweitklassig angesehen wird, doch das galt nicht für Bill. Seine Angriffsfreude und sein Mut auf dem Spielfeld während eines Kickoffs oder eines Abschlags machten ihn zu einem Liebling der Fans. Er wurde von vielen, die American Football lieben, verehrt. Tom Landry sagte: Wenn wir 11 Spieler auf dem Feld hätten, die so hart wie Bill Bates spielen würden und wie er ihre Hausaufgaben erledigt hätten, dann wären wir beinahe unschlagbar. Bill Bates und Cliff Harris sind die größten Hitter, die ich je gesehen habe. Darüber hinaus sagte John Madden: Jedes Spiel beginnt mit einem Anstoß, und wenn Bates auf dem Feld ist, dann beginnt jedes Spiel mit einem Knall. Ich hatte das Vorrecht, Bill Bates kennenzulernen und ihm bei der Veröffentlichung seines Buches zu helfen. Während der Saisonpause 1994 hat mich Bill zu einer privaten Tour mitgenommen, bei der wir uns die neuen Trainingsanlagen der Cowboys im Norden von Dallas ansahen. Als ich durch diesen erstaunlichen, hochmodernen Komplex ging, war ich wie ein Kind in einem Süßwarengeschäft von all dem, was ich sah, total begeistert. Bedenke, dass dies die Saisonpause war. Und deshalb hatte ich auch erwartet, dass dieser Ort menschenleer sein würde, doch das war nicht der Fall. Überall waren Sportler, die Gewichte hoben und an den Kardiogeräten arbeiteten. »Wie oft bist du hier?«, fragte ich Bill. Der in Tennessee geborene Gentleman lächelte, was leicht als ein herablassendes Lächeln aufgefasst werden konnte. Nicht so bei Bill. Er war kein stolzer Mann, sondern einfach nur ein konzentrierter Mann. »Auch sonntags«, antwortete er, »jeden Tag, manchmal den größten Teil des Tages.« Ich war fassungslos, und das wärst du vermutlich auch gewesen. »Jeden Tag«, wiederholte ich. »Tatsächlich? Und warum?«, so fügte ich noch naiv hinzu. Ich werde seine Antwort nie vergessen. Ich erwartete, dass Bill mir nun sagen würde, dass er dies tat, um in Topform zu bleiben, damit er einen weiteren Pro Bowl gewinnen würde oder um den Cowboys dabei zu helfen, den Titel zu gewinnen. Nun, das waren ganz bestimmt die Gründe dafür, aber das entsprach nicht dem, was er sagte. Nach ein paar Augenblicken beantwortete er meine Frage. »Selbstverteidigung«, sagte Bill. »Wenn ich nicht in guter Form bin, werde ich da draußen fertig gemacht.« Aber er wollte noch etwas hinzufügen. »Meine Gegner sind in Topform und ich muss besser sein als sie, sonst bin ich erledigt.« Der letztendliche Zweck von Bills Training oder meiner stillen Zeit mit dem Herrn bestand, beziehungsweise besteht, in der Vorbereitung auf den Kampf. Zeit in der Beschäftigung mit dem Wort und Gebet oder Wiederholungen mit Gewichten und entschlossenes Cardiotraining. Diese Dinge sind kein Selbstzweck. Es sind Aktivitäten mit einem Ziel. Wenn ich auf meine Lieblings-App klicken würde, bevor mein Herz bereit ist, dann wäre das so, wie wenn Bill auf das Footballfeld gehen würde, ohne die erforderliche Kraft dafür zu haben. Mein Ziel besteht genauso wenig darin, ein Leben in der Abgeschiedenheit eines Klosters zu führen, wie Bills Ziel das Bodybuilding war. Jesu Gebet beinhaltete eine Bitte an seinen Vater,

Liddell ist uns vor allem wegen seiner prinzipientreuen Haltung in Erinnerung geblieben, die ihn dazu veranlasste, sich bei den Olympischen Spielen in Paris im Jahr 1924 zu weigern, an einem Wettbewerb teilzunehmen, der an einem Sonntag stattfand. Der Film »Die Stunde des Siegers« erzählt von diesem Moment. 1982 erhielt der Film 7 Oscars, darunter auch den für den besten Film. Nach Abschluss seiner Wettkampfkarriere war Liddell jahrelang auf dem Missionsfeld in China tätig. Wenn es jemals einen Mann gegeben hat, der Gott sowohl im weltlichen als auch im glaubensmäßigen Bereich ehren wollte, dann war es Erik Liddell, der nahtlos von der Sportlerlaufbahn zum Missionsdienst wechselte, in dem nicht mehr olympische Ehre, sondern Demut zählte. Dabei ging es nicht um Liddells körperliches Training und seinen Erfolg. Vielmehr bereitete er sich in körperlicher, geistlicher und seelischer Hinsicht auf den Ruf Gottes in seinem Leben vor. Das war der entscheidende Grund für sein rigoroses Training. Ja, sowohl die Vorbereitung als auch die Durchführung waren absolut notwendig. Als an Jesus Christus Gläubige sind wir in jedem Fall auf unsere stille Zeit angewiesen. Erik Liddell ist uns da ein großes Vorbild. Wir, du und ich, brauchen keine Mauer zwischen Training und Ausführung, zwischen Vorbereitung und dem wirklichen Leben zu errichten. Beides ist sowohl notwendig als auch wichtig. Ist das nicht wunderbar? Die Mauer, die einige zwischen der Vorbereitung und dem eigentlichen Tun von wichtigen Dingen errichten, besteht nicht mehr. Die Proben und der Kampf, beides soll Gott vorbehalten sein. Gott setzte Adam in den Garten Eden und gab ihm seine Arbeitsanweisung. Adams Aufgabe bestand darin, den Garten zu bebauen und zu bewahren. 1. Mose 2, Vers 15. Er sollte seinen Schöpfer durch Anbetung und Arbeit verherrlichen. Und beides soll auf Gott ausgerichtet sein, sowohl die Vorbereitung als auch die dem Menschen übertragene Aufgabe. Hausrenovierung nicht ohne Gott. Im Frühjahr 1999 entschied sich meine Tochter Julie dazu, einen Mann namens Christopher Tessy zu heiraten. Glücklicherweise hatte er sich etwa zur gleichen Zeit ebenfalls dafür entschieden, meine Tochter zu heiraten. Und so beschlossen Julie und ich unserem ursprünglichen Plan gemäß, dass das ein guter Zeitpunkt sei, um den Umbau ihres Hauses abzuschließen. Sie hatte in jenem Haus gelebt, das sie und ich einige Jahre zuvor komplett renoviert hatten. Das heißt, mit der Ausnahme eines Raumes, den wir nicht fertiggestellt hatten, nur für den Fall, dass sie sich in einen Mann verlieben würde, der das Projekt mit mir abschließen konnte. Und da sie und Christopher in ein paar Monaten heiraten würden, war dies ihrer Meinung nach nun ein guter Zeitpunkt dafür, dass uns Christopher bei der letzten Umbauphase helfen könnte. Auf diese Weise würde er nach ihrer Hochzeit im Juli nicht in Julies Haus ziehen, sondern in ihr gemeinsames Haus. Christopher Tessy, genannt Tess, war ein College-Spitzensportler, der eine Profikarriere hinter sich hatte. Und das heißt, dass er die meiste Zeit seines Lebens auf dem Footballplatz verbracht hatte, während er in Baumärkten weniger häufig zu sehen war. Im Juni 1999 haben wir, Tess und ich, uns dann an die Arbeit gemacht. Wir verwandelten die ursprünglich an dem kleinen Farmhaus angebaute Garage in einen schönen Wohnbereich, ein Wäschezimmer und ein komplettes Bad, einschließlich schwarzer Marmorböden, eines weißen Standwaschbeckens und einer gusseisernen Krallenfußbadewanne. Wir hoben die Decke an und setzten ein Dachfenster ein. Das Endergebnis war erstaunlich. 4 Wochen lang knieten wir jeden Morgen neben einem Sägebock nieder und beteten, bevor wir die Elektrowerkzeuge in Betrieb nahmen. Natürlich beteten wir um Bewahrung bei der Arbeit mit der Kappsäge, die durchaus mit Gefahren verbunden war, aber wir beteten auch, dass der Herr unsere gemeinsame Zeit segnen möge. Während wir beteten, war uns ein Anliegen besonders wichtig und sollte stets bewusst sein, dass Gott immer da ist, sowohl bei der Fertigstellung des Raumes als auch später, wenn Tess und Julie darin wohnen würden.

0: Wenn ich auf jene Zeit zurückblicke, fällt mir auf, dass Tess und ich die irdischen Dinge, Holz, Stromkabel, Rohre und Badezimmerarmaturen, mit den heiligen Dingen gleichsam verbunden haben. Was unsere Tage zu einer Erfahrung gemacht hat, in der eine Männerfreundschaft wuchs und die von harter Arbeit und gemeinsamer Anbetung des Herrn geprägt war. Sich für den Kampf wappnen. Seit dem Sündenfall Adams haben Männer die Neigung, Trennlinien zu ziehen. So ziehen auch wir eine scharfe Trennlinie zwischen dem glaubensmäßigen Bereich unseres Lebens und allem anderen. Es gibt geistliche Dinge, Gebet, Bibellesen, Gemeinde, Jüngerschaft und Anbetung. Und dann, ja, dann ist da auch noch der Rest unseres Lebens. Bildung, Arbeit, Beziehungen, Familie, Sex, Geld, Hobbys, Freizeit und dergleichen mehr. Als Bürger zweier Welten müssen wir, du und ich, uns ganz bewusst der Realität stellen. Auf der einen Seite gibt es eine Welt mit oft widerspenstigen Elektrowerkzeugen und den Verlockungen Satans mit geradezu magnetischer Anziehungskraft, und auf der anderen Seite ist die befreiende Wahrheit von Gottes Werk und seiner Welt. Außerdem müssen wir uns ganz bewusst der Kraft Gottes aussetzen und auch der Freude, im Licht Christi leben zu dürfen. Es ist gar nicht erforderlich, das Leben in unterschiedliche Bereiche zu unterteilen. Wir können Vorbereitung und Ausführung als eine Einheit sehen. Wir ehren Gott, wenn wir jeden Gedanken, jede Aktivität, jede Aufgabe, jede Art der Vorbereitung und die darauf folgende Arbeit unter den Gehorsam des Christus gefangen nehmen. 2. Korinther 10, Vers 5.
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0: 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Hallo und herzlich willkommen. In unserer heutigen Bibellese hören Sie aus der großen Hörbibel nach Martin Luther, erschien bei der Deutschen Bibelgesellschaft einen Abschnitt aus dem Alten Testament, aus dem Buch der Psalmen 105 bis 109 und nach ein wenig Musik auch einen Abschnitt aus dem Neuen Testament, aus dem Galaterbrief Kapitel 4. Und nun viel Freude beim Zuhören des Wortes Gottes.
1: Danket dem Herrn und rufet an seinen Namen, verkündigt sein Tun unter den Völkern, singet und spielet ihm, redet von allen seinen Wundern. Rühmet seinen heiligen Namen, es freue sich das Herz derer, die den Herrn suchen, fraget nach dem Herrn und nach seiner Macht, suchet sein Antlitz alle Zeit. Gedenket seiner Wunderwerke, die er getan hat, seiner Zeichen und der Urteile seines Mundes, du, Geschlecht Abrahams, seines Knechts, ihr Söhne Jakobs, seine Auserwählten.
2: Er ist der Herr, unser Gott. Er richtet in aller Welt. Er gedenkt ewiglich an seinen Bund, an das Wort, das er verheißen hat für 1000 Geschlechter, an den Bund, den er geschlossen hat mit Abraham und an den Eid, den er Isaak geschworen hat. Er stellte ihn auf für Jakob als Satzung und für Israel als ewigen Bund und sprach:
3: Dir will ich das Land Kanaan geben, das Los eures Erbteils.
2: Als sie noch gering waren an Zahl, nur wenige und Fremdlinge im Lande, und sie zogen von Volk zu Volk, von einem Königreich zum anderen, er ließ keinen Menschen ihnen Schaden tun und wies Könige zurecht um ihretwillen.
3: Tastet meine Gesalbten nicht an und tut meinen Propheten kein Leid.
1: Und er ließ eine Hungersnot ins Land kommen und nahm weg allen Vorrat an Brot. Er sandte einen Mann vor ihnen hin. Josef wurde als Knecht verkauft. Sie zwangen seine Füße in Fesseln, sein Leib musste in Eisen liegen, bis sein Wort eintraf und die Rede des Herrn ihm Recht gab. Da sandte der König hin und ließ ihn losgeben, der Herr über Völker, er gab ihn frei. Er setzte ihn zum Herrn über sein Haus, zum Herrscher über alle seine Güter, dass er seine Fürsten unterwiese nach seinem Willen und seine Ältesten Weisheit lehrte. Und Israel zog nach Ägypten, und Jakob ward ein Fremdling im Lande Hams.
2: Und der Herr ließ sein Volk sehr wachsen und machte sie mächtiger als ihre Feinde. Diesen verwandelte er das Herz, dass sie seinem Volk Gram wurden und Arglist übten an seinen Knechten. Er sandte seinen Knecht Mose und Aaron, den er erwählt hatte. Die taten seine Zeichen unter ihnen und seine Wunder im Lande Hams. Er ließ Finsternis kommen und machte es finster, doch sie blieben ungehorsam seinen Worten. Er verwandelte ihre Wasser in Blut und tötete ihre Fische. Ihr Land wimmelte von Fröschen bis in die Kammern ihrer Könige. Er gebot, da kam Ungeziefer, Stechmücken in all ihr Gebiet. Er gab ihnen Hagel statt Regen, Feuerflammen in ihrem Lande und schlug ihre Weinstöcke und Feigenbäume und zerbrach die Bäume in ihrem Gebiet. Er gebot, da kamen Heuschrecken, geflogen und gekrochen, ohne Zahl. Sie fraßen alles, was da wuchs in ihrem Lande, und fraßen auch die Frucht ihres Ackers. Er schlug alle Erstgeburt in Ägypten, alle Erstlinge ihrer Kraft.
1: Er führte sie heraus mit Silber und Gold. Es war kein Gebrechlicher unter ihren Stämmen. Ägypten wurde froh, dass sie auszogen, denn Furcht vor ihnen war auf sie gefallen. Er breitete eine Wolke aus, sie zu decken, und ein Feuer, des Nachts zu leuchten. Sie baten, da ließ er Wachteln kommen, und er sättigte sie mit Himmelsbrot. Er öffnete den Felsen, da flossen Wasser heraus, dass Bäche liefen in der dürren Wüste. Denn er gedachte an sein heiliges Wort und an Abraham, seinen Knecht.
2: So führte er sein Volk in Freuden heraus und seine Auserwählten mit Jubel und gab ihnen die Länder der Heiden, dass sie die Güter der Völker gewannen, damit sie seine Gebote hielten und seine Gesetze bewahrten.
4: Halleluja!
5: Halleluja! Danket dem Herrn, denn er ist freundlich und seine Güte währet ewiglich. Wer kann die großen Taten des Herrn alle erzählen und sein Lob genug verkündigen? Wohl denen, die das Gebot halten und tun immerdar Recht. Herr, gedenke meiner nach der Gnade, die du deinem Volk verheißen hast. Erweise an uns deine Hilfe, dass wir sehen das Heil deiner Auserwählten und uns freuen, dass es deinem Volke so gut geht und uns rühmen mit denen, die dein eigen sind. Wir haben gesündigt samt unseren Vätern. Wir haben Unrecht getan und sind gottlos gewesen. Unsere Väter in Ägypten wollten deine Wunder nicht verstehen. Sie gedachten nicht an deine große Güte und waren ungehorsam am Meer, am Schilfmeer. Er aber half ihnen um seines Namens willen, dass er seine Macht beweise. Er schalt das Schilfmeer, da wurde es trocken, und führte sie durch die Tiefen wie durch trockenes Land und half ihnen aus der Hand dessen, der sie hasste, und erlöste sie von der Hand des Feindes. Und die Wasser ersäuften ihre Widersacher, dass nicht einer übrig blieb. Da glaubten sie an seine Worte und sangen sein Lob. Aber sie vergaßen bald seine Werke, sie warteten nicht auf seinen Rat, und sie wurden lüstern in der Wüste und versuchten Gott in der Einöde. Er aber gab ihnen, was sie erbaten, und sandte ihnen genug, bis ihnen davor ekelte. Und sie empörten sich wider Mose im Lager, wider Aaron, den Heiligen des Herrn. Die Erde tat sich auf und verschlang Datan und deckte zu die Rotte Abirams, und Feuer wurde unter ihrer Rotte angezündet, die Flamme verbrannte die Gottlosen. Sie machten ein Kalb am Horeb und beteten das gegossene Bild an und verwandelten die Herrlichkeit ihres Gottes in das Bild eines Ochsen, der Gras frisst. Sie vergaßen Gott, ihren Heiland, der so große Dinge in Ägypten getan hatte, Wunder im Lande Hams und schreckliche Taten am Schilfmeer. Und er gedachte, sie zu vertilgen. Wäre nicht Mose gewesen, sein Auserwählter, der trat vor ihm in die Bresche, seinen Grimm abzuwenden, dass er sie nicht verderbe. Und sie achteten das köstliche Land gering, sie glaubten seinem Worte nicht und murrten in ihren Zelten, sie gehorchten der Stimme des Herrn nicht. Da erhob er seine Hand wider sie, dass er sie niederschlüge in der Wüste und würfe ihre Nachkommen unter die Heiden und zerstreute sie in die Länder. Und sie hängten sich an den Baal Peor und aßen von den Opfern für die Toten und erzürnten den Herrn mit ihrem Tun. Da brach die Plage herein über sie. Da trat Pinhas hinzu und vollzog das Gericht. Da wurde der Plage gewehrt. Das wurde ihm gerechnet zur Gerechtigkeit von Geschlecht zu Geschlecht ewiglich. Und sie erzürnten den Herrn am Haderwasser. Und Mose ging es übel um ihretwillen, denn sie erbitterten sein Herz, dass ihm unbedachte Worte entfuhren. Auch vertilgten sie die Völker nicht, wie ihnen der Herr doch geboten hatte, sondern sie ließen sich ein mit den Heiden und lernten ihre Werke und dienten ihren Götzen. Die wurden ihnen zum Fallstrick. Und sie opferten ihre Söhne und ihre Töchter den bösen Geistern und vergossen unschuldig Blut, das Blut ihrer Söhne und Töchter, die sie opferten den Götzen Kanaans, so dass das Land mit Blutschuld befleckt war. Sie machten sich unrein mit ihren Werken und wurden abtrünnig durch ihr Tun. Da entbrannte der Zorn des Herrn über sein Volk, und sein Erbe wurde ihm zum Abscheu. Er gab sie in die Hand der Heiden, dass über sie herrschten, die ihnen Gram waren, und ihre Feinde ängsteten sie, und sie wurden gedemütigt unter ihrer Hand. Er rettete sie oftmals, aber sie erzürnten ihn mit ihrem Vorhaben und schwanden dahin um ihrer Missetat willen. Da sah er ihre Not an, als er ihre Klage hörte, und gedachte an seinen Bund mit ihnen, und es reute ihn nach seiner großen Güte. Und er ließ sie Barmherzigkeit finden bei allen, die sie gefangen hielten. Hilf uns, Herr, unser Gott, und bring uns zusammen aus den Heiden, dass wir preisen deinen heiligen Namen und uns rühmen, dass wir dich loben können. Gelobt sei der Herr, der Gott Israels, von Ewigkeit zu Ewigkeit. Und alles Volk spreche Amen. Halleluja.
4: Danke dem Herrn, denn er ist freundlich und seine Güte währet ewiglich. So sollen sagen, die erlöst sind durch den Herrn, die er aus der Not erlöst hat, die er aus den Ländern zusammengebracht hat, von Osten und Westen, von Norden und Süden. Die Irre gingen in der Wüste auf ungebahntem Wege und fanden keine Stadt, in der sie wohnen konnten, die hungrig und durstig waren und deren Seele verschmachtete, die dann zum Herrn riefen in ihrer Not, und er errettete sie aus ihren Ängsten und führte sie den richtigen Weg, dass sie kamen zur Stadt, in der sie wohnen konnten. Die sollen dem Herrn danken für seine Güte und für seine Wunder, die er an den Menschenkindern tut, dass er sättigt die durstige Seele und die Hungrigen füllt mit Gutem. Die da sitzen mussten in Finsternis und Dunkel, gefangen in Zwang und Eisen, weil sie Gottes Geboten ungehorsam waren und den Ratschluss des Höchsten verachtet hatten, so dass er ihr Herz durch Unglück beugte und sie dalagen und ihnen niemand half. Die dann zum Herrn riefen in ihrer Not, und er half ihnen aus ihren Ängsten und führte sie aus Finsternis und Dunkel und zerriss ihre Bande. Die sollen dem Herrn danken für seine Güte und für seine Wunder, die er an den Menschenkindern tut. Dass er zerbricht eherne Türen und zerschlägt eiserne Riegel. Die Toren, die geplagt waren um ihre Übertretung und um ihrer Sünde willen, dass ihnen ekelte vor aller Speise und sie todkrank wurden. Die dann zum Herrn riefen in ihrer Not, und er half ihnen aus ihren Ängsten. Er sandte sein Wort und machte sie gesund und errettete sie, dass sie nicht starben. Die sollen dem Herrn danken für seine Güte und für seine Wunder, die er an den Menschenkindern tut, und sollen Dank opfern und seine Werke erzählen mit Freuden. Die mit Schiffen auf dem Meere fuhren und trieben ihren Handel auf großen Wassern, die des Herrn Werke erfahren haben und seine Wunder auf dem Meer, wenn er sprach und einen Sturmwind erregte, der die Wellen erhob, und sie gen Himmel fuhren und in den Abgrund sanken, dass ihre Seele vor Angst verzagte, dass sie taumelten und wankten wie ein Trunkener und wussten keinen Rat mehr, die dann zum Herrn schrien in ihrer Not, und er führte sie aus ihren Ängsten und stillte das Ungewitter, dass die Wellen sich legten und sie froh wurden, dass es still geworden war und er sie zum erwünschten Lande brachte. Die sollen dem Herrn danken für seine Güte und für seine Wunder, die er an den Menschenkindern tut, und ihn in der Gemeinde preisen und bei den Alten rühmen. Er machte Bäche trocken und ließ Wasserquellen versiegen, dass fruchtbares Land zur Salzwüste wurde wegen der Bosheit derer, die dort wohnten. Er machte das Trockene wieder wasserreich und gab dem dürren Lande Wasserquellen und ließ die Hungrigen dort bleiben, dass sie eine Stadt bauten, in der sie wohnen konnten, und Äcker besäten und Weinberge pflanzten, die jährlich Früchte trugen. Und er segnete sie, dass sie sich sehr mehrten, und gab ihnen viel Vieh. Aber sie wurden gering an Zahl und geschwächt von der Last des Unglücks und des Kummers. Er schüttete Verachtung aus auf die Fürsten und ließ sie irren in der Wüste, wo kein Weg ist. Aber die Armen schützte er vor Elend und mehrte ihr Geschlecht wie eine Herde. Das werden die Frommen sehen und sich freuen, und aller Bosheit wird das Maul gestopft werden. Wer ist weise und behält dies? Der wird merken, wie viel Wohltaten der Herr erweist.
6: Gott, mein Herz ist bereit. Ich will singen und spielen. Wach auf, meine Seele. Wach auf, Psalter und Harfe. Ich will das Morgenrot wecken. Ich will dir danken, Herr, unter den Völkern. Ich will dir Lob singen unter den Leuten, denn deine Gnade reicht, so weit der Himmel ist. Und deine Treue, so weit die Wolken gehen. Erhebe dich, Gott, über den Himmel. Und deine Herrlichkeit über alle Lande. Lass deine Freunde errettet werden, dazu hilf mit deiner Rechten und erhöre uns. Gott hat in seinem Heiligtum geredet: Ich will frohlocken. Ich will Sichem verteilen und das Tal Sukkot ausmessen. Gilead ist mein, Manasse ist auch mein, und Ephraim ist der Schutz meines Haupts. Juda ist mein Zepter, Moab ist mein Waschbecken. Ich will meinen Schuh auf Edom werfen, über die Philister will ich jauchzen. Wer wird mich führen in die feste Stadt? Wer wird mich nach Edom leiten? Wirst du es nicht tun, Gott, der du uns verstoßen hast, und ziehst nicht aus, Gott, mit unserem Heer? Schaff uns Beistand vor dem Feind, denn Menschenhilfe ist nichts Nütze.
2: Mit Gott wollen wir Taten tun. Er wird unsere Feinde niedertreten.
1: Gott, mein Ruhm, schweige nicht. Denn sie haben ihr gottloses Lügenmaul wider mich aufgetan. Sie reden wider mich mit falscher Zunge und reden giftig wider mich allenthalben und streiten wider mich ohne Grund. Dafür, dass ich sie liebe, feinden sie mich an. Ich aber bete. Sie erweisen mir Böses für Gutes und Hass für Liebe. Gib ihm einen Gottlosen zum Gegner und ein Verkläger stehe zu seiner Rechten. Wenn er gerichtet wird, soll er schuldig gesprochen werden und sein Gebet werde zur Sünde. Seiner Tage sollen wenige werden und sein Amt soll ein anderer empfangen. Seine Kinder sollen Waisen werden und seine Frau eine Witwe. Seine Kinder sollen umherirren und betteln und vertrieben werden aus ihren Trümmern. Es soll der Wucherer alles fordern, was er hat, und Fremde sollen seine Güter rauben. Und niemand soll ihm Gutes tun und niemand erbarme sich seiner Waisen. Seine Nachkommen sollen ausgerottet werden, ihr Name soll schon im zweiten Glied getilgt werden. Der Schuld seiner Väter soll gedacht werden vor dem Herrn und seiner Mutter Sünde soll nicht getilgt werden. Der Herr soll sie nie mehr aus den Augen lassen und ihr Andenken soll ausgerottet werden auf Erden, weil er so gar keine Barmherzigkeit übte, sondern verfolgte den Elenden und Armen und den Betrübten, ihn zu töten. Er liebte den Fluch, so komme er auch über ihn. Er wollte den Segen nicht, so bleibe er auch fern von ihm. Er zog den Fluch an wie sein Hemd, der dringe in ihn hinein wie Wasser und wie Öl in seine Gebeine. Er werde ihm wie ein Kleid, das er anhat, und wie ein Gürtel, mit dem er alle Zeit sich gürtet. So geschehe denen vom Herrn, die wider mich sind und die Böses reden wider mich. Aber du, Herr, sei du mit mir um deines Namens willen. Denn deine Gnade ist mein Trost. Errette mich. Denn ich bin arm und elend. Mein Herz ist zerschlagen in mir. Ich fahre dahin wie ein Schatten, der schwindet, und werde abgeschüttelt wie Heuschrecken. Meine Knie sind schwach vom Fasten, und mein Leib ist mager und hat kein Fett. Ich bin ihnen zum Spott geworden. Wenn sie mich sehen, schütteln sie den Kopf. Steh mir bei, Herr, mein Gott. Hilf mir nach deiner Gnade und lass sie inne werden, dass dies deine Hand ist und du, Herr, das tust. Fluchen sie, so segne du. Erheben sie sich gegen mich, so sollen sie zu Schanden werden. Aber dein Knecht soll sich freuen. Meine Widersacher sollen mit Schmach angezogen und mit ihrer Schande bekleidet werden, wie mit einem Mantel. Ich will dem Herrn sehr danken mit meinem Munde und ihn rühmen vor der Menge, denn er steht dem Armen zur Rechten, dass er ihm helfe von denen, die ihn verurteilen.

0: 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Hören Sie nun noch eine Lesung aus dem Neuen Testament, aus dem Galaterbrief, Kapitel 4.
1: Ich sage aber, solange der Erbe unmündig ist, ist zwischen ihm und einem Knecht kein Unterschied, obwohl er Herr ist über alle Güter, sondern er untersteht Vormündern und Pflegern bis zu der Zeit, die der Vater bestimmt hat. So auch wir. Als wir unmündig waren, waren wir in der Knechtschaft der Mächte der Welt. Als aber die Zeit erfüllt war, sandte Gott seinen Sohn, geboren von einer Frau und unter das Gesetz getan, damit er die, die unter dem Gesetz waren, erlöste, damit wir die Kindschaft empfingen. Weil ihr nun Kinder seid, hat Gott den Geist seines Sohnes gesandt in unsere Herzen, der da ruft, Abba, lieber Vater. So bist du nun nicht mehr Knecht, sondern Kind. Wenn aber Kind, dann auch Erbe. Durch Gott. Aber zu der Zeit, als ihr Gott noch nicht kanntet, dientet ihr denen, die in Wahrheit nicht Götter sind. Nachdem ihr aber Gott erkannt habt, ja vielmehr von Gott erkannt seid, wie wendet ihr euch dann wieder den schwachen und dürftigen Mächten zu, denen ihr von Neuem dienen wollt? Ihr haltet bestimmte Tage ein und Monate und Zeiten und Jahre. Ich fürchte für euch, dass ich vielleicht vergeblich an euch gearbeitet habe. Werdet doch wie ich, denn ich wurde wie ihr, liebe Brüder. Ich bitte euch, ihr habt mir kein Leid getan. Ihr wisst doch, dass ich euch in Schwachheit des Leibes das Evangelium gepredigt habe beim ersten Mal. Und obwohl meine leibliche Schwäche euch ein Anstoß war, habt ihr mich nicht verachtet oder vor mir ausgespuckt, sondern wie einen Engel Gottes nahmt ihr mich auf, ja, wie Christus Jesus. Wo sind nun eure Seligpreisungen geblieben? Denn ich bezeuge euch, ihr hättet, wenn es möglich gewesen wäre, eure Augen ausgerissen und mir gegeben. Bin ich denn damit euer Feind geworden, dass ich euch die Wahrheit vorhalte? Es ist nicht recht, wie sie um euch werben. Sie wollen euch nur von mir abspenstig machen, damit ihr um sie werben sollt. Umworben zu werden ist gut, wenn's im Guten geschieht, und zwar immer, und nicht nur in meiner Gegenwart, wenn ich bei euch bin. Meine lieben Kinder, die ich abermals unter Wehen gebäre, bis Christus in euch Gestalt gewinne. Ich wollte aber, dass ich jetzt bei euch wäre und mit anderer Stimme zu euch reden könnte, denn ich bin irre an euch. Sagt mir, die ihr unter dem Gesetz sein wollt, hört ihr das Gesetz nicht? Denn es steht geschrieben, dass Abraham zwei Söhne hatte, den einen von der Magd, den anderen von der Freien. Aber der von der Magd ist nach dem Fleisch gezeugt worden, der von der Freien aber Kraft der Verheißung. Diese Worte haben tiefere Bedeutung, denn die beiden Frauen bedeuten zwei Bundesschlüsse, einen vom Berg Sinai, der zur Knechtschaft gebiert, das ist Hagar. Denn Hagar bedeutet den Berg Sinai in Arabien und ist ein Gleichnis für das jetzige Jerusalem, das mit seinen Kindern in der Knechtschaft lebt. Aber das Jerusalem, das droben ist, das ist die Freie, das ist unsere Mutter. Denn es steht geschrieben, sei fröhlich, du Unfruchtbare, die du nicht gebierst, brich in Jubel aus und jauchze, die du nicht schwanger bist, denn die Einsame hat viel mehr Kinder, als die den Mann hat. Ihr aber, liebe Brüder, seid wie Isaak Kinder der Verheißung. Aber wie zu jener Zeit der, der nach dem Fleisch gezeugt war, den verfolgte, der nach dem Geist gezeugt war, so geht es auch jetzt. Doch was spricht die Schrift? Stoßt die Magd hinaus mit ihrem Sohn, denn der Sohn der Magd soll nicht erben mit dem Sohn der Freien. So sind wir nun, liebe Brüder, nicht Kinder der Magd, sondern der Freien.
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0: 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Guten Abend und herzlich willkommen. Hören Sie nun eine Botschaft von Eberhard Dahm. Lass die Tür zu.
1: Lieber Hörer, liebe Hörerin, es ist unfassbar, was Menschen in ihrem Zorn und Hass anrichten. Gewaltverbrechen nehmen kein Ende. Die Aggression und Kaltblütigkeit der Täter trifft Unschuldige. Die grausamen Attentate machen fassungslos. Es stellte aber auch jemand die seltsame Frage, sind diese Täter denn nicht auch Opfer? Nein, sind sie nicht. Woher kommt dieses Böse, das Menschen antreibt? Was geht da vor sich? Ich frage, was lässt uns Menschen so böse sein? Denn auch wir können anderen Böses antun. Auch wir kennen das Gefühl der Aggression, der inneren Unordnung. Wie begegnet man ihm? Wie wird man dessen Herr? Wut und Zorn kommen ja nicht aus heiterem Himmel über uns. Psychologen suchen und finden manche Erklärungen für das Phänomen Gewalt. Auch Gott gibt uns Aufschluss über die Herkunft von Wut. In 1. Mose Kapitel 4, Verse 4 bis 8 lesen wir: Und auch Abel brachte ein Opfer dar von den Erstlingen seiner Schafe und von ihrem Fett. Und der Herr sah Abel und sein Opfer an, aber Kain und sein Opfer sah er nicht an. Da wurde Kain sehr wütend, und sein Angesicht senkte sich. Und der Herr sprach zu Kain: Warum bist du so wütend und warum senkt sich dein Angesicht? Ist es nicht so, wenn du Gutes tust, so darfst du dein Haupt erheben. Wenn du aber nicht Gutes tust, so lauert die Sünde vor der Tür und ihr Verlangen ist auf dich gerichtet. Du aber sollst über sie herrschen. Und Kain redete mit seinem Bruder Abel, und es geschah, als sie auf dem Feld waren, da erhob sich Kain gegen seinen Bruder Abel und schlug ihn tot. Gott redet klar und deutlich. Kain soll die Gefahr der lauernden Sünde nicht unterschätzen. Er soll über sie herrschen. Sie wollte sein Herz beherrschen. Die Aufforderung Gottes war: Lass die Tür zu. So oft hätten auch wir gut daran getan, die Tür keinen Spalt weit zu öffnen. Wie Kain haben wir Menschen den Hang, der Sünde und Versuchung sperrangelweit die Tür zu öffnen. Wollen Sie erfahren, was Kain zum Mörder machte und was wir daraus für uns lernen können? Erstens die seelische Unordnung, ein durch Zorn gesenktes Gesicht. Vers 5, aber Kain und sein Opfer sah er nicht an. Da wurde Kain sehr wütend und sein Angesicht senkte sich. Gott hatte den Menschen vermittelt, dass Opfer nötig sind, um eine intakte Beziehung zu ihm aufrecht zu erhalten. Opfer waren Ausdruck des Dankes und der Ehrfurcht vor Gott. Gott gehört die Erde und alles, was in ihr ist. Er hat Anspruch auf Verehrung. Abel anerkannte das und opferte, wie es Gott erwartete. Kain ging seinen eigenen Weg. Er opferte, was er für richtig hielt, wie es ihm in den Kram passte. Das war Auflehnung gegen Gott, gegen seine Ordnung. Warum hat Kain das Opfern denn eigentlich nicht gleich unterlassen? Vielleicht wollte er einen frommen äußeren Schein wahren? Ganz auf Gott hören? Nein, das war nicht sein Weg. Er hat Gott quasi ins Gesicht gespuckt. Er gründete seine Kirche, wählte seinen Heilsweg. Abels Opfer war ein blutiges Opfer. Das erinnerte daran, dass Sühnung für begangene Sünde notwendig war. Wollte Kain gerade das nicht eingestehen? Dass auch er wie Abel ein Übertreter der Gebote Gottes war? Wollte er besser sein? Sein Eigensinn machte ihn trübsinnig. Er ließ den Kopf hängen und wurde seines Lebens nicht mehr froh, weil Gott sein Opfer nicht akzeptierte. Gott erklärt Kain liebevoll den Sachverhalt. Er weiß, wie wir Menschen ticken. Er ist der beste Psychologe. Zweitens die göttliche Erklärung. Unrecht tun weckt die Sünde. Vers 6 bis 7. Und der Herr sprach zu Kain: Warum bist du so wütend und warum senkt sich dein Angesicht? Ist es nicht so, wenn du Gutes tust, so darfst du dein Haupt erheben. Wenn du aber nicht Gutes tust, so lauert die Sünde vor der Tür und ihr Verlangen ist auf dich gerichtet. Gott deutet Kains negative Gefühle. Seine Gefühlswelt ist durcheinander, weil er das Böse getan hat. Es bedrückt uns Menschen, wenn wir Böses tun. Was Kain tat, war sehr respektlos. Und nun belehrt Gott Kain über sein böses Verhalten, wie er die Tyrannei der Sünde über sein Leben riskiert. Er gibt Kain eine ganz offene und sachliche Erklärung seiner Situation und seiner Gefühle. Kain, du bist wütend und ja, du lässt den Kopf hängen, aber du bist nicht Opfer, sondern Täter. Hättest du Gutes getan, indem du einfach mir zum Wohlgefallen geopfert hättest, dann wärst du ein glücklicher Mensch. Jetzt aber hast du die Sünde wie ein wildes Tier vor die Tür deines Herzens gelockt. Sie verlangt danach, über dich zu herrschen. Kain, sei auf der Hut. So etwa können wir den Text übertragen. Menschen, die wüten und morden, sind angeblich auch nur Opfer. Nein, hier wie so oft im Leben sind die wütenden, zornigen Menschen Täter. Sie sind nicht Opfer ihrer Erziehung oder Umwelt. Gott hat Kain nicht gesagt, ja, lieber Kain, ich weiß, du hattest eine schwere Kindheit, du fühlst dich nicht geliebt. Nein, Gott zeigt den Zusammenhang auf zwischen seiner Übertretung und seinem schlechten Gewissen, seiner Wut. In unseren Städten entstehen Zorn und Gewalt oft durch Sünde und durch ein schlechtes Gewissen. Mein Gewissen verdammt mich, aber ich will es nicht wahrhaben. Das brachte Kain in Rage. Diese unerbitterliche Anklage des Gewissens. Wie geht es weiter? Drittens, Gottes Aufforderung, über sie herrschen. Vers 7, du aber sollst über sie herrschen. Kain soll keine Therapie machen, oh nein, er soll verantwortlich handeln. Das Wort von der lauernden Sünde gibt dem Urtext Aufschluss über die drohende Gefahr. Das Wort wird auch gebraucht für ein Reptil oder für einen Löwen, der zum Sprung auf seine Beute ansetzt. Liebe Hörer, liebe Hörerin, wollen Sie von einer Giftschlange angesprungen werden, die vor Ihrer Haustür lauert? Nein, da lassen wir besser die Tür zu. Die Kunst, über die Sünde zu herrschen, besteht nicht darin, ein Schlangenbeschwörer zu werden. Es ist viel einfacher. Lass die Tür zu. Erkenne die Versuchung und ignoriere sie. Behüte dein Herz. Das ist Gottes guter Rat an Kain und an uns. Wir müssen wissen, was gut und böse ist. Gottes Werte stehen in der Bibel. Das gute Tun bewirkt in uns ein fröhliches Herz. Das Nein zur Sünde bewahrt vor tausend Übeln. Sünder können wohl sehr lustig, aber nie wirklich glücklich sein. Wo wir versagen, da gibt uns Gott, wie auch Kain, die Gnade zur Umkehr und zur Vergebung. Kain hätte hier auf dem Absatz kehrt machen sollen. Das sollten auch wir, wo uns klar wird, dass wir uns von Gott entfernt haben. Warnungen und die Aufforderung zur Umkehr, wie Gott sie hier gibt, sind nötig. Wer zu Bösem schweigt, macht sich mitschuldig. Gott wollte warnen und er tat es auch. Viertens, Kains Brudermord, die Wirkung der Sünde. Vers 8. Kains Wut kühlte nicht ab, sie kochte über, und Kain redete mit seinem Bruder Abel, und es geschah, als sie auf dem Feld waren, da erhob sich Kain gegen seinen Bruder Abel und schlug ihn tot. Kain sucht das Gespräch mit seinem Bruder, es war weder offen noch ehrlich. Hinterhältig führt er seinen Bruder ab wie ein Henker. Abels Vorbild erinnerte Kain an seine schlechte Tat. Abel war ein gläubiger Mann. Er wird im Neuen Testament als gerechter Mensch beschrieben. Damit kam Kain nicht klar. Gott konnte er nicht zum Schweigen bringen. Also musste Abel weg. Kain hatte der Sünde Tür und Tor geöffnet. So wird er zum Täter. Er sucht einen einsamen Ort auf dem Feld. Nur keine Zeugen. So ist das mit der Sünde, wenn sie uns im Griff hat. Dann suchen wir den geheimen Ort. Nur keine Öffentlichkeit, schwarze Konten, geheime Orte, dunkle Geschäfte. Gott sieht immer, was wir tun und treiben. Als sie auf dem Feld waren, erhob sich Kain gegen seinen Bruder Abel und schlug ihn tot. Oh, hätte Kain sich doch lieber an Abel ein Beispiel genommen, als ihm das Leben zu rauben. Doch nun war die Tür geöffnet. Die Sünde kam zum Zug und Kains Leben entgleiste. Der Mordanschlag geschah. Kain überrannte alle Warnungen. Nein, Kain war nicht Opfer. Er unterließ es, über Sünde zu herrschen. Als ich ein kleiner Junge war, tobte bei uns in der Stadt einmal ein furchtbares Unwetter. Da erlebte ich, was passiert, wenn man im falschen Moment eine Tür öffnet. Wir öffneten die Haustür und konnten sie nicht mehr schließen. Eine fast 50 Zentimeter hohe Hagelflut drückte sich schlagartig in unseren Hauseingang. Es war beängstigend. Solange die Tür zu war, gab es kein Problem. Doch in dem Moment, als die Türklinke unten war, gab es kein Halten mehr. Lass die Tür zu. Liebe Hörer, liebe Hörerin,

In Römer Kapitel 5, Vers 1 lesen wir: Nachdem wir nun aufgrund des Glaubens für gerecht erklärt wurden, haben wir Frieden mit Gott durch unseren Herrn Jesus Christus. Wenn es um Sünde geht, lassen Sie die Tür zu. Aber machen Sie Ihr Herz weit für Jesus Christus. Glauben Sie ihm und an sein Opfer für Sie. Das wünsche ich Ihnen von Herzen. Wir beten. Herr Jesus, danke für deine Liebe und dein Opfer, das uns durch den Glauben gerecht macht. Amen.

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1: Ich bin Marvin Standke. Bundesarbeitsministerin Bärbel Baas verteidigt die geplante Rentenreform. Das sagte sie heute in der Haushaltsdebatte des Bundestages. Die Änderungen seien kein Selbstzweck, betonte die SPD-Politikerin. Geplant ist die Abschaffung der abschlagsfreien Rente mit 63. Baas versprach Übergangsregeln. Ihr Ministerium hat den größten Einzelposten im Haushalt nächstes Jahr. Dafür sind mehr als 200 Milliarden Euro vorgesehen. Eine der wichtigsten Meerengen der Welt wurde offenbar von Houthi-Rebellen übernommen.
2: Bab al-Mandab verbindet das Rote Meer mit dem Indischen Ozean. Die Route ist besonders wichtig für den Handel zwischen Europa und Asien. Experten rechnen deshalb mit möglichen Folgen für den internationalen Warenverkehr. Über die Meerenge werden unter anderem Öl, Gas und Lebensmittel transportiert. Ulrike Klein, Redaktion.
1: In Deutschland haben Firmenpleiten im ersten Halbjahr einen Höchststand erreicht. Knapp 13.000 Unternehmensinsolvenzen wurden bei den Amtsgerichten beantragt. Das sind 6,7% mehr als im gleichen Zeitraum des Vorjahres. Besonders betroffen waren Verkehr und Lagerei, das Gastgewerbe sowie die Baubranche. Die Gläubigerforderungen summierten sich auf rund 18,5 Milliarden Euro. Auch die Zahl der Verbraucherinsolvenzen stieg auf etwa 39.000 Fälle. Und besonders aufregend wird es morgen für Deutschlands Basketballerinnen. Im Halbfinale der Weltmeisterschaft trifft Deutschland auf Frankreich. Mit einem Sieg wäre der Einzug ins WM-Finale perfekt und damit winkt der deutschen Mannschaft der größte Erfolg ihrer Geschichte. Die Spielerinnen sagten im ZDF dazu:
3: Das ist verrückt, also wir sind einfach unter den vier besten Teams der Welt.
4: Historisches Erlebnis und mit den Mädels das zu machen, also ich meine, ich habe kaum Worte dafür.
5: Und darüber nachzudenken, dass man jetzt um eine Medaille spielen könnte, ist geil.
1: Das WM-Basketball-Halbfinale der Frauen startet morgen um 16.30 Uhr in der Berliner Uber Arena.
0: Deutschlandwetter.
1: Jetzt verbreitet wechselnd bewölkt und zunächst meist trocken. Die Tiefstwerte liegen zwischen 14 und frischen 5 Grad. Die Aussichten: im Norden wird es wolkiger, im Süden bleibt es länger sonnig, maximal noch einmal bis zu 27 Grad.
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6: Hallo und herzlich willkommen bei Glaube und Wissen. 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
1: Das Thema, Generalthema ist ja genannt worden, die Wunder. Die Wunder in der Erlösung, die Wunder in der Schöpfung, die Wunder in der Bibel. Also es geht sehr, sehr viel um Wunder. Von Bruder Pflaum bin ich gebeten worden, heute Abend etwas mehr zeugnishaft zu sagen, und morgen werden wir dann mehr wissenschaftlich arbeiten, aber immer auch im Kontakt natürlich zur Bibel. Also heute das Thema, die Wunder in der Erlösung. Bei dem Wort Erlösung oder Erlösen steckt ja das Wort Lösen drin. Und das bedeutet ja, dass wir irgendwo gebunden sind. Das ist schon vom Sprachlichen her so zu sehen. Wir alle haben irgendwelche Bindungen. Das fängt schon bei jungen Leuten an. Wenn die von zu Hause ausziehen, dann lösen sie sich vom Elternhaus und werden dann plötzlich selbstständig. Das ist auch gut so. Oder wie es bei mir der Fall ist, seit März bin ich gelöst von meinem Berufsleben. Die täglichen Pflichten, die ich dort hatte, bei der Physikalisch-Technischen Bundesanstalt, habe ich heute nicht mehr. Ich bin etwas freier jetzt, weil ich nicht täglich dort nun antreten muss, um die Aufgaben so zu erfüllen. Wir sehen also, dass wir mancherlei Bindungen haben, wenn wir hier in dieser Welt leben. Aber es ist so, dass viele Dinge irgendwann einmal, wenn ein Zeitpunkt kommt, da wird es gelöst. Und viele Dinge können wir selber lösen, weil wir einfach, vielleicht weil die Zeit reif geworden ist, weil die Situation sich geändert hat, vieles können wir lösen. Wenn wir aber in die Bibel hineinschauen, da wird dieses Wort lösen auch verwendet. Und zwar noch mit den zwei Buchstaben davor. Es ist die Rede vom Erlösen. Und wenn wir in der Bibel nachschauen und was Erlösen bedeutet, dann sehen wir, es gibt zwei große Bereiche, wovon wir erlöst werden. Das sind einmal zeitliche Bindungen, von denen wir gelöst werden. Aber das Allergrößte und Wichtigste ist, dass wir ewigkeitlich gelöst sind und erlöst sind. Zunächst einige Beispiele für das Zeitliche, wo wir zeitlich erlöst werden. Dazu finden wir einige Bibelstellen, die uns das deutlich machen. Im Alten Testament, im Buch Micha, Kapitel 4, Vers 10, dort lesen wir, dort wird dich der Herr erlösen von den Feinden. Die Leute waren also gebunden von den Feinden, aber hier verspricht Gott, er wird sie erlösen von den Feinden, sodass diese Konfrontation mit den Feinden dann nicht mehr gegeben ist. Oder in Titus 2, Vers 14 steht, auf dass er uns erlöste von aller Ungerechtigkeit. Also auch von Ungerechtigkeiten kann man erlöst werden. Und das ist sehr wichtig. Wir leben in einer Welt, kann man sagen, voller Ungerechtigkeit. Und wenn wir davon erlöst werden, dann ist das eine ganz wichtige Sache, die die Bibel uns hier so mitteilt. Im Vater Unser, da steht in Matthäus 6, Vers 13, da steht, erlöse uns von dem Übel. Wir leben also in einer Welt gebunden an mancherlei Übeln, die uns Not machen. Und in diesem Gebet bitten wir den Herrn darum, dass er uns von diesem Übel erlöst, dass wir frei werden davon. Das sind alles Negativbindungen, von denen wir los sein müssen. So sehen wir, das sind alles zeitliche Dinge. Von einem Feind werden wir zeitlich erlöst. Sodass es gibt auch manchmal Personen, die in unserem Leben auftreten, die unseren Lebensweg kreuzen, die uns feindlich gesonnen sind, wo wir viel Mühe haben. Das kann auch in den Gemeinden passieren, leider, dass wir da auch Auseinandersetzungen haben und große Not haben. Aber es kommt irgendwann der Zeitpunkt, das ist nicht ewig, dann sind wir erlöst davon. Und wer schon einige Jahre hinter sich gebracht hat, der kann von vielen Problemen sprechen, die sich so im Laufe der Zeit gelöst haben und dass man davon erlöst worden ist. Und das dann als empfindet man dann stets als eine Befreiung. Das sind die zeitlichen Dinge, von denen wir erlöst werden. Aber das Größte, wovon die Bibel spricht, das ist die ewige Erlösung. Denn durch die Sünde sind wir alle ewig gebunden an die Verdammung, an die Verlorenheit. Das ist ein Begriff, den man heute schon kaum noch verwendet. Kaum jemand spricht noch von der Hölle. Jesus hat sehr oft davon gesprochen. Und gerade vor der Hölle, davor müssen wir erlöst sein. Das ist das großartige Werk des Herrn Jesus, dass er uns diese Erlösung gebracht hat. Und das ist eine ewige, die hat also ewige Bedeutung. Alles andere ist zeitlich. Die Bibel kennt beides, das Zeitliche und auch das Ewige. Der Jesus hat uns die Erlösung gebracht von der Sünde, die uns geknechtet hat und gebunden hat. Und wegen der Sünde befinden wir uns in einem ewigen Fluch. Und von diesem ewigen Fluch sind wir durch Jesus erlöst. Lukas 1, Vers 68, da heißt es, er hat uns besucht und erlöst sein Volk. Damit ist das gemeint, diese ewige Erlösung. Dazu ist der Jesus in diese Welt gekommen. 1. Petrus 1, Vers 18 lesen wir, wisset ihr nicht, dass ihr nicht mit vergänglichem Silber oder Gold erlöst seid, sondern mit dem teuren Blut Christi. Und damit, an diesem Punkt hier, ist die ewige Erlösung angesprochen. Wir sind freigesprochen von dem ewigen Tod. Und das ist das große Wunder, das Gott in unserem Leben gewirkt hat. Dass wir eine solche ewige Erlösung erfahren haben. In der Bibel lesen wir das Verb erlösen, aber auch von dem Substantiv, die Erlösung ist die Rede, Römer 3, Vers 24 zum Beispiel, die Erlösung, die durch Christus Jesus geschehen ist. Und damit ist auch wieder die ewige Erlösung gemeint. Oder 1. Korinther 1, Vers 30, welcher uns gemacht ist zur Erlösung. Der Jesus ist uns zur Erlösung gemacht. Und in Hebräer 9, Vers 12, da wird es direkt auch vom Wort her so gesagt, er hat uns eine ewige Erlösung erworben. Das ist es, eine ewige Erlösung. Und wir lesen schon im Alten Testament, im Buch Hiob, Kapitel 19, Vers 25, ich weiß, dass mein Erlöser lebt. Und das ist wichtig für uns, dass wir das wissen, in einer Zeit, wo man alle möglichen Erlösungsmöglichkeiten anbietet. Und die Bibel sagt, und da wollen wir einseitig sein und bleiben, es gibt nur eine einzige wirkliche Erlösung, und das ist die, die durch den Herrn Jesus geschehen ist. Eine andere gibt es nicht. Wir können 1000 Religionen in unserer Welt haben, und die haben wir tatsächlich, aber keine bringt Erlösung. Sie bleiben alle, ohne Ausnahme, in der Verlorenheit stecken. Das ist die Tragik unserer Zeit. Aber ich meine, es ist auch ein großer Auftrag für uns, wenn wir wissen, dass die einzige Möglichkeit, ewig erlöst zu sein, für ewig im Himmel zu sein, ist eine dermaßen große Herausforderung für uns, denn wir sind ja letztlich nur eine kleine Gruppe in dieser Welt, dass wir es uns nicht leisten können, unsere Zeit mit belanglosen Dingen zu vergeuden, sondern dass wir gerufen sind zu einem Dienst, der andere Menschen ruft und in den Himmel bringt. Neulich sagte mir ein junger Mensch und sagte, hat gefragt, was so das Ziel des Lebens ist. Und dann sagte die Betreffende mir, ich möchte so leben, dass am Ende wenigstens ein Mensch weniger in der Hölle ist. Fand ich prima. So eine Zielsetzung. Wenn das unser Ziel ist, dass einer weniger in der Hölle ist. Das ist das, was uns die Bibel auch sagt. Geht hinaus in alle Welt und verkündigt den Menschen die Botschaft des Heils. Weil keiner andere retten wird. Wenn irgendeine Religion oder irgendeine Idee den Menschen vor der ewigen Verlorenheit retten könnte, dann hätte Gott das gesagt. Als Jesus im Garten Gethsemane war, da war es ein schwerer Gang, den Jesus vor sich hatte zum Kreuz. Und er hat innig gebetet, Vater, wenn es möglich ist, wenn du eine einzige Idee oder Möglichkeit hast, dass ich nicht an das Kreuz muss, bitte Vater, sag es. Was hat der Vater gesagt? Gar nichts. Geschwiegen. War auch nicht nötig. Er wusste alles. Er wusste, dass es nur diesen einen Weg der Lösung gibt und keinen anderen. Der Vater hat nicht gesagt, wenn ihr noch einige tausend Kilometer weiter nach Osten geht, da in Indien, die haben fertige Religionen, die haben Buddhismus und Hinduismus, die haben alles schon fertig. Wenn ihr dorthin geht und das tut, was die euch da sagen werden, kommt in den Himmel, hat er nicht gesagt. Und darum ging Jesus den Weg konsequent bis zum Kreuz und bis er ausgesprochen hat, es ist vollbracht. Und damit war die einzige Erlösungsmöglichkeit des Menschen erworben, errungen, am Kreuz errungen. Und Jesus, so stelle ich mir das vor, hat für jede einzelne Sünde extra bezahlt. Für jede Lüge, zu der wir fähig sind, für jeden Gedanken, den wir haben, der vor Gott nicht in Ordnung ist, für jedes Gebot, was wir übertreten in unserem Leben, alles hat er durchlitten und darum war das so schwer. Und darum hat er gesagt, mein Gott, warum hast du mich verlassen? Das war eine schwere Arbeit. Und darum lesen wir auch im Alten Testament, wo es heißt, du hast mir Mühe gemacht mit deinen Sünden und mit deinen Missetaten. Das war es eigentlich. Wenn wir über den Sündenfall, da kam ja die Sünde in die Welt, und über die Herkunft des Bösen nachdenken, da kommen wir an Grenzen, wo wir einfach das nicht endgültig lösen. Ich hielt neulich einen Vortrag, kommt jemand auf mich zu und sagt, wenn Sie mir das jemals erklären können, dann schreiben Sie es mir doch hin. Und wenn es in ein paar Jahren ist, warum hat Gott dort im Garten Eden einen Baum aufgestellt, oder zwei sogar, von denen man nicht essen sollte, und er hat ihn nicht geschützt? Warum nicht? Warum hat er sie nicht geschützt? Er hätte doch, was wir immer so tun in jeder Fabrik, nicht wahr, wenn da Zahnräder sind oder irgendein Riemen da läuft, nicht wahr, wo man reinkommen kann, das ist ja heute Stand der Technik, dann wird eine Schutzvorrichtung gebaut und das wird abgesichert, sodass da niemand mit der Hand reinkommen kann oder dass niemand verletzt wird. Das machen wir überall. Nur Gott ist nicht zu verstehen. Der baut keinen Zaun rum, gar nichts, überhaupt nichts. Er sagt nur, tut das nicht. Das ist alles. Und das ist ein Punkt, den wir menschlich nicht nachvollziehen können, nicht verstehen können. Und doch, muss ich sagen, habe ich ein klein wenig an Jesus daran gelernt und verstanden. Weil Jesus am Kreuz war, in der höchsten Stufe der Versuchung. Er hätte vom Kreuz runtersteigen können. Er hätte einfach sagen können, das ist mir zu schwer. Ich tue es nicht. Der Berg ist mir zu hoch. Die Last ist mir zu groß. Ich tue es doch nicht. Und stieg runter. Er hat es nicht gemacht. Er konnte in Freiheit entscheiden, dass er es nicht macht. Aber durchgehalten. Und daran können wir etwas sehen, dass Jesus den Willen des Vaters vollständig erfüllt hat. Und darum, weil im ersten Johannesbrief steht, dass wir dem Herrn Jesus gleichgestaltet sein werden im Himmel, ist für mich die allerhöchste Verheißung. Ich kann das gar nicht begreifen, dass das einmal uns blühen wird, möchte ich mal sagen, dass uns das geschenkt war, dem Herrn Jesus gleich zu sein. Das können wir doch gar nicht fassen. Das ist, deswegen mussten wir auch den gleichen Freiheitsgrad haben wie er. Dass wir in völliger Freiheit sündigen konnten oder gehorsam sein konnten. Das war letztlich der Punkt. Vielleicht ist das die Lösung dafür, dass Gott da nicht einen Schutzwall oder einen Zaun rumgebaut hat, sondern einfach das freigegeben hat. Der Punkt geht noch ein Stück weit zurück, denn derjenige, der dort im Garten Eden, das war ja nicht das Paradies, wird manchmal gesagt das Paradies, das war der Garten Eden. Im Garten Eden war ja die Schlange und das war, wer dahinter steckte, war der Teufel. Man kann ja jetzt sagen, schon viel früher, wie kam eigentlich das Böse in die Welt? Oder genauer gesagt, wie kam das Böse in den Himmel? Denn der Satan war ein Lichtengel und die Bibel sagt, er ist ja im Himmel gefallen und hat sogar noch ein Drittel des Himmels mit sich gerissen. Etwas, was wir auch letztlich nicht verstehen können. Ich habe viel darüber nachgedacht. Er hätte doch eigentlich wissen müssen, Weil der Satan ja ein Lichtengel war, ein sehr hoher sogar, hätte doch wissen müssen, was ihm dadurch passiert, wenn er sein will wie Gott, wenn er diese gleiche Macht haben wollte. Hätte er wissen müssen, dass er zu Fall gebracht werden kann und ewig in der Hölle verstoßen wird. Hätte er doch eigentlich wissen müssen, oder? Ich bin zu dem Ergebnis gekommen, das hätte er wissen müssen. Das hat er auch gewusst. Denn so hoch war seine Intelligenz, dass er die Gesetzmäßigkeiten Gottes kannte, und darum hat er genau gewusst, wie er zu Fall gebracht werden kann. Und er kann nur dadurch zu Fall gebracht werden, wenn der Sohn Gottes auf die Erde geht, Mensch wird, sich total erniedrigt, also völlig, was einem Gott überhaupt nicht angemessen ist, so tief runtergeht und an einem Kreuz elendig stirbt als Verfluchter. Und da hat er sich überlegt, das wird er nicht tun. So stelle ich mir das vor. Das ist jetzt nur meine Vorstellung. Das wird er nicht tun. Und dann hat er es gewagt. Hat er gesagt, dann werde ich also das riskieren, mich zu erheben über Gott und auch andere Engel noch mit verführen. Und er hat sich mächtig getäuscht. Er hat nicht erahnt, mit welch einer großen Liebe der Jesus uns gefallenen Menschen noch geliebt hat, obwohl wir gefallen waren. Er hat gesagt, ich werde alles tun, damit mir diese Geschöpfe nicht in die Hölle kommen. Und ich werde zu ihnen gehen, ich werde wirklich Mensch werden, ich lasse mich bespucken, ich lasse mich schlagen, alles können die Leute mit mir machen, aber ich werde durchhalten und ich werde bis zum letzten Heller jede Sünde bezahlen. Und damit hatte der Satan nicht gerechnet, dass Jesus sowas tun würde. Aber das hat er getan und darum ist er zu Fall gekommen. Wir sehen also, die Erlösung ist etwas, das kann noch nicht einmal der höchste Lichtengel verstehen. Und schon gar nicht begreifen, dass der Sohn Gottes das ausführen wird. Das ist für mich das größte Wunder der Erlösung, dass der Jesus das getan hat. Wer bin ich denn, dass er das für mich tut? Kann ich nicht begreifen. Da komme ich echt an eine Grenze. Das muss eine so unvorstellbar große Liebe sein, die wir mit Worten nicht ausmessen können. Wir sind immer wieder in Russland gewesen zu Vorträgen. Jetzt im November, im September waren wir in Weißrussland. Und ich habe gesehen, in den Gemeinden dort, die haben eine Gepflogenheit, das ist fast in allen Gemeinden, wo man hinkommt, da haben sie in der Gemeinde in ganz großen Buchstaben oben drüber stehen, Bog jest Ljubov. Gott ist die Liebe. Und das finde ich eine sehr markante Aussage. Gott ist die Liebe. Das ist der tiefe Grund. Und Jesus ja auch. Er ist die Liebe in Person. Und die Liebe ist der einzige Grund, warum er die Erlösung für uns erwirkt hat. Es gibt keinen anderen Grund. Die Liebe hat ihn getrieben. Eine unvorstellbare Liebe. Ich werde jetzt etwas sagen, wie mich diese Liebe gepackt hat. Jetzt werde ich etwas aus meinem Leben erzählen. So war das ja auch angedacht. Ich sollte etwas Persönliches sagen. Und morgen werden wir dann mehr wissenschaftlich arbeiten. Ich bin geboren in Ostpreußen, und zwar vielleicht im allerkleinsten Dorf von Ostpreußen, in Rheineck. Es hatte vor dem Krieg 133 Einwohner. Und dieser Ort liegt ganz weit im östlichen Teil des nördlichen Ostpreußen, was heute russisch ist. Und dort bin ich geboren, auf einem Bauernhof. Und dann 1944 im Oktober kam die Flucht und wir sind geflüchtet nach Südostpreußen, in der Nähe von Allenstein. Und dort in Südostpreußen haben wir gewohnt und wir kennen das, oder mindestens haben wir gehört, die Jünger davon, dass bis zum letzten Augenblick die Parolen immer auf Sieg gestellt waren. Wir werden siegen, wir werden siegen. Aber es war so, eines Tages durch das Dorf kam immer ein amtlicher Bekanntmacher und der hat ein altes Fahrrad und eine Glocke. Dann fuhr der so drei mit seinem Fahrrad weiter, dann blieb er stehen und bimmelte und dann hatte er irgend so einen Zettel, was er vorgelesen hat aus seinen amtlichen Bekanntmachungen. Den kannte man schon. Nur, der war das so ganz ruhig. Aber jetzt auf einmal kam er und jetzt hat er sehr eilig gehabt. Es ging sehr schnell und er hat auch nur einen Satz gesagt. Rette sich, wer kann, die Russen kommen. Und dann sind wir mit Pferd und Wagen ein Stück weit noch geflohen, aber schon in derselben Nacht hatte uns die Rote Armee eingeholt. Und dann begann ein sehr großes Drama, wie es viele, viele erlebt haben, Tausende, ja Millionen aus dem Osten. Meine Mutter wurde dann verschleppt, mein Bruder wurde vom Wagen geholt und ist nie wiedergekommen. Dann kamen wir zurück wieder in das Dorf, wo wir gewohnt hatten. Und dann wurden eines Tages, da waren ja nur Mütter oder Frauen und Kinder und Greise noch. Alles andere war ja im Krieg. Und eines Tages hieß es, alle mal raus aus das Dorf. Und das klang alles so gut, dass man dachte, jetzt gibt's Arbeit, jetzt gibt's was zu essen. Aber es war nicht so. Dann haben die all die Leute zusammengeholt auf dem Dorfplatz und dann haben die sortiert. Wer noch einigermaßen arbeiten konnte oder so aussah, also insbesondere Frauen, wurden aussortiert, aber niemand wusste das. Die wurden aussortiert und die wurden dann abtransportiert in die Sowjetunion. Aber das wusste niemand. Und immer dann, wenn so wenn sie zehn Mütter rausgesucht haben, dann hat man eine Frau genommen und gesagt, für die Kinder, die da alle drum standen, du Mutter für alle. So lief das dann und die anderen wurden abtransportiert. Und so habe ich das auch erlebt, so ist meine Mutter auch verschleppt worden dann und ich habe sie nie wieder gesehen. Wir haben später herausbekommen, dass sie nach wenigen Tagen in der Ukraine gestorben ist. An Typhus oder irgendetwas, was damals so gang und gäbe war. Wir sind dann später, Ende 45, von den Polen ausgewiesen worden und kamen dann hier in den Westen. Zunächst mal bis in der Nähe von Rostock. Aber da gab es so etwas wie Familienzusammenführung. Und ich war mit meiner Tante dort, meine Tante und eine Cousine, also zwei Tanten muss ich sagen, zwei Tanten und eine Cousine. Und wir waren also der Rest von zwei Familien, die übrig geblieben waren. Und dann mein Cousin, der ja älter war und der auch schon Soldat war, hat man gesagt, der ist jetzt irgendwo in Eckernförde, also in Schleswig-Holstein. Und dann hatte meine Tante beantragt eine Familienzusammenführung und das lief auch. Und dann wurde ein Transport zusammengestellt, so war das damals in der sowjetisch besetzten Zone. Und der Zug fuhr und fuhr, kam nach Lübeck. In Lübeck wurden wir alle entlaust, mit allem möglichen Pulver und so weiter. Da wurden wir erstmal eingemeindet in Westdeutschland. Und dann fuhr der Zug weiter bis nach Niebel. Und in Niebel liegt also fast an der Nordseeküste. Da hieß es, alle umsteigen in die Kleinbahn rein. Und dann alle Mann in die Kleinbahn rein. Und die Kleinbahn fuhr ein paar Kilometer bis nach Dagebüll. Und Dagebüll ist die Mole, um nach Wiekerfür zu fahren. Und wir hatten, das war von den Polen so, es war nicht erlaubt, etwas mitzunehmen. Nur das, was man am Körper hatte. Und wir hatten einen Marmeladeneimer, den wir dort mitgenommen hatten. Das war alles. Da war eine Tasse drin und vielleicht noch ein bisschen Unterwäsche. Das war also alles. Und dann auf einmal hieß es, jetzt alle aus der Kleinbahn raus, es wurde ja weiter nichts gesagt, und aufs Schiff. Und das war so ein Durcheinander, dass man in dem Augenblick sagte, schon völlig kopflos war, nachdem was man alles schon erlebt hatte, dann blieb in der Kleinbahn das letzte Hab und Gut, nämlich dieser Marmeladeneimer, noch stehen, auf Nimmerwiedersehen. So sind wir also so, wie wir waren, auf das Schiff gelangt und kamen dort auf die Insel Wiekerfür an. Und das war dann der Anfang hier im Westen. So haben wir das dann erlebt. Ich war vollweise zu dieser Zeit, weil meine Mutter ja weg war. Zu dem Zeitpunkt wussten wir noch gar nicht, was mit meiner Mutter geschehen war. Mein Bruder, wurde höchstwahrscheinlich erschossen. Das haben wir später mitbekommen, weil sie vermutet haben, dass er irgendwo sicher vom Alter her in der Hitlerjugend drin war oder sonst was. Das war ja die Einmarschierende Rote Armee und die haben sehr brutal damals gewirkt. Und dann eines Tages kam dann die Nachricht, dass mein Vater doch lebt. Er war in französischer Gefangenschaft, und zwar war er an der Küste, an der Atlantikküste, und mein Vater hat mir immer erzählt, während des gesamten Krieges haben die nicht eine einzige Kugel abgeschossen. Das war eine besondere Situation, das gab es selten. Das war eben dort Bewachung. Und sie wurden auch nicht herangeholt, als die Landung in der Normandie war, was wir ja auch alle wissen, diese große Schlacht. Sie blieben dort weiter zur Bewachung. Es hätte ja da auch noch was kommen können. So fiel also dort nie eine Kugel. Ich will es etwas kürzen. Dann kam mein Vater aus Gefangenschaft zurück. Und dann war ich natürlich glücklich, dass ich wieder einen Vater hatte. Er hat dann Arbeit gesucht. Mein Vater war ja, bekam von einem Bauernhof. Und dann hat er eine Arbeit gesucht und sie auch gefunden in Lüchow-Dannenberg, da oben, was ja heute viel im Gerede ist, im Gorleben und so weiter, in dieser Ecke da oben. Und zwar am Ersten Weltkrieg war dort, wurde ja von Ostpreußen auch geflüchtet. Und da war mein Vater dort mit der Familie hingekommen und er erinnerte sich noch, so aus der Zeit des Konfirmandenunterrichts, an ein Mädchen damals, die aber jetzt inzwischen natürlich einen eigenen Bauernhof hatte und die auch jemanden suchte, hat er Kontakt aufgenommen. Und so kamen wir dann nach Saase, das liegt bei Lüchow, 2 Kilometer von Lüchow entfernt. Und da beginnt eigentlich mein erster Kontakt mit dem Evangelium. Da ist Folgendes passiert in dem Ort, in dem Dorf. Da hat eine Schwester, die Schwester Erna hieß sie, Kinderstunden gemacht. Ich wurde eingeladen dazu von den anderen Jungs im Dorf und ich dachte, naja, da werden so Geschichten erzählt von Dornröschen und Aschenputtel. Märchen haben mich eigentlich nie interessiert, aber ich dachte, ich komme mal mit. Ich hatte ja auch nichts vor am Sonntagmorgen und so bin ich mitgegangen und dann hat diese Schwester Erna dann jeden Sonntagmorgen biblische Geschichten erzählt. Sie hat von Jesus erzählt, sie hat mit uns gesungen, sie hat mit uns gebetet. Und das hat mich also dermaßen ergriffen, dass ich dann jeden Sonntag dorthin gegangen bin. Auch als wir dann schon noch ein paar Dörfer weitergezogen sind, bin ich dann auch wieder immer dorthin gegangen, weil mich das wirklich sehr bewegt hatte, diese Geschichten. Sie hat es auch sehr schön gemacht, dass sie im Sommer sind wir dann rausgegangen auf eine Wiese, da war da irgendwo eine Eiche, unter der Eiche haben wir gesungen und dann hat sie mit uns gesungen, weil ich Jesu Schäflein bin. Und alle diese Lieder, Gott ist die Liebe. Oder wenn der Heiland als König erscheint und die Seinen als Erlöste vereint, werde ich nie vergessen. Das war so tief in mein Herz hineingegangen, das hat mich ungeheuer bewegt, muss ich sagen. Und dann ging es weiter, dann fand mein Vater eine Arbeit in Westfalen. Und dann bin ich natürlich dort auch zur Schule gegangen und so weiter. Und dort war es so, dass zunächst einmal der Religionsunterricht ein kritischer war. Da hat man dann das alles gelernt von der Aufklärung und Lessing, der das alles in Frage gestellt hat, was in der Bibel steht. Und das musste man dann auch alles lernen. Das ging dann alles so durch. Und dann kam bei mir so der Moment, wo ich dachte, schade, dass diese Geschichten, die die Schwester Erna uns immer erzählt hat, dass die nicht wahr sind. Schade. Das war also eine so dermaßen große Enttäuschung, die ich da erlebt habe, durch die Schule. Auch der Konfirmandenunterricht hat also nichts beigetragen, um etwas vom Evangelium mitzukriegen. Wir mussten einfach nur da Verse auswendig lernen, aber ohne dass näher oder irgendwie, dass das so erklärt wurde, dass das irgendwie eine Hilfe war. Das war so die Situation. Zu der Schwester Erna muss ich noch sagen, dass sie ein Zimmer hatte auf einem Bauernhof von etwa 5 Quadratmetern. Und das war gleichzeitig Schlafzimmer, Küche, Wohnzimmer und alles. Da hatte sie, in diesem kleinen Zimmer, hat sie einfach die Kinder des Dorfes eingeladen. Das war ihr ein Anliegen, dass Kinder das Evangelium hören. Und das hat sie gemacht, da hat sie vor dem Bett so einen kleinen Vorhang gehabt, der wurde zugezogen. Wir Jungs sind dann rübergegangen in die gegenüberliegende Kneipe und haben dort Bänke geholt, die haben wir reingestellt, die ja gar keine Sitzgelegenheit, haben wir ein paar Bänke geholt und dann saßen wir da auf 2 oder 3 Bänken da und sie hat dann die Bibel in der Hand gehabt und hat uns diese Geschichten erzählt. Sie war eine Gemeindeschwester, die also von Dorf zu Dorf zog mit ihrem Fahrrad und Kranke betreut hat. Sterbende und alle möglichen Leute hat sie betreut und hat dort einen sehr guten Dienst getan. Aber das Besondere war eben, dass sie das Evangelium dann weitergegeben hat. Ja, dann ging das weiter. Ich will es jetzt abkürzen, damit ich hier nicht bis morgen früh rede. Sein Leben ist ja voll gefüllt. Irgendwann einmal ging es dann weiter. Dann habe ich Studium gemacht. Ich habe in Hannover dann studiert an der Technischen Hochschule. Und danach habe ich an der Technischen Hochschule in Aachen promoviert. Und danach bin ich dann zur Physikalisch-Technischen Bundesanstalt gegangen. Man suchte dort den Leiter der Datenverarbeitung. Heute heißt das Informationstechnologie. Also einer, der zuständig dann ist für alle Bereiche der Informationstechnik, der Computer, Software, Netze und so weiter. Und da waren wir dann in Braunschweig. Meine Familie war dann auch nachgezogen. Wir wohnten ja dann in der Nähe von Aachen damals. Und meine Frau, zwei Kinder hatten wir, die zogen dann wieder nach Braunschweig dann hin. Und dann war eines Tages in Braunschweig Folgendes. Es war eine Evangelisation mit Leo Janz. Und ich habe immer die großen Plakate gesehen, an Litfaßsäulen, und hatte immer beim Autofahren, im schnellen Lesen, immer Janz-Team gelesen. Ich dachte, das interessierte mich nicht sehr. Und darum habe ich da auch gar nicht weiter drauf geachtet. Aber dann hatten die auch Zettel verteilt, und so fanden wir dann in unserem Briefkasten einen Zettel. Und nun las ich, dass das nicht Jazz-Team hieß oder Jazz, wie das immer auch ausgesprochen wird, ist mir auch egal, sondern dass da stand, dass dort Evangelium verkündigt wird. Und dann dachte ich, naja, das kannst du ja mal anhören, weil ich ja irgendwie doch vorgewärmt war von dem. Und dann bin ich erstmal alleine hingegangen, weil die Kinder noch relativ klein waren, und habe mir das einmal angehört. Das war in der Stadthalle in Braunschweig, und das waren damals so jeden Abend 2000 Menschen gekommen. Und dann habe ich gestaunt, wie dieser Mann gesprochen hat über das Evangelium. Das hat mich richtig gepackt. Ich denke, das ist ja wunderbar, das stimmt ja doch alles. Es ist ja doch alles wahr. Und dieser Mann hatte den Mut zu reden über Himmel und Hölle, hat die Ewigkeit angesprochen. Nicht irgendwelche Mätzchen da, was man vielleicht christlich tun sollte oder dies oder nicht, sondern er hat wirklich die Sache auf den Kern gebracht. Und das hat mich dermaßen gepackt, dass ich dann nach Hause ging und dann abends meiner Frau sagte, du, da müssen wir unbedingt

Also da, koste was es wolle, jetzt gehst du nach vorne. Ne? Ich guckte meine Frau an und sie nickte einfach nur. Und da war klar, wir gingen beide. Und da war es so, dann gab es Seelsorgehelfer, man wurde zugeteilt und da war es so, ich sprach mit einem Mann und meine Frau mit einer anderen Frau und die beiden wiederum, die Gesprächspartner, gehörten zu einem und demselben Hauskreis. Und dann haben die uns da eingeladen. Gut, sind wir auch hingegangen und das war auch sehr schön, weil dort die Bibel gelesen wurde und gebetet wurde und alle möglichen Anliegen wurden genannt. Das war also etwas ganz Neues für mich auch. Und da sind wir gerne hingegangen. Diese Leute gehörten dann alle da zu der Baptistengemeinde und da hat man uns eines Tages auch eingeladen, zur Baptistengemeinde zu kommen. Und da habe ich gesagt, bloß das nicht. Also da ist nichts zu holen bei uns, da sind wir konsequent. Nun war das so, wir waren relativ kurz in Braunschweig wohnend und eines Tages besucht uns der Pastor der Kirche von dem Sprengel, wo wir nun dort wohnten. Und dann kamen wir sehr schnell auch auf Jesus zu sprechen. Also zunächst mal wollte ich sagen, ich fand das sehr gut, dass er einfach sich die Mühe machte und Leute, die dort frisch hingezogen waren, dass er die besucht und sagte, hier, das ist mein, da ich, Sie gehören ja jetzt hier auch zu meinem Sprengel. Ich wollte mich einfach hier mal vorstellen und uns da einfach besucht. Und das war auch sehr nett. Und dann kamen wir irgendwo auch über den Glauben zu sprechen. Und dann hat sich das Blatt sehr stark gewendet. Da hat er gesagt, wissen Sie, Jesus ist niemals auferstanden. Das war nur in der Idee der Jünger. Die hatten die Vorstellung, sie waren mit ihm gegangen, es konnte gar nicht sein. Das ist ja unmöglich, dass ein Toter auferstehen kann. Das geht ja gar nicht, sagte er nicht. Und er sagte, das will ich Ihnen auch mehr erklären. Ich kann Ihnen einige Bücher geben. Ich konnte nichts damit anfangen. Heute weiß ich, das sind alles liberale Theologen gewesen, die das geschrieben haben. Ich hatte nicht die Zeit, das zu lesen. Meine Frau hat dann die Bücher gelesen, hat mir das dann erklärt, was drin stand. Erstens mal war das so kompliziert geschrieben, dass wir das letztlich gar nicht verstanden, all die Begründungen. Aber mindestens den Kernpunkt der Aussage, Jesus ist niemals auferstanden. Und da war mir klar, zu diesem Mann werden wir niemals in die Kirche mehr gehen. Da waren wir vorher ein paar Mal, haben das aber nicht gemerkt, nicht wahr? Da werden wir nicht hin. Da ist der Tod im Topf, das war ganz klar. Das ist vorbei. So, jetzt ging das weiter. Nun kam die Frage natürlich auch, wo geht man hin? Und dann kam es irgendwo, da war eine Sonderveranstaltung gewesen in der Baptistengemeinde und dann haben wir doch einmal den Schritt über die Schwelle gewagt und sind dann da mitgegangen und dann merkten wir, dass man hier doch dem Wort glaubt, dass hier etwas anderes war und dann sind wir dort öfter hingegangen und sind dann später auch Mitglied der Gemeinde geworden. So war das dann. Ich habe dann in der Zwischenzeit sehr intensiv die Bibel gelesen und habe mit Farbstiften gearbeitet, alles Mögliche mir angestrichen, angemalt und hatte auch viele, viele Fragen, die alle dann hochkamen im Zusammenhang mit der Bibel. Und ich wollte wissen, wie das alles zusammenhängt. Und ich habe immer nur gestaunt, was in der Bibel alles drinsteht. Da denke ich, das ist ja unfassbar, das sind ja die Fragen, die ich habe, die sind ja beantwortet hier. Hier steht ja alles drin, schwarz auf weiß. Und jetzt wusste ich, das ist von Gott, dem lebendigen Gott, das war mir klar seit der Bekehrung, hatte ich Jesus angenommen. Für mich war in dem Augenblick sehr wichtig geworden in der Bekehrung, dass Jesus gesagt hat, ich bin die Wahrheit. Wenn Jesus die Wahrheit ist, das war ja eine Logik, das war ich ja gewohnt von meinem Beruf, logisch zu denken und konsequent auch Dinge zu Ende zu denken. Und wenn Jesus sich immer wieder auf das Alte Testament bezogen hat, dann musste ja das ganze Alte Testament wahr sein. Oder Jesus hat gelogen, das geht ja nicht anders. Also auf diese Weise habe ich erfahren, wie das ganze Alte Testament in einem Rutsch war für mich wahr. Ich konnte alles so nehmen, wie es steht. Auch den Schöpfungsbericht, der ja besonders angefochten ist. Und ich habe keinen oder kaum jemanden mal kennengelernt, der alle Aussagen des Schöpfungsberichts akzeptiert hat. Und dann ging das so weiter. Eines Tages erschien in einer christlichen Zeitschrift ein Artikel von einem promovierten Mann, der über die Schöpfung geschrieben hatte.
Ich denke, das musst du lesen, das interessiert mich, weil gerade diese naturwissenschaftlichen Fragen, da hatte ich gleich eine Resonanzstelle, das wollte ich doch etwas näher auch wissen, habe ich den Artikel gelesen, aber leider hat der Mann dann geschrieben, dass er doch so eine

0: einen Kompromiss macht mit der Evolution. Das konnte ich nun nach dem, was ich inzwischen glaubte und auch anhand der Bibel gemerkt hatte, überhaupt nicht glauben. Und dann habe ich einfach, ich schreibe mal einen Leserbrief dorthin an die Zeitschrift. Beim Schreiben ist mir dann so gegangen, das war dann nicht ein Leserbrief, es war nachher schon ein eigener Aufsatz geworden. Und den habe ich an die Zeitschrift hingeschrieben. Und habe geschrieben, der Titel hieß, ich will nochmal gucken, die Evolutionstheorie aus biblischer und physikalischer Sicht, hatte ich den Artikel genannt. Und dann bekam ich einen Brief von der Zeitschrift, sie haben sich gemeldet und gesagt, ja, also mit Ihren theologischen Ansichten stimmen wir nicht überein. Wir haben eine andere theologische Sicht der Dinge. Wir werden also den nicht veröffentlichen. Und dann kam es so, dass der Schriftleiter eines Tages in Braunschweig war, da lernte ich den persönlich kennen. Und da habe ich ihm gesagt, nun gut, ich verstehe vielleicht, wenn er meinen Artikel nicht will, aber ich kenne einen Biologen und ob er denn einen Artikel akzeptieren würde, wenn der den schreibt. Ja, sagte er, das würde er machen. Von einem Biologen, das wäre dann in Ordnung. Ja, ist doch gut, also ich werde ihn fragen. Und dann schrieb er auch einen Aufsatz und er hat geschrieben, der Artikel hieß Die Evolutionstheorie aus biblischer und biologischer Sicht. Und hat er sich natürlich genauso auch wie ich voll zum Schöpfungsbericht bekannt, zu allem, was darin steht, auch zu den 6 Tagen, also alles, was da geschrieben steht. Und prompt kam auch wieder ein Brief zurück, also wir werden den Artikel auch nicht veröffentlichen, aber da sie sich die Mühe gemacht haben und da sie ja auch die Zeit verwandt haben, den zu schreiben und das ja auch im Grunde genommen auf Auftrag hingemacht haben, lag ein Scheck dabei, um das zu bezahlen. Und mein Freund, der Biologe, hat den Scheck sofort zurückgeschickt, hat gesagt, ich habe das nicht um Geld gemacht. Es ging uns darum, einfach zu bezeugen, was wir glauben. Also war das Ding nur nicht erschienen. Nun hatten wir 2 Aufsätze so in der Schublade liegen und die blieben einfach liegen und wir wussten nicht, was wir damit machen sollten. Aber die lagen einfach da. Und dann gab es in Braunschweig ein Zentrum für Drogentherapie und die haben auch eine kleine Druckerei gehabt, wo also alles möglich gedruckt wurde, da irgendwelche Visitenkarten oder kleinere Heftchen oder sonst was wurde so als Arbeitstherapie dort gemacht. Und dann haben wir diese beiden Aufsätze denen dort hingegeben und die haben die also sozusagen mit Kusshand gedruckt. Machen wir prima, machen wir. Und ich habe mal dieses Heft mitgebracht, das ist ja schon ja sehr lange her, das ist so etwa 1974, Moment mal, wann ist das erschienen? Ne, 77 war es erschienen. Und da hieß das Heftchen Schöpfung oder Evolution. So ein kleines Heftchen mit diesen beiden Aufsätzen. Weil die Leute da nicht so geübt waren, da sieht man hier schon am Druckbild, das geht hier bis ganz unten runter, das war also alles nicht schön. Es war einfach mal so gedruckt. Und die haben so etwa 3000 von diesen Heftchen gedruckt. Und auf einmal bekam ich etliche Rückmeldungen, sogar aus der damaligen DDR. Bekam ich Rückmeldungen von Leuten, die das gelesen hatten und die waren irgendwie vom Inhalt da angetan. Oh, ich denke, ist ja erstaunlich. Ne? Ich habe nochmal so einen Aufsatz geschrieben, gleich geht das so los, wie das ist. Ne? Und eines Tages, dauerte gar nicht lange, bekam ich einen Brief von einem christlichen Verlag und die hatten auch das Heft gesehen und die haben gesagt, können Sie nicht mal das ein bisschen ausführlicher schreiben, denn das würden wir gerne als Taschenbuch rausgeben. Und dann habe ich den Kollegen auch angesprochen, ja, so, das machen wir. Wir werden das ein bisschen erweitern, dann wird daraus ein Taschenbuch. Und das ist dieses Taschenbuch. Das gibt es inzwischen schon gar nicht mehr. War das erste, das hieß dann auch Schöpfung oder Evolution. Und so ein kleines Taschenbuch, einfach mal so die Gedanken zusammengestellt. Und damit war eigentlich ein Stein ins Rollen gekommen, von dem ich nie gedacht habe, dass er rollt. Habe ich nie gedacht. Ich muss dazu sagen, dass ich eigentlich nie gerne geschrieben habe. In der Schule habe ich lieber 10 Mathematikarbeiten geschrieben, als nur einen einzigen Aufsatz. Wenn das zu tauschen gewesen wäre, hätte ich immer gemacht. Mathematik war für mich gar kein Problem. Das habe ich also so im Nu gelöst, die Aufgaben. Aber diese Aufsätze, das war immer ein Angehen. Und dann immer diese blöden Themen, nicht, wo man sagt, was soll ich da denn dazu sagen? Und so hat man sich da einen abgequält, aber nun gut, man muss ja durch diese Mühle auch durch. Ich will damit nur sagen, dass mich das überhaupt nicht gereizt hat, irgendwas mal zu schreiben. Und dann, eines Tages, als dieses Büchlein nun raus war, bekam ich Besuch von einem Mann, der ist sicherlich hier in Süddeutschland bekannt, das ist der Horst Beck. Und der Horst Beck hatte sich eine Netzkarte gekauft und kam also jetzt auch eines Tages zu mir Und er fragte so, was ich mache. Er hat das Buch gelesen. Da habe ich ihm so gezeigt, dass ich auch hier und da Vorträge halte. Ich habe ihm ein paar Folien gezeigt. Und dann hat er gesagt, ob ich das nicht mal etwas ausführlicher schreiben könnte, um das mal so als ein Buch rauszugeben. Und das haben wir dann auch gemacht. Und das war dann das Buch, hieß es damals Logos oder Chaos. Es ist inzwischen mehrfach überarbeitet worden, existiert immer noch bis heute. Heute heißt das In 6 Tagen vom Chaos zum Menschen. Und so bin ich eigentlich zum Schreiben gekommen, wo ich nie mit gerechnet hatte. Es sind immer mehr Bücher geworden, weil ich nach Vorträgen immer wieder gefragt worden bin, können Sie das nicht mal irgendwie zusammenschreiben, dass man das mal irgendwie auch mal nochmal nachlesen kann, auch gerade diese wissenschaftlichen Dinge. Und so bin ich eigentlich dazu gekommen, dann ans Schreiben. Ich staune jetzt, was heute daraus geworden ist. Es ist für mich völlig unbegreiflich, sage ich wirklich. Inzwischen sind das so mehr als 10 Bücher geworden. Und die Bücher sind in mehreren Sprachen übersetzt. Und wir sind oft in Russland gewesen und haben viele Bücher dort mit hingenommen, die wir dort verteilt haben an Menschen. Das muss ich auch mal erzählen, wie das dazu kam. Das sind alles so Führungen, die ich rückblickend sehe. In dem Augenblick immer erst gar nicht, aber später sehe ich das als eine Führung an, dass das immer so Schritt für Schritt irgendwo gegangen ist. Ich bekomme eines Tages einen Anruf, übrigens hier aus Süddeutschland, und ich nehme an, dass er morgen auch hier sein wird. Und am anderen Ende meldet sich jemand und sagt, ja, ich bin in Russland geboren, ich kann die russische Sprache sehr gut, ich habe da was von Ihren Büchern gelesen, wären Sie bereit, mal mit mir mitzukommen nach Russland, um dort solche Vorträge zu halten? Ich kann das übersetzen, also das ist keine Frage, das kriegen wir alles hin, gar kein Problem. Ich sage, gut, das können wir mal überlegen, aber ich sagte, rufen Sie mich doch mal in ein paar Tagen wieder an, ich will darüber auch nochmal nachdenken, nicht so auf Anhieb das so gleich entscheiden. Da rief er an und habe ich gesagt, gut, das machen wir. Und dann waren wir gleich am Anfang, gleich nach der Wende, als die Sowjetunion zusammenbrach, sind wir gleich dort gewesen, in Moskau. Wir waren dann in Kirgisien, in Kasachstan, in Nordostpreußen, in meiner Heimat also auch, wo ich geboren bin. 50 Jahre etwa, nachdem wir dort weg sind, kam ich an den Ort wieder hin, also im Land, wo ich geboren bin, wo jetzt heute Russen leben. Und wir haben diesen Menschen das Evangelium gesagt. Zunächst mal muss ich sagen, war es mir etwas komisch, als dieser Anruf kam, nach Russland zu gehen, weil ja Russland meiner Familie tiefe Spuren des Leides hinterlassen hat. Das war mir erstmal doch ein großes Problem. Aber als wir dann einmal da waren und gesehen haben, wie viele Menschen sich auf den Weg gemacht haben zu Jesus hin, ganz anders als hier in Deutschland, wie wir es dort erlebt haben, dann haben wir gemerkt, Gott liebt alle Menschen. Egal aus welcher Nation, aus welchen Stämmen sie auch kommen. Letztlich kommen sie alle aus der Sünde und sie alle brauchen die Erlösung. Und das ist eben wichtig, dass wir den Menschen gute Botschaft bringen, egal aus welchem Stamm, aus welchem Land sie kommen, dass sie Errettung finden. Dann sind wir wieder beim Thema, bei der Erlösung. Und da will ich einfach jetzt nochmal so ein paar Dinge herausgreifen, was wir erlebt haben dort in den Ländern. Wir waren in Kasachstan gewesen und ich habe natürlich dadurch sehr viel, als Wissenschaftler stand mir die Tür natürlich völlig offen für Universitäten. Und normalerweise sind dort wenig Professoren aus Deutschland, die dort Vorträge halten, vielleicht gar nicht. Und wenn dann, so sind wir mal empfangen worden, jetzt kommt ein Gelehrter aus Deutschland, auf den müsst ihr hören, so ungefähr, das ist also das Image. Und dann haben wir den Leuten dort das Evangelium gesagt. Und ich erinnere mich noch an eine Vorlesung, es war voll gefüllt, es war in Kasachstan, in Karaganda. Und da sah man alle möglichen Nationalitäten. An der Weite der Schlitzaugen konnte man sehen, ob das Tataren oder Kirgisen, das war ja alles ein Völkergemisch, dort waren. Alles war gemischt, versammelt dort in dem Hörsaal. Und dann haben wir dort so einen wissenschaftlichen Vortrag gehalten, aber mit Evangelium. Und am Ende, ich denke, was macht man mit diesen Leuten? Die hören das zum allerersten Mal. Wie kann man jetzt diese Leute zur Entscheidung rufen? Und da muss man spontan reagieren dort, das kann man nicht vorbereiten, nicht, das geht alles nicht. Da habe ich einfach mal gesagt, Leute, wenn ihr das begriffen habt und diesem Jesus folgen wollt, steht doch einfach mal auf. Und da war ich bewegt. Es war über die Hälfte der Studenten und auch Professoren, die aufstanden. Also eine große Offenheit, die wir erlebt haben. Wir sind dann 2 Jahre später wieder in Kasachstan gewesen, wieder an derselben Uni. Und da war es so, ein Professor hat dann die Einleitung gemacht, wie das immer so üblich ist, der dann da die Einführung macht. Und dann erzählt er erst von sich selbst. Und er sagte, ihr lieben Studenten, ihr kennt mich ja. Ich habe hier an dieser Universität jahrelang die Vorlesung gehalten, wissenschaftlicher Atheismus. Das war seit Khrushchevs Zeiten war das Pflicht in der gesamten Sowjetunion, egal welches Fach man studiert hat, man musste immer das Fach wissenschaftlicher Atheismus belegen. Und er war nun so ein Professor für wissenschaftlichen Atheismus. Und nun in dieser Stunde, als wir dort da waren, erzählt er jetzt, da kam der Aufruf aufzustehen, wer diesem Jesus folgen will. Er sagte, ich weiß heute noch nicht, was mit mir passiert ist. Ich musste aufstehen. Da stand dieser Mann auf und hat sich dadurch bekehrt. Und jetzt, 2 Jahre später, macht er die Einleitung und sagt den Leuten, vor 2 Jahren bin ich aufgestanden. Ich bin damals ein Nachfolger Jesu geworden. Und empfiehlt jetzt den Studenten, er sagt, wenn ihr heute den Vortrag gehört habt, tut es genauso. Entscheidet euch für diesen Jesus. Dieser Mann hat dann inzwischen eine andere Vorlesung gehalten, nämlich Geschichte des Atheismus und der Religionen. Und ich habe so ein Buch geschrieben, ich weiß nicht, ob es ein Büchertisch hier auch zu haben ist, und die anderen Religionen. Das ist ein rein evangelistisches Buch, das gibt es auch in Russisch. Und dieses Buch hat er als Basis genommen für seine Vorlesung. Und damit hat er also in seinen Vorlesungen, kann man sagen, evangelisiert. Er ist inzwischen pensioniert und er macht jetzt Radiomission für Kasachstan. Wir sehen, welche Wunder Gott tut. Das sind Wunder der Erlösung, wo Gott einfach Menschen rausruft. Das ist ein Geheimnis für uns. Ich kann das nicht begreifen, warum der und warum der andere nicht. Vielleicht sein Nebenmann gar nicht. Das wissen wir nicht, das können wir nie ergründen. Aber das ist eben das Wunder auch der Erlösung, dass Gott Menschen ruft, aber sie auch in den Dienst nimmt. Das ist wichtig, dass wir nicht nur Privatchristen werden, sondern das ist an diesem Beispiel so schön zu sehen. Er hat dann den Herrn angenommen und sagt das jetzt vielen anderen Menschen auch weiter. Daran kann man immer sehen, ob jemand eine echte Bekehrung erlebt hat, wenn er selbst sich auf den Weg macht und anderen Menschen das Evangelium weitersagt. Ich möchte noch ein Beispiel sagen, was wir auch erlebt haben, Wunder der Erlösung. Wir waren in Königsberg zu einer Evangelisation gewesen und dann hatte ich den Wunsch geäußert, dass wir doch an einem Tag einmal dorthin fahren könnten, wo ich geboren bin. Ich wusste schon von meinen Verwandten, dass mein Heimatort Rheineck nicht mehr existiert. Die Russen haben das platt gemacht und haben da jetzt eine große Steppe gemacht, höchstwahrscheinlich so, dass man eine riesen Kolchose hatte und die umliegenden Dörfer waren praktisch dann so die Peripherie, wo man die Stallungen hatte und so weiter. Aber das dazwischen sollte Feld sein, aber es wurde nicht mehr bebaut, das ist einfach jetzt Steppe. Aber ich wollte es mal sehen. Und dann haben die Russen uns einen ganz alten Bus zur Verfügung gestellt und sind dann mit uns dorthin gefahren. Und als wir dann dort ankamen, dann habe ich eben das so gesehen. Aber der Bus war so alt und so klapperig, dass wir jedes Mal, wenn wir irgendwo an der Ampel standen, dass der Bus nur durch Gebet wieder in Gang zu kriegen war. Also so ein altes Ding war das. Und nun passiert uns auch das auf der Hinfahrt, als wir durch Gumbinnen fuhren, da ist uns dann auch der Ganghebel abgebrochen. Und ja, was machen wir? Und da war nun glücklicherweise ein Russe da auf der Straße, der sagt, ich habe eine Bohrmaschine und wir können das dann bohren, dass man den Ganghebel durchbohrt und dann einen Splint reinsteckt. So notdürftig wieder flickt und dann geht das wieder. Und da haben wir es auch so gemacht und fuhren nun mit diesem so reparierten Ganghebel weiter, sind also bis nach Rheineck gekommen und auf der Rückfahrt kommen wir durch Insterburg. Und in Insterburg passiert uns nochmal ein Malheur. Der Ganghebel bricht, weil jetzt das Material so schwach geworden ist, nochmal durch. Jetzt war mit Bohren nichts mehr möglich, weil ja das Material schon so geschwächt war. Jetzt half nur noch Schweißen. Und wir fanden tatsächlich auch da wieder jemanden, der so ein Schweißapparat hatte. Und dann konnte das also da in einiger Zeit repariert werden. Nun, wir waren da mit einigen Mitarbeitern dorthin gefahren und hatten in dem Bus noch einige Bücher in Russisch mit. Und zwar dieses Buch, was hier auch liegt, Fragen immer wieder gestellt werden in Russisch. Und ich will mal schätzen, das waren so 30 Bücher vielleicht. Und diese 30 Bücher haben wir dort auf der Straße, wer da so kam, weitergegeben. Dem eins und so weiter. Und die haben es auch genommen und war erledigt. Und jetzt war so, 2 Jahre später fahren wir wieder nach Nordostpreußen, um dort wieder zu evangelisieren und hatten dann Vorträge auch in Insterburg. Also in dieser Stadt, wo uns dieses Malheur passiert war. Aber nun hatten wir viele Bücher mit und haben nun diese Bücher dort einfach so auf der Straße verteilt. Wer dort einfach kam, bekam so ein solches Buch. Das war gleichzeitig eine Einladung, auch abends zu der Veranstaltung zu kommen im Kulturhaus, wo früher also kommunistische Propaganda betrieben wurde. Und wir verteilen die Bücher da so und auf einmal kommt ein junger Mann, ich schätze so 30 Jahre alt etwa, und er sagt, das Buch habe ich schon. Ich gucke aus allen Wolken, ich denke, meine Güte, wo soll der das Buch herhaben? Ich frage ihn, ne, über den Übersetzer. Und da sagt er, das haben Sie mir doch gegeben. Ich wusste gar nicht, was los war. Und dann holt er das aus seiner Aktentasche, die er bei sich hat, holt das raus, schlägt auf und sagt, hier ist doch Ihr Name geschrieben. Da hatte der damals, das wusste ich überhaupt nicht mehr, als ich ihm das gegeben habe, wollte er ein Autogramm haben. Und da hat er gesagt, das stimmt. Das Buch war völlig zerlesen, das ist durch zig Hände gegangen. Und dann erzählt ihm, er sagt, ja, wissen Sie, ich habe das Buch gelesen und da steht drin, wie man zum Glauben an Jesus kommen kann. Ich habe das genauso gemacht, wie es steht. Ich habe mich damals bekehrt. Und jetzt frage ich einmal die Mathematiker hier unter uns, wie groß ist die Wahrscheinlichkeit, wenn man in irgendeinem beliebigen Ort 30 Bücher verteilt, 2 Jahre später dort wieder hinkommt, und die Frage ist jetzt, wie groß ist die Wahrscheinlichkeit, dass wir jetzt einen treffen, obwohl wir an ganz anderer Stelle in der Stadt sind, der da gerade vorbeigeht, der das Buch bei sich hat und der uns bezeugt, dass er dadurch zum Glauben gekommen ist. Das ist Mathematik Gottes, oder? Das können wir nicht mehr ausrechnen. Das ist Wunder der Erlösung. Da sind wir wieder im Thema. Noch ein Beispiel, das haben wir jetzt vor 4 Wochen erlebt. Da waren wir in Weißrussland gewesen, in verschiedenen Städten, in Minsk, in Pinsk, in Brest und in Kobrin, also 4 Städte dort in Weißrussland. Und ein besonders schönes Erlebnis hatten wir in der Stadt Pinsk. Pinsk ist übrigens die Partnerstadt von Altena in Westfalen. Ist das bekannt? Altena, Westfalen. Manche kennen das, ja. Ist eine Burg Altena. Und das ist, da gibt es ja Städtepartnerschaft. Und die haben die Städtepartnerschaft mit der Stadt Pinsk. Und eines Tages kommt eine Gruppe aus Pinsk und die werden dann in Familien einquartiert. Und unter denen, die einquartiert werden, auch ein Direktor einer Schule mit 1500 Schülern. Er kommt dorthin, diese Familie, und wo er einquartiert ist, das ist eine christliche Familie. Und was tun die? Die besorgen ihm die Bücher, Fragen und die anderen, die ich in Russisch, gibt von mir, die haben sich besorgt und dem guten Mann mitgegeben. Was macht er? Er liest die. Wir kommen jetzt nach Pinsk, dort an. Es gibt die Möglichkeit eines Kontaktes dorthin zu der Schule, wo er Direktor ist, und er übergibt uns dort die Schulklasse, wo wir dort reden dürfen. Ganze Schulstunde. Alle sind da. Und wir verkündigen dort das Evangelium. Hinterher sagt er, also wir machen noch jetzt eine, wir werden noch alle Lehrer zusammenholen, das war schon nachmittags, und halten Sie doch nochmal so einen Vortrag auch für die Lehrer. Das ist doch kein Problem, wir sind ja hier dazu, machen wir. Dann haben wir für die Lehrer auch nochmal da seinen Vortrag gehalten und hinterher waren Fragen möglich. Und dann kommen viele Fragen, aus allen Ecken kamen die Fragen, die Lehrer. Und er war mir aufgefallen, hatte besonders viele Fragen gestellt, auch sehr genau Fragen der Erlösung und so weiter, wie ist das mit den verschiedenen Kirchen, wie ist das einzuordnen, wie ist das Judentum zu sehen und die anderen Religionen, also ganz, ganz genaue Fragen hatte der, die stellte der alle. Und das fand ich gut. Wenn er Fragen hat, dann merke ich, da ist Leben hinter. Nicht? Wenn einer keine Fragen mehr stellt, dann habe ich immer auch meine Fragen, ob das alles von Interesse ist oder sonst etwas. Aber wenn er Fragen stellt, dann ist Interesse da. Dann merkt man, das was los. Und er stellte viele Fragen. Und irgendwann waren wir auch fertig. Und dann sagte er, ja, wir gehen jetzt nochmal in mein Direktorenzimmer. Kommen Sie doch mal mit. Und sind mitgegangen. Und auf dem Weg dorthin sagt er zu mir über den Übersetzer, Also er sagt, ich habe ihre Bücher gelesen. Wenn ich je einmal in meinem Leben Christ werde, dann waren mir diese Bücher ein wichtiger Meilenstein dahin. Ich sage, da freue ich mich drüber, wenn das so ist, wenn sie dadurch was mitbekommen haben. Wir kommen in sein Direktorenzimmer, nehmen dort Platz und dann erzähle ich ihm eine Geschichte. Ich sage, ich habe den Eindruck aus den Gesprächen und den Fragen, die er immer wieder stellt, dass sie ganz persönlich im Neuen Testament vorkommen. Dann guckt er erstmal. Ja, ich sage, bestimmt. Ich sage, da war ein Mann, der kam zu Jesus und der hat gute Fragen gestellt und der hat auch gute Antworten gegeben. Und dann sagt Jesus zu den Jüngern, schaut euch mal diesen Mann an, der ist vom Reich Gottes nicht mehr fern. Mein Übersetzer ist natürlich ein gewiefter Bursche, der macht nicht so eine starre 1:1 Übersetzung, der überlegt sich, wie er das sagt, in Russisch, mit russischer Seele, sage ich immer, übersetzt er. Und der sagt dann, übersetzt das, kann ich verstehen in Russisch, der sagt nun, dieser Mann, der war 1 Millimeter vom Reich Gottes entfernt. Und dann frage ich ihn, ich sage, sagen Sie doch mal, das möchte ich jetzt mal von Ihnen wissen, wie würden Sie sich jetzt einschätzen? Sind Sie außerhalb des Reiches Gottes oder sind Sie schon drin? Wie schätzen Sie das ein? Da sagt er ganz prompt, sagt er, ich bin außerhalb. Ganz klar, sagt er. Aha, sage ich. Aber ich sage, wollen Sie nicht reinkommen? Doch, sagt er, will ich. War die beste Antwort. Dann haben wir dort unsere Bibel aufgeschlagen, haben ihm den Weg zu Jesus erklärt, Schritt für Schritt. Und er hat es verstanden, er hat es kapiert, worum es ging. Und dann haben wir gebetet. Und da hat er dort mitgebetet. Und wir haben ihm das vorgebetet, Satz für Satz, wie man seine Sünde los wird, wie man den Herrn annimmt, wie man ihn einlädt, das Leben zu kommen. Hat er alles mitgebetet. Und da habe ich gesagt, als wir fertig waren, ich sage, jetzt sind Sie ein reicher Mann geworden. Sie haben den Himmel bekommen, ein Geschenk. Was sagt man, wenn man ein Geschenk bekommt? Da sagt er, danke. Ich sage, machen wir hier auch. Wenn Jesus den ganzen Himmel verschenkt, dann wollen wir danken dafür. Ich sage, nun fangen Sie gleich an und danken Sie dafür. Und da fing der gleich an zu beten. Das können die. Vielleicht nie in seinem Leben gebetet. Jetzt betet er und bedankt sich bei Jesus, dass er reich geworden ist. Wir hatten dort in Pinsk eine Evangelisation in der Baptistengemeinde. Da sagt er, heute Abend kann ich nicht kommen, heute Abend habe ich einen Termin. Aber morgen, dann bin ich dabei. Und dann war er auch wirklich gekommen, war mir gleich aufgefallen, ich sah ihn ja. Und hat also zugehört. Und dann hinterher hatte die Gemeinde Folgendes organisiert. Sie hatten dann da im Obergestock, war so ein Raum, Tische, nicht wahr, die hatten sie gedeckt. Da gab es Tee und Gebäck und auch was zu essen. Und so, die zurückgeblieben waren, die sich entschieden hatten und so, die waren dann alle nochmal eingeladen, dort oben zu bleiben. Und er war dann auch hingekommen. Da hatten wir noch ein Stück weit Gemeinschaft miteinander. Ich hatte eine Russin neben mir sitzen, die hat dann also übersetzt. Hat mich auch gefreut. Die war in Köln gewesen, als OP-Mädchen, und hat also da während der Zeit so gut Deutsch gelernt, dass sie alles sagen konnte. Das war doch ganz erstaunlich. Und die hat dann auch da übersetzt. Dann sind wir noch in derselben Nacht weitergefahren, wieder zurück nach Kobrim, weil da auch noch Vorträge waren. Und das war ein herzlicher Abschied. Dann haben wir diesen Mann zurückgelassen, der, von dem man sagen kann, er zieht jetzt seine Straße fröhlich, so wie bei dem Mann, von dem in Apostelgeschichte 8 ja geschrieben steht, als er den Herrn Jesus gefunden hatte, konnte er seine Straße fröhlich weiterziehen. Bei dem Mann haben wir eine offene Tür, ich könnte jederzeit wieder hinfahren, der würde uns die ganze Schule zur Verfügung stellen. So ist das, so tut Gott seine Wunder der Erlösung an Menschen, die vorher nichts davon gewusst haben, nichts gehört haben. Sie werden mit dem Evangelium konfrontiert. Und was mir auch wichtig ist dabei herauszustellen, ist, dass bei diesem Erlösungswerk Gott uns Menschen eingespannt hat. Die Erlösung kann keiner machen, das kann nur der Herr tun, das kann nur der Jesus tun. Aber es ist der Wille Gottes, und das begreife ich auch wieder nicht, dass er uns einspannt in diesem Werk, dass wir das wieder anderen Menschen weitergeben. Und so sind oft mehrere beteiligt, so wie in diesem Fall, diese Familie, die einfach so die Bücher weitergegeben haben. Ich muss die unbedingt nochmal anrufen, der hat mir nämlich auch die Telefonnummer mitgegeben. Die werden sich riesig freuen, wenn ich denen sagen werde, dass dieser Direktor sich inzwischen bekehrt hat. und dass das den Anfang nahm, dass jemand ihm eine kleine Mühe gemacht hat, sich die Bücher besorgt hat und die weitergegeben hat. Das war der Anstoß, nicht wahr, zum Glauben für ihn, und der ist dann zum Durchbruch gekommen. Und ich kann mir vorstellen, dass sich an der Schule manches ändern wird, wo der nun den Durchbruch zum Evangelium gefunden hat. Ja, das sind mal so ein paar Beispiele. Man könnte aus Russland immer wieder Geschichten erzählen. Es ist sehr, sehr spannend, dorthin zu fahren, weil man dort etwas erlebt von den großen Taten Gottes. Wie Gott Einzelne herausruft, manchmal auch mehrere. Das ist einfach ein großes Wunder, das dort geschieht.
1: Sie hörten Professor Dr. Werner Giet in einem Vortragsmitschnitt mit dem Titel »Die Wunder in der Erlösung«.

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0: Hallo und herzlich willkommen bei der Lesezeit hier auf Radio HBR. Hören Sie nun ein Hörbuch Lügen, die wir Männer glauben von Robert Wolgemuth. In Lügen, die wir Männer glauben, entlarvt Robert 40 weit verbreitete Lügen aus 8 verschiedenen Bereichen und verdeutlicht, wie wir ihnen mit der Wahrheit des Wortes Gottes entgegenwirken können. Entdecken Sie, wie befreiend die Wahrheit der Bibel ist. Ein Hörbuch von Robert Wolgemuth, gelesen von Martin Falk, erschienen bei CLV Bielefeld. Und nun Gottes Segen beim Zuhören.
1: Kapitel 9: Lügen, die wir über die Welt glauben. Das Folgende mag für dich albern klingen, wie die amüsanten tagtäglichen Gewohnheiten eines zuweilen zwanghaft handelnden Mannes. Ja, das, was ich nun schreiben werde, könnte irgendwie als ein Geständnis betrachtet werden. Ich bin ein Mann, der gewisse Gewohnheiten hat. So ist zum Beispiel die Abfolge meiner morgendlichen Aktivitäten, Rituale fast immer die gleiche, beinahe jeden Tag. Der Tag beginnt damit, dass ich mich frühmorgens leise aus dem Bett erhebe, noch bevor meine Frau aufsteht. Wenn sie ihre Hand bewegt und ausstreckt, um mich wissen zu lassen, dass sie mehr oder weniger wach ist, drehe ich mich um und lege mein Gesicht neben das ihre und flüstere ein kurzes Gebet. »Guten Morgen, Herr«, küsse sie und sage ihr, »ich liebe dich«, bevor sie wieder einschläft. Dann gehe ich in die Küche, schalte den bereits befüllten Kaffeeautomaten an und schlurfe zu meinem Schrank, wo ich mir meine legere Kleidung bereitgelegt habe. Ich habe diese Kleidungsstücke schon am Abend zuvor herausgelegt, damit ich nicht frühmorgens entscheiden muss, was ich anziehen werde. Wenn der Kaffee fertig und eingegossen ist, gehe ich in mein Arbeitszimmer, wo mein Lieblingssessel auf mich wartet. Meine Brille, meine Bibel, ein Stift und ein Proteinriegel liegen auf einem Tisch neben meinem Sessel. Ich nehme die Bibel und den Stift und setze meine Lektüre dort fort, wo ich am Vortag aufgehört habe. Beim Lesen unterstreiche ich Bibelstellen, die mich ganz besonders ansprechen. Botschaften von meinem himmlischen Vater. Als nächstes greife ich zu meinem Smartphone. Vielleicht sagst du jetzt, aha, erwischt. Du willst jetzt bestimmt deine E-Mails oder die Nachrichten lesen oder sich den Punktestand des Spiels vom Vorabend ansehen. Nein, das ist nicht der Fall. Ich benutze mein Smartphone, um Nancy die Verse zu schreiben, die ich gerade unterstrichen habe, sodass sie, wenn sie aufwacht, die gleiche Anregung zum Nachdenken erhält, die ich in Gottes Wort gefunden habe. Dann gehe ich auf die Knie und bete. Ich danke Gott für seine Segnungen. Ich bringe meine Familie vor den Thron der Gnade. Ich bete für die Nöte meiner Freunde und bitte um Weisheit für den vor mir liegenden Tag. Da dies ein Geständnis ist, komme ich noch einmal auf das zurück, was ich gerade darüber gesagt habe, dass ich E-Mails, Nachrichten oder Spielergebnisse auf mein Handy zu diesem Zeitpunkt nicht checke. Ich habe festgestellt, dass ich, sobald ich mich gedanklich mit dem beschäftige, was in der Welt so alles vor sich geht, praktisch die Abgeschiedenheit meiner stillen Zeit mit dem Herrn verlassen habe und vor Arbeitsbeginn dann nicht mehr zur Ungestörtheit meiner Andacht zurückkehren kann. Ich bin immer darauf bedacht, politisch auf dem aktuellsten Stand zu sein, und zwar seit der Zeit, als ich noch ein Teenager war. Daher weiß ich, dass ich dann, wenn ich das täte, meine Gedanken mit den neuesten Ereignissen aus aller Welt beschäftigen würden und dass mein Herz dann die wertvolle Zeit eines ruhigen Gesprächs mit dem Herrn verlassen hätte. Zumindest kann für mich die Welt mit allem, was in ihr vor sich geht, eine große Ablenkung sein. Ich bin oft versucht, eine App auf meinem Handy zu starten und mich schnell über die neuesten Meldungen des Tages oder die neuesten Spielergebnisse zu informieren, aber das tue ich nicht. Daher meide ich, wenn ich die frühen Morgenstunden in der Stille der Gegenwart Gottes verbringe, alles andere, was sich in die Zeit hineindrängen könnte, die ich mir selbst genommen habe, um all das von mir fernzuhalten. Aber sobald ich meine Zeit mit dem Herrn verbracht habe, tauche ich völlig in meine Arbeit ein. Ich lese meine Nachrichten-Apps, meine E-Mail-Korrespondenz und die zu überprüfenden Angebote. Ich weiche all diesen Dingen so lange aus, bis ich dafür bereit bin. Doch vergiss nicht, dies ist ein Geständnis. Das Ganze ist weder als Prahlerei noch als eine Richtlinie gemeint. Wie gesagt, vielleicht hältst du mich jetzt für verschroben und ziemlich exzentrisch. Und was diese beiden Punkte betrifft, liegst du gar nicht so verkehrt. Aber ich fühle mich jetzt besser, da ich mir diese Dinge von der Seele schreiben konnte. In der Welt, nicht von der Welt. Einer meiner Lieblingsstellen in der Bibel findet sich in dem, was Theologen als das hohepriesterliche Gebet des Herrn Jesus bezeichnen. Denn dort macht der Erlöser deutlich, dass wir es nicht vermeiden können, in der Welt zu leben, aber dass wir nicht wie die Welt leben dürfen. Damit scheint mein frühmorgendlicher Kampf mit dem Smartphone zu tun zu haben. Der Herr Jesus sagt dort zu seinem Vater: Ich bitte nicht, dass du sie aus der Welt wegnehmest, sondern dass du sie bewahrest vor dem Bösen. Sie sind nicht von der Welt, wie ich nicht von der Welt bin. Heilige sie durch die Wahrheit. Dein Wort ist Wahrheit. Wie du mich in die Welt gesandt hast, so habe auch ich sie in die Welt gesandt. Johannes 17, die Verse 15 bis 18. Oft ganz schön kompliziert, die Beziehung, die du und ich zu der Welt haben, nicht wahr? In zwei Bereichen zu leben kann eine unerbittliche Herausforderung sein. Wie verbinden wir Bibelstudium und Gebet mit unserem Beruf? Wie sollen wir uns verhalten, sodass wir zwar in der Welt leben, aber nicht von der Welt sind? Was sollten wir tun und warum sollten wir es tun? Die Vorbereitung auf den Kampf. Bill Bates spielte 15 Jahre lang bei den Dallas Cowboys. Er verbrachte die meiste Zeit seiner Karriere in Spezialteams, was in der NFL oft als zweitklassig angesehen wird, doch das galt nicht für Bill. Seine Angriffsfreude und sein Mut auf dem Spielfeld während eines Kickoffs oder eines Abschlags machten ihn zu einem Liebling der Fans. Er wurde von vielen, die American Football lieben, verehrt. Tom Landry sagte: Wenn wir 11 Spieler auf dem Feld hätten, die so hart wie Bill Bates spielen würden und wie er ihre Hausaufgaben erledigt hätten, dann wären wir beinahe unschlagbar. Bill Bates und Cliff Harris sind die größten Hitter, die ich je gesehen habe. Darüber hinaus sagte John Madden: Jedes Spiel beginnt mit einem Anstoß, und wenn Bates auf dem Feld ist, dann beginnt jedes Spiel mit einem Knall. Ich hatte das Vorrecht, Bill Bates kennenzulernen und ihm bei der Veröffentlichung seines Buches zu helfen. Während der Saisonpause 1994 hat mich Bill zu einer privaten Tour mitgenommen, bei der wir uns die neuen Trainingsanlagen der Cowboys im Norden von Dallas ansahen. Als ich durch diesen erstaunlichen, hochmodernen Komplex ging, war ich wie ein Kind in einem Süßwarengeschäft von all dem, was ich sah, total begeistert. Bedenke, dass dies die Saisonpause war. Und deshalb hatte ich auch erwartet, dass dieser Ort menschenleer sein würde. Doch das war nicht der Fall. Überall waren Sportler, die Gewichte hoben und an den Cardiogeräten arbeiteten. »Wie oft bist du hier?«, fragte ich Bill. Der in Tennessee geborene Gentleman lächelte, was leicht als ein herablassendes Lächeln aufgefasst werden konnte. »Nicht so bei Bill.« Er war kein stolzer Mann, sondern einfach nur ein konzentrierter Mann. Auch sonntags, antwortete er, jeden Tag, manchmal den größten Teil des Tages. Ich war fassungslos, und das wärst du vermutlich auch gewesen. Jeden Tag, wiederholte ich. Tatsächlich? Und warum? So fügte ich noch naiv hinzu. Ich werde seine Antwort nie vergessen. Ich erwartete, dass Bill mir nun sagen würde, dass er dies tat, um in Topform zu bleiben, damit er einen weiteren Pro Bowl gewinnen würde oder um den Cowboys dabei zu helfen, den Titel zu gewinnen. Nun, das waren ganz bestimmt die Gründe dafür, aber das entsprach nicht dem, was er sagte. Nach ein paar Augenblicken beantwortete er meine Frage. »Selbstverteidigung«, sagte Bill. »Wenn ich nicht in guter Form bin, werde ich da draußen fertig gemacht.« Aber er wollte noch etwas hinzufügen. »Meine Gegner sind in Topform und ich muss besser sein als sie, sonst bin ich erledigt.« Der letztendliche Zweck von Bills Training oder meiner stillen Zeit mit dem Herrn bestand bzw. besteht in der Vorbereitung auf den Kampf. Zeit in der Beschäftigung mit dem Wort und Gebet oder Wiederholungen mit Gewichten und entschlossenes Cardiotraining. Diese Dinge sind kein Selbstzweck. Es sind Aktivitäten mit einem Ziel. Wenn ich auf meine Lieblings-App klicken würde, bevor mein Herz bereit ist, dann wäre das so, wie wenn Bill auf das Footballfeld gehen würde, ohne die erforderliche Kraft dafür zu haben. Mein Ziel besteht genauso wenig darin, ein Leben in der Abgeschiedenheit eines Klosters zu führen, wie Bills Ziel das Bodybuilding war. Jesu Gebet beinhaltete eine Bitte an seinen Vater, in der es nicht darum ging, dass wir, du und ich, uns in einer Klosterkirche auf einem Hügel einschließen oder mit unserem muskulösen, durchtrainierten Körper für Fotos in entsprechenden Zeitschriften posieren. Diese Dinge, dieses geistliche Training sollen uns vielmehr bereit machen, uns vor dem Bösen bewahren. Das Gebet Jesu inspiriert Menschen wie dich und mich nicht dazu, der Welt zu entfliehen, sondern vielmehr stark genug zu sein, um in dieser Welt zu leben, ja, sogar für Gott zu wirken. Der große Athlet Eric Liddell griff diesen Gedanken auf und lebte ihn mit aller Kraft aus. Liddell ist uns vor allem wegen seiner prinzipientreuen Haltung in Erinnerung geblieben, die ihn dazu veranlasste, sich bei den Olympischen Spielen in Paris im Jahr 1924 zu weigern, an einem Wettbewerb teilzunehmen, der an einem Sonntag stattfand. Der Film »Die Stunde des Siegers« erzählt von diesem Moment. 1982 erhielt der Film 7 Oscars, darunter auch den für den besten Film. Nach Abschluss seiner Wettkampfkarriere war Liddell jahrelang auf dem Missionsfeld in China tätig. Wenn es jemals einen Mann gegeben hat, der Gott sowohl im weltlichen als auch im glaubensmäßigen Bereich ehren wollte, dann war es Eric Liddell, der nahtlos von der Sportlerlaufbahn zum Missionsdienst wechselte, in dem nicht mehr olympische Ehre, sondern Demut zählte. Dabei ging es nicht um Liddells körperliches Training und seinen Erfolg. Vielmehr bereitete er sich in körperlicher, geistlicher und seelischer Hinsicht auf den Ruf Gottes in seinem Leben vor. Das war der entscheidende Grund für sein rigoroses Training. Ja, sowohl die Vorbereitung als auch die Durchführung waren absolut notwendig. Als an Jesus Christus Gläubige sind wir in jedem Fall auf unsere stille Zeit angewiesen. Eric Liddell ist uns da ein großes Vorbild. Wir, du und ich, brauchen keine Mauer zwischen Training und Ausführung, zwischen Vorbereitung und dem wirklichen Leben zu errichten. Beides ist sowohl notwendig als auch wichtig. Ist das nicht wunderbar? Die Mauer, die einige zwischen der

0: Im Frühjahr 1999 entschied sich meine Tochter Julie dazu, einen Mann namens Christopher Tessy zu heiraten. Glücklicherweise hatte er sich etwa zur gleichen Zeit ebenfalls dafür entschieden, meine Tochter zu heiraten. Und so beschlossen Julie und ich unserem ursprünglichen Plan gemäß, dass das ein guter Zeitpunkt sei, um den Umbau ihres Hauses abzuschließen. Sie hatte in jenem Haus gelebt, das sie und ich einige Jahre zuvor komplett renoviert hatten. Das heißt, mit der Ausnahme eines Raumes, den wir nicht fertiggestellt hatten, nur für den Fall, dass sie sich in einen Mann verlieben würde, der das Projekt mit mir abschließen konnte. Und da sie und Christopher in ein paar Monaten heiraten würden, war dies ihrer Meinung nach nun ein guter Zeitpunkt dafür, dass uns Christopher bei der letzten Umbauphase helfen könnte. Auf diese Weise würde er nach ihrer Hochzeit im Juli nicht in Julies Haus ziehen, sondern in ihr gemeinsames Haus. Christopher Tessy, genannt Tess, war ein College-Spitzensportler, der eine Profikarriere hinter sich hatte. Und das heißt, dass er die meiste Zeit seines Lebens auf dem Footballplatz verbracht hatte, während er in Baumärkten weniger häufig zu sehen war. Im Juni 1999 haben wir, Tess und ich, uns dann an die Arbeit gemacht. Wir verwandelten die ursprünglich an dem kleinen Farmhaus angebaute Garage in einen schönen Wohnbereich, ein Wäschezimmer und ein komplettes Bad, einschließlich schwarzer Marmorböden, eines weißen Standwaschbeckens und einer gusseisernen Krallenfußbadewanne. Wir hoben die Decke an und setzten ein Dachfenster ein. Das Endergebnis war erstaunlich. 4 Wochen lang knieten wir jeden Morgen neben einem Sägebock nieder und beteten, bevor wir die Elektrowerkzeuge in Betrieb nahmen. Natürlich beteten wir um Bewahrung bei der Arbeit mit der Kappsäge, die durchaus mit Gefahren verbunden war, aber wir beteten auch, dass der Herr unsere gemeinsame Zeit segnen möge. Während wir beteten, war uns ein Anliegen besonders wichtig. Uns sollte stets bewusst sein, dass Gott immer da ist, sowohl bei der Fertigstellung des Raumes, als auch später, wenn Tess und Julie darin wohnen würden. Wenn ich auf jene Zeit zurückblicke, fällt mir auf, dass Tess und ich die irdischen Dinge, Holz, Stromkabel, Rohre und Badezimmerarmaturen, mit den heiligen Dingen gleichsam verbunden haben, was unsere Tage zu einer Erfahrung gemacht hat, in der eine Männerfreundschaft wuchs und die von harter Arbeit und gemeinsamer Anbetung des Herrn geprägt war. Sich für den Kampf wappnen. Seit dem Sündenfall Adams haben Männer die Neigung, Trennlinien zu ziehen. So ziehen auch wir eine scharfe Trennlinie zwischen dem glaubensmäßigen Bereich unseres Lebens und allem anderen. Es gibt geistliche Dinge, Gebet, Bibellesen, Gemeinde, Jüngerschaft und Anbetung. Und dann, ja, dann ist da auch noch der Rest unseres Lebens. Bildung, Arbeit, Beziehungen, Familie, Sex, Geld, Hobbys, Freizeit und dergleichen mehr. Als Bürger zweier Welten müssen wir, du und ich, uns ganz bewusst der Realität stellen. Auf der einen Seite gibt es eine Welt mit oft widerspenstigen Elektrowerkzeugen und den Verlockungen Satans mit geradezu magnetischer Anziehungskraft, und auf der anderen Seite ist die befreiende Wahrheit von Gottes Werk und seiner Welt. Außerdem müssen wir uns ganz bewusst der Kraft Gottes aussetzen und auch der Freude, im Licht Christi leben zu dürfen. Es ist gar nicht erforderlich, das Leben in unterschiedliche Bereiche zu unterteilen. Wir können Vorbereitung und Ausführung als eine Einheit sehen. Wir ehren Gott, wenn wir jeden Gedanken, jede Aktivität, jede Aufgabe, jede Art der Vorbereitung und die darauf folgende Arbeit unter den Gehorsam des Christus gefangen nehmen. 2. Korinther 10, Vers 5.
1: Sie hörten in der Lesezeit aus dem Hörbuch von Robert Wolgemuth Lügen, die wir Männer glauben, erschienen im CLV Verlag Bielefeld.

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1: Ich bin Marvin Standke und das war der Tag. Bundesarbeitsministerin Bärbel Baas verteidigt die geplante Rentenreform. Das sagte sie heute in der Haushaltsdebatte des Bundestags. Die Änderungen seien kein Selbstzweck, betonte die SPD-Politikerin. Geplant ist die Abschaffung der abschlagsfreien Rente mit 63. Baas versprach Übergangsregeln. Auch einen Vertrauensschutz stellte sie in Aussicht. Ihr Ministerium hat den größten Einzelposten im Haushalt im nächsten Jahr. Dafür sind mehr als 200 Milliarden Euro vorgesehen. In New York wurde heute der Opfer der Terroranschläge vom 11. September gedacht.
2: Angehörige versammelten sich am Ground Zero und verlasen die Namen der Getöteten. Rund 3000 Menschen kamen bei den Anschlägen vor 25 Jahren ums Leben. Mehrere Schweigeminuten erinnerten an die Opfer der Terroranschläge. Auch US-Präsident Trump erinnerte in einer Rede an die Opfer und die Folgen der Anschläge. Spitzenvertreter von NATO und EU gedachten in Brüssel der Opfer. Islamisten hatten damals Flugzeuge ins World Trade Center und Pentagon gesteuert. Ulrike Klein, Redaktion.
1: Und bereits ab nächstem Jahr soll überall in Deutschland das Zahlen mit Karte möglich sein. Bundesfinanzminister Klingbeil will dafür eine Pflicht für Geschäfte, Restaurants und Dienstleister einführen. Sie müssen dann mindestens eine digitale Bezahlmöglichkeit anbieten. Das Zahlen mit Bargeld soll aber weiterhin möglich sein. Die Branchenverbände befürchten auch zusätzliche Kosten und mehr Bürokratie für Anbieter.
0: Deutschlandwetter.
1: Jetzt verbreitet wechselnd bewölkt und zunächst meist trocken. Die Tiefstwerte liegen zwischen 14 und frischen 5 Grad. Die Aussichten: im Norden wird es wolkiger, im Süden bleibt es länger sonnig, maximal noch einmal bis zu 27 Grad.
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1: Freitag, 11. September. Gott hat uns errettet aus der Herrschaft der Finsternis und versetzt in das Reich des Sohnes seiner Liebe. Kolosser 1, Vers 13. 9-11.

Welcher Kaltblütigkeit wurden ca. 3000 Menschen jäh in den Tod gerissen. Die Symbole der freien Marktwirtschaft fielen wie ein Kartenhaus in sich zusammen. Auch ein Wolkenkratzer neben den Twin Towers stürzte mit ein. Für manche Menschen liest sich der offizielle Abschlussbericht der Regierung zu einfach und lässt Fragen offen. Dementsprechend bemühen sich insbesondere Betroffene darum, diese von Menschen verursachte Katastrophe umfassender aufzuarbeiten. Was mich beschäftigt, ist eine noch grundsätzlichere Frage. Woher kommt das Böse im Menschen, das Streben nach Bedeutung auf Kosten von anderen? Die Bibel gibt uns eine Antwort. Es existiert eine böse Macht in dieser Welt, die überall ihre Fäden zu spinnen versucht. Diese Macht ist nicht eine Terrororganisation, sondern der Teufel benutzt Menschen, um sein böses Spiel zu treiben. Es war ihm gelungen, durch das Säen von Zweifel an Gottes Liebe und der Verführung zum Ungehorsam die Menschen aus ihrer Vertrauensbeziehung mit Gott zu lösen. Der Teufel hatte den Menschen eingeredet, ohne Gott sein zu können und gleichzeitig selbst wie Gott zu sein. 1. Mose 3, Vers 5. Aber er hat ihnen verschwiegen, dass sie ohne die Beziehung zu Gott nicht mehr die Kraft haben würden, das Gute zu tun. In unserem Stolz fallen wir auf uns selbst zurück und versuchen wie ein Fisch an Land unser Leben zu erhalten, das wir in der Abhängigkeit zu Gott hatten. Wenn wir Gott nicht vertrauen, müssen wir uns selbst lieben und uns unabhängig von ihm Sinn und Wert geben. Gott sei Dank, dass wir durch den Glauben an Gottes Liebe und der Vergebung durch Jesus wieder in seinen Herrschaftsbereich wechseln können. Die Frage zum Nachdenken: In welchem Herrschaftsbereich befinden Sie sich? Der Tipp fürs Leben: Gott liebt sie nicht, weil sie wertvoll sind, sondern sie sind wertvoll, weil Gott sie liebt. Die tägliche Bibellese. 1. Johannes 4, Verse 15 bis 21. Wer bekennt, dass Jesus der Sohn Gottes ist, in dem bleibt Gott und er in Gott. Und wir haben erkannt und geglaubt die Liebe, die Gott zu uns hat. Gott ist Liebe. Und wer in der Liebe bleibt, bleibt in Gott und Gott bleibt in ihm. Hierin ist die Liebe bei uns vollendet worden, dass wir Freimütigkeit haben am Tag des Gerichts, denn wie er ist, sind auch wir in dieser Welt. Furcht ist nicht in der Liebe, sondern die vollkommene Liebe treibt die Furcht aus, denn die Furcht hat es mit Strafe zu tun. Wer sich aber fürchtet, ist nicht vollendet in der Liebe. Wir lieben, weil er uns zuerst geliebt hat. Wenn jemand sagt, ich liebe Gott und hasst seinen Bruder, ist er ein Lügner.

0: Lügner. Denn wer seinen Bruder nicht liebt, den er gesehen hat, kann er nicht Gott lieben, den er nicht gesehen hat. Und dieses Gebot haben wir von ihm, dass wer Gott liebt, auch seinen Bruder lieben soll.
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1: Ich bin Marvin Standke und das wird das Wochenende. In Schweden wird am Sonntag ein neues Parlament gewählt. Die Wahl könnte Europas politischen Rechtsruck weiter verstärken. Ministerpräsident Kristersson will erstmals Rechtspopulisten in seine Regierung holen. Die Schwedendemokraten fordern unter anderem eine härtere Migrationspolitik. Damit richtet sich der Blick auch auf Europas Umgang mit der politischen Rechten. Es wird sportlich an diesem Wochenende. Deutschlands Basketballerinnen kämpfen in Berlin um den Einzug ins WM-Finale. Im Halbfinale wartet Frankreich heute Nachmittag auf das deutsche Team. Auch bei den US Open, einem der wichtigsten Tennisturniere der Welt, steht heute das Finale der Frauen an. Arina Sabalenka trifft auf Jelena Rybakina. Beide gehören zur Weltspitze und kämpfen um den Grand Slam-Titel. Am Sonntag ist dann das Finale der Männer. Und am Sonntag öffnen deutschlandweit tausende Denkmäler ihre Türen für Besucher. Beim Tag des offenen Denkmals gibt es Einblicke in historische Orte. Viele Gebäude sind sonst nicht öffentlich zugänglich. Besucher können Burgen, Fachwerkhäuser und Kirchen entdecken. Auch Restauratoren und Handwerker zeigen ihre Arbeit. Es öffnen unter anderem einen Saal in der Kölner Kanalisation, der ehemalige Flughafen Tempelhof in Berlin oder ein Atombunker unter einem Tübinger Gymnasium. Insgesamt öffnen mehr als 6.500 Denkmäler ihre Türen in Deutschland.
0: Deutschlandwetter.
1: Jetzt verbreitet wechselnd bewölkt und zunächst meist trocken. Die Tiefstwerte liegen zwischen 14 und frischen 5 Grad. Die Aussichten: im Norden wird es wolkiger, im Süden bleibt es länger sonnig, maximal noch einmal bis zu 27 Grad.
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1: Hallo und herzlich willkommen bei Glaube und Tun. Hören Sie nun einen Vortragsmitschnitt von Andreas Simmank. Bilder vom Reich Gottes. Schatz und Perle. Alles oder nichts. Doch zunächst ein wenig Musik.

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0: Hallo und herzlich willkommen bei Glaube und Tun. Hören Sie nun einen Vortragsmitschnitt in der Reihe Bilder vom Reich Gottes von Andreas Simank. Schatz und Perle, alles oder nichts.
1: Schatz und Perle, alles oder nichts, heißt das Thema heute, und der Text dazu, der steht in Matthäus 13. Wir sind ja immer noch in dieser Reihe über die Gleichnisse von Jesus über das Himmelreich. Diese 7 oder 8 Gleichnisse aus dem Kapitel 13. Ich lese einmal diese beiden Gleichnisse, das Gleichnis vom Schatz im Acker und von der Perle. Mit dem Himmelreich ist es wie mit einem Schatz, der in einem Acker vergraben war und von einem Mann entdeckt wurde. Der Mann freute sich so sehr, dass er, nachdem er den Schatz wieder vergraben hatte, alles verkaufte, was er besaß, und dafür den Acker kaufte. Mit dem Himmelreich ist es auch wie mit einem Kaufmann, der schöne Perlen suchte. Als er eine besonders wertvolle fand, verkaufte er alles, was er besaß, und kaufte dafür diese eine Perle. Das sind zwei kleine Geschichten, die ziemlich in die gleiche Richtung gehen, ziemlich dasselbe sagen. Die zweite Geschichte, die mit dem Kaufmann und der Perle, die kann man locker nachvollziehen. Perlen sind heute noch äußerst wertvoll und für den Durchschnittsbürger auch heute beinahe unerschwinglich. Das war schon in biblischen Zeiten so. Perlen waren im Altertum immer mindestens so wertvoll wie Gold, mindestens so begehrt. Schon damals suchten Taucher im Roten Meer nach Perlen, auch im Persischen Golf und im Indischen Ozean. Schon damals dekorierten wohlhabende Damen ihren Hals mit Perlenkolliers. Die berühmte Königin Kleopatra, Sie wissen ja schon, Asterix und Obelix, da die Kleopatra, die besaß angeblich eine Perle im Wert von sage und schreibe, hören Sie gut hin, 100 Millionen Sesterzen. Das sind 25 Millionen Denare. Ein Denar war der Tageslohn eines Arbeiters, eines einfachen Arbeiters. Also eine Perle, die 25 Millionen Tageslöhne wert war. Kein Wunder, wenn reiche Kaufleute auf der Jagd waren nach besonders großen und besonders edlen Perlen. Die erste Geschichte, die Jesus erzählt hingegen, die Geschichte vom Schatz im Acker, die ist, wenn man ein bisschen drüber nachdenkt, eigentlich etwas merkwürdig. Sie ist fast ein bisschen märchenhaft. Wer würde schon einen so riesigen Schatz in seinem Acker verstecken? Und sie ist fast ein bisschen illegal. Wenn der Mann ein ehrlicher Finder wäre, dann müsste er ja dem Besitzer des Ackers sagen, warum er ihm das Stück Land abkaufen will, oder nicht? Ist ja fast unfair, er kauft das Stück Land und dann erst hebt er den Schatz. Nun, der Acker als Schatztruhe war damals gar nicht so ungewöhnlich. Wo bewahrte man einen wertvollen Gegenstand auf, damit er nicht gestohlen wurde? Banken, in unserem Sinn, gab es noch keine. Schließfächer oder Tresore auch noch nicht. Also wohin mit dem Geld? In den Sparstrumpf unters Bett? Das ist so die einfachste Lösung, aber damit auch eine leichte Beute für den Dieb. Da guckt er als erstes nach. Dann doch eher ein Loch gegraben, den Wertgegenstand in ein Tongefäß gelegt oder in ein dickes Tuch gewickelt, dann alles in den Boden gesteckt und schön gleichmäßig wieder Erde drüber geschaufelt. Genauso hat das zum Beispiel dieser Dieb Achan gemacht aus Josua 7. Sie wissen doch, als Jericho erobert wurde, da nahm sich Achan verbotenerweise etwas von der Beute. Einen schönen Mantel, 200 Silberstücke und einen mächtigen Goldbarren. Und alles versteckte er im Erdboden unter seinem Zelt. Keiner wusste etwas davon. Keiner außer Gott. Gott hatte zugesehen, wie Achan den Schatz vergrub, und Gott sorgte auch dafür, dass alles ans Tageslicht kam. Der Schatz und die unrechte Tat. Der Acker als Banktresor. Der war damals auch deshalb so beliebt, weil Palästina in seiner langen Geschichte immer wieder von Feinden überrannt wurde. Die kamen vom Norden, die kamen vom Süden, die kamen vom Osten. Häuser und Felder wurden niedergebrannt, man wurde vertrieben, man konnte nichts mitnehmen. Schon mal gar nicht umfangreiche Wertsachen. Die konnte man deshalb nicht mitnehmen, weil die nämlich, sobald man den Feind nahen sah, schon tief unten im Acker steckten und darauf warteten, dass der Wind sich drehte und mit den besseren Zeiten dann auch die eigentlichen Besitzer wieder zurück konnten und ihr Hab und Gut wieder ausgraben konnten. Das ist übrigens noch bis in neueste Zeit so gewesen, das mit dem Vergraben des Schatzes im Acker. Es gibt eine hübsche Geschichte von Johann Peter Hebel aus dem Ende 18. Anfang 19. Jahrhundert aus der Steiermark. Da hat ein Bauer gewusst, da kamen die Feinde angerückt. Und was mache er mit seinem Hab und Gut? Er war ziemlich betucht. Er wusste, die kommen am nächsten Tag, und da hat er ein Loch gegraben, mitten in seinem Garten, mitten zwischen den Gemüse- und Blumenbeeten, ein tiefes Loch gegraben. Und daneben hat er seine ganzen Wertsachen gelegt, seine Goldmünzen, seine Taler und das, was

auf seinem eigenen Land und bei seinem eigenen Acker lebte, aber plötzlich tot umfiel. Umfiel, bevor er irgendjemand was von seinem tiefen Geheimnis erzählt hatte. In so einem Fall konnte es dann vielleicht Jahre gehen, Jahrzehnte, bis der Schatz zufällig von irgendjemand entdeckt wurde und ausgegraben werden konnte. Genau wie bei dem Mann in unserer Geschichte. Und was macht der Mann, nachdem er den Schatz gefunden hat? Das ist eben das Auffällige. Er vergräbt ihn sofort wieder. Ziemlich verdächtig, nicht? Und dann kauft er den Acker zum normalen Ackerpreis, obwohl der Acker doch, wenn man weiß, dass da so ein Schatz drin liegt, 1000-mal mehr wert ist. Ziemlich unehrlich, würden wir sagen. Nun, nach unseren Gesetzen scheint das nicht ganz okay, wie dieser Mann vorgeht. Aber damals war die Rechtslage anders. Nach dem Talmud, es gibt dort mehrere Stellen, da gehörte ein Fund dem, der auf den, also der Schatz gehörte dem, der den Fund entdeckte. Der ihn ausgrub, der war damit automatisch Eigentümer des Fundes. Ein Problem entstand höchstens dann, wenn dieser Mann, zum Beispiel ein Angestellter, von dem war, dem das Land gehörte. Also im Auftrag eines reichen Bauern zum Beispiel ein Feld umpflügte und dabei dann den Schatz entdeckte. Da konnte dann der Landbesitzer behaupten, der Arbeiter hätte in seinem Auftrag den Schatz ausgegraben. Das konnte er behaupten, das ließ sich ja nicht widerlegen. Und um das zu vermeiden, beschloss der Arbeiter in unserer Geschichte, zunächst einmal den Acker zu kaufen und den Schatz erst danach zu heben. So ging er einfach auf Nummer sicher. Aber es war korrekt, was er machte. Ein Betrüger war er ganz sicher nicht. Und im Übrigen, egal wie die genaue Rechtslage, wie die Rechtslage genau aussah, Jesus geht es in dieser Geschichte um ganz etwas anderes. Ich wollte euch zunächst mal darauf aufmerksam machen, dass diese beiden Bilder vom Schatz und von der Perle genau das voraussetzen, was wir bereits bei den vorherigen Gleichnissen festgestellt haben. Bei all den Gleichnissen, die wir schon angesehen haben, ist deutlich, das Reich Gottes kommt anders als erwartet. Die Revolution Gottes bahnt sich ihren Weg anders, als die Leute sich das dachten. Der Schatz ist zunächst verborgen. Der Wert von Gottes Reich liegt nicht offen auf der Hand. Der Tagelöhner muss den Acker erst untersuchen, umgraben, umpflügen, ehe er auf den Schatz sucht. Der Kaufmann muss lange und intensiv nach einer Perle suchen, ehe er die findet, bei der sein Herzschlag dann aussetzt. Jesus unterstreicht damit etwas, was er in all diesen bisherigen Gleichnissen klar gemacht hat. Das Reich Gottes beginnt anders, als die Menschen es erwarteten. Es beginnt klein, es beginnt unscheinbar. Die jüdischen Zeitgenossen von Jesus dachten, wenn Gottes Reich beginnt, dann ist das wie ein Blitz, der von Osten bis Westen leuchtet, der von einem Ende des Himmels bis zum anderen zuckt. Alle werden es sehen, alle werden zu Boden stürzen, die ganze Welt wird mit einem Schlag auf den Kopf gestellt sein. Das war ihre Erwartung. Nein, sagt Jesus, Gottes Reich präsentiert sich nicht gleich wie ein Acker voller Ehren. Erstmal muss eine Saat ausgestreut werden. Gottes Reich ist nicht gleich von allem Anfang an ein ausgewachsener Senfbaum. Da ist erstmal ein winziges Senfkorn, das man fast nicht sieht und das dann auch in der Erde verschwindet. Und jetzt sagt er, das Reich Gottes ist verborgen. Oder genauer gesagt, der Wert von Gottes Reich ist unseren Augen zunächst mal verborgen. Die allermeisten haben gar keine Ahnung, dass es bereits begonnen hat, dieses Reich Gottes, nämlich mit Jesus. Sie sehen in Jesus nichts weiter als einen Menschen. Okay, er erzählt interessante Sachen über Gott, er erzählt sie anschaulich und spannend. Er heilt die Kranken, er macht Wasser zu Wein. Aber sie haben keine Ahnung, wer Jesus wirklich ist, der Sohn Gottes. Und dass mit ihm etwas total Neues beginnt, eben dieser neue Bund zwischen Gott und seinem Volk. Das ist ihnen so verborgen wie der Schatz im Acker. Wieder setzt Jesus dort an, das Reich Gottes beginnt im Kleinen und im Verborgenen. Also das kennen wir bereits aus den vorherigen Geschichten. Aber jetzt das Neue. Es gibt zwei neue Dinge, zwei Lehren, die wir aus diesen Gleichnissen, diesen beiden Geschichten lernen können. Diesen beiden neuen Bildern vom Reich Gottes. Das erste ist, wenn jemand das Reich Gottes entdeckt, ist das, als würde er einen unendlich wertvollen Schatz entdecken. Und das zweite ist dann, um in den Besitz dieses Schatzes zu kommen, muss man alles andere hergeben. Diese beiden Sachen schauen wir uns jetzt etwas genauer an. Also zunächst mal, das Reich Gottes ist so etwas wie ein riesengroßer Schatz. Ein

0: eine immens kostbare Perle. Wer mit Jesus in Berührung kommt, der erlebt das so aufregend, wie wenn er auf eine Truhe voller Goldmünzen stößt. Da fängt das Herz an zu schlagen, der Puls geht höher, man platzt fast vor Glück. Da breitet sich die große Freude aus. Das ist das Stichwort aus diesem Gleichnis, das wir mitnehmen sollten. Freude. Das ist das Stichwort, das alles zusammenfasst. Der Mann freute sich so sehr, dass er hinging und alles verkaufte für den Schatz, für die eine Perle. Er freute sich so sehr. Die Freude ist wie ein großer Bogen über dem Ganzen. Die Freude ist wie eine Überschrift über allem, was mit dem Reich Gottes zu tun hat. Jesus hat immer wieder von dieser Freude erzählt, und zwar immer im Zusammenhang mit dem Reich Gottes und dem, was er bringt, was mit ihm anbricht. In einem anderen Gleichnis erzählt er von einem Hochzeitsfest, wo die Leute sich freuen, wo sie singen und tanzen. Und wieder in einem anderen Gleichnis spricht er von einer großen Feier, die ein König ausrichtet. Oder er erzählt von der Freude eines Schäfers, der sein davongelaufenes Schaf wiederfindet. Oder von der Freude einer Frau, deren verlorene Münze plötzlich wieder zum Vorschein kommt. Oder von der Freude des Vaters, als sein eigensinniger Sohn endlich wieder nach Hause zurückkehrt. Kommt, schnell, holt das beste Gewand und zieht es ihm an, heißt es dort in Lukas 15, sagt er zu seinen Dienern. Steckt ihm einen Ring an den Finger, bringt ihm ein paar Sandalen, holt das Mastkalb und schlachtet es. Wir wollen ein Fest feiern und fröhlich sein. Denn mein Sohn war tot und nun lebt er wieder. Er war verloren und nun ist er wiedergefunden. Und sie begannen zu feiern. Freude herrscht. Wo jemand sich für Gottes Herrschaft öffnet, zieht die Freude ein. Das ist das entscheidende Stichwort hier. Freude, Freude über den Schatz, Freude über Gottes Reich, Freude an Jesus. Und ich denke, wir müssen nicht nur dieses Stichwort einfach so nennen, Freude, und jeder überlegt sich, was könnte das dann praktisch heißen. Ich glaube, wir können der Freude sehr konkrete Namen geben. Wir können ziemlich genau bezeichnen, worin die Freude besteht, worüber wir uns freuen. Das erste ist, es sind drei Sachen, die ich aufzählen werde. Das erste ist, es ist die Freude über ein gutes Gewissen. Oder wie ich auch sagen könnte, es ist die Freude über eine bereinigte Vergangenheit. Das ist etwas, was Jesus uns schenkt, was er uns anbietet, unsere Vergangenheit zu bereinigen und uns damit ein reines, ein gutes Gewissen zu verschaffen. Solange wir Jesus nicht kennen, plagt uns das Gewissen. Wir schleppen eine Last mit uns rum und das quält, das drückt nieder, das verdüstert unser Leben, das macht uns mürrisch und ungenießbar. Und dann lernen wir Jesus kennen und er bietet uns die Vergebung unserer Schuld an. Da in Kolosser 2, da steht Folgendes. Gott hat alle unsere Verfehlungen vergeben. Den Schuldschein, der auf unseren Namen ausgestellt war und dessen Inhalt uns anklagte, hat er für nicht mehr gültig erklärt. Er hat ihn ans Kreuz genagelt und für immer beseitigt. Er hat uns die Schuld abgenommen, und zwar definitiv, so dass keiner mehr sie hervorholen darf. Und im Hebräerbrief heißt es ähnlich, und da ist nun vom Gewissen die Rede, das Blut von Christus reinigt uns bis in unser Innerstes. Es befreit unser Gewissen von der Belastung durch Taten, die letztlich zum Tod führen. Also, Gott nimmt die Schuld ab und damit schenkt er uns ein gutes Gewissen. Er reinigt unser Gewissen. Schuld zu bekennen und Schuld vergeben zu bekommen, das ist etwas Fantastisches. Das ist eine unglaubliche Befreiung. Das ist eine Mega-Erleichterung, buchstäblich, weil die Last abfällt. Wir werden erleichtert. Man könnte vor Freude an die Decke springen. Kennen Sie das? Ich kenne das. Ich habe das erlebt, dass ich sozusagen an die Decke hätte schweben können, wie ein Luftballon mit Helium drin. Jeder, der zu Jesus gehört, der hat das erlebt und er erlebt das immer wieder. Die Freude der Befreiung von Schuld, die Freude, ein gutes Gewissen zu haben. Das zweite, Freude über ein Erbe im Himmel. Und da könnte ich jetzt auch wieder sagen, die Freude über eine spannende, eine perspektivenreiche Zukunft. Jesus bereinigt unsere Vergangenheit und Jesus eröffnet uns eine Zukunft. Solange wir Jesus nicht kennen, haben wir keine echte Hoffnung. Das einzig Sichere, was wir über unsere Zukunft wissen, ist, dass wir mal sterben müssen. Und dieses Wissen ist nicht gerade ein Freudenspender, würde ich sagen. Mit jeder Sekunde, die wir über dieses Wissen, über unsere Zukunft und unseren Tod nachdenken, rückt das Ende näher. Und viele werden deshalb mutlos und bei vielen lähmt das ihre Schaffenskraft. Aber dann lernen wir Jesus kennen und er macht uns zu seinen Kindern, zu Gottes Kindern und zu Gottes Erben. Das geht Hand in Hand. Wenn wir Kinder sind, sind wir auch Erben. Und hier Römer 8, der Geist selbst bezeugt es uns in unserem Innersten, dass wir Gottes Kinder sind. Wenn wir aber Kinder sind, sind wir auch Erben, Erben Gottes und Miterben von Christus. Hier handelt es sich also um ein Erbe, das wir antreten, wenn wir einmal nach diesem Leben bei Gott sind. Wir haben also eine Hoffnung, die die Todesgrenze sprengt, diese Grenze, über die sonst keine Menschenseele je hinaussieht und auch nicht hinauskommt. Wir haben eine Hoffnung, die bis in die Ewigkeit reicht. Keine Ahnung, was dort alles auf uns zukommt, da müssen wir einfach abwarten. Wir müssen uns überraschen lassen, aber ich bin sicher, es wird keine unangenehme Überraschung sein. Und dazu nochmal einen Vers aus dem 1. Johannesbrief. Ja, liebe Freunde, wir sind Gottes Kinder, wir sind es hier und heute. Und das ist erst der Anfang. Was darin alles eingeschlossen ist, ist uns vorläufig noch nicht enthüllt. Doch eines wissen wir, wenn Jesus in seiner Herrlichkeit erscheint, werden wir ihm gleich sein. Denn dann werden wir ihn so sehen, wie er wirklich ist. Was das alles einschließt, die Herrlichkeit von Jesus und wie wir daran teilhaben, keine Ahnung. Aber das ist unser Erbe. Darauf warten wir. Diese Hoffnung haben wir. Und dann noch das Dritte, worüber wir uns freuen können. Das ist die Freude über den besten Freund, der sich denken lässt. Oder wie ich wieder auch sagen könnte, die Freude darüber, dass wir schon hier und heute in engster Gemeinschaft mit Jesus leben dürfen. Das eine bezog sich auf die Vergangenheit, die Bereinigung unserer Schuld. Das andere auf die Zukunft, unser Erbe, das auf uns wartet. Und jetzt hier die Gemeinschaft mit Jesus, das beginnt hier und heute für jeden, der Christ ist. Und es gibt keinen besseren Freund als Jesus. Einmal hat er zu seinen Jüngern gesagt, niemand liebt seine Freunde mehr als der, der sein Leben für sie hergibt. Seht ihr, etwas Schwerwiegenderes, etwas, was einem schwerer fällt, kann man gar nicht sich denken. Etwas, was man für seine Freunde tut, indem man sein Leben hergibt für sie. Und genau das hat Jesus getan. Er hat sein Leben für uns hergegeben, für unsere Schuld, für unsere Freiheit, damit wir in Freiheit leben können. Es gibt keinen besseren Freund als Jesus. Es gibt keinen besseren Ratgeber als Jesus. Es gibt keinen besseren Helfer als Jesus. Es gibt keinen besseren Beschützer als Jesus. Es gibt keinen besseren Tröster als Jesus. Jesus ist gekommen, um uns froh zu machen. In Johannes 16, 22, da spricht er über seinen bevorstehenden Tod und dass er weggehen wird und dass die Jünger das in Traurigkeit stürzt. Und dann sagt er, ihr seid jetzt traurig. Doch ich werde wieder zu euch kommen. Dann wird euer Herz voll Freude sein und diese Freude kann euch niemand mehr nehmen. Mit Jesus zu leben, das ist, wenn ich so sagen darf, die Mutter aller Freuden. Das ist die Mutter aller Freuden. Und jetzt die zweite Lehre aus diesen beiden Gleichnissen. Wir haben gesagt, das Reich Gottes ist ein unendlich wertvoller Schatz. Die zweite Lehre, die heißt, um in den Besitz dieses Schatzes zu kommen, muss man alles andere, was man besitzt, hergeben. Das ist nun wirklich schwierig zu verstehen. Das ist herausfordernd, das ist irgendwo ärgerlich. Heißt das denn, um in den Besitz dieses Schatzes zu kommen, muss man das Reich Gottes, heißt das denn, man kann das Reich Gottes kaufen? Jesus sagt ja, er verkauft alles und kauft dafür diesen Acker und den Schatz. Heißt das denn, man kann Gottes Reich kaufen? Kann man dann Geschäft machen? Wer mehr gibt, der kriegt mehr? Oder heißt das auch, ich muss etwas zahlen, damit ich überhaupt Zutritt zu Jesus bekomme, Zutritt zur Audienz mit ihm? Können das dann nur die Leute, die viel Geld haben oder sonst irgendwie reich sind, was mitbringen können? Nein, natürlich nicht. Die Vergebung ist gratis. Das habe ich hier. Die Vergebung ist gratis. Und das ewige Leben ist gratis. In Römer 3 heißt es, alle haben gesündigt und dass sie für gerecht erklärt werden, beruht auf Gottes Gnade. Es ist sein freies Geschenk aufgrund der Erlösung durch Jesus Christus. Da gibt es nichts zu bezahlen. Freies Geschenk. Ich bringe nichts mit, ich muss nichts mitbringen, ob ich viel habe oder wenig. Jesus will nichts davon sehen. Er schenkt es mir einfach. Das ewige Leben, die Vergebung. Und doch sagt er jetzt hier, dieser Mann verkaufte alles, was er besaß und kaufte dafür den Acker. Oder verkaufte alles, was er besaß und kaufte dafür die Perle. Jesus will doch damit etwas klar machen. Da geht es doch irgendwie um Verkaufen und Kaufen. Wissen Sie, was Jesus damit zeigen will? Seine Gnade ist keine billige Gnade. Seine Gnade hat ihn etwas gekostet. Sie hat ihn sein Leben gekostet. Und sie kostet auch uns etwas, nämlich auch unser Leben. Oder ich könnte sagen, die Hingabe unseres Lebens, die Nachfolge mit unserem ganzen Leben. Die Gnade hat Jesus etwas gekostet und die Gnade zu bekommen, kostet uns auch etwas. Das ist kein Geld, das sind keine Leistungen, aber sie kostet uns etwas. Ich lese Ihnen einmal einen Abschnitt von Dietrich Bonhoeffer. Er hat ein Buch geschrieben, das heißt einfach Nachfolge. Das ist eines seiner berühmtesten Werke. Und wenn Sie mal Zeit haben, darin zu lesen, dann tun Sie das. Das lohnt sich unbedingt. Bonhoeffers Nachfolge. Das ist ein leidenschaftlicher Aufruf dazu, die Gnade Gottes nicht leichtfertig zu nehmen, nicht billig zu nehmen, nicht leichtfertig damit umzugehen. Ich lese einige Sätze vom Anfang dieses Buches vor. Überschrieben ist das die teure Gnade. Billige Gnade ist der Todfeind unserer Kirche. Unser Kampf heute geht um die teure Gnade. Billige Gnade heißt Gnade als Schleuderware, verschleuderte Vergebung, verschleuderter Trost, verschleudertes Sakrament. Und dann etwas später hier, billige Gnade heißt Rechtfertigung der Sünde und nicht des Sünders. Weil Gott doch alles allen tut, darum kann alles beim Alten bleiben. Und wieder etwas später, billige Gnade ist Predigt der Vergebung ohne Buße, ist Taufe ohne Gemeindezucht, ist Abendmahl ohne Bekenntnis der Sünden, ist Absolution ohne persönliche Beichte. Billige Gnade ist Gnade ohne Nachfolge, Gnade ohne Kreuz, Gnade ohne den lebendigen Mensch gewordenen Jesus Christus. Teure Gnade ist der verborgene Schatz im Acker. Hier haben wir dasselbe Bild. Teure Gnade ist der verborgene Schatz im Acker, um dessen Willen der Mensch hingeht und mit Freuden alles verkauft, was er hatte. Die köstliche Perle, für deren Preis der Kaufmann alle seine Güter hingibt. Die Königsherrschaft Christi, um deren Willen sich der Mensch das Auge ausreißt, das ihn ärgert. Der Ruf von Jesus Christus, auf den hin der Jünger seine Netze verlässt und nachfolgt. Teure Gnade ist das Evangelium, das immer wieder gesucht, die Gabe um die gebeten, die Tür, an die angeklopft werden muss. Teuer ist sie, weil sie in die Nachfolge ruft. Gnade ist sie, weil sie in die Nachfolge Jesu Christi ruft. Teuer ist sie, weil sie dem Menschen das Leben kostet. Gnade ist sie, weil sie ihm so das Leben erst schenkt. Teuer ist sie, weil sie die Sünde verdammt. Gnade, weil sie den Sünder rechtfertigt. Teuer ist die Gnade vor allem darum, weil sie Gott teuer gewesen ist, weil sie Gott das Leben seines Sohnes gekostet hat. Ihr seid teuer erkauft. Und weil das uns nicht billig sein kann, was Gott teuer gewesen ist. Gnade ist sie vor allem darum, weil Gott sein Sohn nicht zu teuer war für unser Leben, sondern er ihn für uns hingab. Teure Gnade ist Menschwerdung Gottes. Teuer ist die Gnade, weil sie den Menschen unter das Joch der Nachfolge Jesu Christi zwingt. Gnade ist es, dass Jesus sagt, mein Joch ist sanft und meine Last ist leicht. Gnade und Nachfolge gehören unauflöslich zusammen. Das ist ein ziemlich langes Buch, hier sind nur Auszüge drin. Und also wie gesagt, das ist packend zu lesen. Wenn Sie was von Bonhoeffer lesen möchten, das lohnt sich. Bonhoeffer war ja, ich glaube, das darf man wirklich so sagen, ein Märtyrer des Dritten Reiches. Er hat für die Reinheit der bekennenden Kirche gekämpft, wurde dafür dann schließlich inhaftiert und noch ganz kurz vor Kriegsende auf Hitlers persönlichen Befehl hin in Flossenbürg hingerichtet. Und seine letzten Worte waren, wenn ich es recht zitiere, das ist das Ende, für mich der Anfang des Lebens. Bonhoeffer wusste ganz genau, wo er hingeht. Bonhoeffer war ein überzeugter Christ und er hat ja versucht, im ganzen Dritten Reich noch die die Pfarrer aus der Kirche, die klar standen, auch mit geheimen Briefen, die hin und her gingen, bei ihrer Linie zu halten. Er hat extra darauf verzichtet, ins Ausland sich abzusetzen. Er hätte das können. Er war in England und kam wieder zurück, nur um eben dafür zu sorgen, soweit es in seinen Kräften stand, dass die Christen, die Pfarrer in Deutschland, nicht allesamt zu den deutschen Christen und damit zu den Nazis überwechseln. Ja, also so viel aus diesem Buch, Nachfolge. Und jetzt noch ein bisschen mehr dazu. Jesus schenkt uns seine Gnade. Es ist ein unverdientes Geschenk, das haben wir vorher gesehen. Aber jetzt, worin besteht dieses Geschenk? Das besteht nicht einfach nur darin, dass er mir die Schuld abnimmt. Das besteht darin, dass er zu mir sagt, folge mir nach. Und wenn Jesus sagt, folge mir nach, dann nimmt er damit mein ganzes Leben in Beschlag. Er bindet mich an sich und ich binde mich an ihn, wenn ich zustimme. Das ist der Preis der Gnade. Deswegen redet Jesus davon, verkauf alles, was du hast. Und kauf dafür den Schatz. Das ist der Preis der Gnade. Ohne die Bindung unseres ganzen Lebens an Jesus gibt es keine Gnade. Folge mir nach. Folge mir nach, das war die erste Aufforderung an die ersten Jünger, die Jesus zu seinen Aposteln gemacht hat. Petrus und Andreas, Jakobus und Johannes. In Matthäus 4 lesen wir, wie zu all den Vieren von Jesus als erstes gesagt wurde, folge mir nach. Er ging am Ufer des Sees entlang, da sah er die in ihren Fischerbooten oder am Ufer mit ihren Netzen. Er hat keine Diskussion geführt, er hat sich nicht vorgestellt. Er geht vorbei und sagt, folge mir nach. Er bindet ihr Leben an seines. Er holt ihr Leben sozusagen von dort weg, wo sie bisher gelebt haben und bindet es an sein Leben. Und diese Männer ließen ihre Fischerboote zurück, ließen ihre Fischernetze liegen und folgten Jesus. Diskussionslos. Folge mir nach, sagte Jesus ein bisschen später zu Matthäus, als er an dem Zollhaus vorbeikommt. Matthäus steht auf, lässt alles stehen und liegen und folgt Jesus. Folge mir nach, sagte Jesus auch zu diesem reichen jungen Mann, der zu ihm gekommen war und wissen wollte, was er tun muss, damit er das ewige Leben bekommt. Und Jesus sagt zu ihm, geh, verkauf alles, was du hast, und dann komm und folge mir nach. Matthäus 19. Genau wie in unserem Gleichnis. Genau wie in unserem Gleichnis. Es ist eigentlich genau dieselbe Sache, nur dort ist es ein Gleichnis und hier ist es die Realität. Jesus sagt zu dem reichen jungen Mann, verkauf alles und dann folge mir nach. Genau wie er im Gleichnis erzählt von dem Kaufmann, er verkaufte alles und kaufte dafür die Perle. Das fordert Jesus auch in der Praxis, in der Realität der Nachfolge. Aber der reiche junge Mann befolgte die Aufforderung nicht. Da war er anders als Petrus und Andreas und Jakobus und Johannes und Matthäus, der Zöllner. Es wird berichtet, als der junge Mann das hörte, ging er traurig weg, denn er hatte ein großes Vermögen. Er sah den Schatz, er hat Jesus vor sich gesehen. Jesus ist in Person der Schatz, das Reich Gottes. Aber er begriff nicht, dass das der Schatz war. Oder er begriff nicht, wie groß dieser Schatz war. Er sah sein Vermögen. Und das kam ihm größer vor. Die Vorstellung, mit Jesus zu gehen, die löste bei ihm keine Freude aus, wie bei diesem Kaufmann, wie bei diesem Tagelöhner auf dem Acker. Die löste bei ihm Bestürzung aus. Sie machte ihn traurig. Und dabei war er doch extra zu Jesus gekommen, weil er zu Hause so unruhig war und so unsicher. Er wusste nicht, wie er ans ewige Leben kommt. Er wollte Frieden haben. Er wollte Freiheit. Er wollte Freude. Und jetzt macht er auf dem Absatz kehrt und geht wieder davon. Traurig, innerlich zerrissen, zwiespältig, mit schlechtem Gewissen, unglücklich. Der war nicht mehr froh, als er nach Hause ging. Der konnte sich an sein Vermögen nicht mehr freuen. Irgendwo muss ihm gedämmert haben, dass er den größeren Schatz hat liegen lassen. Jesus hat ihm seine Gnade angeboten, aber er hat abgelehnt. Gott oder Mammon, Gott oder das Geld hat gewonnen in seinem Fall. Ist tragisch. Warum? Weil er nicht bereit war, den Preis zu zahlen. Bei ihm war es das viele Geld. Bei anderen ist es vielleicht die Karriere, die ihnen im Weg steht, Jesus nachzufolgen. Oder das Ansehen bei den Kollegen. Oder ganz einfach Bequemlichkeit. Lieber bleibe ich im Sessel hocken, da weiß ich, wie es zugeht. Ja, sie wollen eine billige Gnade. Eine Gnade ohne Nachfolge. Eine Gnade ohne Gehorsam. Eine Gnade ohne Jesus. Und das gibt es nicht. Das geht einfach nicht. Christsein heißt Christus gehören. Und Christus gehören heißt sich an Christus binden. Und wenn Christus einen Schritt weitermacht, dann bin ich an Christus gebunden und gehe den Schritt mit. Man kann nicht im Christsein sich von Jesus lösen. Christsein heißt Nachfolge. Es gibt kein anderes Christsein. Es gibt kein Christsein ohne Jesus. Deswegen ist es teure Gnade. Deswegen kostet es etwas. Und da sagt Jesus, das hat er immer wieder gesagt, zum Beispiel Lukas 14, wenn jemand zu mir kommen will, muss er alles andere zurückstellen. Vater und Mutter, Frau und Kinder, Brüder und Schwestern, ja sogar sein eigenes Leben. Sonst kann er nicht mein Jünger sein. Wer nicht sein Kreuz trägt und mir auf meinem Weg folgt, der kann nicht mein Jünger sein. Und was es ebenfalls nicht gibt, es gibt keine halben Sachen in dieser Angelegenheit mit der Gnade, mit der Nachfolge. Nicht, das hätte ja dem reichen jungen Mann ganz gut ins Konzept gepasst. So ab und zu mal bei Jesus vorbeischauen und sich einen Ratschlag von ihm holen. Hin und wieder ein Stück Weg mit ihm gehen und mir mal anhören, was er so über Gott erzählt. Gelegentlich drücke ich ihm auch noch eine Spende in die Hand, damit er sein Wanderpredigerdasein finanzieren kann. Und ansonsten lebe ich weiter wie bisher. Ich bleibe mein eigener Herr. Ich lebe mein Leben. Ich bestimme, was ich mache, wann ich mit Jesus gehe, wann ich wieder nach Hause zurückgehe. Und sehen Sie, da spielt Jesus nicht mit. Das kann man mit Jesus nicht machen. Ganz oder gar nicht. Keine halben Sachen. Die beiden Bilder vom Schatz und von der Perle, die sind in diesem einen Punkt unmissverständlich. Alles oder nichts. Entweder man erwirbt den ganzen Acker und damit den ganzen Schatz, oder man hat überhaupt nichts von ihm. Und die Perle, die kann man nicht halbieren. Man kann sie halbieren, aber zwei Perlenhälften, die ergeben nicht eine ganze Perle. Die ergeben überhaupt nichts. 0, nichts. Die haben keinen Wert mehr. Das Reich Gottes ist nicht ein Wert neben vielen anderen. Das Reich Gottes steht nicht auf einer Linie mit all den anderen Gütern, die wir in unserem Leben so anhäufen. Das Reich Gottes steht als einzigartiges Gut allen anderen Gütern gegenüber. Radikal. Jesus ist nicht einfach ein weiterer Freund in der Liste meiner Kontaktpersonen, meiner Freunde. Jesus steht außerhalb aller anderen Beziehungen. Er steht drüber. Er bestimmt, welche anderen Beziehungen ich eingehen darf. Manche schätzen es, ab und zu in die Kirche zu gehen, weil das dem Leben so einen angenehmen religiösen Anstrich gibt. Ein bisschen Gott kann nichts schaden. Hin und wieder ein Blick in die Bibel, ja, das könnte ganz interessant sein. Wenn es mir mal nicht so gut geht, dann mal ein kleines Gebet zu Gott schicken, das wird ihn sicher freuen. Sehen Sie, Christsein so als Zugabe, mit dem wir unser selbstbestimmtes Leben garnieren, das funktioniert nicht. Alles oder nichts, ganz oder gar nicht. Es gibt keinen halbierten Gott. Und die Bibel besteht nicht nur aus den ungeraten Seitenzahlen oder nur aus den geraten. Jesus hat nicht sein halbes Leben für uns hingegeben. Er hat ganze Sache gemacht. Und deshalb erwartet er von uns zu Recht, wenn wir sagen, wir möchten dir folgen, dass wir ihm ganz folgen mit unserem Leben. Um den Schatz, die Perle zu erwerben, muss man alles hergeben, was man besitzt. Alles. Weniger tut es nicht. Für weniger wird der Landbesitzer den Acker nicht verkaufen. Für weniger wird der Perlenbesitzer die Perle nicht rausrücken. Entweder wir geben Jesus unser ganzes Leben oder wir lassen es ganz sein. Jesus will keinen halben Andreas. Er will den Ganzen. Wenn mir die Sache Gottes und die Beziehung zu Jesus nicht jedes Opfer wert ist, dann habe ich den Wert der Perle einfach noch nicht begriffen. Ich weiß, das klang jetzt alles gar nicht so sehr nach Freude. Ich habe ja gesagt, Freude ist die große Überschrift über diesen beiden Gleichnissen. Und was ich jetzt sagte, das klang irgendwo unheimlich streng, unheimlich fordernd. Als könnten wir das gar nicht schaffen. Das hört sich alles nach einem Freudendämpfer an. Aber da möchte ich einfach nochmal an das Gleichnis erinnern. Warum verkaufte der Tagelöhner alles, was er besaß? Warum? Weil es ihm jemand befahl? Nein, weil er sich so sehr freute. Er war so glücklich, dass er den Schatz entdeckt hat und dass er merkte, was das für ein Schatz ist und was ihm das bringen kann. Warum hat der Kaufmann sein gesamtes Hab und Gut verkauft? Weil ihn jemand dazu gezwungen hat? Nein, weil er so begeistert war von dieser überaus kostbaren Perle. Nicht das Loslassen steht im Vordergrund bei diesen Gleichnissen, sondern das Bekommen. Das, was Gott uns schenkt. Die beiden trauern nicht den alten Sachen nach, die sie jetzt verkauft haben, sondern sie freuen sich unbändig über das eine neue, was sie jetzt in ihren Händen halten. Paulus sagt in Philipper 3, Jesus Christus, meinen Herrn zu kennen, ist etwas so unüberbietbar Großes, dass ich, wenn ich mich auf irgendwas, etwas anderes verlassen würde, nur verlieren könnte. Seinetwegen habe ich allem, was mir früher ein Gewinn zu sein schien, den Rücken gekehrt. Es ist in meinen Augen nichts anderes als Müll. Denn der Gewinn, nach dem ich strebe, ist Christus. Es ist mein tiefster Wunsch, mit ihm verbunden zu sein. Da herrscht pure Freude bei Paulus. Er ist so glücklich, dass er nicht mehr diesen alten Sachen nachhängen muss, dass die nicht mehr sein Leben füllen und belasten und ihn bremsen. Und er ist so glücklich, dass er dieses Ziel hat, auf das er zugehen kann, dass er Gemeinschaft mit Jesus hat. Freude herrscht. Und er sagt im 2. Korintherbrief Folgendes: Die Nöte, die wir jetzt durchmachen, sind nur eine kleine Last und gehen bald vorüber. Und sie bringen uns etwas, was von unvergleichlich viel größerem Gewicht ist. Eine unvorstellbare und alles überragende Herrlichkeit, die nie vergeht. Auch da wieder, das, was man verkauft, steht in keinem Verhältnis zu dem, was man dafür bekommt. Das, was es uns kostet, steht in keinem Verhältnis zu dem, was Jesus uns dafür gibt. Die Nachfolge. Die Freude des reinen Gewissens, die Freude des Erbes im Himmel, die Freude, mit dem besten Freund unterwegs zu sein, der sich denken lässt. Die Perle steht für das Reich Gottes. Mit dem Himmelreich ist es wie mit einer Perle, ist es wie mit einem Schatz im Acker. Und das Reich Gottes in Person, das ist Jesus. Und wenn ich begriffen habe, wer Jesus ist, und wie Jesus ist und was Jesus bereits für mich getan hat und was Jesus weiterhin für mein ganzes Leben lang für mich tun will und was Jesus noch nach diesem Leben alles für mich bereithält, dann kann es nur eine Konsequenz geben. Ich laufe zu Jesus über. Ich klammere mich an Jesus. Ich bleibe auf Biegen und Brechen bei ihm. Koste es, was es wolle. Für Jesus gebe ich mein letztes Hemd her. Er hat sein Leben für mich gelassen. Da will ich ihm doch auch mein Leben zur Verfügung stellen. Er hat einen hohen Preis für mich gezahlt. Da will ich wenigstens so leben, dass es ihm Ehre macht. Alles oder nichts. Ich möchte zum Abschluss noch ein Lied vorlesen. Ein Lied von Manfred Siebald, das hier sehr gut herpasst. Er beschreibt da ein kleines Gespräch, das er mal mit einem Skeptiker hatte. Und das geht folgendermaßen. Ja, weißt du, sagte er, das ist ja alles schön und gut. Man hat ja nichts dagegen, wenn einer Gutes tut. Und Glauben ist ja auch nicht schlecht, schon wegen der Moral, dass alles seine Ordnung hat. Doch bleib nur hübsch normal. Denn allzu viel ist ungesund, so sagte er sehr weise. Und dann gab er mir noch manchen anderen Rat. Doch ich stand da und sagte was und wusste nur das eine, dass mein Herr für mich nicht weniger als alles gab. Und weißt du, sagte er, das gibt sich alles mit der Zeit. Komm erst mal in mein Alter, dann bist du auch so weit. Da reißt man keinen Baum mehr aus, wird nicht mehr so extrem, wird auch zum vielen Singen und Beten zu bequem. Denn allzu viel ist ungesund, so sagte er sehr weise. 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
1: 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Schatz und Perle. Alles oder nichts.

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1: Ich bin Marvin Standke und das wird das Wochenende. In Schweden wird am Sonntag ein neues Parlament gewählt. Die Wahl könnte Europas politischen Rechtsruck weiter verstärken. Ministerpräsident Kristersson will erstmals Rechtspopulisten in seine Regierung holen. Die Schwedendemokraten fordern unter anderem eine härtere Migrationspolitik. Damit richtet sich der Blick auch auf Europas Umgang mit der politischen Rechten. Es wird sportlich an diesem Wochenende. Deutschlands Basketballerinnen kämpfen in Berlin um den Einzug ins WM-Finale. Im Halbfinale wartet Frankreich heute Nachmittag auf das deutsche Team. Auch bei den US Open, einem der wichtigsten Tennisturniere der Welt, steht heute das Finale der Frauen an. Arina Sabalenka trifft auf Jelena Rybakina. Beide gehören zur Weltspitze und kämpfen um den Grand Slam-Titel. Am Sonntag ist dann das Finale der Männer. Und am Sonntag öffnen deutschlandweit tausende Denkmäler ihre Türen für Besucher.